0: Unser Maxi-Song des Abends und meine Frau hier, die ist ja ordentlich hier am Rumtänzeln durchs Studio. Geht's wieder, Schatz?
1: Ja, herrliche Musik.
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0: So, es kommt ja Hitparade zu euch rüber geflogen, die deutschen Dance Charts. Für den unwahrscheinlichsten Fall aller Fälle, dass ihr heute Nachmittag hier beim Kollegen Björn Weber noch nicht genug getanzelt und getänzelt habt, nächsten Montag wieder 14 bis 16 Uhr, da tanzt ganz Darmstadt und die ganze Welt zu den Dance 50 Charts. Auf der 10 diese Woche sind Peggy Goo featuring Ira Star und Wow Man. Number 9. Das ist der Hügel, French Montana, David

0: 2 und 1.
1: Number 1.
0: Ja, das ist Sean Paul und Get Busy. Jetzt fragt ihr euch zu Recht, warum habe ich einen übersprungen hier eigentlich? Alles hat seine Gründe.
1: Number 2.
0: Weil dieses Spiel jetzt.

So, das sind mal die Swedish House Mafia aus den deutschen Dance Charts eben gespielt. Buchfirma, ich habe schon wieder die Zettel verlegt, die sind nämlich auf der 2, der höchste Neuansteiger, zusammen. Lücki Lieber, übrigens die weibliche Liedstimme, die ist wieder da, die Dame. Der Song heißt Happiness is so sad. I Follow Rivers hat die mal gesungen.

0: gilt eigentlich als One-Hit-Wonder. Nun, dank der Swedish House Mafia wieder am Start. Schießach, wie ich finde. Jut, dann haben wir noch die Independent Disco. Diese gepflegte Top 10.
1: Number 10.
0: Geht an die Block Party und Love Bombs.
1: Number 9.
0: Glückwunsch an Kenny Hupta und Albert Hammond Jr. und New America. Nach der 9, Kim.
1: Number 7.
0: Das ist richtig, Neon Walls und Send Me Down. Weiter geht's hier.
1: Number 6.
0: An die Strokes und Lonely is the Future.
1: Number 5.
0: An die Editors und The Rush. Weiter mit hier.
1: Number 4.
0: An Interpol, kommt von der 6 und See Out Loud.
1: Number 3.
0: An Kasabian und Super Powers.
1: Number 2.
0: Hard Fi und Looking for Fun sind das. Und der Gipfelstürmer ganz oben.
1: Number 1.
0: Kommt von der 5. Glückwunsch an Dinosaur Junior und Several Got Away. Letzte Woche 10. Diese Woche auf.
1: Number 8.
0: Neues von Echo and the Bunnymen.

0: So, wir sind Independent Disco, das ist diese Woche auf der 8, letzte Woche 10, also zwei Plätze gut gemacht. Echo and the Bunnymen, ich hab lange nichts gehört von der Combo. Brussels is Haunted, haben wir gehört. Es riecht nach Ananas-Käsetorte, eine tolle Kombi, Antonietta. Du hast dich wieder einmal mehr übertroffen, wir haben nämlich noch ein Geburtstagskind hier rumliegen.
1: Zum

0: Click.
1: Classical gas is a Grammy-winning instrumental music piece composed and original performed by American guitarist Mason Williams aus dem Februar 68 hier. Und zwar von seinem Album The Mason Williams Phonograph Record. Ein zweiter Platz in USA, Billboard Hot 100 und... Der Interpret Mason Williams feiert heute unglaublich stolze 88. Geburtstag. Ein Instrumentalklassiker, wie er im Buche steht. Und ich finde, das bisschen Zeit sollte man sich nehmen, den mal wieder rauszupacken. Hier ist er, Classical Gas.

0: Williams und Classical gar schon ewig nicht mehr gehört. Ich habe vorhin in der ersten Stunde in die türkischen aktuellen Charts geschaut und schon kommt eine Rückmeldung aus Epstein im Taunus. Hier, Bub, kannst du nicht nochmal was Türkisches spielen? Zum Beispiel Tarkan. Oh, was hätte ich jetzt getan, ihn zu spielen? Haben aber auf die Schnelle nicht gefunden. Aber Sezen Aksu ist ja auch in der Türkei ein richtiger Star. Und ein Song von 2022 läuft jetzt als nächstes auf Wunsch. Da hört eine ganze Mannschaft in einem Hochhaus, nicht näher benannten Hochhaus in Epstein, dieser Sendung zu. Der Song heißt auf Deutsch Vergib oder Verzeih. Auf Türkisch Afet von Sezen Aksu. Ein Song von 2022. Bedeutet auf Deutsch übersetzt im Kern eine schmerzhafte Selbstreflexion, Reue oder auch innere Reinigung. Auf Wunsch von unseren türkischen Freunden jetzt. Und Antonietta, ich glaube, du liebst auch Sezen Aksu. Du hast die mal in
1: Stuttgart. Sezen Aksu Spitze.
0: Du hast die mal in Stuttgart gesehen, ne?
1: Ja, ja.
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0: Mutter. Das geht auch um Gipfelstimme. Also ich finde diese musikalische Mischung hier, finde ich schon sehr interessant. Und auch diese Mischung in den deutschen Albumcharts lässt mich manchmal aufhorchen, was da alles so nebeneinander liegt. Das ist manchmal so recht unglaublich. Hier zum Beispiel auf der 10 sind die Amigos mit Cleopatra und dann auf der 9 Ariana Grande mit Petal und auf der 8 die Rolling Stones mit Divine Intervention. Die 7 gehen an die Stray Kids und This and That. Auf der 5 ein Neueinsteiger. Wir hatten ihn in der ersten Stunde, Mark Medlock, Back into the Sun. Weiterer Neueinsteiger von Nix auf 4, Reezy und sein Album Rahim. Auf der 3 neu sind, oder ist Cat's Eye mit dem Album Wild. Und von 0 auf 2 ist alles neu ganz oben. Marilyn Manson, One Assassination Under God Chapter 2 heißt das Album. Und auf der 1 ganz neu Phil Bridges und Lost Weekend. Aus diesem Album, aus dem Nummer 1 Album, gleich der Song Lost Boys. Letzte Woche 1, diese Woche auf der 6. Aber deswegen kann es so trotzdem spielen. Electric Callboy haben schon lange verstanden, dass Metal nicht immer bierernst sein muss. Genau deswegen funktioniert die Band mittlerweile weit über die klassische Szene hinaus. Mit dem neuen Album Tanznight schieben die Jungs ihre Mischung aus Metalcore, EDM, Pop und völlig überdrehter Partyenergie jetzt auf die nächste Stufe. Das Album wirkte größer, mutiger und noch konsequenter auf maximale Eskalation ausgelegt. Wo andere Bands versuchen, Genres vorsichtig zu kombinieren, werfen Electric Callboy einfach alles gleichzeitig in den Music Mixer. Und erstaunlicherweise funktioniert genau das wieder ziemlich gut. Zwischen brutalen Breakdowns, Eurodance-Vibes, riesigen Refrains und völlig absurden Momenten verliert die Band nie ihren eigenen Charakter. Gerade diese Mischung aus Selbstironie und musikalischer Präzision macht Tanznight so unterhaltsam. Die Songs fühlen sich an wie eine wilde Nacht irgendwo zwischen Festival, verschwitztem Club und Neonlicht um 3 Uhr morgens. Man merkt im Album an, wie sehr die Band in den letzten Jahren gewachsen ist. Internationale Tourneen, Millionen Streams und die direkte Verbindung zu den Fans haben Electric Callboy hörbar geprägt. Und apropos Festival, die waren ja bei Rock im Ring. Antoinette, hast du das gesehen? Vergangene Woche im Fernsehen bei unserem Puffy, TV Total, der hat es ja so ein bisschen mit Electric Callboy und die haben dann ein ganzes Wochenende zusammen verbracht. Fand ich sehr unterhaltsam und da hat man einmal mehr gesehen, wie sympathisch diese Band eigentlich ist.
1: Die sind spitze, die sind großartig.
0: Genau, und deswegen hören wir jetzt rein in den Titelsong. Number 6.

0: Now, ladies and gentlemen, the winner.
1: Hit Nummer 1.

Nummer 1 der deutschen Albumcharts. Phoebe Bridgers heißt ihr Name. Lost Boys hören wir. Ja, apropos Lost, so ein bisschen in den vergangenen Sendungen war der Blick auf Neuvorstellungen von der Firma Welthit, die mich hier regelmäßig bemustert. Aus Zeitgründen sind die oft durchgefallen, aber ich muss da noch einiges nachholen. Versuche nochmal zwei Neuvorstellungen heute unterzubringen. Es geht im Teil 1 um Victoria West, die 18-jährige österreichisch-britische Newcomerin, erobert ihren eigenen Platz in der Popszene mit der Veröffentlichung ihrer aktuellen Single Black Cat. Nach ihrer Teilnahme an The Voice Kids Germany 2024 stellte sie sich im Oktober 25 mit einer hochgelobten Cover-EP und einer anschließenden Support-Tour durch Deutschland vor. Mit einer fast Million Followern auf TikTok und 650.000 eben noch auf Insta hat sie sich bereits eine große und treue Fanbase aufgebaut. 50.000 monatliche Hörer über das auf Spotify mit ihren beiden ersten Singles Flying und Better kommen auch noch hinzu. Mit der neuen Black Cat kommt nun ein Song über diese eine Person im Leben, ohne die man nicht leben könnte. Die einen auf der anderen Seite aber auch so gut kennt, dass sie genau weiß, wie sie einen am besten auf die Palme bringen kann. Eben die schwarze Katze und der Golden Retriever. Die Single erscheint auf ihrem eigenen Label in Kooperation mit Aval. Produziert wurde sie von Patrick Meyer und Benji Alasso. Klick dich rein für mehr Infos auf insta.com/VictoriaWestOfficialX. Neuvorstellung Nummer 1 von 2. Hier ist Victoria West. Der Song heißt Black Cat. Hit, tip,

0: war die zweite und letzte Neuvorstellung für heute. Amistad und Like Home. Wir wollen Musik machen, die den Menschen einen Raum zum Durchatmen gibt. Beschreiben Josef und Jan Brasil ihren künstlerischen Ansatz. Mit ihren aktuellen Single Like Home lösen die Zwillingsbrüder dieses Versprechen auch ein. Der Track besticht durch ihre charakteristischen, makellosen Harmonien und eine Produktion, die Intimität mit einer organischen Weite verbindet. Gut, dann haben wir unser Karl-Heinz Mörchen. Yep. So machen wir das. Immer an dieser Stelle und am guten Schluss von 2 Stunden Gipfelstürmer werden alle Rentner unter euch bedient, zu denen ich mich auch schon ein bisschen zählen darf. Ich tauche weit zurück in der Rolle rückwärts in diese Augustwoche 1980. Die englische Top 10 vor 46 Jahren und 5 Songs aus den damaligen Charts. Fangen wir mit Mike Berry an. Antonietta, wen sehe ich denn da? Unseren Opa. Kannst du mal unseren Opa reinlassen?
1: Natürlich. Komm rein.
0: Opa, komm rein. Opa, du wolltest doch mal was Liebes sagen, oder?
2: Dieser Typ mit seiner Moderation macht mich noch völlig wahnsinnig.
0: Ja, das ist ja wieder völlig in die Hose gegangen hier. Opa, du bist ein hoffnungsloser Fall.

0: Also, heute geht es darum. Hm? Das Beste aus den 70ern und 80ern.
1: Sag mal, hören Sie mir nicht zu. Wir haben heute das Jahr 1980. Ausschließlich 6 Songs aus den Top 10 damals.
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0: Der vorletzte Titel aus den englischen Charts diese Augustwoche 1980. Das sind die Piranhas.
1: Bei diesem Tempo fällt mir ja das Gebiss raus.
0: Oh, mein lieber Opa. Antonietta, kannst du mal kurz den Care-Dienst vorbeischicken und für Ordnung sorgen?
2: Meine Damen und Herren.
3: Ich wär's für heute.
0: Ja, so fast zumindest. Jetzt hören Sie mal auf zu lachen hier, das ist ja... Ich kann mich hier gar nicht mal konzentrieren. Manuela Emmert wird nach uns kommen und loscht hier aus dem Montag heraus. Viel Spaß und relaxte Time auf Radio Darmstadt. Der nächste Live-Gipfelstürmer ist heute in 5 Wochen, am 28. September. Wir sind im September ein bisschen im Urlaubsche. Nächsten Montag übrigens, ein 5. Montag. 21 bis 23 Uhr Sondersendung hier bei uns. Die Radar-Radio-Party. Wir haben einen fantastischen Live-Gast. Und zwar Rob Baby Lacqua aus Stuttgart wird kommen und sein aktuelles Album vorstellen. Da freuen wir uns schon drauf auf Live-Gäste im Studio. Vorausgesetzt, Antonietta, liegt die Zeugnisausgabe vor?
4: Die liegt vor.
0: Na ja, dann gucken wir mal.
5: Michael G. Geiser ist...
6: Schweizer!
0: Buchführung, diese Augustwoche 1980, die Top 10 England. Auf der 10 haben wir gehört Mike Berry und The Sunshine of Your Smile. Die 9 ging an Roxy Music und Oh Yeah. Die 8 haben wir auch gehabt, Kelly Marie, Feels Like I'm in Love. Die 7 an die Gap Band, Oops, Upside Your Head. Die 6 Upside Down und Diana Ross. Die 5 eben Tom Hark und Diana Ross. Nee, Quatsch, die Piranhas, Entschuldigung. Auf der 4 China ist in der Zeile verrutschte 9 to 5. Die 3 an ABBA und The Winner Takes It All. Und die 2 waren Jam und Start. Guten Abend und gute Nacht. Auch dieser Gipfelstürmer war eine Co-Produktion aus der
7: Antonietta und Michael machen das schon. Allerburger, ich glaube, sie machen das.
0: Wir haben vor 2 Stunden mit einem Zitat von David Bowie angefangen und hören mit David auf, denn er war vor 46 Jahren auf der 1 in England. Gute Nacht.
8: Tisha Hemmers wieder, Herr Geis.

0: Hallöchen und willkommen bei Radar auf 103,4 MHz. Das ganze weltweit im Livestream auf www.radiodarmstadt.de. Wir grüßen auch unsere Digital X-Zuhörer, denn diese Sendung wird eine Woche später dort wiederholt. Heute hören wir Musik von Michael Brückner. Für euch an der Moderation und an der Technik Manuela Emmert.
1: Ja, hallo Manuela, herzlichen Dank, dass ich mit meiner Musik heute dabei sein darf. Und auch ich begrüße ganz herzlich alle, die uns zuhören und wünsche allen viel Freude mit der Musik. Das erste Stück, das wir gehört haben, stammt von meinem neuen Album The Egg in the Cosmic Crack beim argentinischen Label Cyclical Dreams. Und der Titel ist Coda, A Pure Oval Shape. Was gerade im Hintergrund läuft, ist eines meiner frühen Stücke im Bereich Ambient. Es stammt von einem Album von 1997 mit dem Titel A New Age und das Stück heißt einfach A New Age Part 1.

0: Michael, seit wann machst du Musik? Und was können unsere Zuhörer heute von dir erwarten?
1: Musik mache ich ungefähr seit 1991. Und da habe ich mir mein erstes Keyboard, mein erstes Effektgerät und einen Vierspur-Kassettenrekorder gekauft. Ich war Anfang 20 und habe gerade Zivildienst gemacht und zu der Zeit auch angefangen, mich mit indischer Spiritualität zu beschäftigen, wozu auch Mantras singen und Meditation gehörten, was für mich dann mit ein Auslöser dafür war, mich zu trauen, eigene Musik zu erfinden. Auf die eine oder andere Weise kreativ tätig war ich allerdings schon lange vorher. Ich habe mit 12 Jahren angefangen zu schreiben, größtenteils Science-Fiction- und Fantasy-Geschichten und ein paar Jahre später auch mich als Illustrator in diesen Genres betätigt. Auch fing ich mit 14 an, Schallplatten zu sammeln und Mixtapes zusammenzustellen. Das waren Hunderte irgendwann. Ich erwähne das, weil viele dieser Themen aus meinen Geschichten und Bildern, das Fantastische, das Unheimliche, das Fremdartige, die endlosen Weiten und so weiter, das findet sich alles dann auch bis heute wieder in meiner Musik. Und diese Mixtapes, die waren eben Teil meiner intensiven Auseinandersetzung mit Musik als Hörer. Und das war dann natürlich auch wieder prägend und hat entscheidend beeinflusst, was ich später selbst als Klangkünstler so versucht habe. Ja, was dürfen die Hörer heute erwarten? Ein kleiner Einblick, würde ich sagen, in das, was ich in den letzten 35 Jahren so an Musik gemacht habe. Für die erste Stunde habe ich einige Stücke mitgebracht, die von verschiedenen meiner Soloalben stammen und die auch grob in chronologischer Reihenfolge sind. Und in der zweiten Stunde hören wir dann einige Stücke, bei denen ich mit anderen Künstlern zusammengearbeitet habe und die nicht von Bridge to Imla stammen. Denn dieses Projekt mit Hardy Schmidt wurde in deiner Sendung ja schon ausführlich vorgestellt, wofür ich mich bei dieser Gelegenheit auch nochmal ganz herzlich bei dir bedanken will.

0: viele Alben hast du bisher produziert?
1: Viele Alben. Manche sind der Meinung, es seien zu viele. Das mag stimmen, aber ich muss sagen, dass ich es nie darauf angelegt habe, einfach nur Alben herauszubringen, damit es viele werden, sondern jedes einzelne davon war ein künstlerisches Projekt oder eine bestimmte Idee, die ich umsetzen wollte. Vielleicht mit Ausnahme der Live-Aufnahmen, aber selbst da ist es so, dass so gut wie jedes Konzert einzigartig war und ich Musik extra für den Anlass zusammenstelle oder die Musik neu entsteht, weil ich entweder etwas Neues für ein Konzert vorbereite oder aus dem Moment heraus improvisiere oder in Echtzeit komponiere.

könnte man sagen. Ich sage immer, bei 150 Alben habe ich aufgehört zu zählen. Das ist jetzt schon wieder ein paar Jahre her und es sind natürlich in der Zeit dann noch einige dazugekommen, sowohl Solo-Alben als auch von den Projekten, bei denen ich Mitglied bin.

0: wer noch nie deine Musik gehört hat und sich fragt, welches Genre es ist, was würdest du ihm sagen?
1: Als Hörer habe ich schon immer Musik geliebt, die Genregrenzen, wie man so schön sagt, transzendiert, also überschreitet oder auflöst. Und das habe ich immer als eine Tugend empfunden oder als eine besondere Qualität. Und deshalb habe ich das dann auch in meiner eigenen Musik versucht. Was aber eine eher schlechte Idee für das Marketing ist, denn die meisten Menschen, schätzen die Orientierung sehr, die eine musikalische Schublade bietet. Insofern habe ich mich da in den letzten 10, 15 Jahren auch ein bisschen gemäßigt. Jedenfalls bei meinen Labelveröffentlichungen, um denen nicht das Geschäft zu verderben. Trotzdem lese ich manchmal noch in Rezensionen, meine Alben wären oft eine Wundertüte an Überraschungen. Ich denke, man kann aber sagen, dass der Großteil der Musik, die ich in den letzten 10 Jahren gemacht habe, entweder Ambient ist oder Berliner Schule oder eine Mischung aus beiden. Was ist Berliner Schule, fragen sich vielleicht einige. Das ist die Art von Musik, die Gruppen und Künstler wie Tangerine Dream, Michael Hönig oder Klaus Schulze in den 1970er Jahren erfunden und auch später fortgesetzt haben. Es ist oft eine sehr sphärische Musik, Chöre, Synthi-Streicher, Sequenzen, also rhythmische Muster von Synthesizern, Improvisationen, oft auch sehr lange, sich langsam entwickelnde Stücke. Ja, in anderen Ländern wird das auch Psychedelic Space Music genannt. Es gibt aber auch neuere Genres, die so ähnlich sind und sich vielleicht teilweise daraus entwickelt haben, wie Psychill, Psybeat oder auch Synthwave oder Retrowave. Und irgendwie so in diesem Feld spielt sich auch die meiste meiner aktuellen Musik ab. Wobei ich früher auch ungefähr 10 Jahre lang Dance Music gemacht habe, also wieder meine persönliche Interpretation davon und auch Synthpop.

Also es gibt da ganz viele Zutaten, die kommen alle in den Topf und am Ende kommt dabei raus, was ich halt so mache. Wir haben vorhin ein paar kurze Ausschnitte gehört aus Stücken, die zwischen 1994 und 2004 entstanden sind. Jetzt ein Sprung ins Jahr 2012 zu Flicker von einem Album mit dem kurzen Titel 100 Million Miles Under the Stars, The Supplementary Volume.

0: sind die Alben zu hören?
1: Ich nutze für die Veröffentlichung meiner Musik hauptsächlich die Plattform Bandcamp, die ich nur jedem, dem Musik etwas bedeutet und sowohl Hörern als auch Musikern ans Herz legen kann. Als Künstler hat man dort seine eigene Seite, wo man seine Musik präsentiert und wo Hörer sie kennenlernen und kaufen können. Wenn man dort in die Suchfunktion einfach meinen Namen eingibt, findet man meine Musik sehr schnell, sowohl die auf meiner eigenen Seite als auch die Musik, die ich bei verschiedenen Labels veröffentlicht habe. Das war bis vor kurzem das in der Szene recht bekannte Label Syngate. Da habe ich zwischen 2012 und 2024 12 Alben veröffentlicht. Leider existiert das Label aber nicht mehr, und zwar seit März diesen Jahres, weil der Inhaber Kilian Schlömp sich zur Ruhe gesetzt hat. Diese Alben findet man daher im Augenblick leider nirgends mehr, aber ich werde sie nach und nach wieder rausbringen, vielleicht bei anderen Labels, wenn es da Interesse gibt, oder sonst auf meiner eigenen Bandcamp-Seite. Dann habe ich eine Reihe von Alben, wie jetzt auch das allerneueste am 28. August bei dem angesehenen argentinischen Label Cyclical Dreams veröffentlicht und noch einige mehr bei Aural Films, Groove Unlimited, Klangwerkstoff und noch einigen anderen. In den letzten Jahren werde ich auch oft gefragt, ob es meine Musik bei Spotify gäbe. Und die Antwort ist ein ganz klares, eigentlich nicht, aber, also es ist so, dass ich Spotify bzw. Streaming in der Form, wie das eben nach wie vor stattfindet, für keine gute Sache halte und ja ablehne. Deshalb lade ich selbst nichts von meiner Musik dort hoch. Außer ganz am Anfang, als das aufkam und man noch nicht so recht wusste, da habe ich mal 3 meiner Alben dahin gepackt, die, glaube ich, da noch immer rumgeistern. Allerdings haben einige der Labels, mit denen ich zusammengearbeitet habe, sich dringend gewünscht, dass diese Alben dann auch auf Streaming-Plattformen zu finden sind. Und dem habe ich dann zähneknirschend zugestimmt. Wobei die 12 Syngate-Alben nach der Schließung des Labels dann da auch wieder verschwunden sind. Abgesehen davon habe ich seit Jahren meinen eigenen YouTube-Kanal, wo viel Musik zu finden ist, aber auch einige Interviews, die ich mit anderen Künstlern geführt habe.

Dieses Stück jetzt ist 2012 erschienen. Auf meinem zweiten Album bei Syngate, 11th Sun. Und der Titel ist Argens. Eines der ganz wenigen Stücke übrigens, bei denen ich Samples von anderer Musik verwendet habe, und zwar von einem gregorianischen Choral.

0: Was ist dein Lieblingsinstrument?
1: Das sind zwei Instrumente, die ich leider nicht spielen kann. Und zwar Cello und Klarinette oder vielleicht auch Oboe und die menschliche Stimme. Aber singen kann ich leider auch nicht. Oder überhaupt liebe ich fast jedes Musikinstrument. Instrumente haben mich schon als Kind fasziniert. Was jetzt die Instrumente betrifft, die ich selbst einsetze, da habe ich eher eine pragmatische Einstellung. Und es sind größtenteils auch Instrumente, die ich mir eben leisten konnte, denn ich bin kein reicher Mann und halt keine Instrumente, über die man zum Beispiel einen Test in der Musikzeitschrift liest oder mal ein YouTube-Video über einen Instrumentenklassiker aus der Vergangenheit anschaut und dann denkt, oh, wie toll, das hätte ich auch gerne. Oder würde ich gerne wenigstens einmal spielen können. Naja, trotzdem habe ich auch schon Favoriten. Bei zweien handelt es sich aber tatsächlich um Software. Und da gibt es eine Klangsoftware namens Metasynth, mit der kann man auf ganz vielfältige Weise Bilder in Klänge umsetzen. Und noch einen wunderbaren Software-Synthesizer namens Absynth. Und das dritte ist dann doch ein richtiger Synthesizer zum Anfassen. Und zwar der Blofeld von der Firma Waldorf. Einfach weil das seit 15 Jahren mein kleiner, treuer, gut klingender und vielseitiger Begleiter ist. Vor allem bei Konzerten.

0: wann und wo folgt der nächste Auftritt?
1: Tatsächlich war mein nächster Auftritt als Solokünstler geplant für den 5. September im Zwischenraum in Warendorf bei Münster. Aber leider habe ich den kürzlich aus verschiedenen Gründen absagen müssen und gemeinsam mit dem Veranstalter schaue ich jetzt, ob wir das Anfang nächsten Jahres dann nachholen können. Geplant sind sonst noch zwei Auftritte als Bridge to Imla, wo ich ja einer der drei Akteure bin. Die hat mein freundlicher Kollege Hardy Schmidt bei dir ja schon angekündigt, aber es schadet sicher nicht, die zu wiederholen. Und zwar spielen wir am 31. Oktober im Kunstraum in Erlensee und am 29. November auf dem 17. Psychedelic Network Festival im Jugendkulturhaus Kairo in Würzburg. Zwei virtuelle Auftritte werde ich allerdings dieses Jahr noch haben. Das heißt, als Teil von zwei Streaming-Veranstaltungen, die dann auf YouTube übertragen werden. Und zwar im September als Teil der Streaming-Konzertreihe Morphic Resonance und im November beim Streaming-Festival Cyclical Fest, das jedes Jahr vom argentinischen Label Cyclical Dreams ausgerichtet wird. Ich habe allerdings die genauen Termine gerade nicht entdecken können, werde sie aber noch rechtzeitig bekannt geben.

0: und wo können die Hörer erfahren, wann und wo du auftrittst, beziehungsweise wann ein neuer Song, ein neues Lied von dir herauskommt?
1: Tatsächlich kommuniziere ich mit meinen Hörern hauptsächlich über Facebook und dort kündige ich alle Neuigkeiten und Termine an. Nun ist ja nicht jeder auf Facebook und das Netzwerk ist schon ein bisschen in die Jahre gekommen inzwischen. Immerhin gibt es dort auch eine Künstlerseite von mir unter dem Namen Michael Brückner Ambient Electronica and More. Die ist tatsächlich öffentlich zugänglich. Das heißt, dafür muss man selbst keinen Facebook-Account haben. Dann habe ich ja bereits Bandcamp erwähnt. Wenn man dort meine Seite aufsucht, gibt es da eine Unterseite mit der Bezeichnung Community, wo ich auch regelmäßig Ankündigungen mache. Dort kann man der Seite, wie es so schön heißt, folgen. Dann erhält man Ankündigungen auch als E-Mail. Wir hören jetzt Beneath a Shadow von meinem Album Ombra, ursprünglich von 2009 als CD in erweiterter Fassung, dann

Stück mit dem netten Titel UFO over Herzberg entstand zwar schon 2012, wurde aber erst 10 Jahre später veröffentlicht auf dem Album Test of Time.

0: willkommen in der zweiten Stunde bei Radar. Ihr hört die Musiksendung Lounge Me, eine Sendung der Musikredaktion. Das Ganze auf www.radiodarmstadt.de sowie DAB+. Für euch an der Moderation und an der Technik, Manuela Emmert. Wir hören jetzt noch eine weitere Stunde mit Michael Brückner.
1: Ja, schön, dass ihr alle bis hierher am Ball geblieben seid. Ich hoffe, auch die Musik der zweiten Stunde wird euch gefallen. Und das sind nun Stücke, die ich gemeinsam mit anderen gemacht habe.
2: Das Stück, das wir zu Beginn der zweiten Stunde gehört haben, heißt A Thin Line, aus dem Jahr 2002 von dem Album 138. Und mein musikalischer Gast war Klaus Schmielewski, der die schönen, etwas nach Café del Mar klingenden Streicher- und Gitarrenparts beigesteuert hat. Und nun hören wir The Final Prayer mit der wunderbaren Sängerin Cilia Di Ponte vom Album Drones aus dem Jahr 2001.

0: Welche Projekte hast du weiterhin mit anderen Musikern geplant?
1: Tatsächlich habe ich von Anfang an immer wieder mit anderen Musikern zusammengearbeitet. Davon sind die meisten eher unbekannte Kleinkünstler wie ich. Aber es kam auch schon das eine oder andere Projekt mit tollen Menschen zustande, die zumindest innerhalb der Nische der elektronischen Musik bekannt und erfolgreich sind oder waren, wie zum Beispiel Robert Rich oder Matthias Krasso, wobei Matthias, der auch ein Freund war, leider vergangenes Jahr bei einem Badeunfall im Mittelrheintal ertrunken ist. Das war ganz furchtbar. Also jedenfalls, ich bin Mitbegründer einer Artrock-Band namens Before Sunrise, die wir im Jahr 2000 gegründet haben und die dann für ungefähr 10 Jahre aktiv war, bevor sie in einen langen Winterschlaf gefallen ist. Aber gerade kürzlich habe ich mit meinem damaligen Bandkollegen Reinhold Krämer darüber gesprochen, dass wir vielleicht in Zukunft nochmal aktiv werden wollen. Und ein anderes langjähriges Projekt, das allerdings nun auch wieder seit Corona vor sich hin schlummert, ist mein Improvisationsduo mit Matthias Brüssel. Das heißt La Mansarde Hermétique. Wir haben da noch viele, viele Stunden unveröffentlichter Musik, von der irgendwann noch einiges erscheinen soll. Und dann gibt es ein Bandprojekt, das dich und deine Hörer vielleicht deshalb interessiert, weil es eine Verbindung zu Darmstadt gibt. Denn meine beiden Bandkollegen, der Schlagzeuger Tommy Betzler und der Gitarrist Sammy David, gehören beide zum Darmstädter Musiker-Urgestein. Unser Projekt hieß zu Beginn einfach Betzler und Brückner. Nach 2 Alben wurde Sammy dann festes Mitglied. Vorher war er aber auch schon als Gast dabei. Und seit dann nennen wir uns Pfauen oder Pfauen, man weiß es nicht so genau. Und vielleicht klingelt da etwas bei der einen oder dem anderen aus Darmstadt, denn der Name ist angelehnt an die in den 80ern recht bekannte Darmstädter Band Peacock, deren Schlagzeuger und Mitbegründer Tommy Betzler war. Außerdem hat Tommy auch für keinen anderen als Elektronikpionier Klaus Schulze bei verschiedenen Gelegenheiten Schlagzeug gespielt und war mit ihm eine Zeit lang als Bühnentechniker mit auf Tournee. Danach hat Tommy dann erstmal einen erfolgreichen Catering-Service für internationale Rockstars gegründet. Das ist aber eine andere und lange Geschichte. Über Tommys Leben gibt es sogar schon einen Film, den ich übrigens bei der Uraufführung in einem Kino in Darmstadt sehen durfte vor ein paar Jahren. Das heißt, wenn du mal eine Sendung voller unterhaltsamer Anekdoten

Minuten über das Musikbusiness machen möchtest, dann lade mal Tommy ein. Der ist auch ein echtes Erzähltalent. Aber zurück zum Thema. Auch von P-Faun wird es dieses Jahr noch ein neues Album geben. Und ja, wir machen Electronic Space Rock. Also stell dir vor, eine Mischung aus Deep Purple und Tangerine Dream. Das ist auch noch nicht alles. Ich arbeite schon seit einer Weile an einem gemeinsamen Album mit einer amerikanischen Künstlerin und an einem Album mit einem bekannten Ambient-Musiker aus Italien. Aber da möchte ich noch keine Namen nennen, weil das beides noch im Prozess ist. Und darüber hinaus werde ich tatsächlich oft von anderen Künstlern eingeladen, etwas gemeinsam zu machen. Und manchmal klappt das und manchmal reicht meine freie Zeit dann nicht mehr aus, um das auch noch mit reinzupacken. Aber in fast allen Fällen, an die ich mich erinnere, waren Zusammenarbeiten immer eine tolle Sache. Im Hintergrund liefen gerade Ausschnitte aus Stücken, die ich jeweils mit den Musikern bzw. die wir in den Projekten gemacht haben, die ich aufgezählt habe, irgendwann zwischen 2003 und 2019. Das dritte Mitglied von Before Sunrise war übrigens Wolle Bechtluft an der Gitarre. Ich hatte vorhin versäumt, ihn zu erwähnen. Und wo ich gerade dabei bin, ein Gruß an den fantastischen Gerd Weying, der ebenfalls Gründungsmitglied war, auch an der Gitarre, und der dann nach einigen Monaten weiterzog. Beim Stück, das gerade läuft, ist mein Gast die amerikanische Dichterin, Opernsängerin und Radiomoderatorin Rebecca Hillgraves. Aufgenommen haben wir es 2016. Es erschien erst 2021 auf der Compilation Gemstones 2 des Labels Cyclical Dreams.

Ja, das nächste Stück, Drums of Shoom, stammt von dem Album Polar Vortex, das ich 2019 mit dem Drone Ambient Pionier Matthias Grasso veröffentlicht habe. Wir wollten immer noch mehr Musik zusammen machen. Fast genau ein Jahr ist sein Tod jetzt her.

Wir hören jetzt das Titelstück meines Albums mit dem Lyriker und Spoken-Word-Künstler Shane Beck, der sich selbst The Last American Poet nennt und der in den letzten Jahren eine wirklich große Zahl an Projekten mit vielen verschiedenen Musikern gemacht hat. Unseres heißt Extended Sigh und ist 2023 erschienen.

Wir hören gerade einen Ausschnitt aus dem Stück The Red Lamb mit dem Perkussionisten Volker Lanko und der australischen Sängerin und Flötistin Susanna Moon, die leider auch schon verstorben ist während der Corona-Pandemie.

0: Wer hat dich in deinem Leben musikalisch inspiriert?
1: Oh Gott, wo fange ich da an? Vielleicht erstmal bei Menschen aus meinem persönlichen Umfeld, die mir wichtige Impulse gegeben haben und zum Teil immer noch geben. Der klassische Cellist Christoph von Erfa, der übrigens viele Jahre lang Dozent für Improvisation an der Akademie für Tonkunst in Darmstadt war. Und mein guter Freund Klaus Schmielewski, vor vielen, vielen Jahren Sänger und Keyboarder der Band Phase 4 aus der Nähe von Koblenz. Und vor allem tatsächlich meine Frau, die ich für musikalisch viel begabter halte als mich selbst. Dann natürlich all die vielen Musiker, die ich bewundere, die kann ich unmöglich alle aufzählen. Deshalb nur einige als Beispiel. Nehmen wir mal die offensichtlichsten, weil sie eben elektronische Musik machen. Ein paar habe ich tatsächlich schon genannt. Klaus Schulze, Tangerine Dream, Michael Hönig und Robert Rich und Matthias Grasso. Dann die anderen üblichen Verdächtigen, was dieses Genre betrifft. Jean-Michel Jarre, Vangelis, Mike Oldfield, auch Kitaro, Michael Stearns und Steve Roach, Brian Eno und ganz, ganz wichtig für mich auch Peter Michael Hamel, der gleichzeitig ein Pionier der elektronischen Musik ist und auch eine Karriere als akademischer, als ernster Komponist hat und ein kleines Buch geschrieben hat, das mir sehr viel bedeutet, durch Musik zum Selbst. Aber auch spätere Sachen aus den 90ern und danach, Future Sound of London, The Orb, Steffen Pasig bzw. sein Projekt Ramp, Markus Reuter, Jan-Peter Schwalm, Node, Redshift, Nils Frahm, dann auch die Frauen, die großartige elektronische Musik gemacht haben, zum Teil Jahre vor den männlichen Kollegen, die dann als Erfinder dieser Musik galten. Laurie Spiegel, Eliane Radig, Suzanne Chieni, Pauline Oliveros oder jüngere Künstlerinnen wie Hani Arani, Helene Vogelsinger oder Caitlin Aurelia Smith. Lisa Belladonna, fantastisch. Mit Prog-Rock-Bands wie Pink Floyd, Yes oder Eloy will ich jetzt gar nicht erst anfangen. Mir fällt gerade auf, dass ich die 80er ausgelassen habe. Obwohl meine Jugend in den 80ern stattgefunden hat, ist das musikalisch nicht mein Lieblingsjahrzehnt. Und doch hat es natürlich trotzdem Spuren bei mir hinterlassen. Und es gab auch da tolle Musik. Dead Can Dance, Talk Talk, Propaganda zum Beispiel finde ich grandios. William Orbit noch, der kürzlich verstorben ist und auch ein großer Einfluss war, als ich mich mit Dance-Musik und Pop beschäftigt habe. Und falls jemand Kraftwerk vermisst, die habe ich absichtlich nicht erwähnt. Die waren schon auch ganz gut, aber die kennt sowieso jeder, die kommen auch ohne mein Lob klar. Aber in dem Zusammenhang ist mir auch wichtig, es sind nicht nur die erfolgreichen Künstler, die Vorbilder sind oder inspirieren, sondern die ganze weltweite Szene von Musikern, in die ich irgendwann ab 2006 eingetaucht bin, seit ich in sozialen Netzwerken unterwegs bin. So viele großartige Künstler und es ist ein ständiger Austausch und ein sich gegenseitig inspirieren. Das ist ein riesiger Einfluss, weil es einem auch täglich begegnet und man sammelt so viele Eindrücke dabei, fast ohne es bewusst wahrzunehmen, aber es wirkt sich letztlich stark aus auf das, was man dann selbst tut. Und da fällt mir eine Zeile aus einem Lied von Hermann van Veen ein. Alles, was ich habe, habe ich von einem anderen, außer meinem Namen, und den habe ich von einem anderen.

0: Wie lautet deine Homepage bzw. Facebook, Instagram, Pages?
1: Tatsächlich habe ich immer noch keine Internetseite. Ich denke jetzt mittlerweile schon seit Jahrzehnten, dass ich mir doch längst eine hätte basteln müssen. Immerhin habe ich ein Diplom in Grafikdesign, aber das ist immer an meinem hohen Selbstanspruch gescheitert. Das heißt, eine Seite, wie ich sie gerne hätte, ist zu teuer und die günstigen Lösungen, die gefallen mir nicht. Andererseits ist die Notwendigkeit auch nicht so groß gewesen, denn ich habe ja, wie gesagt, meine Seite bei Bandcamp, die gleichzeitig ein Webshop ist, wo ich nicht nur Downloads anbieten kann, sondern auch CDs und sogar Merch, wenn ich will. Demnächst gibt es dann also vielleicht Michael Brückner T-Shirts oder Tassen. Naja, und meine Seiten bei Facebook, die Künstlerseiten und auch das persönliche Profil. Der Link zur Bandcamp-Seite lautet https://michaelbrückner.bandcamp.com/. Ich sag's nochmal: https://michaelbrückner.bandcamp.com/. Michael Brückner ist dabei in einem Wort alles klein geschrieben und Ü natürlich als UE. Michael Brueckner. Dort gibt es dann Links zu weiteren Seiten, unter anderem zu Facebook. Und ja, ich habe auch ein Konto bei Instagram, bin da aber nicht sehr aktiv. Wer es sich trotzdem anschauen will, der Link lautet www.instagram.com/brücknermusic/. Brückner Music wieder klein geschrieben mit UE und Music englisch geschrieben mit einem C in einem Wort ohne Punkt dazwischen. www.instagram.com/brücknermusic/. Wichtiger ist mir da mein YouTube-Kanal. Da lautet der Link www.youtube.com/@brücknerambient und in dem Fall Brückner und Ambient jeweils mit einem Großbuchstaben. www.youtube.com/@brücknerambient in einem Wort, aber mit jeweils einem Großbuchstaben. So, das war jetzt kompliziert. Ich hoffe, irgendjemand kann sich das merken, weil ich selber könnte das nicht. Und das ist das letzte Stück für heute. Oder zumindest das lange Finale davon. Und zwar vom Debütalbum von Betzler und Brückner, später dann Pifaun, mit dem wunderbaren Friederik Jona an der Klarinette und der Moog Synthesizer aus dem Jahr 2015.

0: Dank. Danke für deine Zeit. Danke, dass du mir bei dieser Sendung geholfen hast. Und gerne wieder.
1: Ich danke auch allen Zuhörern und gerne. Bis bald.
2: Ja, ganz herzlichen Dank von mir an dich, dass meine Musik hier einen Auftritt hatte und auch ich so ausgiebig zu Wort kommen durfte. Und vielen Dank an alle, die uns zugehört haben. Ich hoffe, es hat euch gefallen. Macht's gut!

0: Man sagt ja immer, traue keiner Statistik, die du nicht selber gefälscht hast. Allerdings könnte man das Ganze eventuell auch auf Reportings ziehen. Alle reporten falsch, keiner macht es irgendwie richtig. Aber wie funktioniert es eigentlich genau? Das klären wir jetzt hier im Podcast. 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
0: Wie funktioniert eigentlich Reporting? Es heißt, alle machen es falsch, keiner macht es richtig. Schauen wir mal, gut, es ist auch klar, wenn alles falsch machen, kann es keiner richtig machen. Aber wie funktioniert es eigentlich genau? Wie sollte man überhaupt reporten? Was macht ein Report überhaupt zu einem Report? Und was sagen die Kennzahlen am Ende überhaupt aus? All das und vieles mehr erklären wir jetzt. Und zwar mit dem Mann, der vor ein paar Wochen noch in China war. Und mittlerweile ist er ja zurück. Ich meine, ich habe mit ihm ja schon mal darüber gesprochen. Aber jetzt geht's ans Eingemachte. Und zwar reporten wir jetzt das Ganze. Hans Ratzmann ist wieder bei mir im virtuellen Studio. Hans, grüß dich und schön, dass du wieder da bist.
2: Ja, vielen Dank, Kevin, für Runde 2, würde ich sagen. Freue mich sehr, hier zu sein.
0: Und extra für dich habe ich mir ein virtuelles Office geschossen. Wie findest du meinen Hintergrund?
2: Also wir hatten initial schon kurz drüber gesprochen. Ich muss sagen, ich habe bis jetzt noch niemanden so, also der Hintergrund sieht sehr, sehr gut aus, sehr clean, I like it. Aber ich habe noch niemanden so sauber ausgeschnitten gesehen wie dich jetzt gerade. Von dem Hintergrund. Also es ist, und du hast kein Greenscreen, hast du gesagt.
0: Es ist kein Greenscreen. Du hast auch gesehen, wie es bei mir im Hintergrund aussah. Ich habe den kurz ausgeschaltet. Nein, das mache ich jetzt nicht. Aber ich habe kein Greenscreen. Es ist alles virtuell. Das ist schon sehr, sehr nice. Vielen Dank an der Stelle an die Kollegen nach China, die Grafikkarte gebaut haben, damit das auch alles so clean aussieht. Nicht mal Grafikkarten kriegen wir geschissen, weißt du? Und nicht übrigens, mal. Ja, nur mal ganz kurz, bevor wir einsteigen. Was mir gerade in den Kopf kommt, wir haben das letzte Mal doch gesprochen über, vielleicht erinnerst du dich ganz kurz, über Automotive, über XPeng.
2: Ja.
0: XPeng hat jetzt bald ein neues Auto, das stellen sie vor, das launchen sie in München, um ganz direkt BMW, VW etc. anzugreifen. Und zwar mit dem Hammerpreis von, ich glaube in der Basic-Version 33,5. meine ich, mit Batterie und hast du nicht gesehen und willst du noch irgendwie eine Zusatzbatterie haben, damit du am Ende auf 600 Kilometer Reichweite kommst, bla bla bla bla bla, musst du nochmal, ich glaube 7.000 Euro mehr blechen, dann bist du aber immer noch günstiger als der VW ID, hast du nicht gesehen, in der Basic-Ausstattung. Und jeder wundert sich, warum das bei uns gerade nicht läuft mit dem Autoverkauf, ne? Ich wollte es nur mal in den Raum stellen.
2: Schönes Statement zu Beginn. I like. Auto-Bashing bin ich immer ganz weit vorne.
0: Ich wollte es nur gerade mal kurz zu Beginn mal so in den Raum schmeißen. Und dann drehen wir auch mal die Schleife. Was stimmt denn mit den Reportings nicht? Also, dass das geldmäßig nicht stimmt, das haben wir jetzt geklärt. Aber anscheinend reporten sie ja auch falsch, weil sonst würden sie ja sehen, dass sie Quatsch machen. Was stimmt denn da nicht aus deiner Erfahrung?
2: Also, kleine Disclaimer vorweg. Also wir können da über ganz, ganz unterschiedliche Facetten sprechen. Ich bin immer Fan davon, aus so ein bisschen Agentursicht für als Dienstleister für Marken zu reporten und daraus aus dieser Brille zu sprechen. Also ich selber habe eine kleine Agentur.

0: insbesondere Handelsempfehlungen aus meiner Sicht. Und das kommt ganz, ganz oft zu kurz.
1: Also du meinst, dass bei Reports, also bei Reportings, egal ob du das jetzt über Google etc. pp., also wenn du dir einen Report ziehst, ja, da kommen keine Handlungsempfehlungen mit oder keine richtigen Handlungsempfehlungen. Was sind die Next Best Actions, um quasi entsprechend beim nächsten Report weiter oben zu sein oder Quick Wins mitzunehmen etc. pp.?
0: Richtig. Das hat auch unterschiedliche Ebenen tatsächlich. Also ganz, ganz häufig, wenn ich jetzt einmal gucke, wie das eine große Mediaagentur beispielsweise macht. So. Wir sind da in verschiedenen Konstrukten, wo wir auch immer mal wieder dort in die Richtung andocken. Und was du da bekommst, ist ganz häufig eine Excel-Tapete, das kann meinetwegen auch in PowerPoint aufbereitet sein, aber mindestens eine Tabelle mit unterschiedlichsten KPIs aufgelistet. Manchmal hast du vielleicht sogar noch eine Management-Summary, wo dann die wichtigsten KPIs einmal wirklich ein bisschen hervorgehoben worden sind. Und dann wird quasi über diese Liste gegangen, gesagt, ah ja, da und da haben wir gut und schlecht performt, hier haben wir gut performt, ah und nächstes Slide, ja, hier sind einmal alle unsere Handlungsempfehlungen aufgelistet. So, einfach komplett gebündelt. Ich bin Fan davon, genau das aufzubrechen. Heißt, an allererster Stelle, also ein Reporting muss zwei Aufgaben erfüllen, einmal erste Erfolgsmessung. Wir wollen eigentlich auf einen Blick sehen, wie gut haben wir performt und dann ein kleiner Insight dazu, warum ist das so, zusätzliche Hintergrundinformationen einfach. Dann, den Haken wollen wir relativ schnell gesetzt haben. Und dann sollte eigentlich jedes Reporting einen vollen Fokus darauf setzen, möglichst viele Empfehlungen abzugeben, was wir in Zukunft anders machen wollen, was wollen wir verbessern. Und da bin ich eigentlich immer Fan davon, dann jetzt ein Slide die Handlungsempfehlung auszusprechen. Bedeutet, hier staffel ich immer ganz gerne nach Fact Learning Recommendation, heißt das. Fact ist, wir gucken uns eine Anomalie in den Daten an, einen konkreten, festgelegten Punkt in unserer Performance oder meinetwegen unserem Setup. Dann passend dazu das Learning nachgelagert und hier einfach mal Insights mit reingegeben. Warum ist das so? Die Person, die das jetzt lesen muss, der verständlich mitzugeben, was sind Informationen, die man benötigt, um das nachvollziehbar zu machen, warum das wichtig ist. Und dann im Umkehrschluss auch zu sagen, das müssen wir jetzt auf Basis der Informationen, die ich jetzt hergeleitet habe, konkret anders machen. Also eine dedizierte Empfehlung, dass jede Person, die da jetzt raufguckt, ganzheitlich auf einem Slide sieht, zu dieser Handlungsempfehlung habe ich alle Informationen, die ich brauche, um das eigentlich auch gedanklich für mich durchzudenken und zu priorisieren und dann gegebenenfalls auch abzusegnen. Und das ist auch ganz, ganz wichtig, wenn es um Stakeholder-Management im Nachgang geht, weil, weißt du vielleicht selber, du willst auch zu deinem Chef hochgehen, willst irgendwas umsetzen, weil du vielleicht erweitertes Tracking brauchst oder zusätzliche Ressourcen für Creatives. Ja, wenn der Chef nicht versteht, warum, dann bekommen wir das halt beide nicht freigegeben. Und jetzt ist es aber so, wenn man das aber sauber hergeleitet hat auf einem Slide und nicht nur die Empfehlung dort steht, sondern auch gebündelt mit der entsprechenden Begründung und dem Insight, der dahinter steckt, dann ist das halt viel, viel besser nachvollziehbar, auch noch intern.
1: Jetzt machst du das so, wie du gesagt hast.
0: Ja.
1: Warum machen das aber viele andere nicht?
0: Weil sie es als Notwendigkeit sehen. Ich glaube, die haben diesen Hebel nicht erkannt. Diese Wichtigkeit dahinter und was das eigentlich mit sich bringen kann. Also, wenn du als Dienstleister arbeitest, möchtest du möglichst effizient sein. Das heißt, du verdienst dann Geld, wenn du für möglichst wenig Aufwand den gegebenen Auftrag erfüllst. Und ein Reporting kostet im Endeffekt Zeit. Heißt, das ist erstmal ein Hebel, wie du mehr Arbeit in das gegebene Projekt mit reingeben musst. Jetzt ist es aber so, dass das Reporting auch für dich potenziell ein langfristiger Umsatzhebel sein kann, ein Mehrwerthebel, den du den Kunden geben kannst. Und diesen gedanklichen Spagat bekommen so viele Leute eigentlich gar nicht hin. Da wird eher dann auf Effizienz geguckt, dass wir diesen Haken, das Monatsreporting steht mal wieder an, lass uns das mal fix fertig machen. Oh, ein Glück hat der Kunde nichts gesagt, wieder einen Monat gewonnen. So. Ich sehe das als Chance, die Sachen, die wir eh schon die ganze Zeit sehen, die wir eh verändern wollen, mal wirklich auf 10 bis 15 Slides zu bringen und den Kunden das mal sauber herzuleiten, dass die Person das auch nach innen tragen kann.
1: Ja, aber nicht nur das. Ich meine auch, ich sehe auch immer mal wieder Reportings, also intern, ne, dass das nicht über eine Dienstleistung läuft, sondern intern.
0: Ja.
1: Und da ist es ja dann auch genauso, ne? Also da werden Zahlen um die Ecke geschmissen. Mit, wir haben im letzten Monat übrigens 300 Leads gemacht und ganz viele in die Conversion Rate eingetragen. Wir haben eine Bounce Rate von und wir haben eine Click-Through Rate von und wir haben übrigens eine Öffnungsrate von

0: Also die Opening Rate und alle sind wir im Loop etc. Da wird mit einem Marketing-Buzzword-Bullshit-Bingo gespielt. Ist der helle Wahnsinn. Schön, dass wir den Status Quo geklärt haben. Das hätte ich vielleicht entsprechend auch mehr A, selber rausziehen können und B, vielen Dank für dieses Meeting. Das hätte auch eine E-Mail sein können. Die Frage ist halt echt, was ziehst du denn daraus? Und da hapert's ja an den meisten.
1: Ganz so.
0: Ich meine, im Marketing arbeiten wir ja auch viel mit A-B-Tests oder A-B-C-Tests oder A-bis-N-Tests, um das Ganze mal auch wirklich darstellen zu können, was performt nicht. Und wenn ich dann entsprechend ein Reporting ziehe, dass Mail A besser performt hat als Mail B, dann könnten wir entsprechend da weitermachen und die nächste Iteration fahren und noch mehr und optimieren und hast du nicht gesehen. Und da hapert es ja schon an den meisten, dass im Kopf dieses Verständnis nicht da ist, dass wir im Marketing halt auch einfach ein Trail-and-Error-Verfahren haben. Das nennt sich halt einfach so. Also du versuchst und dann merkst du was und du reportest und du schaust und dann, wie können könntest du was optimieren und weiter und rein und hast du nicht gesehen. Ich habe das jetzt auch in der letzten Zeit, gerade kurz bevor wir gesprochen haben, in der letzten Woche sogar, habe ich ein Tool benutzt, was mein Chef, und nicht mein Chef, sondern mein Chef, also eigentlich der, dem der Laden gehört, entwickelt hat, und habe unsere E-Mails da reingeschmissen, unsere Newsletter da reingeschmissen in so ein Analyse-Tool und dann habe ich mir die Analyse ziehen lassen. Und dann hat der gesagt, die KI, kommen wir gleich noch dazu, wie sieht dein Mailing aus? Was könnte man denn verbessern? So, dann bin ich da hingegangen, habe mir eine Kopie erstellt und habe eine Sache davon verbessert. Eine Sache. Und dann bin ich die nächste Iteration gefahren und die nächste Iteration gefahren und die nächste und die nächste und die nächste. So, und als ich dann mal nach 2 Tagen fertig war mit was weiß ich wie viel Iteration und wie viel Kopien und wie viel Verbesserung und Optimierung und bla, und dann habe ich eine Mail geschrieben mit, hey Chef, so und so sieht's aus, das habe ich gemacht, das habe ich getan, diese Iteration habe ich, das habe ich verbessert und jetzt ist das das Ergebnis und von dem Ergebnis würde ich, damit wir beides zusammenschmeißen, weil so wie es am Ende aussah, so wie es die KI dann wollte, sah es halt einfach auch scheiße aus, muss man mal dazu sagen. Muss ja auch so, darf ja nicht nur für die Maschine sein, sondern muss ja auch für den Menschen sein. Und habe gesagt, ich würde gerne das und das zusammenschmeißen, damit das die besten, also das ist mein bestmögliches Ergebnis, basierend auf das, was wir sonst machen, plus das, was die KI dann mir ausgespuckt hat, also das Reporting am Ende, das habe ich zusammengeschmissen und so würde ich das gerne machen. Wollen wir das mal so testen? Hatten wir vorhin, kurz bevor wir jetzt aufzeichnen, hatten wir noch ein Meeting gehabt und sind das einmal komplett durchgegangen, alle Iterationen sind mir durchgegangen, alle Verbesserungsvorschläge sind mir durchgegangen, das, was ich umgesetzt habe, sind mir durchgegangen, bla bla bla. Und am Ende habe ich jetzt ein Ergebnis, ich weiß jetzt, was ich machen muss und damit fahre ich jetzt erstmal, ich schicke dann die Mail, den Newsletter schicke ich jetzt bald raus und dann gucke ich, wie die Resonanz ist und das vergleiche ich dann mit dem alten, was wir vorher gemacht haben und dann gehe ich halt so weiter, Step by Step.
1: Richtig gut.
0: Aber das macht, also ich habe mir halt die Zeit dafür genommen, yo, aber die, also viele nehmen die sich nicht mal, um entsprechend auch mal was zu testen, zu reporten, um zu gucken, was könnte ich denn machen. Ich meine, und da schließt sich jetzt der Kreis zu meinem Monolog. Ich habe jetzt die KI da benutzt, weil auch mein Chef hat ein KI-Tool gebaut. Ich könnte mir doch jetzt eigentlich die Reportings, ich kann doch die Dateien mittlerweile, ich kann mir in Google, ich kann mir alles runterladen, habe eine Excel-Tapete, bis hast du nicht gesehen, schmeiß die in die KI und sag, und jetzt mach mal.
1: Mhm.
0: Aber macht ja auch keiner.
1: Also, das hat jetzt unterschiedliche Ebenen nochmal. Ich würde einmal ganz kurz auf den Step vorher eingehen, weil ich finde, das ist ein sehr, sehr gutes Beispiel. Du bist ja quasi so ein bisschen als Marketingabteilung Dienstleister intern. So, aber du hast ja einen direkten Draht zu deinem Chef. Das heißt, du konntest zugehen und ihr seid das gemeinsam durchgegangen. Er war im Endeffekt die Person, die das Ganze dann final freigeben konnte und sagen kann, nice, passt mir so. Jetzt stell mal vor, du hast jetzt eine Agentur noch, die das aufbereiten muss und das jetzt so an dich weitertragt. Und die haben aber keinen direkten Kontakt zum Chef. Du musst trotzdem noch zu deinem Chef gehen und das, was die Agentur aufbereitet hat, jetzt dorthin tragen. Jetzt ist es so, das ist ja wieder fast stille Post und würdest du nicht von der Agentur enabled werden, um das sinnvoll, genauso wie du es jetzt gut aufbereitet hast, auch weiterzutragen, dann entsteht da ja eine Kommunikationslücke. Und ich finde, das alleine zeigt schon, dass da ein häufiges Missverständnis da ist, dass Agenturen das nicht begriffen haben, wie sie eigentlich ihre Stakeholder im Unternehmen selber enablen können.
0: Aber gut, dass du das gerade gesagt hast. Ich sage dazu immer, schön, dass du es aufgegriffen hast, das ist für mich das stille Postprinzip. Da sagt A, sagt irgendwas rein, B ist nur der Mittelsmann, trägt es zu C. Ja, am Ende kommt da irgendwie Scheibenwischer Spritzwasserdüse bei raus. Dabei hat der gesagt, Conversion Rate ist scheiße.
1: Ja.
0: So nach
1: ja.
0: dem Motto.
1: Und ganz, ganz häufig ist es so, man möchte das dann lösen, indem man diese stille Post dann auflöst. Ich sag, ja, man kann natürlich einen direkten Stakeholder-Bezug, also direkten Stakeholder-Kontakt haben, indem man dann direkt mit dem Chef kommuniziert, mit dem das vorträgt. Ist eine Lösung, aber im Endeffekt, die Person hat ja auch gewisse begrenzte Kapazitäten, gerade wenn die Organisation größer wird. Der viel bessere Weg ist, um, dass es auch nachhaltiger auf Kundenseite ist, dann einfach den direkten Ansprechpartner zu enablen, dass wir als Agentur, wir als Dienstleister halt schon unseren Job gemacht haben, dass der direkte Ansprechpartner alles verstanden hat, was wir eigentlich umsetzen wollen und damit eigenständig zu seinem Chef oder zu den entsprechenden Verantwortlichen gehen kann. Das muss ja nicht unbedingt der Chef sein. Das kann ja auch die IT-Abteilung sein, wo man jetzt Ressourcen einholt, weil man ein gewisses Tracking umsetzen muss oder vielleicht auch das Creative Department. Das ist ja ganz mannigfaltig. Aber auch die müssen verstehen, woher kommen wir überhaupt? Warum ist das jetzt genau wichtig für unsere Arbeit?
0: Aber wie machst du das dann genau? Also bereitest du das dann auf für den DAO, also für den dümmsten anzunehmenden User? Und ihr redet mal vorher irgendwie ein paar Takte, ich meine, was man sowieso machen sollte. Und dann bereitest du es so auf in der Sprache, die er spricht oder die er dann auch versteht. Ich meine, das muss jetzt nicht, ey Digga, ich küsse dein Auge, sondern you know what I mean?
1: Ja.
0: Wie bereitest du das so auf, dass du den Mitarbeiter, mit dem du zusammenarbeitest, dass du ihn so enablest, dass er das am Ende auch so versteht, wie du es auch gemeint hast?
1: Ja, also das ist tatsächlich eine sehr gute Frage. Ich würde jetzt nicht den Anspruch haben, dass ich darüber schon ein automatisch Mega-Briefing für Kreationen oder für IT habe. Aber allermindestens, also ich brauche ein gutes Verständnis für meinen Ansprechpartner oder Ansprechpartnerin. Ich muss wissen, was der oder die an Knowledge hat, um das, was ich da auch schreibe, zu verstehen. Also das ist eine sehr individuelle Entscheidung, ehrlich zu sagen. Aber ganz, ganz wichtig ist, dass ich genau dieses Wissen habe. Also in welcher Einflussschneise muss ich hier kommunizieren, dass, wie gesagt, wie der Anspruch, die Person das intern weitertragen kann, selber intern präsentieren kann. Also eigentlich, diese Präsentation soll 1:1 so genommen werden und kann von der Person so vorgetragen werden. Einfach, weil sie es verstanden hat. Das ist das Wichtige. Und dazu gehört, wie du es auch gesagt hast, einmal diese Scale. Wenn die Person halt noch nicht so richtig, was ich eigentlich nicht hoffe bei den Marketingverantwortlichen, nicht so richtig im Thema ist, dann muss ich das entsprechend noch anders aufbereiten. Dann muss ich vielleicht noch mal ein bisschen mehr Algorithmus erklären im Vorfeld. Aber diesen Hebel, den habe ich ganz, ganz häufig bei dem Insight-Teil. Ich habe ja gesagt, Fact, Learning, Recommendation. Also Insight ist im Endeffekt der Teil für das Learning. Und da schließen wir so ein bisschen diese Spanne zu dem KI-Thema, was du gerade gesagt hast. Also eigentlich kann man ja Reports mittlerweile ganz gut in die KI einspeisen und dann wird im Endeffekt ausgespuckt, ja, hier, das sind die Anomalien, die wir identifiziert haben, guck da und da mal rein. So. Das ist komplett fair. Zum Fact-Finding herausragend. Ich würde auch sagen, sobald du Fact und Insight rausgeschrieben hast, ist auch die KI relativ gut, die Empfehlung zu formulieren und sogar zu planen. So, und dann vielleicht sogar schon Stakeholder mitzudenken und so weiter. Und vielleicht sogar so zu formulieren, dass jede einzelne Person das auch entsprechend versteht. So, da kann die KI ganz, ganz viel abnehmen. Wo sie aktuell noch nicht gut ist, ist in der Interpretation, in der finalen, also vor allem in der inhaltlichen Interpretation. Rein auf Datenblick und wenn wir jetzt nach Best Practice agieren und wenn es irgendwie einen ganz klar, also wenn es keine Grauzone gibt in der Beurteilung, dann ist KI fein. Sobald es aber in Richtung Kommunikation geht zum Beispiel, heißt, ey, wir haben jetzt verschiedene Creatives, die unterschiedlich gut performt haben und wir haben auch unterschiedliche KPIs, die wir uns da mal zu Rate ziehen können, dann wird es in der Analyse, in der Identifizierung von Best Performern oder von Anomalien auf jeden Fall helfen, die KI einzusetzen. Die Bewertung der Creatives, was dort passiert, warum hat ein Creative jetzt gut oder schlecht performt? Genau da haben wir potenziell einen Hebel, wo wir als Mensch noch sehr wertvoll sind. Und wo wir auch dann wieder ganz, ganz wichtig, diese wichtige Interpretation, diese nachvollziehbare Interpretation, damit das später auch jede Person im Unternehmen versteht, das ist eine Sache, die wir liefern müssen. Und wo wir noch einen inkrementellen Mehrwert zur KI aktuell haben.
0: Aber könntest du nicht, ich meine, wenn das jetzt so ist, meine, viele Reportings scheitern ja auch an dem, an, also wie wir schon gesagt haben, an dem Verständnis, ne? Ja. Stille Postbetrieb, so. Dann scheitert ja auch, also erstmal an dem Verständnis, dann, dass vielleicht Daten fehlen, die du noch gebraucht hast, etc. pp. Ja. Das kommt ja auch noch dazu. Und noch ein paar andere Sachen. Du jetzt als Dienstleister, wenn du ein Reporting machst für einen Kunden.
1: Ja.
0: Ihr macht ja ein Meeting und setzt es auf. So, und dann wird da geschnackelt. Ne? Dann wird da einmal kurz runtergebetet, wer was wann wie wo. Ne? So, die Präsentation, also ist jetzt grob runtergebrochen. Klar. So, dann wird die Präsentation gemacht, fertig. So. Könnte man dann nicht eigentlich auch einfach für die Nachvollziehbarkeit, auch jetzt im Zuge von KI und so weiter, das so ähnlich machen, wie wir beide das jetzt machen? Wir unterhalten uns jetzt darüber, das Ganze wird aufgezeichnet, ich habe ein Transkript, das wird ja dann in eine Zusammenfassung gepackt, das gibt am Ende dann auch noch, also es wird in eine E-Mail gepackt, hier hast du einen Link zu der Aufzeichnung, hier hast du noch das Transkript, hier hast du die Zusammenfassung, hier hast du die Next Best Actions, hier hast du noch jenes Selles, hast du nicht gesehen, ab zum Chef, so kannst du das jetzt präsentieren. Also das Package.
1: 100%, das würde gehen. Also das, da bin ich sehr sicher, dass das gehen würde. Ich würde es nochmal doppelt checken, glaube ich.
0: Ja, also ich meine, dass jetzt am Ende kein Kuchenrezept rauskommt, das sollte hoffentlich klar sein. Aber du weißt, was ich meine. Also ich meine, das ist ja nichts anderes als das, was wir jetzt machen. Am Ende ich lasse mir ja auch von unserem Podcast, ich lasse mir eine Zusammenfassung erstellen. Also ich habe das Transkript, lass mir eine Zusammenfassung machen, guck da nochmal drüber. Ich könnte mir Bullet Points erstellen lassen, ich könnte mir Grafiken mittlerweile darüber erstellen lassen. Da gibt's auch entsprechend KI, die das kann. Notebook LM oder es heißt ja dann bald irgendwie Google Notebook oder so, ganz neu. Das kann das alles Menschenmögliche auch nochmal aufbereiten. Ich meine, du musst halt gucken, wegen Zahlen, Daten, Fakten, wegen der KI und Datenschutz und hast du nicht gesehen. Aber ich sag mal, lassen wir mal Datenschutz und so weiter mal komplett außen vor. Es würde funktionieren und könnte ja auch wirklich den Leuten helfen zu verstehen, wie ein Reporting überhaupt aufgebaut ist, wo die Zahlen herkommen, was die Zahlen aussagen, wie man die Zahlen optimieren kann. Weil die KI, auch wenn sie momentan ja nur, ich sag mal, generativ ist und noch nicht so denken kann und die Emotionalität nicht hat und wir Menschen immer noch den Vorteil haben, aber gerade bei diesen Analysesachen oder bei der Recherche, kann es ja eigentlich wunderbar helfen. Ich meine, ich habe mir auch mal sagen lassen, gib mir da mal eine Statistik zu und dann geht Statista Plus, geht dann dahin und macht über ChatGPT oder Lenkung und du kriegst die Statistik mit Quelle.
1: Mega.
0: So, und wie kam ich jetzt dahin? Ich habe gerade den Faden verloren. Genau, wegen der Glaubwürdigkeit und auch wegen der Nachvollziehbarkeit. Und du hast dann quasi eine seriöse Quelle, die du auch noch mit angeben kannst bei dem Reporting. Wo kommen die Zahlen her? Wie sind die Zahlen im Vergleich zu etc. pp. Würde also, ja alles funktionieren.
1: 100%. Also sobald du ein funktionierendes Transcript hast, wo du sämtlichen Kontext mit reingeladen hast, alle deine Gedanken reinspeichern konntest, dann ist die Aufbereitung zweitrangig, ehrlicherweise. Also das kann dann jedes Tool übernehmen. Der Kontext muss natürlich auch erstmal entstehen, ne? Also ganz klar, wenn wir jetzt einmal nochmal zusätzliche Informationen, zusätzliche Quellenangaben, Belege und so weiter nochmal mit untermalen möchten oder mit reinspeisen möchten, dann ist genau so eine Anbindung an Statista ja super sinnvoll. Oder meinetwegen auch, das kann ja auch YouGov sein oder sowas, was weiß ich. Also alle Marktforschungstools da draußen, die uns irgendwie nochmal externe sinnvolle Daten zur Verfügung stehen. Wir arbeiten ja fairerweise zu 95%, 99% sogar mit unseren Account-Daten. Also wir wollen ja innerhalb des Accounts sinnvolle Optimierung angehen und im Endeffekt, der Bezug ist eigentlich immer oft von der Plattform selber. Ich würde sagen, es gibt sicherlich mal Cases, wo das dann zur Interpretation speziell helfen kann. Also die Anomalie finden wir weiter in unseren Daten. Die Begründung und der Insight, der kann aber über auch eine Quelle erklärt werden.
0: Genau das meinte ich. Genau das meinte ich.
1: So, fair. Und da muss man sagen, also wie funktioniert eine KI, wenn du genug Informationen eingespeist hast, von der sie sich im Endeffekt die Anomalie erklären kann und auch eine Herleitung daraus zieht, desto besser wird es. Ich bin ja als Mensch auch nur eine Ansammlung von meinen eigenen Erfahrungen und beziehe mich auch auf einem Fundus von Situationen, in denen ich unterwegs war, wo ich ähnliche Sachen erfahren habe oder wo ich sage, ah, okay, so hat das bei anderen Kunden gegebenenfalls schon funktioniert. Und demnach würde ich sagen, ist das ja durchaus vergleichbar. Ich würde aber sagen, ich bin noch besser als Statista. Noch aktuell als Kontextfinder. Mal gucken, wie lange noch.
0: Ich meine, du sitzt ja auch in Hamburg, oder?
1: Ja, genau. Also, die sitzen gar nicht so weit weg von mir zu Hause. Also ich sitze quasi auch in der Neustadt. Es ist fußläufig 100 Meter, glaube ich, oder so.
0: Also ich war einmal bei denen. Die haben ja diesen riesen Klotz da.
1: Ja, der Kontor. Ne?
0: Genau, ich war einmal da gewesen. Und als ich davor schon dachte ich, oh Gott, was ist das für ein Bunker? Und dann gehst du da rein, ist aber schon cool da oben. Also das ist schon richtig nice gemacht. Haben wir allerdings erstmal einen Eingang gesucht.
1: Wenn du falsch abbiegst, bist du auf einmal im Kellertheater dort.
0: Das
1: ist auch nett.
0: Ach so, das wusste ich. Ich weiß gar nicht, wo ich war. Auf jeden Fall, das ist ja alles so etwas gülden und glänzend da drin. Das sieht schon sehr pompös aus.
1: Ja, du. Ne? Das ist auch immer schick.
0: Harald Glöckler hätte seinen Spaß dran. Es ist ja alles sehr pompös. So.
1: Nur der.
0: Bitte?
1: Nur der, sag ich.
0: Aber nur der. Gott, oh Gott, oh Gott, wir driften ab. Aber du hast ja auch gesagt, oder das war ja das, wo wir auch drüber mal gesprochen haben, ist denn bezieht der Claim, den wir gesagt haben, Marketing Deutschland reported, falsch?
1: Ja.
0: Bezieht der sich jetzt auf das, dass wir oder dass alle oder viele keine wirklich Next Best Action oder irgendwie Optimierungsvorschläge etc. da hinten dran flanschen? Oder haben wir auch ein ganz anderes Problem, was jetzt die Herleitung der die Herleitung angeht oder auch eine Missinterpretation von diversen Kennzahlen?
1: Sehr guter Punkt. Also auch das, ich bin ja immer Fan von Ebenenreden, ne? Auch das hat mehrere
0: Ebenen. Hab ich gar nicht gemerkt.
1: Also, ich glaube, also zum einen der große Fokus auf die Erfolgsmessung, der zu große Fokus aus meiner Sicht, der steht uns auf jeden Fall im Weg. Da wird zu großer Teil des Reportings ist im Endeffekt dann die Erfolgsmessung und dann irgendwie die kurze Erklärung dafür oder die riesen Excel-Tabelle, die das irgendwie nochmal herleiten soll. Das muss man viel schneller abhaken, weil am Ende, wir wollen uns ja nicht mit der Vergangenheit beschäftigen, wir wollen ja wissen, wie wir es besser machen können, aber trotzdem die Vergangenheit verstehen, das ist ganz wichtig. Das ist der erste Punkt. Der zweite Punkt, der mir immer wieder auffällt, ist, wir gucken uns nicht KPIs an, das ist auch ein Aspekt, aber wir gucken uns Aspekte von Kampagnen an, wo wir gar keine Empfehlung rausziehen. Heißt, wie häufig sehe ich, dass ich in einem Reporting beispielsweise auch bei Meta-Kampagnen, so eine Aufschlüsselung der Kanäle habe. So. Mhm. Das ist komplett irrelevant, wie hoch der Anteil von Facebook oder Instagram oder vom Audience Network von meinen Kampagnen ist, wenn ich daraus keine Ableitung mache, die mir potenziell weiterhilft. Weil rein faktisch kann ich die Kanäle eh kaum noch mehr ausschließen und es wird eh mittlerweile extrem viel konsolidiert, was die ganzen Placements angeht. Demnach, solange da keine Empfehlung rauskommt, muss ich das auch nicht reporten. Das ist quasi unnötiger Klatter, der das Reporting größer macht und von der Relevanz wieder ablenkt. Also, oder beispielsweise auch, was ist, wenn, also ich gucke mir jetzt an, die Geschlechteraufteilung, was ist der Share von Männlein zu Weiblein in unseren Kampagnen? So. Wenn ich da keine Empfehlung rausziehe und es mir nichts für meine Aussteuerung hilft, dann muss ich das auch nicht reporten. Das heißt, ich reporte nur das, was mir wirklich eine konkrete Empfehlung daraus entsteht. Das ist ganz, ganz wichtig und das machen ganz viele falsch. Und dann kommen wir so ein bisschen zu dem Punkt, und da sind wir so ein bisschen auch auf dieser Erfolgsmessungsebene, auch da wird falsch raufgeguckt. Also ich bin ein großer Fan von der Differenzierung zwischen Erfolgs-KPIs und Support-KPIs. Und wenn ich auch mit ganz vielen Mediaagenturen da draußen rede, die sind noch zu weit weg vom Lower Funnel. Da werden Kampagnen halt nicht nach der größtmöglichen Effizienz bewertet, sondern nach dem größtmöglichen Effekt. Heißt, die schauen teilweise, wir haben eine, es kann ja auch eine Traffic-Kampagne sein. Lass uns jetzt mal, ich würde nie eine Traffic-Kampagne schalten, das ist eigentlich rein aus Performance-Sicht ineffizient, aber wenn wir über eine Traffic-Kampagne reden und die wird reported, dann wird da ganz, ganz häufig die CTR zu Rate gezogen. Und gesagt, guck mal, was wir für eine geile CTR haben, lass davon mehr machen. Jetzt ist aber eigentlich gar nicht das Ziel, also die CTR ist ja nur ein Aspekt von zwei Aspekten, die Einfluss auf die maximale Anzahl an Klicks in der Kampagne haben. Wir wollen ja für eine Erfolgsmessung immer einen Cost per haben. Wir wollen ja gucken, dass der Cost per Klick dann möglichst niedrig ist, um die maximale Anzahl an Klicks zu generieren. Aber Einfluss auf den Cost per Klick hat ja jetzt nicht nur die CTR, sondern auch, wie teuer kaufen denn initial überhaupt die Impression ein? So. Und genau diesen Aspekt, den haben ganz, ganz viele Leute nicht auf dem Schirm, weil sie sich so ein bisschen an diesen Convenience-KPIs aufhängen, die vielleicht ein bisschen bewusster sind. Und dann hatte ich es auch schon ganz häufig, auch mit größeren Mediaagenturen, wo wir dann als Meta am Start waren und dann war da meinetwegen eine Traffic-Kampagne, weil sich die Mediaplanung durchgesetzt hat und wir die geschaltet haben. Und wir sehen schon, dass in unseren Ads der viel günstigere Cost per Klick ist und dann wird aber trotzdem auf die bei irgendeinem, weiß ich nicht, Mobile Programmatic-Anbieter oder sowas raufgeguckt. Und dann hast du dann eine geile CTR, was die aber übersehen ist, wie teuer der CPM initial ist, den sie da eingekauft haben. Und dass der CPC und die Anzahl der Klicks, die aus dem investierten Geld sind, viel, viel geringer sind. Und der CPC dadurch wird deutlich teurer. Und diese Diskrepanz, da muss man noch bei ganz, ganz vielen Reportings ansetzen, um erstmal Erfolgsmessungen gerade zu ziehen, worauf es überhaupt ankommt.
0: Ja, dann stellt sich mir aber dann gleich schon wieder die Frage, wenn ihr das doch alle so machen, was läuft denn dann da schief? Ich meine, was hat dich denn dazu verleitet, das anders zu machen?
1: Als die anderen. Ja, also fairer Punkt. Es liegt so ein bisschen, glaube ich, an meinem oder unserem Naturell, dass wir ein bisschen mehr Unternehmensberater sind als klassische Performance-Agentur. Also bei mir geht's immer um Business-Erfolg. Ich habe nur dann, also ich sehe das Projekt nur als dann erfolgreich, wenn der Kunde einen drastischen Mehrwert aus unserer Dienstleistung auszieht. Und das korreliert immer aus meiner Sicht mit Umsatz beziehungsweise sogar mit Gewinn. Heißt, unser KPI, wo wir eigentlich immer raufgucken, ist inkrementeller Gewinn durch unsere Arbeit. Und da würde ich eigentlich nie aufhören und sagen, ah, guck mal, was wir für eine geile CTR haben, guck mal, was wir für eine geile Conversion Rate haben. Bei mir geht's auch nicht um einen Cost per Order. Bei mir geht's darum, dass der Gewinn-ROAS möglichst hoch ist, also der Return on Ad Spend. Und ich glaube, da hören ganz, ganz viele klassische Marketer und ganz, ganz viele Performance-Marketer auch einfach auf, weil da ihr Tanzbereich endet. So, die gucken sich einfach die Daten an, ich sollte auf Traffic optimieren, ah, geile CTR, die CPC sieht nicht so gut aus, aber ich möchte ja einen guten Report abliefern für meinen Kunden. Das heißt, ich lege den Fokus auf diesen KPI. Ganz, ganz häufig eine Mechanik, aber das mag dir kurzfristig bei einem unerfahrenen Ansprechpartner irgendwie weiterhelfen und auch der unerfahrene Ansprechpartner wird es an den unerfahrenen Chef irgendwie weiterliefern und der steht auch gut da, aber dem Unternehmen ist dabei nicht geholfen und das ist dann meistens nicht unser Anspruch und das war auch so ein bisschen auch der Antrieb, warum ich Qualtrol irgendwann gegründet habe.
0: Ja, aber ich meine, gehen wir nochmal auf die einzelnen Punkte ein. Ich meine, Cost per Click, CPC, ja, was kostet mich das, wenn, also was kostet es das Unternehmen, wenn irgendjemand draufklickt? So, genau. Klassisch Werbeanzeige, Google oben, ne, wenn ich draufklicke, das kostet, keine Ahnung, Euro 50. So.
1: Sicher.
0: Irgendwie sowas. So, nur mal so zur Info. Ja. Click-Through-Rate, hilf mir da gerade nochmal, CTR, Click-Through-Rate ist, wenn jemand geklickt, also wie viele Leute bekommen, wie viele Leute sehen es und wie viele Leute klicken.
1: Genau, Klicks durch Impression mal 100.
0: Genau, so. Hatte gerade auch schon einen kleinen Knoten im Hirn, genau.
1: Alles gut.
0: Das ist die Click-Through-Rate, so. Und jetzt will aber ja doch, eigentlich will ja, und das finde ich dann gerade ein guter Ansatz, will ja der Chef sehen, was habe ich denn eingenommen anhand der Werbung? So, ich will ja Geld haben. So, ne? Ja. Also wir müssen ja Friedrich Merz glücklich machen. So, also müssen wir ja Gewinn erzielen, weil darauf werden ja dann Steuern bezahlt und wir wissen ja alle, wir brauchen Kohle. So, ja. Deswegen ist ja Return on Ad Spend, also wie viel Geld habe ich, also wie viel Geld kriege ich zurück oder was ist mein Einsatz oder was? Gott, wie erkläre ich es denn richtig?
1: Was ist das, was du rausbekommst aus deinem Geld?
0: Danke, genau. Das, was ich rausbekomme aus dem Geld, was ich eingesetzt habe für die Werbeschaltung. So. Und das ist ja eigentlich die Zahl, die ich ja brauche. Ich meine, ich kann so viel Werbung schalten, wie ich möchte. Wenn daraus kein Umsatz entsteht,
1: ja,
0: habe ich ein Problem. Weil dann stehe ich vorm Arbeitsamt, dann darf ich eine Nummer ziehen und darf dann ganz lange warten, bis ich den Antrag ausfüllen darf für Arbeitslosengeld 1. Und das ist doch das Problem. Und deswegen ist doch auch die Click-Through-Rate, ich meine, die sagt aus, ach, guck mal, wir haben so viel Impressions, wir haben so viel Klicks gemacht, Click-Through-Rate, wunderbar, Tolle Wurst. Aber wie viel Return on Ad Spend dann kam, das sagt dann am Ende keiner, weil das kann ja dann scheiße aussehen, weil nur weil ich klicke, heißt ja noch lange nicht, dass ich kaufe.
1: Absolut.
0: Also ist die Kennzahl, die kann schön sein, die sagt aber ja noch gar nichts aus über die eigentliche Performance von allem.
1: 100%. Und deswegen bin ich auch, ich habe eingangs mal erwähnt, dass ich differenziere zwischen Erfolgs-KPIs und Support-KPIs.
0: Genau.
1: Erfolgs-KPI, ganz klar ROAS, Gewinn-ROAS im besten Fall. Und CTR, die kann uns ja helfen, das Ganze zu verstehen. Wenn der ROAS beispielsweise schlecht ist, wenn wir nicht genügend Sales generieren, dann kann mir ja auch eine CTR dabei helfen. Ist es vielleicht so, weil die Leute nicht klicken? Ist mein Werbemittel vielleicht nicht stark genug? Vielleicht ist die dann gut oder schlecht. Wenn es schlecht ist, okay, dann kann ich genau da ansetzen, habe einen Insight, der mir jetzt wieder hilft, herzuleiten, okay, darum performen wir nicht gut, da müssen wir ansetzen, um uns besser zu machen.
0: Oder halt andersrum, sorry, wenn ich dich unterbreche, oder andersrum, ich hab einen CTR, der ist geil, weil die Werbeanzeige geil ist, dann habe ich aber irgendwo einen Medienbruch hinten dran und ich habe kein Return on Ad Spend, weil irgendwo bricht's dann ab.
1: Ja.
0: Ja, keine Ahnung, die Seite sieht komplett anders aus als die Werbung oder der Sprechstil ist auf einmal anders oder. Das heißt, ich habe da schon mal einen guten Indikator.
1: Ich gehe sogar noch weiter. Das ist auch ein extrem gutes Beispiel von dir. Der Schritt weiter, den ich gehen würde, wäre sogar, was ist, wenn wir sogar genügend Sales generieren? So, wir generieren massig Sales, aber der Return on Ad Spend ist scheiße. Wir generieren keinen Umsatz dadurch. Einfach weil vielleicht dann der Algorithmus gerade sich eingeschossen hat und er optimiert jetzt irgendwie auf niedrigmargige Produkte.
0: So. Oder das.
1: Und auf einmal generieren wir vielleicht sogar Umsatz, aber dann vielleicht keinen Gewinn dadurch. Auch solche Sachen müssen mitgedacht werden und da hören viele Marketer zu früh auf. Und ich kann dir sagen, je kleiner das Unternehmen ist, desto größer wächst die Verantwortung aufs Marketing, auf eine einzelne Person im Marketing und desto eher ist die Person sich genau dessen bewusst. Je größer das Konstrukt ist, desto mehr verwässert das, desto weniger Verantwortung liegt auf einer Person und desto weniger wird genau auf solche entscheidenden KPIs geschaut. Weil am Ende wird man dann auch nicht ich würde sagen, ein CEO wird immer gucken, was hat's an Umsatz gebracht, die liefern nichts, also weg damit. Je weiter man entfernt ist von dieser kritischen Frage, desto eher wird genau dieses KPI-Wischiwaschi stattfinden.
0: Du hast eine Sache gesagt, die möchte ich gerade nochmal aufdröseln für diejenigen, die es vielleicht nicht wissen. Ich sehe nämlich immer wieder welche, die es nicht wissen. Umsatz ist kein Gewinn.
1: Ganz wichtig.
0: Nur mal so zur Information. Ja, Gewinn ist Einnahme minus Ausgabe. Wenn das gut ist, ist es ein Gewinn. Wenn das schlecht ist, ist es ein Verlust. Also steht da vor dem Betrag ein Minus oder ein Plus. So. Umsatz ist einfach nur, was habe ich denn an Geld umgesetzt? Da sind die Ausgaben aber noch nicht berücksichtigt. Nur mal so zur Information. BWL. Nur mal so.
1: Ich glaube, das ist nicht mal BWL. Das ist Common Sense fast, aber ist irgendwie
0: angekommen. Ja, das ist wirklich bei vielen noch nicht angekommen. Ne? Gerade weil du gesagt hast, vielleicht mache ich Umsatz, aber ich mache keinen Gewinn. Und ich sehe jetzt schon den einen oder anderen Hörer da mit Fragezeichen auf dem Kopf. Wie, ich mache Umsatz, aber keinen Gewinn? Wie geht denn das? Ja. Wenn, so wie du gesagt hast, der Algorithmus halt sagt, die Werbung wird ausgespielt oder schießt sich ein auf niedrigmargige, ich habe noch nie dieses Wort benutzt, niedrigmargige, Gott, ist das schwierig, auf Produkte, die wenig Gewinn erzielen, dann kann ich Umsatz machen, aber wenn ich halt entsprechend, wenn mein Werbebudget halt entsprechend hoch ist, ich ganz viel Werbung schalte und Geld raushaue, da kann ich so viel Umsatz machen, wie ich will. Wenn allerdings die Werbung teurer ist als der Umsatz, den ich mache, habe ich immer noch einen Verlust.
1: Ja. Ja.
0: Deswegen muss man halt gucken, wo pegelt sich das Ganze ein. Ist es vielleicht dann doch besser, wenn ich die Werbung mal zurückfahre, damit sich der ganze Kladderadatsch verkauft, aber ich weniger Ausgaben habe, weil dann mache ich Gewinn. Weil wenn das nämlich so ist, ich zeige das gerade mal andersrum in die Kamera, liebe Hörer, ihr könnt es jetzt nicht sehen, aber ne, also wenn die Ausgaben höher sind als der Umsatz, den ich mache, dann ist das halt schwierig.
1: 100%.
0: Ich versuche das mal so einfach wie möglich darzustellen für diejenigen, die es vielleicht nicht wissen. Ja? Deswegen kann es auch gut sein, wenn man die Werbung zurückfährt. Dann ist vielleicht die Click-Through-Rate schwächer, habe auch entsprechend weniger Impressions, aber ich mache komischerweise auf einmal mehr Umsatz oder ich mache mehr Gewinn für den Umsatz. Bevor sich jemand fragt, warum ist mein Reporting so scheiße, aber die Zahlen so gut.
1: Immer so das kann komplett sein. Und genau solche Sachen würden wir halt in einem guten Reporting auch identifizieren und sagen, ja, okay, oder zumindest einmal als These aufstellen und dann kann daraus ja ein konkreter Fahrplan werden, in dem wir dann vielleicht verschiedene Thesen priorisieren, die wir dann immer austesten. Und dann sind wir potenziell auch wieder beim AB-Testing. Das kann sich auch ganz, ganz viele Bereiche beziehen.
0: Das wollte ich gerade sagen. Und dann am Ende machst du halt wieder die nächste Iteration, machst das AB-Testing, ne? Und da verschiebst halt mal so ein bisschen die Werbung hin zu den, oder lässt den Algorithmus nochmal neu machen, wie, wo schießt ihr sich ein, du gehst auf ein anderes Produkt, du gehst auf eine andere Dienstleistung etc. pp.
1: Richtig.
0: Ja, und ich sag mal so, LinkedIn, also anders ausgedrückt, LinkedIn-Werbung, wenn jemand sich auf LinkedIn-Werbung versteift, ist halt nun mal die teuerste Werbung.
1: Hält man gerade da. Also da kannst du auch eine geile CTR haben, aber wenn du dafür ein CPM auf einmal 50 Euro zahlst, puh, dann stinkt da glaube ich irgendwann auch gegen Meta ab.
0: Ja, also nur mal für diejenigen, die es wissen, CPM, Cost per Mill, also es hieß damals der 1000-Kontakter-Preis.
1: Der TKP.
0: Genau, der TKP auf Deutsch. Das hatte ich damals noch, wo ich beim Reiseveranstalter tätig war und musste da früher die Broschüren. Was ist denn unser TKP? Gott. Ja, nach der Digitalisierung, die wir noch nicht haben, heißt das Ding CPM. So, so zur Information.
1: Du haust am besten in die Shownotes eine kleine Legende mit den verschiedenen KPI-Abkürzungen.
0: Ey, wir haben so viele KPIs genannt und so viel Abkürzungen da reingehauen. Eigentlich müsste ich lasse mir von der KI dann bei dem Transkript, bei der Zusammenfassung noch ein Glossar schreiben oder sowas, glaube ich.
1: Sehr gut, ja.
0: Dann haben wir, ne, ich reporte das ja hier, also weißt du, und kann dann gleich so das Glossar dahinter setzen.
1: Sehr gut. Mach das exakt so.
0: Aber was ist denn, mal anders gefragt, was ist denn, bevor ich zur Abschlussfrage komme, was ist denn, wenn jemand zu dir kommt?
1: Ja.
0: Gibt ja bestimmt auch manche Kunden, die zu dir kommen, die von einer anderen Agentur kommen. Was ist denn so das schlimmste Reporting, was du bisher gesehen hast in deiner momentanen Laufbahn?
1: Das schlimmste Reporting? Puh. Also sagen wir so, ich glaube, das schlimmste Reporting ist jetzt gar keine große Excel-Tabelle oder sowas, wenn man sich irgendwie dran gewöhnt hat. Ich finde, das schlimmste Reporting sind misleading Reportings, meinetwegen auch als PowerPoint, die beim Kunden gesetzt sind, die man nicht umwerfen kann. So, ich bin Fan davon, wenn ich was sehe, was nicht effizient ist, was nicht zielführend ist vor allem, dann will ich das ändern. Und wenn ich beispielsweise von einer größeren Mediaagentur mal irgendwie ein Reporting übernommen habe, das haben wir tatsächlich für einen größeren Autohersteller, da ist es so, da hat einfach EU vorgegeben, dass das Reporting genauso strukturiert sein muss. Und da sind irgendwie, ein Viertel davon kann man schon verwenden, der andere ist einfach Kladderadatsch, den man nicht benutzen muss. Und das ist einfach nur eine Auflistung von KPIs, wovon wirklich nur ein Viertel aussagekräftig und sinnvoll ist. Und da muss ich schon sagen, das wurmt mich dann. Also wenn man das dann auch wirklich gar nicht anfassen kann und gar nicht optimieren kann und gar nicht verändern kann.
0: So. Die EU gibt ein Reporting vor?
1: Die EU, das EMEA-Team quasi, das übergeordnete Team.
0: Ach so, ich dachte schon, da wird von der EU reguliert. Am Ende hast du Bürokratie auch in Reinform. Weißt du sowieso schon.
1: Hä? Also, weiß ich ja nicht, wenn du ISO-zertifiziert bist, ob du nicht da irgendwie nochmal ein fertiges Reporting in der Richtung liefern musst, aber I don't know.
0: Ach, diese ISO 27001-Zertifizierung, wo du jedes Jahr dann den ganzen Kladderadatsch machen musst, wo dann irgendeiner ins Büro für ein paar Tage und liest sich dann alles durch. Du musst ja alles Menschenmögliche reporten, am Ende sogar noch die Schuhgröße oder sowas. Und dann kriegst du deine ISO-Zertifizierung wieder für ein Jahr. Mein Lieber, man kann es auch kompliziert machen. Also das ist echt nicht mehr feierlich.
1: Du, alles für Trust-Elemente.
0: Ja, nennen wir es mal Trust-Elemente.
1: Wir nennen es Trust.
0: Hauptsache, ich habe wunderbares Reporting, ist voller Trust. Ey, geil. Ich habe ein richtig gute CPR, richtig, also Trust ist pur. Das ist super.
1: Unser Reporting ist ein Trust-Element, würde ich sagen.
0: Zumindest machst du das anders und ich gehe davon aus, dass das dann ein Trust-Element ist, weil ich gehe ja mal auch davon aus, dass ganz viele Kundinnen und Kunden von dir zufrieden sind, weil ansonsten würdest du auch nicht mehr existieren, da wäre dein Reporting auch scheiße. Also,
1: sehr wahr.
0: Also nur mal so. Also kommen wir mal an der Stelle, mein lieber Hans, wir könnten eigentlich noch Stunden reden. Ich glaube, wir machen noch eine dritte Folge, eine vierte Folge, eine fünfte Folge, oder?
1: So etwas Regelmäßiges jetzt.
0: Oh, da habe ich auch schon wieder eine Idee für nächstes Jahr sogar schon.
1: Na guck mal.
0: Reden wir mal off camera. Aber jetzt erstmal die Abschlussfrage. Mein lieber Hans, wir haben jetzt ungefähr 45 Minuten mit ein paar Ausschweifern über Reportings gesprochen. Wie macht man es, wie macht man es nicht? Warum macht es eigentlich fast jeder falsch? Und was für eine Kennzahl ist denn gut und welche braucht man eigentlich nicht? Aber sie ist einfach da. Also Support-KPIs und Erfolgs-KPIs. Wir haben das Ganze auch mal so ein bisschen, oder du hast das so ein bisschen differenziert. Was sind denn so deine drei Basics, die du bei einem Reporting machst, wo du sagst, die macht eigentlich fast sonst keiner, und das wäre so dein Rat, das einfach mal zu tun?
1: Also fast keiner würde ich halt mir nicht sagen, aber machen zu wenige. Also Nummer eins, definiere einen einzigen Erfolgs-KPI. Was ist der ausschlaggebende Punkt, dass du Erfolg hast? Dass du auch, meinetwegen, wenn du jetzt Marketingverantwortlicher bist oder Marketingverantwortlicherin, dann wie würdest du quasi, oder frag deinen Chef, frag deinen Vorgesetzten, wie würdest du Erfolg definieren, wenn diese Kampagne durch ist? Und das übertrag auf ein KPI. Dann hast du diese, also dann ist dieses Spannungsfeld schon deutlich entspannter und du kannst dich genau darauf fokussieren und wirklich alle Empfehlungen danach ausrichten. Das ist das als Basis schon mal. Dann als Tipp würde ich immer mitgeben, um einfach auch mal ein bisschen so in die Richtung zu starten, hake die Erfolgsmessung einmal relativ schnell ab, geh dann sehr schnell in die Handlungsempfehlungen rein. Also, und hier ganz einfache Übung, Fact Learning Recommendation. Um damit mal anzufangen, würde ich immer sagen, was ist eine Änderung, die du schon immer mal vornehmen wolltest an der Kampagne? Was ist eine Sache, die, wo du sagst, eigentlich will ich das mal irgendwie pushen? Das schreibst du einmal als Empfehlung schon runter und jetzt machst du das rückwärts. Also du ziehst zusammen, das fährt so ein bisschen von hinten auf und sagst, okay, was sind jetzt Daten, die das gegebenenfalls unterstützen können? Wo ziehe ich jetzt im Endeffekt eine Begründung raus, zumindest eine These aus wirklich nachvollziehbaren, auf einem nachvollziehbaren Datensatz und bringe das alles gebündelt auf ein Slide und dann logischerweise den Insight passend dazu, der das mal kurz erklärt und diese beiden Dinge zusammenführt. Ich glaube, dann, wenn du das mal als Übung gemacht hast, hast du schon mal einen Ansatz gemacht, Ansatz gestartet, wo du dann nach und nach das reproduzieren kannst und auf einmal für 2, 3, 5, 10, 15 verschiedene Handlungsempfehlungen durchdeklinieren kannst. Und dann hast du ein gutes Reporting als Basis. Und dann die dritte Sache ist, guck auf dein Reporting. Wenn du irgendwas reportest, wo keine konkrete Empfehlung oder keine konkrete Handlung daraus entsteht. Raus damit.
0: Mein lieber Hans, das war das perfekte Schlusswort an der Stelle, würde ich mal sagen. Deswegen sage ich an der Stelle vielen lieben Dank, dass wir mal wieder miteinander sprechen konnten. Danke, danke, danke.
1: Danke dir, Kevin.
0: An meine Hörerinnen und Hörer und an meine Zuschauer. Wie sieht's denn bei euch aus in den Unternehmen und in Reporting-Marketing-Land? Wie reportet ihr? Reportet ihr eigentlich überhaupt? Und wenn ja, was sind denn eure Haupt-KPIs und was könnte man vielleicht bei dem einen oder anderen Reporting verbessern? Schreibt's doch mal gerne dran. Ganz transparent, wollte ich schon sagen, ganz transparent. Und ihr könnt es auch anonym machen, komme ich gleich dazu. Entweder ihr schreibt es unter eurem Klarnamen in einem LinkedIn-Kommentar oder auch unter podcast.de, Spotify oder YouTube in die Kommentarspalte oder ihr schreibt es auch mal gerne anonym per E-Mail an kevin@kevinalleinemarketing.de. Ich verspreche, ich werde auch nichts verraten. Wir werden es dann anonymisiert behandeln. Das soll es an der Stelle einmal gewesen sein. Ich würde sagen, wir hören uns. Bis zum nächsten Mal.

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4: Jupp, da sind wir wieder nach einer 2-Stunden-Pause. War eine Bisi was essen und die Maus, die Schlauste, mir gegenüber sitzen, hat das Zitat des Abends von David Bowie.
5: Das Älterwerden ist ein erstaunlicher Prozess, in dem du zu einer Person wirst, die du immer schon sein solltest, ja?
4: Da hat aber recht gehabt, der David Bowie, gell?
5: Im Alter reifer.
4: Wir starten hier immer mit dieser Musik hier. Chronology Part 4 von Jean-Michel Jarre. Und heute hat der französische Musiker und Komponist sogar Geburtstag. 78 wird er heute. Er war 20 Jahre mit Schauspielerin Charlotte Rampling verheiratet, seit 2005 mit Anne Parillo. Wir Happy Birthday und spielen heute das ein oder andere Musikbettchen von Jean-Michel Jarre. Hallo erstmal, einen guten Abend zu einer 2-Stunden-Live-Sendung hier auf Radio Darmstadt. Das ist der Gipfelstürmer, deine Hitparaden-Schuh. Schuh, schau. Schuh. Ja, sie ist die schlauste Mausi auf der Welt. Meine persönliche, die Antonietta, die Frau hinter den Reglern. Ich bin der Mann vor den Reglern und präsentiere euch jetzt ein paar Hitparaden, wenn es recht ist.
5: Michael G. Geiser.
4: Gib mal das Startzeichen. Ja, dann steigen wir ein mit 3 Neueinsteigern. Von 0 auf 29 haben wir neu diese Woche Mau Weiß, Dijon und Pilé. Der Titel fällt ersatzlos raus. Einer kommt später bei den Plätzen 10 bis 1. Bleiben Ski, Akku und Ericsson übrig auf der 32. Der gemeinsame Track heißt Verschwommen. Tja, der ist jetzt im August erschienen, wird bezeichnet als melancholischer Rap mit Emo-Vibe und nostalgischen Textpassagen, beispielsweise über den vergangenen Sommer. Also wenn ihr mich fragt, ich habe noch nicht abgeschlossen, ich bin noch im Sommer-Vibe. Wobei heute an diesem Montag offiziell der Spätsommer startet.
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Oh, da ist er schon fertig, der Ski-Aggo. War nur 2,5 Minuten lang. Aber wir haben auch ein voll bepacktes Programm, Entschuldigung. Wir waren wieder auf Konzerten gewesen. Es gibt immer noch Festivals, die anstehen. Wir berichten darüber, was kommt noch die nächsten 2-3 Wochen auf uns zu musikalisch. Und verlassen mal ganz kurz die deutschen Hitparaden, die deutschen Hitlisten, die deutschen Charts und gehen mal so, was weltweit so steil geht. Beispielsweise aktuell auf der Nummer 1 in der Türkei. Das ist Mebrur und Degilim. Hören wir uns gleich zusammen an. Und da haben wir noch Di Vito. Das ist ein serbischer Rapper im bürgerlichen Leben. David Ljubinovic. Er ist in der Balkan-Szene für seine markanten Trap- und Hip-Hop-Tracks sowie für das Tragen einer weißen Maske in der Öffentlichkeit bekannt und ist aktuell zum Beispiel in Kroatien auf der 1. Stellen wir euch vor, Di Vito, der Song heißt Rock'n'Roller. Ab dafür!

0: Tja, das ist die Nummer 1 aktuell in der Türkei gewesen. Ja, das geht auch manchmal hier bei uns in Darmstadt. Hier ist Radio Darmstadt und hier ist der Gipfelstürmer. Wir counten sie runter von 10 rückwärts auf die 1, auf den Gipfelstürmer. Deutsche Singlecharts, wir sind zurück.
1: 10, 9, 8, 7, 6, 5, 4, 3, 2, 1, 0.
0: Gut, dann legen wir mal los. Natürlich, wie gesagt, hinten beginnend.
1: Number 10.
0: Kommt von der 13. Das ist Hügel, Klappe die erste. Er kommt gleich nochmal mit Jamaican zusammen mit Solto.
1: Number 9.
0: Kommt von der 8. Das sind Justin Bieber und Nicki Minaj. Beauty and a Beat.
1: Number 8.
0: Kommt von der 6. Sarah Larsson. Lush Life.
1: Number 7.
0: Stehen geblieben. Baby Rexha und Faye.

0: Faithless. Das gemeinsame Produkt heißt, ihr wisst es, ihr kennt es, New Religion.
1: Number 6.
0: Kommt von der 5. Tampa City. Self-Aware.
1: Number 5.
0: Kommt von der 4. Summer Jam und Billy Joe. Kilimanjaro. Hatten wir das letzte Mal.
1: Number 4.
0: Das sind Kitschkrieg, Blumengarten und Shireen David. Der Song heißt Gut Genug.
1: Number 3.
0: So, da geht's weiter mit Shakira, Burna Boy, Die Die, Sommerhit des Jahres. Und es wird ein bisschen spannend. Nach der 3 kommt
1: Number 1.
0: Der Neueinsteiger, der höchste von Nix auf die 1. Summer Jam und Shireen David, Mo Money, Mo Haters. Ich habe mir das mal angehört, also das muten wir uns jetzt allen mal nicht zu an dieser Stelle. Es gibt ja am Ende noch einen schmucken zweiten Platz. Der geht wiederum an Hugel, den belgischen Star-DJ mit Imail Angel und Adra Nate, hat er Moving to the Sun zusammen fabriziert.
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0: That's right.
1: Number 2.

0: sun. Ja, schon fertig, auch nur 2,5 Minuten. Ja, das sieht ja gut aus. Da kommen wir heute zu einigen in dieser Sendung. Ich habe ja noch ein paar Hausaufgaben nachzuholen. So, wir schauen jetzt mal nicht in die Pop-Historie, wir schauen jetzt mal in die Sport-Historie und auf den heutigen 24. August 63. Heute vor genau 63 Jahren findet der erste Spieltag der Fußball-Bundesliga statt, an der damals 16 Vereine teilnehmen. Das ZDF strahlt zum ersten Mal das aktuelle Sportstudio aus. Und 2 Jahre später kam diese Musik dazu. Und dann gucken wir weiter mal, was so los war. Heute vor 17 Jahren stirbt Toni Seiler. Am 24. August 2009 ist ja auch eine sportliche Meldung. Der österreichische Skirennläufer, Schauspieler und Gelegenheitssänger. Guck mal hier, mit seinen 3 olympischen Goldmedaillen 1956 und 7 Weltmeistertiteln zählt er zu den erfolgreichsten Skirennläufern aller Zeiten. So, Antonietta, kannst du mal kurz das Studiofenster von Radio Darmstadt aufmachen?
1: Ich hab's schon aufgemacht, ja, ja.
0: Und was hören wir da? Es regnet, oder? Space hier. So, da geht's weiter. 24. August 2000. John Lennon Witwe Yoko Ono besucht Berlin im Rahmen der Langen Nacht der Museen. Ich kann mich mal erinnern, wie Yoko Ono in Frankfurt war. Großer Ansturm am Hotel und das kleine Geiserlein mittendrin. Ja, ich habe tatsächlich ein Original Yoko Ono Autogramm bei mir zu Hause in der Sammlung. Kleiner Angeber, oder? Der amerikanische Country-Musiker Waylon Jennings wird wegen des Besitzes von Kokain verhaftet am 24. August 77. Hört übrigens hier wieder instrumental zum heutigen 78. Geburtstag. Alles Gute, Jean-Michel Jarre. Letztes Jahr haben wir ihn noch auf der großen Bühne bei den Jazz Open in Stuttgart gesehen. Jean-Michel Jarre und sein Equinox Part Number 5 hören wir hier instrumental. Jazz-Trompeter, Sänger, Komponist und Bandleader Louis Prima stirbt am heutigen 24. August 78. Das ist ein Song, den hat er auch fabriziert. Louis Prima und Sheila Luna.

0: Was geht bei uns im Gipfelstürmer Luis Prima zum heutigen 48. Todestag und zum 78. von Jean-Michel Jarre? Ich verehre diesen großen französischen Musiker. Habe ich mal einige seiner Instrumentalklassiker wieder ausgepackt. Großes Theater um U2s Auftritt in Cork. Es ist der 24. August 93. Während der gesamten U2-Touren bietet die Band spezielle Achtung Baby-Kondome als Merchandising an. Die Gaelic Athletics Association, Besitzer des Stadions, verbietet den Verkauf der Verhütungsmittel genau für dieses Konzert. Reaktion der Band: mehrere hundert Päckchen werden umsonst an die Fans verteilt. Und wir bleiben bei U2 und bei Bono. Es ist der 24. August 2001. Bono singt bei der Beerdigung seines Vaters in Dublin gemeinsam mit The Edge den Song Sometimes You Can't Make It On Your Own. Das schreit nach einem Live-Song von U2, genau nach diesem, den wir uns gleich zusammen reinziehen. Vorher gucken wir nochmal auf den Geburtstagskalender, auf den 24. August 1945. Da wäre heute der 81. Geburtstag von Ken Hensley, britischer Keyboarder und Songschreiber bei Uriah Heep. Seit 4. November 2020 allerdings ist Ken nicht mehr unter uns. Ein Live-Song von Uriah Heep, Easy Living. Viel Spaß euch.
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0: der Song, den Bono von U2 für seinen verstorbenen Vater gesungen hat. Heute vor ganz genau 25 Jahren. 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
0: Ich habe mal was vom Gut Leben am Moorstein in Westhofen in Rheinhessen gehört. Es ist ein denkmalgeschütztes Anwesen aus dem späten 19. Jahrhundert. Es verbindet ein Feinschmecker-Restaurant, einen Weingarten, ein kleines Hotel im Fachwerkhaus und ein Kulturgewölbe für Veranstaltungen, vornehmlich in der Wintersaison. Und einmal im Jahr, wenn es warm genug ist, geht's raus. Das Ganze organisiert von Stefan Spieß. Er ist ein umtriebiger und sympathischer Veranstalter, auf den inzwischen auch der SWR schon aufmerksam geworden ist. Und er präsentierte vor gut einer Woche aus den ehemaligen Marktkonzerten das fünftägige Wonnegau-Festival. Wir von Radio Darmstadt waren vor Ort am Freitag und Samstag und erleben eine sehr, sehr, sehr entspannte Atmosphäre. Freitagabend schnüren wir unsere Tanzschuhe, um zur Musik von Boney M. und Original-Liedstimme Liz Mitchell zu tanzen. Die lebensfrohe, inzwischen 74-Jährige ist immer noch eine charismatische Powerfrau, die zu unterhalten weiß. Zwar ohne Liveband angereist, aber mit toller Bühnenpräsenz. Hat sie das tanzfreudige Publikum von der ersten Minute an fest im Griff. Nach der Hälfte des etwa über einstündigen Konzertes tanzen alle mit ihr, und zwar auf der Bühne. Ihr Mann immer an ihrer Seite im Hintergrund, der alles freudenstrahlend begutachtet. Ein eindrucksvolles Beispiel, dass hochkarätige Live-Kultur trotz schwieriger wirtschaftlicher Lage auch auf dem Land funktionieren kann und muss. Wir von Radio Darmstadt sagen Daumen hoch und Dankeschön für diese tolle Zeit, die wir dort hatten. Meine Kollegin, die Antoinette, war natürlich mit angereist, die habe ich immer im Gepäck dabei. Und wie sind bei dir die Erinnerungen hängen geblieben an diese zwei Abende? Boney M. erstmal, Abend 1.
2: Die Musik war herrlich und das Publikum ist mitgegangen wie ein Raket. Die haben sie gefeiert und getanzt und gelacht und es war herrlich, einfach tief schön.
0: Auf Deutsch gesagt, es ging ab wie Schmidts Zäpfchen.
2: Ja, genau.
0: So, wir werfen jetzt mal die Disco-Kugel an. Gehen immer noch lange nicht nach Hause. Das hatten sie auch auf der Playlist gehabt. Gotta go home.
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0: Hier sind nochmal Boney M.

0: Es war der dritte Abend von den fünf Abenden und unser erster gemeinsamer Abend dort. Supported wurden Bonnie M. und Liz Mitchell vorher noch von der aktuellen Liedstimme von Hot Chocolate, will ich ja nicht unerwähnt lassen, die ja schon mal die Meute ordentlich eingeheizt hat. Am zweiten Abend dann ein echter Weltstar mit geschätzten 140 Millionen verkauften Alben. Der 1. Mai 90 Jahre alt gewordene Engelbert löste ein 32 Jahre altes Versprechen ein, welches er 94 gab, in den Wonnegau zurückzukehren. Ist er ja schließlich auch ein bekennender Weinliebhaber. Angereist für den einzigen Deutschlandtermin mit einer internationalen Liveband. Los ging's pünktlich um 20 Uhr mit Welcome to my world und vielen Klassikern garniert zwischendurch mit charmanten Anekdoten, wo wir gerne zugehört haben. Nach 75 Minuten betrat er in der Zugabe die Bühne in alter Udo Jürgens Manier mit rotem Bademantel und machte, so wie er es immer macht, am Ende seiner Konzerte Shake Hands mit seinen Fans in der ersten Reihe. Freitag übrigens ein ganz neues Album von Engelbert, das heißt Faithfully, wo er viele bekannte Welthits anderer Künstler von ihm mit seiner immer noch fantastischen Stimme mit 90 Jahren eingesungen hat. Er hat die Arbeiten am Album in Los Angeles extra für diesen einen Konzerttermin in Deutschland unterbrochen. Seine geliebte Frau Patricia, 2021 verstorben, leider an den Folgen von Covid und Alzheimer, ehrte er mit dem Song Love Me With All Your Heart. Auch in Westhofen bei seinem Auftritt in einer stillen Anbetung in den Abendhimmel mit einem Kuss in den Himmel. Eine wunderbare musikalische Liebeserklärung. Antonietta, du warst ja auch dabei gewesen.
1: Ja, die Zuschauer haben das Handy gezückt. Die konnten es gar nicht glauben, dass er noch so tolle Stimme hat und sich so toll bewegen kann. Es war ein herrlicher Abend. Die Leute sind mitgegangen. Sie haben auch wieder gerührt und manche haben Tränen in der Auge gehabt. Einfach Applaus mit Herz.
0: Und dieser Liebesong an seine Frau, das war schon herzzerreißend,
1: tief,
0: gell?
1: Tief, schön, tief, schön.
0: Ich finde, wir sollten es als musikalischen Nachschlag nochmal spielen heute Abend hier. Das ist der Gipfelstürmer, ihr hört Radio Darmstadt. Der Song an seine verstorbene Frau. Love me with all your heart.

0: Ja, und wegen des großen Erfolgs des diesjährigen Premierenfestivals Wonnegau 26 wird schon jetzt hier und heute über eine Fortsetzung im nächsten Jahr nachgedacht. Und ich bin da sehr optimistisch, dass das weitergehen wird. Man überlegt auch gerade, ob man noch andere Standorte dazufügt und das Festival ausweitet auf die ganze Region. So wie ich Stefan Spieß kenne, den Organisator des Festivals, wird ihm da sicherlich was sehr Kreatives einfallen. So, von den Konzerten der Vergangenheit gehen wir mal in die Zukunft. Was geht demnächst so?
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0: Sie wird im Herbst auch wieder auf eine Tour kommen, in Europa mehrere Konzerte geben, unter anderem in Deutschland und in Luxemburg. Alison Moyet ist zurück im Rahmen ihrer Songs of Yazoo, The Minutes and Other Tour 26 wird sie unter anderem spielen in Hannover, Berlin, Leipzig, Frankfurt und in Luxemburg am 26. September im Dänatelier. Kann man vielleicht verbinden mit einem schönen Wochenendausflug. Luxemburg ist ja sowieso immer eine Reise wert. Es ist schon gut verkauft, teilweise sogar schon ausverkauft. Da lohnt sich mal ein Blick auf die Homepage, offizielle Website von Alison Moyet. Restkarten für noch nicht ausverkaufte Shows oder eventuelle Ticket-Resales von Fan zu Fan könnt ihr direkt über Verkaufsplattformen wie Eventim einsehen. Ja, auf die Tour, die kommen wird, Alison Moyet, haben wir gleich einen schönen Song vorbereitet von 1987, ein Platz 4 der englischen Charts. Es sind ja eine Hitparadensendung, der wunderbare Song Love Letters. Ursprünglich ein Song von 1945 von Victor Young und Edward Hyman für den gleichnamigen Film, später unter anderem gecovert von Elvis Presley. Bekannt ist auch das Musikvideo, in dem die Comedians Dave French und Jennifer Saunders als Background-Sängerinnen auftreten.

Alison Moyet bei Radio Darmstadt und Love Letters. Ich lieb das ja schon so auch ein bisschen. Mark Medlock ist gleich der Nächste, aber Jean-Michel Jarre ist das hier. Unser heutiges Geburtstagskind steht unter anderem im Mittelpunkt dieser Sendung. Instrumental jetzt noch über ein paar Festivals, die jetzt anstehen. Zum Beispiel das Raus aus dem Keller Festival am 5. September. Ein Festival in Egelsbach an der Bürgerhauswiese. Von Jugendlichen für Jugendliche. Das charmante Festival holt den lokalen Nachwuchs aus den Proberäumen und bringt ihn mit stimmigem Line-up an der Seite von coolen Headlinern auf die Bühne mit dem Fokus auf Punk, Metal und Rock. Samstag, 5. September, kostet 30 Euro. Es gibt auch Tickets für unter 18-Jährige für 10 Euro. Auf der Bühne stehen unter anderem Van Holzen wie letztes Jahr, Friends Don't Lie oder auch die Rasselbande und die Elchbecher Goldkehlchen plus ein Surprise Newcomer. Checkt die Infos facebook.com/rausausemkeller. Seit 1998 fördern die ehrenamtlichen Veranstalter mit ihrem Festival Woodstock die lokale Musikszene und schaffen ein Forum für Bands und Kleinkünstler unterschiedlichster Stilrichtungen. Ein gemütliches Open Air auch am 5. September auf zwei Bühnen. Das Ganze findet statt in Riedstadt im Bensheimer Hof, früher am See, am Badesee in Riedstadt, jetzt im Bensheimer Hof, unter anderem mit der Hängerband dieses Jahr, dann mit Simon and the Diamonds oder Midnight Milk. Hier ist der Eintritt frei. Woodstock-Festival.de. Auch am gleichen Wochenende, aber an gleich mehreren Tagen, ich glaube sogar an 4 Tagen vom 3. bis 6. September, das Glücksgefühle-Festival am Hockenheimring. Das bricht ja alle Rekorde und gilt als eines der größten Musikfestivals in ganz Deutschland. Es wurde von Eventmanager Markus Krampe und Fußball-Weltmeister Lukas Podolski ins Leben gerufen und liefert auf rund 1 Million Quadratmetern die gewaltige Portion Endorphine. Mit bis zu 250.000 Gästen hat es sich in kürzester Zeit an die absolute Spitze der deutschen Festivals gekämpft. Mehr als 30.000 Camper verwandeln die Rennstrecke am Hockenheimring inzwischen in eine eigene Großstadt. Die Partnerschaft mit der Rennstrecke ist so erfolgreich, dass der Vertrag vorzeitig bis ins Jahr 2035 verlängert wurde. Es ist einer der wenigen Festivals, das absolute Megastars aus völlig unterschiedlichen Welten wie Pop, Rock, Hip-Hop oder EDM auf denselben Bühnen vereint. Es gibt ein verrücktes Rahmenprogramm, zum Beispiel für die ganz Mutigen unter euch. Gibt es den Dinner in the Sky, da könnt ihr, wenn ihr mutig genug seid, euer Essen in schwindelerregender Höhe über dem Gelände genießen. Außerdem gibt's XXL-Zeppeline und Wellenflug, Adrenalinkicks direkt auf dem Gelände, abseits der Tanzflächen. Außerdem, wenn ihr ein bleibendes Souvenir haben möchtet, könnt ihr euch direkt vor Ort bei Parabolica Tattoo unter die Nadel legen und euch ein Souvenir mit nach Hause nehmen. Und es ist für Musik gesorgt. Ein Haufen toller Acts werden da sein. Unter anderem, ich sagte es eben schon, vielleicht das Comeback des Jahres. Und wir hoffen, dass es Mark Medlock jetzt gesundheitlich wieder gut genug geht. Er ist nämlich auch dabei. Das ist ganz neue Musik von

0: aus dem neuen Album von Mark Medlock. Das wird auch gleich Bestandteil der Albumcharts sein. Unter anderem hier in der zweiten Stunde, die jetzt angebrochen ist.
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0: Hier ist der zweite Teil des Gipfelstürmers. Das ist deine Hitparaden-Show. Ganz toll, dass ihr immer noch dabei seid.
1: Da.
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0: Ich gebe dir auch gleich eine Ulknudel. So, jetzt haben wir noch einen Geburtstag zu erledigen. Happy Birthday zum 65. Mark Bedford, britischer Bassist bei der Band Madness. Wir sind beim Maxi-Song des Abends, House of Fun. Euch ganz dolle viel Spaß dabei.

0: Unser Maxi-Song des Abends und meine Frau hier, die ist ja ordentlich hier am Rumtänzeln durchs Studio. Geht's wieder, Schatz?
1: Ja, herrliche Musik.
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0: So, es kommt ja Hitparade zu euch rüber geflogen, die deutschen Dance Charts. Für den unwahrscheinlichsten Fall aller Fälle, dass ihr heute Nachmittag hier beim Kollegen Björn Weber noch nicht genug getanzelt und getänzelt habt, nächsten Montag wieder 14 bis 16 Uhr, da tanzt ganz Darmstadt und die ganze Welt zu den Dance 50 Charts. Auf der 10 diese Woche sind Peggy Goo featuring Ira Starr und Wow Man. Ne? Das ist der Hügel, French Montana, David Guetta und der Song heißt Shine. Geht weiter mit Chris Lake und Tiger featuring Artig und Party Time. Das sind Offenbach und Star Sailor, Four to the Floor. Da geht's weiter mit The Hool und Summer. Das sind Dub Dogs und Stolen Dance. Das gab's doch schon mal. Ich erinnere mich dunkel. Da haben wir Fischer featuring Florence Amen und What a Life. Medusa und Khaled und Weekend. Das ist ja spannend, meine Damen und Herren. Die Plätze 2 und 1.
2: Number 1.
0: Tja, das ist Sean Paul und Get Busy. Jetzt fragt ihr euch zu Recht, warum habe ich einen übersprungen hier eigentlich? Alles hat seine Gründe.
2: Two.
0: Weil dieses Spiel jetzt.

0: So, das sind mal die Swedish House Mafia aus den deutschen Dance Charts eben gespielt. Buchfirma, ich habe schon wieder die Zettel verlegt, die sind nämlich auf der 2, der höchste Neuansteiger zusammen. Lucky Lee war übrigens die weibliche Liedstimme, die ist wieder da, die Dame. Der Song heißt Happiness is so sad. I Follow Rivers hat die mal gesungen, gilt eigentlich als One-Hit-Wonder. Nun, dank der Swedish House Mafia wieder am Start, Schiessach, wie ich finde. Dann haben wir noch die Independent Disco, diese gepflegte Top 10.
1: Number 10.
0: Geht an die Block Party und Love Bombs.
1: Number 9.
0: Glückwunsch an Kenny Hupta und Albert Hammond Jr. und New America. Nach der 9, Kim.
1: Number 7.
0: Ist richtig, Neon Walls und Send Me Down. Weiter geht's hier.
1: Number 6.
0: An die Strokes und Lonely is the Future.
1: Number 5.
0: An die Editors und The Rush. Weiter mit hier.
1: Number 4.
0: An Interpol kommt von der 6 und See Out Loud.
1: Number 3.
0: An Kasabian und Super Powers. Hard Fi und Looking for Fun sind das. Und der Gipfelstürmer ganz oben.
1: Number 1.
0: Kommt von der 5. Glückwunsch an Dino Sauch Junior und Several Got Away. Letzte Woche 10, diese Woche auf
1: Number 8.
0: Neues von Echo and the Bunnymen.

0: So, wir sind Independent Disco, das ist diese Woche auf der 8, letzte Woche 10, also zwei Plätze gut gemacht. Echo and the Bunnymen, hab lange nichts gehört von der Combo. Brussels is Haunted, haben wir gehört. Es riecht nach Ananas-Käsetorte, eine tolle Kombi, Antonietta. Du hast dich wieder einmal mehr übertroffen, wir haben nämlich noch ein Geburtstagskind hier rumliegen.
1: Zum

Classical Gas is a Grammy-winning instrumental music piece composed and original performed by American guitarist Mason Williams aus dem Februar 68 hier. Und zwar von seinem Album The Mason Williams Phonograph Record. Ein zweiter Platz in USA, Billboard Hot 100 und... Der Interpret Mason Williams feiert heute unglaublich stolze 88. Geburtstag. Ein Instrumentalklassiker, wie er im Buche steht. Und ich finde, das bisschen Zeit sollte man sich nehmen, den mal wieder rauszupacken. Hier ist er, Classical Gas.

0: Williams und Classical gar schon ewig nicht mehr gehört. Ich habe vorhin in der ersten Stunde in die türkischen aktuellen Charts geschaut und schon kommt eine Rückmeldung aus Eppstein im Taunus. Hier, Bub, kannst du nicht nochmal was Türkisches spielen? Zum Beispiel Tarkan. Oh, was hätte ich jetzt getan, ihn zu spielen? Haben aber auf die Schnelle nicht gefunden. Aber Sezen Aksu ist ja auch in der Türkei ein richtiger Star. Und ein Song von 2022 läuft jetzt als nächstes auf Wunsch. Da hört eine ganze Mannschaft in einem Hochhaus, nicht näher benannten Hochhaus in Eppstein, dieser Sendung zu. Der Song heißt auf Deutsch Vergib oder Verzeih. Auf Türkisch Afet von Sezen Aksu. Ein Song von 2022. Bedeutet auf Deutsch übersetzt im Kern eine schmerzhafte Selbstreflexion, Reue oder auch innere Reinigung. Auf Wunsch von unseren türkischen Freunden jetzt. Und Antonietta, ich glaube, du liebst auch Sezen Aksu. Du hast die mal in
1: Sezen Aksu Spitze.
0: Du hast die mal in Stuttgart gesehen, ne?
1: Ja, ja.
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0: Tja, das geht auch um Gipfelstimme. Also ich finde diese musikalische Mischung hier, finde ich schon sehr interessant. Und auch diese Mischung in den deutschen Albumcharts lässt mich manchmal aufhorchen, was da alles so nebeneinander liegt. Das ist manchmal so recht unglaublich. Hier zum Beispiel auf der 10 sind die Amigos mit Cleopatra und dann auf der 9 Ariana Grande mit Petal und auf der 8 die Rolling Stones mit Divine Intervention. Die 7 gehen an die Stray Kids und This and That. Auf der 5 ein Neueinsteiger. Wir hatten ihn in der ersten Stunde, Mark Medlock, Back into the Sun. Weitere Neuansteiger von Nix auf 4, Reezy und sein Album Rahim. Auf der 3 neu sind, oder ist Cat's Eye mit dem Album Wild. Und von 0 auf 2 ist alles neu ganz oben. Marilyn Manson, One Assassination Under God Chapter 2 heißt das Album. Und auf der 1 ganz neu Phil Bridgers und Lost Weekend. Aus diesem Album, aus dem Nummer 1 Album, gleich der Song Lost Boys. Letzte Woche 1, diese Woche auf der 6. Aber deswegen kann es trotzdem spielen. Electric Callboy haben schon lange verstanden, dass Metal nicht immer bierernst sein muss. Genau deswegen funktioniert die Band mittlerweile weit über die klassische Szene hinaus. Mit dem neuen Album Tanznight schieben die Jungs ihre Mischung aus Metalcore, EDM, Pop und völlig überdrehter Party-Energie jetzt auf die nächste Stufe. Das Album wirkte größer, mutiger und noch konsequenter auf maximale Eskalation ausgelegt. Wo andere Bands versuchen, Genres vorsichtig zu kombinieren, werfen Electric Callboy einfach alles gleichzeitig in den Music Mixer. Und erstaunlicherweise funktioniert genau das wieder ziemlich gut. Zwischen brutalen Breakdowns, Eurodance-Vibes, riesigen Refrains und völlig absurden Momenten verliert die Band nie ihren eigenen Charakter. Gerade diese Mischung aus Selbstironie und musikalischer Präzision macht Tanznight so unterhaltsam. Die Songs fühlen sich an wie eine wilde Nacht irgendwo zwischen Festival, verschwitztem Club und Neonlicht um 3 Uhr morgens. Man merkt im Album an, wie sehr die Band in den letzten Jahren gewachsen ist. Internationale Tourneen, Millionen Streams und die direkte Verbindung zu den Fans haben Electric Callboy hörbar geprägt. Und apropos Festival, die waren ja bei Rock im Ring. Antoinette, hast du das gesehen? Vergangene Woche im Fernsehen bei unserem Puffy, TV Total, der hat es ja so ein bisschen mit Electric Callboy und die haben dann ein ganzes Wochenende zusammen verbracht, fand ich sehr unterhaltsam und da hat man einmal mehr gesehen, wie sympathisch diese Band eigentlich ist.
1: Die sind spitze, die sind großartig.
0: Genau, und deswegen hören wir jetzt rein in den Titelsong. Number 6.

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Nummer 1 der deutschen Albumcharts. Phil Bridgers heißt ihr Name. Lost Boys hören wir. Apropos Lost, so ein bisschen in vergessenen, in den vergangenen Sendungen war der Blick auf Neuvorstellungen von der Firma Welthit, die mich hier regelmäßig bemustert. Aus Zeitgründen sind die oft durchgefallen, aber ich muss da noch einiges nachholen. Versuche nochmal zwei Neuvorstellungen heute unterzubringen. Es geht im Teil 1 um Victoria West, die 18-jährige österreichisch-britische Newcomerin, erobert ihren eigenen Platz in der Popszene mit der Veröffentlichung ihrer aktuellen Single Black Cat. Nach ihrer Teilnahme an The Voice Kids Germany 2024 stellte sie sich im Oktober 25 mit einer hochgelobten Cover-EP und einer anschließenden Support-Tour durch Deutschland vor. Mit einer fast Million Followern auf TikTok und 650.000 eben noch auf Insta hat sie sich bereits eine große und treue Fanbase aufgebaut. 50.000 monatliche Hörer über das auf Spotify mit ihren beiden ersten Singles Flying und Better kommen auch noch hinzu. Mit der neuen Black Cat kommt nun ein Song über diese eine Person im Leben, ohne die man nicht leben könnte. Die einen auf der anderen Seite aber auch so gut kennt, dass sie genau weiß, wie sie einen am besten auf die Palme bringen kann. Eben die schwarze Katze und der Golden Retriever. Die Single erscheint auf ihrem eigenen Label in Kooperation mit Aval. Produziert wurde sie von Patrick Meyer und Benji Alasso. Klick dich rein für mehr Infos auf insta.com/VictoriaWestOfficialX. Neuvorstellung Nummer 1 von 2. Hier ist Victoria West. Der Song heißt Black Cat.

0: das war die zweite und letzte Neuvorstellung für heute. Amistad und Like Home. Wir wollen Musik machen, die den Menschen einen Raum zum Durchatmen gibt, beschreiben Josef und Jan Brasil ihren künstlerischen Ansatz. Mit ihren aktuellen Single Like Home lösen die Zwillingsbrüder dieses Versprechen auch ein. Der Track besticht durch ihre charakteristischen, makellosen Harmonien und eine Produktion, die Intimität mit einer organischen Weite verbindet. Gut, dann haben wir unser Karl-Heinz Mörchen. So machen wir das. Immer an dieser Stelle und am guten Schluss von 2 Stunden Gipfelstürmer werden alle Rentner unter euch bedient, zu denen ich mich ja auch schon ein bisschen zählen darf. Ich tauchen weit zurück in der Rolle rückwärts in diese Augustwoche 1980. Die englische Top 10 vor 46 Jahren und 5 Songs aus den damaligen Charts. Fangen wir mit Mike Berry an. Antonietta, wen sehe ich denn da? Unseren Opa. Kannst du mal unseren Opa reinlassen?
1: Natürlich. Komm rein.
0: Opa, komm rein. Opa, du wolltest doch mal was Liebes sagen, oder?
2: Dieser Typ mit seiner Moderation macht mich noch völlig wahnsinnig.
0: Ja, das ist ja wieder völlig in die Hose gegangen hier. Opa, du bist ein hoffnungsloser Fall.

0: Also, heute geht es darum. Das Beste aus den 70ern und 80ern.
1: Sag mal, hören Sie mir nicht zu. Wir haben heute das Jahr 1980. Ausschließlich 6 Songs aus den Top 10 damals.
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0: Der vorletzte Titel aus den englischen Charts diese Augustwoche 1980, das sind die Piranhas.
1: Bei diesem Tempo fällt mir ja das Gebiss raus.
0: Och, mein lieber Opa, Antonietta, kannst du mal kurz den Care-Dienst vorbeischicken und für Ordnung sorgen?
2: Meine Damen und Herren,
3: ich wär's für heute.
0: Ja, so fast zumindest. Jetzt hört sie mal auf zu lachen hier, das ist ja... Ich kann mich hier gar nicht mal konzentrieren. Manuela Emmert wird nach uns kommen und loscht sie aus dem Montag heraus. Viel Spaß und relaxte Time auf Radio Darmstadt. Der nächste Live-Gipfelstürmer ist heute in 5 Wochen, am 28. September. Wir sind im September ein bisschen im Urlaubsche. Nächsten Montag übrigens, ein 5. Montag. 21 bis 23 Uhr Sondersendung hier bei uns. Die Radar-Radio-Party. Wir haben einen fantastischen Live-Gast. Und zwar Rob Baby Lacqua aus Stuttgart wird kommen und sein aktuelles Album vorstellen. Da freuen wir uns schon drauf auf Live-Gäste im Studio. Vorausgesetzt, Antonietta, liegt die Zeugnisausgabe vor?
4: Die liegt vor.
0: Na ja, dann gucken wir mal.
5: Michael G. Geiser ist
6: Spitze.
0: Buchführung, diese Augustwoche 1980, die Top 10 England. Auf der 10 haben wir gehört Mike Berry und The Sunshine of Your Smile. Die 9 ging an Roxy Music und Oh Yeah. Die 8 haben wir auch gehabt, Kelly Marie, Feels Like I'm in Love. Die 7 an die Gap Band, Oops, Upside Your Head. Die 6 Upside Down und Diana Ross. Die 5 eben Tom Hark und Diana Ross. Nee, Quatsch, die Piranhas, Entschuldigung. Auf der 4 China ist in der Zeile verrutschte 9 to 5. Die 3 an ABBA und The Winner Takes It All. Und die 2 waren Jam und Start. Guten Abend und gute Nacht. Auch dieser Gipfelstürmer war eine Co-Produktion aus der
7: Antonietta und Michael machen das schon. Ich glaube, sie machen das.
0: Wir haben vor 2 Stunden mit einem Zitat von David Bowie angefangen und hören mit David auf, denn er war vor 46 Jahren auf der 1 in England. Gute Nacht.
8: Ich höre Hemmers wieder, Herr Geiser.

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1: Hallöchen und willkommen bei Radar auf 103,4 MHz. Das Ganze weltweit im Livestream auf www.radiodarmstadt.de. Wir grüßen auch unsere Digital X-Zuhörer, denn diese Sendung wird eine Woche später dort wiederholt. Heute hören wir Musik von Michael Brückner. Für euch an der Moderation und an der Technik Manuela Emmert.
2: Ja, hallo Manuela, herzlichen Dank, dass ich mit meiner Musik heute dabei sein darf. Und auch ich begrüße ganz herzlich alle, die uns zuhören und wünsche allen viel Freude mit der Musik. Das erste Stück, das wir gehört haben, stammt von meinem neuen Album The Egg in the Cosmic Crack beim argentinischen Label Cyclical Dreams. Und der Titel ist Coda, A Pure Oval Shape. Was gerade im Hintergrund läuft, ist eines meiner frühen Stücke im Bereich Ambient. Es stammt von einem Album von 1997 mit dem Titel A New Age und das Stück heißt einfach A New Age Part 1.

0: Michael, seit wann machst du Musik? Und was können unsere Zuhörer heute von dir erwarten?
1: Musik mache ich ungefähr seit 1991. Und da habe ich mir mein erstes Keyboard, mein erstes Effektgerät und einen Vierspur-Kassettenrekorder gekauft. Ich war Anfang 20 und habe gerade Zivildienst gemacht und zu der Zeit auch angefangen, mich mit indischer Spiritualität zu beschäftigen, wozu auch Mantras singen und Meditation gehörten, was für mich dann mit ein Auslöser dafür war, mich zu trauen, eigene Musik zu erfinden. Auf die eine oder andere Weise kreativ tätig war ich allerdings schon lange vorher. Ich habe mit 12 Jahren angefangen zu schreiben, größtenteils Science-Fiction- und Fantasy-Geschichten und ein paar Jahre später auch mich als Illustrator in diesen Genres betätigt. Auch fing ich mit 14 an, Schallplatten zu sammeln und Mixtapes zusammenzustellen. Das waren Hunderte irgendwann. Ich erwähne das, weil viele dieser Themen aus meinen Geschichten und Bildern, das Fantastische, das Unheimliche, das Fremdartige, die endlosen Weiten und so weiter, das findet sich alles dann auch bis heute wieder in meiner Musik. Und diese Mixtapes, die waren eben Teil meiner intensiven Auseinandersetzung mit Musik als Hörer. Und das war dann natürlich auch wieder prägend und hat entscheidend beeinflusst, was ich später selbst als Klangkünstler so versucht habe. Ja, was dürfen die Hörer heute erwarten? Ein kleiner Einblick, würde ich sagen, in das, was ich in den letzten 35 Jahren so an Musik gemacht habe. Für die erste Stunde habe ich einige Stücke mitgebracht, die von verschiedenen meiner Soloalben stammen und die auch grob in chronologischer Reihenfolge sind. Und in der zweiten Stunde hören wir dann einige

0: viele Alben hast du bisher produziert?
1: Viele Alben. Manche sind der Meinung, es seien zu viele. Das mag stimmen, aber ich muss sagen, dass ich es nie darauf angelegt habe, einfach nur Alben herauszubringen, damit es viele werden, sondern jedes einzelne davon war ein künstlerisches Projekt oder eine bestimmte Idee, die ich umsetzen wollte. Vielleicht mit Ausnahme der Live-Aufnahmen, aber selbst da ist es so, dass so gut wie jedes Konzert einzigartig war und ich Musik extra für den Anlass zusammenstelle oder die Musik neu entsteht, weil ich entweder etwas Neues für ein Konzert vorbereite oder aus dem Moment heraus improvisiere oder in Echtzeit komponiere, könnte man sagen. Ich sage immer, bei 150 Alben habe ich aufgehört zu zählen. Das ist jetzt schon wieder ein paar Jahre her und es sind natürlich in der Zeit dann noch einige dazugekommen, sowohl Soloalben als auch von den Projekten, bei denen ich Mitglied bin.

0: Wer noch nie deine Musik gehört hat und sich fragt, welches Genre es ist, was würdest du ihm sagen?
1: Als Hörer habe ich schon immer Musik geliebt, die Genregrenzen, wie man so schön sagt, transzendiert, also überschreitet oder auflöst. Und das habe ich immer als eine Tugend empfunden oder als eine besondere Qualität. Und deshalb habe ich das dann auch in meiner eigenen Musik versucht. Was aber eine eher schlechte Idee für das Marketing ist, denn die meisten Menschen, schätzen die Orientierung sehr, die eine musikalische Schublade bietet. Insofern habe ich mich da in den letzten 10, 15 Jahren auch ein bisschen gemäßigt, jedenfalls bei meinen Labelveröffentlichungen, um denen nicht das Geschäft zu verderben. Trotzdem lese ich manchmal noch in Rezensionen, meine Alben wären oft eine Wundertüte an Überraschungen. Ich denke, man kann aber sagen, dass der Großteil der Musik, die ich in den letzten 10 Jahren gemacht habe, entweder Ambient ist oder Berliner Schule oder eine Mischung aus beiden. Was ist Berliner Schule, fragen sich vielleicht einige. Das ist die Art von Musik, die Gruppen und Künstler wie Tangerine Dream, Michael Hönig oder Klaus Schulze in den 1970er Jahren erfunden und auch später fortgesetzt haben. Es ist oft eine sehr sphärische Musik, Chöre, Synthi-Streicher, Sequenzen, also rhythmische Muster von Synthesizern, Improvisationen, oft auch sehr lange, sich langsam entwickelnde Stücke. Ja, in anderen Ländern wird das auch Psychedelic Space Music genannt. Es gibt aber auch neuere Genres, die so ähnlich sind und sich vielleicht teilweise daraus entwickelt haben, wie Psychill, Psybeat oder auch Synthwave oder Retrowave. Und irgendwie so in diesem Feld spielt sich auch die meiste meiner aktuellen Musik ab. Wobei ich früher auch ungefähr 10 Jahre lang Dance Music gemacht habe, also wieder meine persönliche Interpretation davon und auch Synth-Pop.

Also es gibt da ganz viele Zutaten, die kommen alle in den Topf und am Ende kommt dabei raus, was ich halt so mache. Wir haben vorhin ein paar kurze Ausschnitte gehört aus Stücken, die zwischen 1994 und 2004 entstanden sind. Jetzt ein Sprung ins Jahr 2012 zu Flicker von einem Album mit dem kurzen Titel 100 Million Miles Under the Stars, The Supplementary Volume.

0: sind die Alben zu hören?
1: Ich nutze für die Veröffentlichung meiner Musik hauptsächlich die Plattform Bandcamp, die ich nur jedem, dem Musik etwas bedeutet und sowohl Hörern als auch Musikern ans Herz legen kann. Als Künstler hat man dort seine eigene Seite, wo man seine Musik präsentiert und wo Hörer sie kennenlernen und kaufen können. Wenn man dort in die Suchfunktion einfach meinen Namen eingibt, findet man meine Musik sehr schnell, sowohl die auf meiner eigenen Seite als auch die Musik, die ich bei verschiedenen Labels veröffentlicht habe. Das war bis vor kurzem das in der Szene recht bekannte Label Syngate. Da habe ich zwischen 2012 und 2024 12 Alben veröffentlicht. Leider existiert das Label aber nicht mehr, und zwar seit März diesen Jahres, weil der Inhaber Kilian Schlömpf sich zur Ruhe gesetzt hat. Diese Alben findet man daher im Augenblick leider nirgends mehr, aber ich werde sie nach und nach wieder rausbringen, vielleicht bei anderen Labels, wenn es da Interesse gibt, oder sonst auf meiner eigenen Bandcamp-Seite. Dann habe ich eine Reihe von Alben, wie jetzt auch das allerneueste am 28. August bei dem angesehenen argentinischen Label Cyclical Dreams veröffentlicht und noch einige mehr bei Aural Films, Groove Unlimited, Klangwerkstoff und noch einigen anderen. In den letzten Jahren werde ich auch oft gefragt, ob es meine Musik bei Spotify gäbe. Und die Antwort ist ein ganz klares, eigentlich nicht, aber, also es ist so, dass ich Spotify bzw. Streaming in der Form, wie das eben nach wie vor stattfindet, für keine gute Sache halte und ja ablehne. Deshalb lade ich selbst nichts von meiner Musik dort hoch. Außer ganz am Anfang, als das aufkam und man noch nicht so recht wusste, da habe ich mal 3 meiner Alben dahin gepackt, die, glaube ich, da noch immer rumgeistern. Allerdings haben einige der Labels, mit denen ich zusammengearbeitet habe, sich dringend gewünscht, dass diese Alben dann auch auf Streaming-Plattformen zu finden sind. Und dem habe ich dann zähneknirschend zugestimmt. Wobei die 12 Syngate-Alben nach der Schließung des Labels dann da auch wieder verschwunden sind. Abgesehen davon habe ich seit Jahren meinen eigenen YouTube-Kanal, wo viel Musik zu finden ist, aber auch einige Interviews, die ich mit anderen Künstlern geführt habe.

Dieses Stück jetzt ist 2012 erschienen. Auf meinem zweiten Album bei Syngate, 11th Sun. Und der Titel ist Argens. Eines der ganz wenigen Stücke übrigens, bei denen ich Samples von anderer Musik verwendet habe, und zwar von einem gregorianischen Choral.

0: ist dein Lieblingsinstrument?
1: Das sind zwei Instrumente, die ich leider nicht spielen kann. Und zwar Cello und Klarinette oder vielleicht auch Oboe und die menschliche Stimme. Aber singen kann ich leider auch nicht. Oder überhaupt liebe ich fast jedes Musikinstrument. Instrumente haben mich schon als Kind fasziniert. Was jetzt die Instrumente betrifft, die ich selbst einsetze, da habe ich eher eine pragmatische Einstellung. Und es sind größtenteils auch Instrumente, die ich mir eben leisten konnte, denn ich bin kein reicher Mann und halt keine Instrumente, über die man zum Beispiel einen Test in der Musikzeitschrift liest oder mal ein YouTube-Video über einen Instrumentenklassiker aus der Vergangenheit anschaut und dann denkt, boah, wie toll, das hätte ich auch gerne. Oder würde ich gerne wenigstens einmal spielen können. Naja, trotzdem habe ich auch schon Favoriten. Bei zweien handelt es sich aber tatsächlich um Software. Und da gibt es eine Klangsoftware namens Metasynth, mit der kann man auf ganz vielfältige Weise Bilder in Klänge umsetzen. Und noch einen wunderbaren Software-Synthesizer namens Absynth. Und das dritte ist dann doch ein richtiger Synthesizer zum Anfassen. Und zwar der Blofeld von der Firma Waldorf. Einfach weil das seit 15 Jahren mein kleiner, treuer, gut klingender und vielseitiger Begleiter ist. Vor allem bei Konzerten.

0: Wann und wo folgt der nächste Auftritt?
1: Tatsächlich war mein nächster Auftritt als Solokünstler geplant für den 5. September im Zwischenraum in Warendorf bei Münster. Aber leider habe ich den kürzlich aus verschiedenen Gründen absagen müssen und gemeinsam mit dem Veranstalter schaue ich jetzt, ob wir das Anfang nächsten Jahres dann nachholen können. Geplant sind sonst noch zwei Auftritte als Bridge to Imla, wo ich ja einer der drei Akteure bin. Die hat mein freundlicher Kollege Hardy Schmidt bei dir ja schon angekündigt, aber es schadet sicher nicht, die zu wiederholen. Und zwar spielen wir am 31. Oktober im Kunstraum in Erlensee und am 29. November auf dem 17. Psychedelic Network Festival im Jugendkulturhaus Kairo in Würzburg. Zwei virtuelle Auftritte werde ich allerdings dieses Jahr noch haben. Das heißt, als Teil von zwei Streaming-Veranstaltungen, die dann auf YouTube übertragen werden. Und zwar im September als Teil der Streaming-Konzertreihe Morphic Resonance und im November beim Streaming-Festival Cyclical Fest, das jedes Jahr vom argentinischen Label Cyclical Dreams ausgerichtet wird. Ich habe allerdings die genauen Termine gerade nicht entdecken können, werde sie aber noch rechtzeitig bekannt geben.

0: und wo können die Hörer erfahren, wann und wo du auftrittst, beziehungsweise wann ein neuer Song, ein neues Lied von dir herauskommt?
1: Tatsächlich kommuniziere ich mit meinen Hörern hauptsächlich über Facebook und dort kündige ich alle Neuigkeiten und Termine an. Nun ist ja nicht jeder auf Facebook und das Netzwerk ist schon ein bisschen in die Jahre gekommen inzwischen. Immerhin gibt es dort auch eine Künstlerseite von mir unter dem Namen Michael Brückner Ambient Electronica and More. Die ist tatsächlich öffentlich zugänglich. Das heißt, dafür muss man selbst keinen Facebook-Account haben. Dann habe ich ja bereits Bandcamp erwähnt. Wenn man dort meine Seite aufsucht, gibt es da eine Unterseite mit der Bezeichnung Community, wo ich auch regelmäßig Ankündigungen mache. Dort kann man der Seite, wie es so schön heißt, folgen. Dann erhält man Ankündigungen auch als E-Mail. Wir hören jetzt Beneath a Shadow von meinem Album Ombra, ursprünglich von 2009, als CD in erweiterter Fassung dann 2014.

Stück mit dem netten Titel UFO over Herzberg entstand zwar schon 2012, wurde aber erst 10 Jahre später veröffentlicht auf dem Album Test of Time.

0: zweiten Stunde bei Radar. Ihr hört die Musiksendung Lounge Me, eine Sendung der Musikredaktion. Das Ganze auf www.radiodarmstadt.de sowie DAB+. Für euch an der Moderation und an der Technik, Manuela Emmert. Wir hören jetzt noch eine weitere Stunde mit Michael Brückner.
1: Ja, schön, dass ihr alle bis hierher am Ball geblieben seid. Ich hoffe, auch die Musik der zweiten Stunde wird euch gefallen. Und das sind nun Stücke, die ich gemeinsam mit anderen gemacht habe.
2: Das Stück, das wir zu Beginn der zweiten Stunde gehört haben, heißt A Thin Line, aus dem Jahr 2002 von dem Album 138. Und mein musikalischer Gast war Klaus Schmielewski, der die schönen, etwas nach Café del Mar klingenden Streicher- und Gitarrenparts beigesteuert hat. Und nun hören wir The Final Prayer mit der wunderbaren Sängerin Cilia Di Ponte vom Album Drones aus dem Jahr 2001.

0: Welche Projekte hast du weiterhin mit anderen Musikern geplant?
1: Tatsächlich habe ich von Anfang an immer wieder mit anderen Musikern zusammengearbeitet. Davon sind die meisten eher unbekannte Kleinkünstler wie ich. Aber es kam auch schon das eine oder andere Projekt mit tollen Menschen zustande, die zumindest innerhalb der Nische der elektronischen Musik

ist, aber gerade kürzlich habe ich mit meinem damaligen Bandkollegen Reinhold Krämer darüber gesprochen, dass wir vielleicht in Zukunft nochmal aktiv werden wollen. Und ein anderes langjähriges Projekt, das allerdings nun auch wieder seit Corona vor sich hin schlummert, ist mein Improvisationsduo mit Matthias Brüssel. Das heißt La Mansarde Hermétique. Wir haben da noch viele, viele Stunden unveröffentlichter Musik, von der irgendwann noch einiges erscheinen soll. Und dann gibt es ein Bandprojekt, das dich und deine Hörer vielleicht deshalb interessiert, weil es eine Verbindung zu Darmstadt gibt. Denn meine beiden Bandkollegen, der Schlagzeuger Tommy Betzler und der Gitarrist Sammy David, gehören beide zum Darmstädter Musiker-Urgestein. Unser Projekt hieß zu Beginn einfach Betzler und Brückner. Nach zwei Alben wurde Sammy dann festes Mitglied. Vorher war er aber auch schon als Gast dabei. Und seit dann nennen wir uns Pfauen oder Pfauen, man weiß es nicht so genau. Und vielleicht klingelt da etwas bei der einen oder dem anderen aus Darmstadt, denn der Name ist angelehnt an die in den 80ern recht bekannte Darmstädter Band Peacock, deren Schlagzeuger und Mitbegründer Tommy Betzler war. Außerdem hat Tommy auch für keinen anderen als Elektronikpionier Klaus Schulze bei verschiedenen Gelegenheiten Schlagzeug gespielt und war mit ihm eine Zeit lang als Bühnentechniker mit auf Tournee. Danach hat Tommy dann erstmal einen erfolgreichen Catering-Service für internationale Rockstars gegründet. Das ist aber eine andere und lange Geschichte. Über Tommys Leben gibt es sogar schon einen Film, den ich übrigens bei der Uraufführung in einem Kino in Darmstadt sehen durfte vor ein paar Jahren. Das heißt, wenn du mal eine Sendung voller unterhaltsamer Anekdoten über das Musikbusiness machen möchtest, dann lade mal Tommy ein. Der ist auch ein echtes Erzähltalent. Aber zurück zum Thema. Auch von Pfauen wird es dieses Jahr noch ein neues Album geben. Und ja, wir machen Electronic Space Rock. Also stell dir vor, eine Mischung aus Deep Purple und Tangerine Dream. Das ist auch noch nicht alles. Ich arbeite schon seit einer Weile an einem gemeinsamen Album mit einer amerikanischen Künstlerin und an einem Album mit einem bekannten Ambient-Musiker aus Italien. Aber da möchte ich noch keine Namen nennen, weil das beides noch im Prozess ist. Und darüber hinaus werde ich tatsächlich oft von anderen Künstlern eingeladen, etwas gemeinsam zu machen. Und manchmal klappt das und manchmal reicht meine freie Zeit dann nicht mehr aus, um das auch noch mit reinzupacken. Aber in fast allen Fällen, an die ich mich erinnere, waren Zusammenarbeiten immer eine tolle Sache. Im Hintergrund liefen gerade Ausschnitte aus Stücken, die ich jeweils mit den Musikern bzw. die wir in den Projekten gemacht haben, die ich aufgezählt habe, irgendwann zwischen 2003 und 2019. Das dritte Mitglied von Before Sunrise war übrigens Wolle Bechtluft an der Gitarre. Ich hatte vorhin versäumt, ihn zu erwähnen. Und wo ich gerade dabei bin, ein Gruß an den fantastischen Gerd Weying, der ebenfalls Gründungsmitglied war, auch an der Gitarre, und der dann nach einigen Monaten weiterzog. Beim Stück, das gerade läuft, ist mein Gast die amerikanische Dichterin, Opernsängerin und Radiomoderatorin Rebecca Hillgraves. Aufgenommen haben wir es 2016. Es erschien erst 2021 auf der Compilation Gemstones 2 des Labels Cyclical Dreams.

Ja, das nächste Stück, Drums of Shoom, stammt von dem Album Polar Vortex, das ich 2019 mit dem Drone Ambient Pionier Matthias Grasso veröffentlicht habe. Wir wollten immer noch mehr Musik zusammen machen. Fast genau ein Jahr ist sein Tod jetzt her.

Wir hören jetzt das Titelstück meines Albums mit dem Lyriker und Spoken-Word-Künstler Shane Beck, der sich selbst The Last American Poet nennt und der in den letzten Jahren eine wirklich große Zahl an Projekten mit vielen verschiedenen Musikern gemacht hat. Unseres heißt Extended Sigh und ist 2023 erschienen.

Wir hören gerade einen Ausschnitt aus dem Stück The Red Lamb mit dem Perkussionisten Volker Lanko und der australischen Sängerin und Flötistin Susanna Moon, die leider auch schon verstorben ist während der Corona-Pandemie.

0: Wer hat dich in deinem Leben musikalisch inspiriert?
1: Oh Gott, wo fange ich da an? Vielleicht erstmal bei Menschen aus meinem persönlichen Umfeld, die mir wichtige Impulse gegeben haben und zum Teil immer noch geben. Der klassische Cellist Christoph von Erfa, der übrigens viele Jahre lang Dozent für Improvisation an der Akademie für Tonkunst in Darmstadt war. Und mein guter Freund Klaus Schmielewski, vor vielen, vielen Jahren Sänger und Keyboarder der Band Phase 4 aus der Nähe von Koblenz. Und vor allem tatsächlich meine Frau, die ich für musikalisch viel begabter halte als mich selbst. Dann natürlich all die vielen Musiker, die ich bewundere, die kann ich unmöglich alle aufzählen. Deshalb nur einige als Beispiel. Nehmen wir mal die offensichtlichsten, weil sie eben elektronische Musik machen. Ein paar habe ich tatsächlich schon genannt. Klaus Schulze, Tangerine Dream, Michael Hönig und Robert Rich und Matthias Grasso. Dann die anderen üblichen Verdächtigen, was dieses Genre betrifft. Jean-Michel Jarre, Vangelis, Mike Oldfield, auch Kitaro, Michael Stearns und Steve Roach, Brian Eno und ganz, ganz wichtig für mich auch Peter Michael Hamel, der gleichzeitig ein Pionier der elektronischen Musik ist und auch eine Karriere als akademischer, als ernster Komponist hat und ein kleines Buch geschrieben hat, das mir sehr viel bedeutet, durch Musik zum Selbst. Aber auch spätere Sachen aus den 90ern und danach, Future Sound of London, The Orb, Steffen Pasik bzw. sein Projekt Ramp, Markus Reuter, Jan-Peter Schwalm, Node, Redshift, Nils Frahm, dann auch die Frauen, die großartige elektronische Musik gemacht haben, zum Teil Jahre vor den männlichen Kollegen, die dann als Erfinder dieser Musik galten. Laurie Spiegel, Eliane Radig, Suzanne Chieni, Pauline Oliveros oder jüngere Künstlerinnen wie Hani Arani, Helene Vogelsinger oder Caitlin Aurelia Smith. Lisa Belladonna, fantastisch. Mit Prog-Rock-Bands wie Pink Floyd, Yes oder Eloy will ich jetzt gar nicht erst anfangen. Mir fällt gerade auf, dass ich die 80er ausgelassen habe. Obwohl meine Jugend in den 80ern stattgefunden hat, ist das musikalisch nicht mein Lieblingsjahrzehnt. Und doch hat es natürlich trotzdem Spuren bei mir hinterlassen. Und es gab auch da tolle Musik. Dead Can Dance, Talk Talk, Propaganda zum Beispiel finde ich grandios. William Orbit noch, der kürzlich verstorben ist und auch ein großer Einfluss war, als ich mich mit Dance-Musik und Pop beschäftigt habe. Und falls jemand Kraftwerk vermisst, die habe ich absichtlich nicht erwähnt. Die waren schon auch ganz gut, aber die kennt sowieso jeder, die kommen auch ohne mein Lob klar. Aber in dem Zusammenhang ist mir auch wichtig, es sind nicht nur die erfolgreichen Künstler, die Vorbilder sind oder inspirieren, sondern die ganze weltweite Szene von Musikern, in die ich irgendwann ab 2006 eingetaucht bin, seit ich in sozialen Netzwerken unterwegs bin. So viele großartige Künstler und es ist ein ständiger Austausch und ein sich gegenseitig inspirieren. Das ist ein riesiger Einfluss, weil es einem auch täglich begegnet und man sammelt so viele Eindrücke dabei, fast ohne es bewusst wahrzunehmen, aber es wirkt sich letztlich stark aus auf das, was man dann selbst tut. Und da fällt mir eine Zeile aus einem Lied von Hermann van Veen ein. Alles, was ich habe, habe ich von einem anderen, außer meinem Namen, und den habe ich von einem anderen.

0: wie lautet deine Homepage bzw. Facebook, Instagram Pages?
1: Tatsächlich habe ich immer noch keine Internetseite. Ich denke jetzt mittlerweile schon seit Jahrzehnten, dass ich mir doch längst eine hätte basteln müssen. Immerhin habe ich ein Diplom in Grafikdesign, aber das ist immer an meinem hohen Selbstanspruch gescheitert. Das heißt, eine Seite, wie ich sie gerne hätte, ist zu teuer und die günstigen Lösungen, die gefallen mir nicht. Andererseits ist die Notwendigkeit auch nicht so groß gewesen, denn ich habe ja, wie gesagt, meine Seite bei Bandcamp, die gleichzeitig ein Webshop ist, wo ich nicht nur Downloads anbieten kann, sondern auch CDs und sogar Merch, wenn ich will. Demnächst gibt es dann also vielleicht Michael Brückner T-Shirts oder Tassen. Naja, und meine Seiten bei Facebook, die Künstlerseiten und auch das persönliche Profil. Der Link zur Bandcamp-Seite lautet https://michaelbrückner.bandcamp.com/. Ich sag's nochmal: https://michaelbrückner.bandcamp.com/. Michael Brückner ist dabei in einem Wort alles klein geschrieben und Ü natürlich als UE. Michael Brueckner. Dort gibt es dann Links zu weiteren Seiten, unter anderem zu Facebook. Und ja, ich habe auch ein Konto bei Instagram, bin da aber nicht sehr aktiv. Wer es sich trotzdem anschauen will, der Link lautet www.instagram.com/brücknermusic/. Brückner Music wieder klein geschrieben mit UE und Music englisch geschrieben mit einem C in einem Wort ohne Punkt dazwischen. www.instagram.com/brücknermusic/. Wichtiger ist mir da mein YouTube-Kanal. Da lautet der Link www.youtube.com/@brücknerambient und in dem Fall Brückner und Ambient jeweils mit einem Großbuchstaben. www.youtube.com/@brücknerambient in einem Wort, aber mit jeweils einem Großbuchstaben. So, das war jetzt kompliziert. Ich hoffe, irgendjemand kann sich das merken, weil ich selber könnte das nicht. Und das ist das letzte Stück für heute. Oder zumindest das lange Finale davon. Und zwar vom Debütalbum von Betzler und Brückner, später dann Pifaun, mit dem wunderbaren Friederik Jona an der Klarinette und der Moog Synthesizer aus dem Jahr 2015.

0: danke für deine Zeit. Danke, dass du mir bei dieser Sendung geholfen hast. Und gerne wieder.
1: Ich danke auch allen Zuhörern und gerne. Bis bald.
2: Ja, ganz herzlichen Dank von mir an dich, dass meine Musik hier einen Auftritt hatte und auch ich so ausgiebig zu Wort kommen durfte. Und vielen Dank an alle, die uns zugehört haben. Ich hoffe, es hat euch gefallen. Macht's gut!

0: Wenn wir uns in 2 Stunden nicht mehr wiederhören, wünschen wir Ihnen einen fantastischen Montagfeierabend.
1: Und Joe Hammers wieder, Herr Geiser.
2: Tschüss.
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0: 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Von Jutta Schütz. Ja, hallo und willkommen bei dieser Weltmusiksendung. Heute geht es um brasilianische Musik und vor allem um die brasilianische Sängerin Nana Pastorello, mit der ich mich gleich unterhalten werde. Aber zuerst lassen wir etwas Sonne scheinen, von der wir ja in diesem Sommer auch bei uns genügend hatten. Luz do Sol, Sonnenschein, ein Lied von Caetano Veloso. Sonnenschein, den das Blatt verschlingt und verwandelt in neues Grün. Doch die unendliche Schönheit und Zartheit der Natur wird vom Menschen verletzt und zerstört. Es singt Nana Pastorello mit ihrer Gruppe Nanaum.

0: Das war die Sängerin Nana Pastorello mit ihrer Gruppe Nana Und ich kann Nana Pastorello jetzt hier im Studio begrüßen. Hallo und guten Tag.
1: Hallo Jutta, guten Tag. Vielen Dank für die Einladung. Ja. Hallo alle Zuhörerinnen vom Radio Radar Darmstadt.
0: Ja, schön, dass du aus Rio oder São Paulo einfliegen konntest.
1: Ja.
0: Naja, es war vom Ostbahnhof heute. Ja, Nana, wir haben uns bei einem Konzert von dir mit brasilianischer Musik im Agora am Ostbahnhof kennengelernt. Du stammst aus Brasilien, bist 1968 in São Paulo geboren. Du sprichst aber ausgezeichnet Deutsch. Wie kommt das?
1: Ja, ich kam nach Deutschland und konnte kein Wort Deutsch sprechen. Und für mich war super wichtig, die Sprache zu lernen erstmal.
0: Wie lange ist das her?
1: 30 Jahre.
0: Oh, ja.
1: 1996, genau. Mhm. Und durch die Sprache lernt man natürlich auch die Kultur des Landes. Und weil ich vorhatte, hier tatsächlich zu leben, das war mir sehr wichtig.
0: Hast du schon als Mädchen oder junge Frau in deiner brasilianischen Heimat die Liebe zur Musik entdeckt?
1: Ja, und ziemlich früh sogar. Als ich 4 oder 5 war, habe ich lange Zeit bei meiner Oma, meiner Tanten gebracht, als meine Eltern gereist sind während der Ferien. Mhm. Und da habe ich bei meiner Tante sehr viel MPB gehört. Das ist die brasilianische Populärmusik. Und ungefähr in diesem Alter auch habe ich zu Weihnachten ein kleines Klavier geschenkt bekommen, so ein Spielzeug. Aber ich konnte dann, gab es eine, Tastatur, ne?
0: Ja.
1: Die Tasten, dann konnte ich ein bisschen klimpern. Mhm. Und und dann habe ich die Liebe zu Piano oder zum Klavier entdeckt.
0: Mhm. Hast du dann eine musikalische Ausbildung gehabt, Unterricht im Klavierspiel?
1: Ja, auf jeden Fall. Das habe ich dann mit 8 angefangen und die Ausbildung, das war eine informelle Ausbildung. Mhm. Ich hatte immer Privatunterricht gehabt. Wie gesagt, mit 8 habe ich angefangen, Klavier zu lernen. Und als ich 13 war, habe ich Cembalo gelernt.
0: Oh.
1: Das war auch was Besonderes.
0: Ja, das sehe ich mehr so in Kirchen oder bei klassischen Konzerten.
1: Auf jeden Fall. Das ist viel mit Barockmusik und Renaissance. Und da war ich auch Teil einer kleinen Kammerorchester. Meine Lehrerin hat mit den Schülern, so Schülerinnen, ein Orchester gebildet mit Cembalo und Blockflöte, Perkussion und solche Sachen.
0: Das war schön, ja. Aber studiert hast du Musik erstmal nicht, sondern Architektur.
1: Genau, ja. Genau. Das war, die Überlegung, ich war sehr unentschlossen eigentlich, ne? Was sollte ich nach dem Abitur machen? Und innerhalb der Familie kam es zu Gespräch und Musik derzeit war nicht eine gute Wahl, weil zumal damals und heute noch ist es sehr schwierig, von Musik zu leben. Und ich habe dann mit den Jahren auch entdeckt, dass es überall und nicht nur in Brasilien so ist. Deswegen habe ich dann in der Schule noch eine Beratung gemacht und da wurde Architektur mir ins Herz gelegt und da habe ich dann studiert.
0: Und auch als du Mitte der 90er Jahre nach Deutschland gezogen bist, da hat dich die Musik aber trotzdem nicht losgelassen, auch wenn du jetzt Architektin warst.
1: Ja, und ich habe eigentlich sehr wenig mit Architektur gearbeitet in Brasilien und Musik hat mich die ganze Zeit begleitet und natürlich hier in Deutschland auch. Ne? Und dann habe ich hier eine Familie gegründet, 2 Töchter zur Welt gebracht und als sie klein waren, habe ich eine Pause gemacht mit der Musik, mit dem Gesang und dann musste ich einen Babysitter engagieren, damit ich zur Probe gehen könnte. Ne? Das war auch.
0: Das heißt zur Probe, du hast im Chor gesungen?
1: Genau.
0: Ja.
1: Genau. Und am Anfang in meinem Kinzig-Kreis in Gelnhausen habe ich da an einem Chor teilgenommen und das war ganz interessant. Die Leiterin, auch Komponistin, hat eine kleine Operette komponiert. Und wir haben dann das aufgeführt mit Bühnenbild und Kostümen und das war auch sehr interessant.
0: Also

0: Komponistinnen singen durfte und auch viel brasilianische Musik gemacht, ja.
1: Ja, und mit der brasilianischen Musik, also quasi zurück zu den Wurzeln, die machst du nun in Deutschland und trittst damit auf. Wie kam es dazu?
0: Das war während der Pandemie. Wir durften nicht mehr proben. Ich hatte damals von 2014 bis 2019 im Süddeutscher Kammerchor gesungen und dann war alles aus. Ja, wir mussten dann diese Pause einlegen und ich hatte dann in dieser Zeit ein großes Bedürfnis, meine Musik zu singen. Wieder als Ausgleich und auch dachte ich, weil das Publikum hier ist sehr offen und interessiert. Und dann habe ich überlegt, ja, ich würde gerne ein Projekt mit brasilianischer Musik machen.
1: Und du hast ja ausgezeichnete Mitmusiker gefunden, die deinen Gesang kongenial begleiten. Zum Beispiel den brasilianischen Gitarristen Rodrigo Macebo oder eben auch ein Quintett, mit dem du auch eine CD dann gemacht hast. Darüber werden wir noch sprechen. Es gibt da einen Song von Chico Buarque, den du zusammen mit Rodrigo Macebo singst, Trocando en Miúdos. Da geht es in schlichten Worten um das Verlassenwerden oder das Verlassen und um welche Dinge jemand mitnimmt oder dalässt. Doch dahinter steht der tiefe Schmerz, den man bei einer Trennung empfindet. Das spielen wir jetzt mal. Trocando en Miúdos.

0: In der Radarsendung Mundo, musikalische Weltreisen, habe ich heute die brasilianische Sängerin Nana Pastorello zu Gast. Mit einem musikalischen Quintett entstand ihre CD Nanaum, zusammen mit der brasilianischen Schlagzeugerin und Perkussionistin Angela Frontera, die ich von der Frauenband Kikla Luna kenne und auch von anderen Formationen, dann mit Uli Parteil am Klavier, Uli Jünemann Saxophon und mit dem Bassisten Ralf Cetto. Alle letztgenannten prominente Jazzmusiker. Uli Parteil hat unter anderem den Darmstädter Musikpreis bekommen. Wie kam es zu dieser Zusammenarbeit, Nana?
1: Das war eher zufällig. Ich kannte schon Angela Frontera von mehreren Auftritten von ihr. Ich habe sie begleitet und irgendwann habe ich sie gefragt oder einfach meinen Wunsch geäußert, Angela, ich würde gerne singen. Und dann guckt sie mich ein bisschen verdutzt, wie singen. Und ich sage, professionell singen, brasilianische Musik. Und dann langsam kamen wir ins Gespräch und sie war schon Teil von diesem Quartett, Uli Parteil Quartett. Das heißt, sie waren ein Trio zuerst, dann kam die Angela dazu und sie haben dann sogar eine CD aufgenommen oder eine Platte sogar, Schallplatte. Und Angela kam dazu und dann hat sie mich den Musikern vorgestellt. Und am Anfang war ich ein bisschen schüchtern. Funktioniert das Ganze? Wie können wir zusammenarbeiten? Das hat so gut geklappt, dass wir tatsächlich eine CD aufgenommen haben.
0: Ja, wir spielen jetzt gleich ein Stück von dieser CD Nanaum und das heißt Papagayo Azul von Edmundo Villani Cortes. Oder Cortes?
1: Cortes.
0: Cortes, ja. Mhm. In Spanisch wäre es Cortes wahrscheinlich. Mhm. Als ich den Titel las, dachte ich, oh, das passt wunderbar zum brasilianischen Urwald, ein blauer Papagei. Aber Papagayo hat noch eine andere Bedeutung, um die es in diesem Song geht. Stimmt's, Nana?
1: Ja, das ist ein Drachen eigentlich. Oh. Und man kann Kinder lassen Drachen fliegen. Und es ist auch regional. Ne? Papagayo, Edmundo Villani Cortes, kommt auch aus São Paulo. Und in der Gegend heißt ein Drachen Papagayo. Mhm. Und das ist der blaue Drachen, der losfliegt.
0: Papagayo Azul.

0: war der blaue Drache, der hier durch die Lüfte schwebte. Die brasilianischen Lieder erzählen oft von Liebe, aber fast noch öfter von enttäuschter Liebe, wie der Song Recomendação. Empfehlung von Babi de Oliveira. Was wird denn da empfohlen, Nana?
1: Dass derjenige, der einfach die Beziehung beendet hat, alles mitnimmt, sogar die Saudade, die Sehnsucht, die bleibt bei dem Verlassenen.
0: Also die bleibt und genau. Er empfiehlt, glaube ich, dass er die auch mitnimmt, der andere oder die andere.
1: Ja, das ist sozusagen das Leiden, nimmt das Leiden auch mit, das kann ich nicht ertragen. Ja.
0: Du kennst ja viele dieser Lieder seit deiner Kindheit, hast du erzählt.
1: Genau.
0: Und das heißt, du hast da viele Ohrwürmer, die du dann auch gerne selber singst.
1: Ja, auf jeden Fall.
0: Okay, dann spielen wir jetzt Recomendação.

0: Esta Saudage, oh, diese Sehnsucht. Nana Pastorello, auf der Darmstädter Bühne vom Agora bist du im Juni mit einer deutsch-brasilianischen Frauenband aufgetreten, genannt Navani. Der Name setzt sich wohl zusammen aus Abkürzungen der Namen deiner Mitmusikerinnen, oder?
1: Genau.
0: Sag mal, wer es alles war.
1: Das waren Angela Frontera am Schlagzeug, Eva Thiele am Piano und Nina Hacker am Bass.
0: Also Navani. Und die dargebotenen Songs waren ausgewählt mit einem besonderen Fokus auf Werken von Komponistinnen, die bislang in Deutschland kaum bekannt sind. Wen kannst du uns nennen? Wen sollten wir kennenlernen?
1: Ja, es gibt mehrere, die wohl bekanntesten in Brasilien, würde ich sagen, Dolores Duran. Sie ist sehr früh gestorben mit nur 29 Jahren, aber sie hat wirklich sehr wichtige Lieder komponiert in der Bossa Nova Zeit und war die einzige Partnerin von Antonio Carlos Jobim, die einzige Frau, die mit ihm was komponiert hat. Und ein Lied habe ich auch im Konzert gesungen. Und Alaide Costa ist auch ein Name. Das ist, sie lebt noch und ich würde sagen, sie ist fast 90 und sie tritt immer noch auf. Eine besondere Frau. Dona Ivone Lara, das ist auch ein Name für Samba in Brasilien, wirklich ein großer Name in Brasilien. Und von den Jüngsten würde ich sagen, Lari Finocchiaro. Das ist eine junge Komponistin, die ich persönlich kennenlerne und war auch meine Lehrerin für ein Instrument, für ein Perkussionsinstrument.
0: Wir haben leider nur eine kürzere Live-Aufnahme von diesem Konzert im Agora und das ist der Ausschnitt eines Liedes von Ana Maria Carvalho, Atea Lua, bis zum Mond. Es beginnt mit einem Solo von dir, bei dem du dich mit einem Perkussionsinstrument begleitest. Wie heißt das denn?
1: Das ist ein Asalato. Und das ist dieses Instrument, was ich gerade lerne. Das ist ganz spannend.
0: Das hat auch andere Namen, habe ich gesehen. Ich gucke gerade mal, Kashaka zum Beispiel.
1: Genau, oder Kashkash. Das ist ja ganz unterschiedlich von den Regionen in Afrika. Es stammt aus Afrika, dieses Instrument. Und von Region zu Region heißt es anders, ja.
0: Gut, dann spielen wir Atea Lua von Ana Maria Carvalho.
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0: Das eben gehörte zweite Stück war die Valsa Brasileira von Chico Buarque und Edu Lobo, ein brasilianischer Walzer. Und dabei hat dich, Nana, der Pianist Gabriel Levy aus São Paulo begleitet, der wohl in Brasilien sehr bekannt ist, oder?
1: Ja, das ist ein herausragender Musiker aus São Paulo, ja.
0: Schön, dass du immer so tolle Musiker bekommst für deinen Gesang, ja. Auf deiner CD gibt es auch ein erstes von dir selbst komponiertes Stück, Coberto de Passado, bedeckt von Vergangenheit übersetzt. Im Booklet zur CD Nana sind übrigens alle Texte auf Portugiesisch und in deutscher Übersetzung enthalten. Hast du den Text zu diesem eigenen Song, in dem es auch um eine Trennung geht, ebenfalls selbst geschrieben?
1: Ja, das war eine Inspiration von einem Buch von Mia Couto. Und das Bild im Buch zeigt einen Journalist, der steht in einem Hotelzimmer und versucht, eine Geschichte zu rekonstruieren anhand von alten Dokumenten und Bildern, die auf seinem Bett zerstreut liegen. Und er sagt, das Bett ist bedeckt von Vergangenheit. Und dann kam mir diese Idee. Und in meinem Lied, das ist, wie gesagt, oder wie du schon gesagt hast, das ist eine Trennung. Und was übrig bleibt, sind Erinnerungen in Form von Briefe und Bildern, die auf dem Bett liegen. Das Bett ist bedeckt von Vergangenheit.
0: Coberto de Passado.

0: Diese wunderbare Sängerin und Dichterin und Komponistin, wie eben in dem letzten Song, Nana Pastorello, sitzt hier bei uns im Studio. Wo, auf welcher Bühne könnten wir dich demnächst wieder singen hören? Und gibt es neue CD-Projekte?
1: Ja, ich fange von hinten an. CD-Projekte, noch kein konkreter Plan, aber der Wunsch ist da. Eine zweite CD aufzunehmen. Und Auftritte habe ich, offene Termine, ich kann jetzt nicht genau sagen, aber Richtung Herbst wird sich was ergeben.
0: Da müssen wir die Ohren und Augen offen halten.
1: Genau.
0: Wir haben nun einige brasilianische Musikstücke in deiner gesanglichen Interpretation gehört. Was ist für dich das Einzigartige, das Unverkennbare der brasilianischen Musik in all ihren Facetten, vor allem den vielen verschiedenen Rhythmen und in der Spannbreite von der Musica Popular Brasileira, also der Populärmusik, bis hin zum Jazz?
1: Ich glaube, das ist die Offenheit der Musik, weil die brasilianische Musik entstand aus vielen Einflüssen von der ganzen Welt. Und dadurch ist die Musik offen geblieben. Und ich denke, es gibt so viele Stilrichtungen, nicht nur MPB, das ist die brasilianische Populärmusik, und auch Jazz, Bossa Nova ist auch eine Mischung, ne, zwischen Samba und Jazz. Und es gibt brasilianische Rock, es gibt brasilianische Reggae, das heißt, die Einflüsse sind sehr groß und bis heute wird diese Musik dann von diesen ganzen Einflüssen beeinflusst.
0: Nicht nur im portugiesischen Fado, auch in den brasilianischen Liedern gibt es viel Saudade, Sehnsucht. Hast du keine Sehnsucht nach deiner alten Heimat Brasilien?
1: Ja, das habe ich. Und interessanterweise, ich bin so lange hier in Deutschland, dass ich mein Land zwar vermisse, aber ich kann mir nicht vorstellen, dort wieder zu leben auf längere Zeit. Ich fliege jedes Jahr nach Brasilien und besuche meine Familie und meine Freunde.
0: Ah ja. Und wie ich vorhin gehört habe, bist du gerade nach Darmstadt gezogen.
1: Genau. Und das aus beruflichen Gründen.
0: Ah,
1: und
0: ja.
1: Neben Musik unterrichte ich auch Deutsch als Fremdsprache an der TU Darmstadt. Und ich habe dort einen Intensivkurs aufgenommen und deswegen bin ich da vor Ort. Das ist viel einfacher für mich.
0: Wir haben noch zwei Stücke von dir. Eu Só Quero Xodó von Anastasia und Dominguinhos mit der Begleitung des Gitarristen Rodrigo Mancebo. Also da ist ja auch eine Frau dabei, die mitkomponiert hat.
1: Genau, das ist die Anastasia. Die war lange Jahre zusammen mit dem Komponisten Dominguinhos. Und die Stücke sind sehr bekannt in Brasilien, aber die Namen der Frauen erscheinen meistens nicht. Und das ist mir ein Anliegen, diese Frauen wirklich zum Vorschein zu bringen.
0: Gut, und da wir mit der Sonne angefangen haben, hören wir auch mit der Sonne auf, mit dem Titel Estrada do Sol, komponiert von Dolores Duran und Antonio Carlos Jobim. Die Straße der Sonne singt Nana Pastorello mit der Gruppe Nana Nana Pastorello, ich möchte mich ganz herzlich bei dir bedanken, dass du zu uns ins Studio von Radio Darmstadt gekommen bist, um dich und deine Musik in der Sendung Mundo Musikalische Weltreisen vorzustellen.
1: Ja, ich muss mich ganz herzlich bei dir bedanken, Jutta. Danke für die Einladung. Das war wirklich ein Vergnügen.
0: Bevor wir jetzt die nächste Musik spielen, möchte ich noch aufmerksam machen auf eine andere Sendung bei Radio Darmstadt, die auf brasilianische Musik spezialisiert ist. Radar Brasil kommt jeden Monat am dritten Donnerstag ab 18 Uhr. Also demnächst auch wieder im September, zum Beispiel am 17. September. Ich danke Ruben Brückner für die Studiotechnik. Sein freiwilliges Jahr bei Radio Darmstadt geht nun zu Ende. Mein Name ist Jutta Schütz und ich sage Tschüss bis zum nächsten Mal am 26. Oktober.

0: Man sagt ja immer, traue keiner Statistik, die du nicht selber gefälscht hast. Allerdings könnte man das Ganze eventuell auch auf Reportings ziehen. Alle reporten falsch, keiner macht es irgendwie richtig. Aber wie funktioniert es eigentlich genau? Das klären wir jetzt hier im Podcast. 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Kevin allein im Marketing, der Podcast für Werbung, Marketing, Social Media. Wie funktioniert eigentlich Reporting? Es heißt, alle machen es falsch, keiner macht es richtig. Schauen wir mal, gut, es ist auch klar, wenn alles falsch machen, kann es keiner richtig machen. Aber wie funktioniert es eigentlich genau? Wie sollte man überhaupt reporten? Was macht ein Report überhaupt zu einem Report? Und was sagen die Kennzahlen am Ende überhaupt aus? All das und vieles mehr erklären wir jetzt, und zwar mit dem Mann, der vor ein paar Wochen noch in China war und mittlerweile ist er ja zurück. Ich meine, ich habe mit ihm ja schon mal darüber gesprochen, aber jetzt geht's ans Eingemachte, und zwar reporten wir jetzt das Ganze. Hans Ratzmann ist wieder bei mir im virtuellen Studio. Hans, grüß dich und schön, dass du wieder da bist.
1: Ja, vielen Dank, Kevin, für Runde 2, würde ich sagen. Freue mich sehr, hier zu sein.
0: Und extra für dich habe ich mir ein virtuelles Office geschossen. Wie findest du meinen Hintergrund?
1: Also wir hatten initial schon kurz drüber gesprochen. Ich muss sagen, ich habe bis jetzt noch niemanden so, also der Hintergrund sieht sehr, sehr gut aus, sehr clean, I like it. Aber ich habe noch niemanden so sauber ausgeschnitten gesehen wie dich jetzt gerade von dem Hintergrund. Also es ist, und du hast kein Greenscreen, hast du gesagt.
0: Es ist kein Greenscreen. Du hast auch gesehen, wie es bei mir im Hintergrund aussah. Ich habe den kurz ausgeschaltet. Nein, das mache ich jetzt nicht. Aber ich habe kein Greenscreen. Es ist alles virtuell. Das ist schon sehr, sehr nice. Vielen Dank an der Stelle an die Kollegen nach China, die Grafikkarte gebaut haben, damit das auch alles so clean aussieht. Nicht mal Grafikkarten kriegen wir geschissen, weißt du? Und nicht übrigens, mal. Ja, nur mal ganz kurz, bevor wir einsteigen. Was mir gerade in den Kopf kommt, wir haben das letzte Mal doch gesprochen über, vielleicht erinnerst du dich ganz kurz, über Automotive, über XPeng.
1: Ja.
0: XPeng hat jetzt bald ein neues Auto, das stellen sie vor, das launchen sie in München, um ganz direkt BMW, VW etc. anzugreifen. Und zwar mit dem Hammerpreis von, ich glaube in der Basic-Version 33,5. meine ich, mit Batterie und hast du nicht gesehen und willst du noch irgendwie eine Zusatzbatterie haben, damit du am Ende auf 600 Kilometer Reichweite kommst, bla bla bla bla bla, musst du nochmal, ich glaube 7000 Euro mehr blechen, dann bist du aber immer noch günstiger als der VW ID, hast du nicht gesehen, in der Basic-Ausstattung. Und jeder wundert sich, warum das bei uns gerade nicht läuft mit dem Autoverkauf, ne? Ich wollte es nur mal in den Raum stellen.
1: Schönes Statement zu Beginn. I like. Auto-Bashing bin ich immer ganz weit vorne.
0: Ich wollte es nur gerade mal kurz zu Beginn mal so in den Raum schmeißen. Und dann drehen wir auch mal die Schleife. Was stimmt denn mit den Reportings nicht? Also, dass das geldmäßig nicht stimmt, das haben wir jetzt geklärt. Aber anscheinend reporten sie ja auch falsch, weil sonst würden sie ja sehen, dass sie Quatsch machen. Was stimmt denn da nicht aus deiner Erfahrung?
1: Also, kleine Disclaimer vorweg. Also wir können da über ganz, ganz unterschiedliche Facetten sprechen. Ich bin immer Fan davon, aus so ein bisschen Agentursicht für als Dienstleister für Marken zu reporten und daraus aus dieser Brille zu sprechen. Also ich selber habe eine kleine Agentur und was ich früher identifiziert habe und auch in der Zeit, wo ich selber angestellt war, war häufig schaffen es die speziell die Empfehlungen, die eigentlich aus dem Reporting hervorgehen müssen, nicht so richtig zu den entscheidenden Stakeholdern. Und gleichzeitig ist es auch so, dass Reportings auch ganz oft von den Dienstleistern oder meinetwegen auch von den direkten Ansprechpartnern ein bisschen als Necessity angesehen werden. Also man fokussiert sich einmal immer stark auf den Aspekt der Erfolgsmessung, aber dabei müsste man da eigentlich noch viel, viel mehr liefern. Insbesondere Handelsempfehlungen aus meiner Sicht. Und das kommt ganz, ganz oft zu kurz.
0: Also du meinst, dass bei Reports, also bei Reportings, egal ob du das jetzt über Google etc. pp., also wenn du dir einen Report ziehst, ja, da kommen keine Handlungsempfehlungen mit oder keine richtigen Handlungsempfehlungen. Was sind die Next Best Actions, um quasi entsprechend beim nächsten Report weiter oben zu sein oder Quick Wins mitzunehmen etc. pp.?
1: Richtig. Das hat auch unterschiedliche Ebenen tatsächlich. Also ganz, ganz häufig, wenn ich jetzt einmal gucke, wie das eine große Mediaagentur beispielsweise macht. So. Wir sind da in verschiedenen Konstrukten, wo wir auch immer mal wieder dort in die Richtung andocken. Und was du da bekommst, ist ganz häufig eine Excel-Tapete, das kann meinetwegen auch in PowerPoint aufbereitet sein, aber mindestens eine Tabelle mit unterschiedlichsten KPIs aufgelistet. Manchmal hast du vielleicht sogar noch eine Management-Summary, wo dann die wichtigsten KPIs einmal wirklich ein bisschen hervorgehoben worden sind. Und dann wird quasi über diese Liste gegangen und gesagt, ah ja, da und da haben gut und schlecht performt, hier haben wir gut performt, ah und nächstes Slide, ja, hier sind einmal alle unsere Handlungsempfehlungen aufgelistet. So, einfach komplett gebündelt. Ich bin Fan davon, genau das aufzubrechen. Heißt, an allererster Stelle, also ein Reporting muss zwei Aufgaben erfüllen. Einmal erste Erfolgsmessung. Wir wollen eigentlich auf einen Blick sehen, wie gut haben wir performt und dann ein kleiner Insight dazu, warum ist das so, zusätzliche Hintergrundinformationen einfach. Dann, den Haken wollen wir relativ schnell gesetzt haben. Und dann sollte eigentlich jedes Reporting einen vollen Fokus darauf setzen, möglichst viele Empfehlungen abzugeben, was wir in Zukunft anders machen wollen, was wollen wir verbessern. Und da bin ich eigentlich immer Fan davon, dann jetzt ein Slide die Handlungsempfehlung auszusprechen. Bedeutet, hier staffel ich immer ganz gerne nach Fact Learning Recommendation, heißt das. Fact ist, wir gucken uns eine Anomalie in den Daten an, einen konkreten, festgelegten Punkt in unserer Performance oder meinetwegen unserem Setup. Dann passend dazu das Learning nachgelagert und hier einfach mal Insights mit reingegeben. Warum ist das so? Die Person, die das jetzt lesen muss, der verständlich mitzugeben, was sind Informationen, die man benötigt, um das nachvollziehbar zu machen, warum das wichtig ist. Und dann im Umkehrschluss auch zu sagen, das müssen wir jetzt auf Basis der Informationen, die ich jetzt hergeleitet habe, konkret anders machen. Also eine dedizierte Empfehlung, dass jede Person, die jetzt raufguckt, ganzheitlich auf einem Slide sieht, zu dieser Handlungsempfehlung habe ich alle Informationen, die ich brauche, um das eigentlich auch gedanklich für mich durchzudenken und zu priorisieren und dann gegebenenfalls auch abzusegnen. Und das ist auch ganz, ganz wichtig, wenn es um Stakeholder-Management im Nachgang geht, weil, weißt du vielleicht selber, du willst auch zu deinem Chef hochgehen, willst irgendwas umsetzen, weil du vielleicht erweitertes Tracking brauchst oder zusätzliche Ressourcen für Creatives. Ja, wenn der Chef nicht versteht, warum, dann bekommen wir das halt beide nicht freigegeben. Und jetzt ist es aber so, wenn man das aber sauber hergeleitet hat auf einem Slide und nicht nur die Empfehlung dort steht, sondern auch gebündelt mit der entsprechenden Begründung und dem Insight, der dahinter steckt, dann ist das halt viel, viel besser nachvollziehbar auch noch intern.
0: Jetzt machst du das so, wie du gesagt hast.

0: dass Reporting auch für dich potenziell ein langfristiger Umsatzhebel sein kann, ein Mehrwerthebel, den du den Kunden geben kannst. Und diesen gedanklichen Spagat bekommen so viele Leute eigentlich gar nicht hin. Da wird eher dann auf Effizienz geguckt, dass wir diesen Haken, das Monatsreporting steht mal wieder an, lass uns das mal fix fertig machen. Oh, ein Glück hat der Kunde nichts gesagt, wieder einen Monat gewonnen. So. Ich sehe das als Chance, die Sachen, die wir eh schon die ganze Zeit sehen, die wir eh verändern wollen, mal wirklich auf 10 bis 15 Slides zu bringen und dem Kunden das mal sauber herzuleiten, dass die Person das auch nach innen tragen kann.
1: Ja, aber nicht nur das. Ich meine auch, ich sehe auch immer mal wieder Reportings, also intern, ne, dass das nicht über eine Dienstleistung läuft, sondern intern.
0: Ja.
1: Und da ist es ja dann auch genauso, ne? Also da werden Zahlen um die Ecke geschmissen. Mit, wir haben im letzten Monat übrigens 300 Leads gemacht und ganz viele in die Conversion Rate eingetragen. Wir haben eine Bounce Rate von und wir haben eine Click-Through Rate von und wir haben übrigens eine Öffnungsrate von, also die Opening Rate und alle sind wir im Loop etc. Da wird mit einem Marketing-Buzzword-Bullshit-Bingo gespielt. Das ist der helle Wahnsinn. Schön, dass wir den Status Quo geklärt haben. Das hätte ich vielleicht entsprechend auch mir A, selber rausziehen können und B, vielen Dank für dieses Meeting. Das hätte auch eine E-Mail sein können. Die Frage ist halt echt, was ziehst du denn daraus? Und da hapert's ja an den meisten.
0: Ganz so.
1: Im Marketing arbeiten wir ja auch viel mit A-B-Tests oder A-B-C-Tests oder A-N-Tests, um das Ganze mal auch wirklich darstellen zu können, was performt nicht. Und wenn ich dann entsprechend ein Reporting ziehe, dass Mail A besser performt hat als Mail B, dann könnten wir entsprechend da weitermachen und die nächste Iteration fahren und noch mehr und optimieren und hast du nicht gesehen. Und da hapert's ja schon an den meisten, dass im Kopf dieses Verständnis nicht da ist, dass wir im Marketing halt auch einfach ein Trail-and-Error-Verfahren haben. Das nennt sich halt einfach so. Also du versuchst und dann merkst du was und du reportest und du schaust und dann, wie können was optimieren und weiter und rein und hast du nicht gesehen. Ich habe das jetzt auch in der letzten Zeit, gerade kurz bevor wir gesprochen haben, in der letzten Woche sogar, habe ich ein Tool benutzt, was mein Chef, und nicht mein Chef, sondern mein Chef, also eigentlich der, dem der Laden gehört, entwickelt hat und habe unsere E-Mails da reingeschmissen, unsere Newsletter da reingeschmissen in so ein Analyse-Tool und dann habe ich mir die Analyse ziehen lassen. Und dann hat der gesagt, die KI, kommen wir gleich noch dazu, wie sieht dein Mailing aus? Was könnte man denn verbessern? So, dann bin ich da hingegangen, habe mir eine Kopie erstellt und habe eine Sache davon verbessert. Eine Sache. Und dann bin ich die nächste Iteration gefahren und die nächste Iteration gefahren und die nächste und die nächste und die nächste. So, und als ich dann mal nach 2 Tagen fertig war mit was weiß ich wie viel Iteration und wie viel Kopien und wie viel Verbesserung und Optimierung und bla, und dann habe ich eine Mail geschrieben mit, hey Chef, so und so sieht's aus, das habe ich gemacht, das habe ich getan, diese Iteration habe ich, das habe ich verbessert und jetzt ist das das Ergebnis und von dem Ergebnis würde ich, damit wir beides zusammenschmeißen, weil so wie es am Ende aussah, so wie es die KI dann wollte, sah es halt einfach auch scheiße aus, muss man mal dazu sagen. Ja. Muss ja auch so, darf ja nicht nur für die Maschine sein, sondern muss ja auch für den Menschen sein. Und habe gesagt, ich würde gerne das und das zusammenschmeißen, damit das die besten, also das ist mein bestmögliches Ergebnis, basierend auf das, was wir sonst machen, plus das, was die KI dann mir ausgespuckt hat, also das Reporting am Ende, das habe ich zusammengeschmissen und so würde ich das gerne machen. Wollen wir das mal so testen? Hatten wir vorhin, kurz bevor wir jetzt aufzeichnen, hatten wir noch ein Meeting gehabt und sind das einmal komplett durchgegangen, alle Iterationen sind mir durchgegangen, alle Verbesserungsvorschläge sind mir durchgegangen, das, was ich umgesetzt habe, sind mir durchgegangen, bla bla bla. Und am Ende habe ich jetzt ein Ergebnis, ich weiß jetzt, was ich machen muss und damit fahre ich jetzt erstmal, ich schicke dann die Mail, den Newsletter schicke ich jetzt bald raus und dann gucke ich, wie die Resonanz ist und das vergleiche ich dann mit dem alten, was wir vorher gemacht haben und dann gehe ich halt so weiter, Step by Step.
0: Richtig gut.
1: Aber das macht, also ich habe mir halt die Zeit dafür genommen, yo. Aber die, also viele nehmen die sich nicht mal, um entsprechend auch mal was zu testen, zu reporten, um zu gucken, was könnte ich denn machen. Ich meine, und da schließt sich jetzt der Kreis zu meinem Monolog. Ich habe jetzt die KI da benutzt, weil auch mein Chef hat ein KI-Tool gebaut. Ich könnte mir doch jetzt eigentlich die Reportings, ich kann doch die Dateien mittlerweile, ich kann mir in Google, ich kann mir alles runterladen, habe eine Excel-Tapete, bis hast du nicht gesehen, schmeiß die in die KI und sag, und jetzt mach mal.
0: Mhm.
1: Aber macht ja auch keiner.
0: Also, das hat jetzt unterschiedliche Ebenen nochmal. Ich würde einmal ganz kurz auf den Step vorher

0: eingehen, weil ich finde, das ist ein sehr, sehr gutes Beispiel. Du bist ja quasi so ein bisschen als Marketingabteilung Dienstleister intern. So, aber du hast ja einen direkten Draht zu deinem Chef. Das heißt, du konntest auf ihn zugehen und ihr seid das gemeinsam durchgegangen. Er war im Endeffekt die Person, die das Ganze dann final freigeben konnte und sagen kann, nice, passt mir so. Jetzt stell mal vor, du hast jetzt eine Agentur noch, die das aufbereiten muss und das jetzt so an die weitertragt. Und die haben aber keinen direkten Kontakt zum Chef. Du musst trotzdem noch zu deinem Chef gehen und das, was die Agentur aufbereitet hat, jetzt dorthin tragen. Jetzt ist es so, das ist ja wieder fast stille Post und würdest du nicht von der Agentur enabled werden, um das sinnvoll, genauso wie du es jetzt gut aufbereitet hast, auch weiterzutragen, dann entsteht da ja eine Kommunikationslücke. Und ich finde, das alleine zeigt schon, dass da ein häufiges Missverständnis da ist, dass Agenturen das nicht begriffen haben, wie sie eigentlich ihre Stakeholder im Unternehmen selber enablen können.
1: Aber gut, dass du das gerade gesagt hast. Ich sage dazu immer, schön, dass du es aufgegriffen hast, das ist für mich das stille Postprinzip. Da sagt A, sagt irgendwas rein, B ist nur der Mittelsmann, trägt es zu C. Ja, am Ende kommt da irgendwie Scheibenwischer Spritzwasserdüse bei raus. Dabei hat der gesagt, Conversion Rate ist scheiße.
0: Ja.
1: So nach dem Motto.
0: Und ganz, ganz häufig ist es so, man möchte das dann lösen, indem man diese stille Post dann auflöst. Ich sag, ja, man kann natürlich einen direkten Stakeholder-Bezug, also direkten Stakeholder-Kontakt haben, indem man dann direkt mit dem Chef kommuniziert, mit dem das vorträgt. Ist eine Lösung, aber im Endeffekt, die Person hat ja auch gewisse begrenzte Kapazitäten, gerade wenn die Organisation größer wird. Der viel bessere Weg ist, um, dass es auch nachhaltiger auf Kundenseite ist, dann einfach den direkten Ansprechpartner zu enablen, dass wir als Agentur, wir als Dienstleister halt schon unseren Job gemacht haben, dass der direkte Ansprechpartner alles verstanden hat, was wir eigentlich umsetzen wollen und damit eigenständig zu seinem Chef oder zu den entsprechenden Verantwortlichen gehen kann. Das muss ja nicht unbedingt der Chef sein. Das kann ja auch die IT-Abteilung sein, wo man jetzt Ressourcen einholt, weil man ein gewisses Tracking umsetzen muss oder vielleicht auch das Creative Department. Das ist ja ganz mannigfaltig. Aber auch die müssen verstehen, woher kommen wir überhaupt? Warum ist das jetzt genau wichtig für unsere Arbeit?
1: Aber wie machst du das dann genau? Also bereitest du das dann auf für den DAO, also für den dümmsten anzunehmenden User? Und ihr redet mal vorher irgendwie ein paar Takte, ich meine, was man sowieso machen sollte. Und dann bereitest du es so auf in der Sprache, die er spricht oder die er dann auch versteht. Ich meine, das muss jetzt nicht, ey Digga, ich küsse dein Auge, sondern you know what I mean?
0: Ja.
1: Wie bereitest du das so auf, dass du den Mitarbeiter, mit dem du zusammenarbeitest, dass du ihn so enablest, dass er das am Ende auch so versteht, wie du es auch gemeint hast?
0: Ja, also das ist tatsächlich eine sehr gute Frage. Ich würde jetzt nicht den Anspruch haben, dass ich darüber schon ein automatisch Mega-Briefing für Kreationen oder für IT habe. Aber allermindestens, also ich brauche ein gutes Verständnis für meinen Ansprechpartner oder Ansprechpartnerin. Ich muss wissen, was der oder die an Knowledge hat, um das, was ich da auch schreibe, zu verstehen. Also das ist eine sehr individuelle Entscheidung, ehrlich zu sagen. Aber ganz, ganz wichtig ist, dass ich genau dieses Wissen habe. Also in welcher Einflugschneise muss ich hier kommunizieren, dass, wie gesagt, wieder Anspruch, die Person das intern weitertragen kann, selber intern präsentieren kann. Also eigentlich, diese Präsentation soll 1:1 so genommen werden und kann von der Person so vorgetragen werden. Einfach, weil sie es verstanden hat. Das ist das Wichtige. Und dazu gehört, wie du es auch gesagt hast, einmal diese Scale. Wenn die Person halt noch nicht so richtig, was ich eigentlich nicht hoffe beim Marketingverantwortlichen, nicht so richtig im Thema ist, dann muss ich das entsprechend noch anders aufbereiten. Dann muss ich vielleicht noch mal ein bisschen mehr Algorithmus erklären im Vorfeld. Aber diesen Hebel, den habe ich ganz, ganz häufig bei dem Insight-Teil. Ich habe ja gesagt, Fact, Learning, Recommendation. Also Insight ist im Endeffekt der Teil für das Learning. Und da schließen wir so ein bisschen diese Spanne zu dem KI-Thema, was du gerade gesagt hast. Also eigentlich kann man ja Reports mittlerweile ganz gut in die KI einspeisen und dann wird im Endeffekt ausgespuckt, ja, hier, das sind die Anomalien, die wir identifiziert haben, guck da und da mal rein. So. Das ist komplett fair. Zum Fact-Finding herausragend. Ich würde auch sagen, sobald du Fact und Insight rausgeschrieben hast, ist auch die KI relativ gut, die Empfehlung zu formulieren und sogar zu planen. So, und dann vielleicht sogar schon Stakeholder mitzudenken und so weiter. Und vielleicht sogar so zu formulieren, dass jede einzelne Person das auch entsprechend versteht. So, da kann die KI ganz, ganz viel abnehmen. Wo sie aktuell noch nicht gut ist, ist in der Interpretation, in der finalen, also vor allem in der inhaltlichen Interpretation. Rein auf Datenblick und wenn wir jetzt nach Best Practice agieren und wenn es irgendwie einen ganz klar, also wenn es keine Grauzone gibt in der Beurteilung, dann ist KI fein. Sobald es aber in Richtung Kommunikation geht zum Beispiel, heißt, ey, wir haben jetzt verschiedene Creatives, die unterschiedlich gut performt haben und wir haben auch unterschiedliche KPIs, die wir uns da immer zu Rate ziehen können. Dann wird es in der Analyse, in der Identifizierung von Best Performern oder von Anomalien auf jeden Fall helfen, die KI einzusetzen. Die Bewertung der Creatives, was dort passiert, warum hat ein Creative jetzt gut oder schlecht performt? Genau da haben wir potenziell einen Hebel, wo wir als Mensch noch sehr wertvoll sind und wo wir auch dann wieder ganz, ganz wichtig diese wichtige Interpretation, diese nachvollziehbare Interpretation, damit das später auch jede Person im Unternehmen versteht, das ist eine Sache, die wir liefern müssen und wo wir noch einen inkrementellen Mehrwert zur KI aktuell haben.
1: Aber könntest du nicht, ich meine, wenn das jetzt so ist, meine, viele Reportings scheitern ja auch also wie wir schon gesagt haben, an dem Verständnis, ne? Ja. Stille Postbetrieb, so. Dann scheitert ja auch, also erstmal an dem Verständnis, dann, dass vielleicht Daten fehlen, die du noch gebraucht hast, etc. pp. Ja. Da kommt ja auch noch dazu. Und noch ein paar andere Sachen. Du jetzt als Dienstleister, wenn du ein Reporting machst für einen Kunden.
0: Ja.
1: Ihr macht ja ein Meeting und setzt es auf. So. Und dann wird da geschnaggelt. Ne? Dann wird da einmal kurz runtergebetet, wer was wann wie wo. Ne? So, die Präsentation, also ist jetzt grob runtergebrochen. Klar. So, dann wird die Präsentation gemacht, fertig. So. Könnte man dann nicht eigentlich auch einfach für die Nachvollziehbarkeit, auch jetzt im Zuge von KI und so weiter, das so ähnlich machen, wie wir beide das jetzt machen? Wir unterhalten uns jetzt darüber, das Ganze wird aufgezeichnet, ich habe ein Transkript, das wird ja dann in eine Zusammenfassung gepackt. Das gibt am Ende dann auch noch, also es wird in eine E-Mail gepackt, hier hast du einen Link zu der Aufzeichnung, hier hast du noch das Transkript, hier hast du die Zusammenfassung, hier hast du die Next Best Actions, hier hast du noch jenes Selles, hast du nicht gesehen, ab zum Chef, so kannst du das jetzt präsentieren. Also das Package.
0: 100%, das würde gehen. Also da bin ich sehr sicher, dass das gehen wird. Ich würde es nochmal doppelt checken, glaube ich.
1: Ja, also ich meine, dass jetzt am Ende kein Kuchenrezept rauskommt, das sollte hoffentlich klar sein. Aber du weißt, was ich meine. Also ich meine, das ist ja nichts anderes als das, was wir jetzt machen. Am Ende ich lasse mir ja auch von unserem Podcast, ich lasse mir eine Zusammenfassung erstellen. Also ich habe das Transkript, lass mir eine Zusammenfassung machen, guck da nochmal drüber. Ich könnte mir Bullet Points erstellen lassen, ich könnte mir Grafiken mittlerweile darüber erstellen lassen. Da gibt's auch entsprechend KI, die das kann. Notebook LM oder es heißt ja dann bald irgendwie Google Notebook oder so, ganz neu. Das kann das alles Menschenmögliche auch nochmal aufbereiten. Ich meine, du musst halt gucken wegen Zahlen, Daten, Fakten, wegen der KI und Datenschutz und hast du nicht gesehen. Aber ich sag mal, lassen wir mal Datenschutz und so weiter mal komplett außen vor. Es würde funktionieren und könnte ja auch wirklich den Leuten helfen zu verstehen, wie ein Reporting überhaupt aufgebaut ist, wo die Zahlen herkommen, was die Zahlen aussagen, wie man die Zahlen optimieren kann. Weil die KI, auch wenn sie momentan ja nur, ich sag mal, generativ ist und noch nicht so denken kann und die Emotionalität nicht hat und wir Menschen immer noch den Vorteil haben, aber gerade bei diesen Analysesachen oder bei der Recherche, kann es ja eigentlich wunderbar helfen. Ich meine, ich habe mir auch mal sagen lassen, gib mir da mal eine Statistik zu und dann geht Statista Plus geht dann dahin und macht über ChatGPT oder Langdong und du kriegst die Statistik mit Quelle.
0: Mega.
1: So, und wie kam ich jetzt dahin? Ich habe gerade den Faden verloren. Genau, wegen der Glaubwürdigkeit und auch wegen der Nachvollziehbarkeit. Und du hast dann quasi eine seriöse Quelle, die du auch noch mit angeben kannst bei dem Reporting. Wo kommen die Zahlen her? Wie sind die Zahlen im Vergleich zu etc. pp. Würde also, ja alles funktionieren.
0: 100%. Also sobald du ein funktionierendes Transcript hast, wo du sämtlichen Kontext mit reingeladen hast, alle deine Gedanken reinspeichern konntest, dann ist die Aufbereitung zweitrangig, ehrlicherweise. Also das kann dann jedes Tool übernehmen. Der Kontext muss natürlich auch erstmal entstehen. Ne? Also ganz klar, wenn wir jetzt einmal nochmal zusätzliche Informationen, zusätzliche Quellenangaben, Belege und so weiter nochmal mit untermalen möchten oder mit reinspeisen möchten, dann ist genau so eine Anbindung an Statista ja super sinnvoll. Oder meinetwegen auch, das kann ja auch YouGov sein oder sowas, was weiß ich. Also alle Marktforschungstools da draußen, die uns irgendwie nochmal externe sinnvolle Daten zur Verfügung stehen. Wir arbeiten ja fairerweise zu 95%, 99% sogar mit unseren Account-Daten. Also wir wollen ja innerhalb des Accounts sinnvolle Optimierung angehen und im Endeffekt der Bezug ist eigentlich immer oft von der Plattform selber. Ich würde sagen, es gibt sicherlich mal Cases, wo das dann zur Interpretation speziell helfen kann. Also die Anomalie finden wir weiter in unseren Daten. Die Begründung und der Insight, der kann aber über auch eine Quelle erklärt werden.
1: Genau das meinte ich. Genau das meinte ich.
0: So, fair. Und da muss man sagen, also wie funktioniert eine KI, wenn du genug Informationen eingespeist hast, von der sie sich im Endeffekt die Anomalie erklären kann und auch eine Herleitung daraus zieht, desto besser wird es. Ich bin ja als Mensch auch nur eine Ansammlung von meinen eigenen Erfahrungen und beziehe mich ja auch auf einem Fundus von Situationen, in denen ich unterwegs war, wo ich ähnliche Sachen erfahren habe oder wo ich sage, ah, okay, so hat das bei anderen Kunden gegebenenfalls schon funktioniert. Und demnach würde ich sagen, ist das ja durchaus vergleichbar. Ich würde aber sagen, ich bin noch besser als Statist da. Noch aktuell als Kontextfinder. Mal gucken, wie lange noch.
1: Ich meine, du sitzt auch in Hamburg, oder?
0: Ja, genau. Also, die sitzen gar nicht so weit weg von mir zu Hause. Also ich sitze quasi auch in der Neustadt. Es ist fußläufig 100 Meter, glaube ich, oder so.
1: Also ich war einmal bei denen. Die haben ja diesen riesen Klotz da.
0: Ja, der Kontor. Ne?
1: Genau, ich war einmal da gewesen. Und als ich davor schon dachte ich, oh Gott, was ist das für ein Bunker? Und dann gehst du da rein, ist aber schon cool da oben. Also das ist schon richtig nice gemacht. Haben wir allerdings erstmal einen Eingang gesucht.
0: Wenn du falsch abbiegst, bist du auf einmal im Kellertheater dort. Das ist auch nett.
1: Ach so, das wusste ich. Ich weiß gar nicht, wo ich war. Auf jeden Fall, das ist ja alles so etwas gülden und glänzend da drin. Das sieht schon sehr pompös aus.
0: Ja, du. Ne? Das ist auch immer schick.
1: Harald Glöckler hätte seinen Spaß dran. Das ist ja alles sehr pompös. So.
0: Nur er.
1: Bitte?
0: Nur der, sag ich.
1: Aber nur der. Gott, oh Gott, oh Gott, wir driften ab. Aber du hast ja auch gesagt, oder das war ja das, wo wir auch drüber mal gesprochen haben, ist denn bezieht der Claim, den wir gesagt haben, Marketing Deutschland reported, falsch?
0: Ja.
1: Bezieht der sich jetzt auf das, dass wir oder dass alle oder viele keine wirklich Next Best Action oder irgendwie Optimierungsvorschläge etc. da hinten dran flanschen? Oder haben wir auch ein ganz anderes Problem, was jetzt die Herleitung der die Herleitung angeht oder auch eine Missinterpretation von diversen Kennzahlen?
0: Sehr guter Punkt. Also auch das, ich bin ja immer Fan von Ebenen reden, ne? Auch das hat mehrere
1: Ebenen. Habe ich gar nicht gemerkt.
0: Also, ich glaube, also zum einen der große Fokus auf die Erfolgsmessung, der zu große Fokus aus meiner Sicht, der steht uns auf jeden Fall im Weg. Da wird zu großer Teil des Reportings ist im Endeffekt dann die Erfolgsmessung und dann irgendwie die Kurzerklärung dafür oder die riesen Excel-Tabelle, die das irgendwie nochmal herleiten soll. Das muss man viel schneller abhaken, weil am Ende, wir wollen uns ja nicht mit der Vergangenheit beschäftigen, wir wollen ja wissen, wie wir es besser machen können, aber trotzdem die Vergangenheit verstehen. Das ist ganz wichtig. Das ist der erste Punkt. Der zweite Punkt, der mir immer wieder auffällt, ist, wir gucken uns nicht KPIs an, das ist auch ein Aspekt, aber wir gucken uns Aspekte von Kampagnen an, wo wir gar keine Empfehlung rausziehen. Heißt, wie häufig sehe ich, dass ich in einem Reporting beispielsweise auch bei Meta-Kampagnen, so eine Aufschlüsselung der Kanäle habe. So. Mhm. Das ist komplett irrelevant, wie hoch der Anteil von Facebook oder Instagram oder vom Audience Network von meinen Kampagnen ist, wenn ich daraus keine Ableitung mache, die mir potenziell weiterhilft. Weil rein faktisch kann ich die Kanäle eh kaum noch mehr ausschließen und es wird eh mittlerweile extrem viel konsolidiert, was die ganzen Placements angeht. Demnach, solange da keine Empfehlung rauskommt, muss ich das auch nicht reporten. Das ist quasi unnötiger Klatter, der das Reporting größer macht und von der Relevanz wieder ablenkt. Also, oder beispielsweise auch, was ist, wenn, also ich gucke mir jetzt an, die Geschlechteraufteilung, was ist der Share von Männlein zu Weiblein in unseren Kampagnen? So. Wenn ich da keine Empfehlung rausziehe und es mir nichts für meine Aussteuerung hilft, dann muss ich das auch nicht reporten. Das heißt, ich reporte nur das, was mir wirklich eine konkrete Empfehlung, wo eine konkrete Empfehlung daraus entsteht. Das ist ganz, ganz wichtig und das machen ganz viele falsch. Und dann kommen wir so ein bisschen zu dem Punkt, und da sind wir so ein bisschen auch auf dieser Erfolgsmessungsebene. Auch da wird falsch raufgeguckt. Also, ich bin ein großer Fan von der Differenzierung zwischen Erfolgs-KPIs und Support-KPIs. Und wenn ich auch mit ganz vielen Mediaagenturen da draußen rede, die sind noch zu weit weg vom Lower Funnel. Da werden Kampagnen halt nicht nach dem nach der größtmöglichen Effizienz bewertet, sondern nach dem größtmöglichen Effekt. Heißt, die schauen teilweise, wir haben eine, es kann ja auch eine Traffic-Kampagne sein. Lass uns jetzt mal, ich würde nie eine Traffic-Kampagne schalten, das ist eigentlich rein aus Performance-Sicht ineffizient, aber wenn wir über eine Traffic-Kampagne reden und die wird reported, dann wird da ganz, ganz häufig die CTR zu Rate gezogen. Und gesagt, guck mal, was wir für eine geile CTR haben, lass davon mehr machen. Jetzt ist aber eigentlich gar nicht das Ziel, also die CTR ist ja nur ein Aspekt von zwei Aspekten, die Einfluss auf die maximale Anzahl an Klicks in der Kampagne haben. Wir wollen ja für eine Erfolgsmessung immer einen Cost per haben. Wir wollen ja gucken, dass der Cost per Klick dann möglichst niedrig ist, um die maximale Anzahl an Klicks zu generieren. Aber Einfluss auf den Cost per Klick hat ja jetzt nicht nur die CTR, sondern auch, wie teuer kaufen wir denn initial überhaupt die Impression ein. So. Und genau diesen Aspekt, den haben ganz, ganz viele Leute nicht auf dem Schirm, weil sie sich so ein bisschen an diesen Convenience-KPIs aufhängen, die vielleicht ein bisschen bewusster sind. Und dann hatte ich es auch schon ganz häufig, auch mit größeren Media-Agenturen, wo wir dann als Meta am Start waren und dann war da meinetwegen eine Traffic-Kampagne, weil sich die Mediaplanung durchgesetzt hat und wir die geschaltet haben. Und wir sehen schon, dass in unseren Ads der viel günstigere Cost per Klick ist und dann wird aber trotzdem auf die bei irgendeinem, weiß ich nicht, Mobile Programmatic-Anbieter oder sowas raufgeguckt. Und dann hast du dann eine geile CTR, was die aber übersehen ist, wie teuer der CPM initial ist, den sie da eingekauft haben. Und dass der CPC und die Anzahl der Klicks, die aus dem investierten Geld sind, viel, viel geringer sind. Und der CPC dadurch wird deutlich teurer. Und diese Diskrepanz, da muss man noch bei ganz, ganz vielen Reportings ansetzen, um erstmal Erfolgsmessungen gerade zu ziehen, worauf es überhaupt ankommt.
1: Ja, dann stellt sich mir aber dann gleich schon wieder die Frage, wenn die das doch alle so machen, was läuft denn dann da schief? Ich meine, was hat dich denn dazu verleitet, das anders zu machen?
0: Als die anderen. Ja, also fairer Punkt. Es liegt so ein bisschen, glaube ich, an meinem oder unserem Naturell, dass wir ein bisschen mehr Unternehmensberater sind als klassische Performance-Agentur. Also bei mir geht's immer um Business-Erfolg. Ich habe nur dann, also ich sehe das Projekt nur als dann erfolgreich, wenn der Kunde einen drastischen Mehrwert aus unserer Dienstleistung auszieht. Und das korreliert immer aus meiner Sicht mit Umsatz beziehungsweise sogar mit Gewinn. Heißt, unser KPI, wo wir eigentlich immer raufgucken, ist inkrementeller Gewinn durch unsere Arbeit. Und da würde ich eigentlich nie aufhören und sagen, ah, guck mal, was wir für eine geile CTR haben, guck mal, was wir für eine geile Conversion Rate haben. Bei mir geht's auch nicht um einen Cost per Order. Bei mir geht's darum, dass der Gewinn ROAS möglichst hoch ist, also der Return on Ad Spend. Und ich glaube, da hören ganz, ganz viele klassische Marketer und ganz, ganz viele Performance-Marketer auch einfach auf, weil da ihr Tanzbereich endet. So, die gucken sich einfach die Daten an. Ich sollte auf Traffic optimieren. Ah, geile CTR. Die CPC sieht nicht so gut aus, aber ich möchte ja einen guten Report abliefern für meinen Kunden. Das heißt, ich lege den Fokus auf diesen KPI. So. Ganz, ganz häufig eine Mechanik. Aber das mag dir kurzfristig bei einem unerfahrenen Ansprechpartner irgendwie weiterhelfen. Und auch der unerfahrene Ansprechpartner wird es an den unerfahrenen Chef irgendwie weiterliefern. Und der steht auch gut da. Aber dem Unternehmen ist dabei nicht geholfen. Und das ist dann meistens nicht unser Anspruch. Und das war auch so ein bisschen, so ein bisschen auch der Antrieb, warum ich QuietBullet irgendwann gegründet habe.
1: Ja, aber ich meine, gehen wir nochmal auf die einzelnen Punkte ein. Ich meine, Cost per Click, CPC, ja, was kostet mich das, wenn, also was kostet es das Unternehmen, wenn irgendjemand draufklickt? So, genau. Klassisch Werbeanzeige, Google oben, ne, wenn ich draufklicke, das kostet, keine Ahnung, Euro 50. So.
0: Sicher.
1: Irgendwie sowas. So, nur mal so zur Info. Ja. Click-Through-Rate, hilf mir da gerade nochmal, CTR, Click-Through-Rate ist, wenn jemand geklickt, also wie viele Leute bekommen, wie viele Leute sehen es und wie viele Leute klicken.
0: Genau, Klicks durch Impression mal 100.
1: Genau, so. Hatte gerade auch schon einen kleinen Knoten im Hirn, genau.
0: Alles gut.
1: Das ist die Click-Through-Rate, so. Und jetzt will aber ja doch, eigentlich will ja, und das finde ich dann gerade ein guter Ansatz, will ja der Chef sehen, was habe ich denn eingenommen anhand der Werbung? So, ich will ja Geld haben. So, ne? Ja. Also wir müssen ja Friedrich Merz glücklich machen. So, also müssen wir ja Gewinn erzielen, weil darauf werden ja dann Steuern bezahlt und wir wissen ja alle, wir brauchen Kohle. So, ja. deswegen ist ja Return on Ad Spend, also wie viel Geld habe ich, also wie viel Geld kriege ich zurück oder was ist mein Einsatz oder was, Gott, wie erkläre ich es denn auf, wie erkläre ich es denn richtig?
0: Was ist das, was du rausbekommst aus deinem Geld?
1: Danke, genau. Das, was ich rausbekomme aus dem Geld, was ich eingesetzt habe für die Werbeschaltung. So. Und das ist ja eigentlich die Zahl, die ich ja brauche. Ich meine, ich kann so viel Werbung schalten, wie ich möchte. Wenn daraus kein Umsatz entsteht,
0: ja,
1: habe ich ein Problem. Weil dann stehe ich vorm Arbeitsamt, dann darf ich eine Nummer ziehen und darf dann ganz lange warten, bis ich den Antrag ausfüllen darf für Arbeitslosengeld 1. Und das ist doch das Problem. Und deswegen ist doch auch die Click-Through-Rate, ich meine, die sagt aus, ach, gucke mal, wir haben so viele Impressions, wir haben so viele Klicks gemacht, Click-Through-Rate, wunderbar, tolle Wurst. Aber wie viel Return on Ad Spend dann kam, das sagt dann am Ende keiner, weil das kann ja dann scheiße aussehen, weil nur weil ich klicke, heißt ja noch lange nicht, dass ich kaufe.
0: Absolut.
1: Also ist die Kennzahl, die kann schön sein, die sagt aber ja noch gar nichts aus über die eigentliche Performance von allem.
0: 100%. Und deswegen bin ich auch, ich habe ja eingangs mal erwähnt, dass ich differenziere zwischen Erfolgs-KPIs und Support-KPIs.
1: Genau.
0: Erfolgs-KPI, ganz klar ROAS, Gewinn-ROAS im besten Fall. Und CTR, die kann uns ja helfen, das Ganze zu verstehen. Wenn der ROAS beispielsweise schlecht ist, wenn wir nicht genügend Sales generieren, dann kann mir ja auch eine CTR dabei helfen. Ist es vielleicht so, weil die Leute nicht klicken? Ist mein Werbemittel vielleicht nicht stark genug? Vielleicht ist die dann gut oder schlecht. Wenn es schlecht ist, okay, dann kann ich genau da ansetzen, habe einen Insight, der mir jetzt wieder hilft, herzuleiten, okay, darum performen wir nicht gut, da müssen wir ansetzen, um uns besser zu machen.
1: Oder das halt andersrum, sorry, wenn ich dich unterbreche, oder andersrum, ich habe einen CTR, der ist geil, weil ja, die Werbeanzeige geil ist, dann habe ich aber irgendwo einen Medienbruch hinten dran und ich habe kein Return on Ad Spend, weil irgendwo bricht's dann ab.
0: Ja.
1: Ja, keine Ahnung, die Seite sieht komplett anders aus als die Werbung oder der Sprechstil ist auf einmal anders oder. Das heißt, ich habe da schon mal einen guten Indikator.
0: Ich gehe sogar noch weiter. Das ist auch ein extrem gutes Beispiel von dir. Der Schritt weiter, den ich gehen würde, wäre sogar, ey, was ist, wenn wir sogar genügend Sales generieren? So, wir generieren massig Sales, aber der Return on Ad Spend ist scheiße. Wir generieren keinen Umsatz dadurch. Einfach weil vielleicht dann der Algorithmus gerade sich eingeschossen hat und er optimiert jetzt irgendwie auf niedrigmargige Produkte.
1: So. Oder das.
0: Und auf einmal generieren wir vielleicht sogar Umsatz, aber dann vielleicht keinen Gewinn dadurch. Auch solche Sachen müssen mitgedacht werden und da hören viele Marketer zu früh auf. Und ich kann dir sagen, je kleiner das Unternehmen ist, desto größer wächst die Verantwortung aufs Marketing, auf eine einzelne Person im Marketing und desto eher ist die Person sich genau dessen bewusst. Je größer das Konstrukt ist, desto mehr verwässert das, desto weniger Verantwortung liegt auf einer Person und desto weniger wird genau auf solche entscheidenden KPIs geschaut. Weil am Ende wird man dann auch nicht ich würde sagen, ein CEO wird immer gucken, ja, was hat es an Umsatz gebracht? Die liefern nichts, also weg damit. Je weiter man entfernt ist von dieser kritischen Frage, desto eher wird genau dieses KPI-Wischiwaschi stattfinden.
1: Du hast eine Sache gesagt, die möchte ich gerade nochmal aufdröseln für diejenigen, die es vielleicht nicht wissen. Ich sehe nämlich immer wieder welche, die es nicht wissen. Umsatz ist kein Gewinn.
0: Ganz wichtig.
1: Nur mal so zur Information. Ja, Gewinn ist Einnahme minus Ausgabe. Wenn das gut ist, ist es ein Gewinn. Wenn das schlecht ist, ist es ein Verlust. Also steht davor vor dem Betrag ein Minus oder ein Plus. So. Umsatz ist einfach nur, was habe ich denn an Geld umgesetzt? Da sind die Ausgaben aber noch nicht berücksichtigt. Nur mal so zur Information. BWL. Nur mal so.
0: Ich glaube, das ist nicht mal BWL. Das ist Common Sense fast, aber ist irgendwie
1: angekommen. Ja, das ist wirklich bei vielen noch nicht angekommen. Ne? Gerade weil du gesagt hast, vielleicht mache ich Umsatz, aber ich mache keinen Gewinn. Und ich sehe jetzt schon den einen oder anderen Hörer da mit Fragezeichen auf dem Kopf. Wie, ich mache Umsatz, aber keinen Gewinn? Wie geht denn das? Ja, wenn, so wie du gesagt hast, der Algorithmus halt sagt, die Werbung wird ausgespielt oder schießt sich ein auf niedrigmargige, ich habe noch nie dieses Wort benutzt, niedrigmargige, Gott, ist das schwierig, so, auf Produkte, die wenig Gewinn erzielen, dann kann ich Umsatz machen, aber wenn ich halt entsprechend, wenn mein Werbebudget halt entsprechend hoch ist, ich ganz viel Werbung schalte und Geld raushaue, da kann ich so viel Umsatz machen, wie ich will. Wenn allerdings die Werbung teurer ist als der Umsatz, den ich mache, habe ich immer noch einen Verlust.
0: Ja.
1: Ja. Deswegen muss man halt gucken, wo pegelt sich das Ganze ein. Ist es vielleicht dann doch besser, wenn ich die Werbung mal zurückfahre, damit sich der ganze Kladderadatsch verkauft, aber ich weniger Ausgaben habe, weil dann mache ich Gewinn. Weil wenn das nämlich so ist, ich zeige das gerade mal andersrum in die Kamera, liebe Hörer, ihr könnt es jetzt nicht sehen, aber ne, also wenn die Ausgaben höher sind als der Umsatz, den ich mache, dann ist das halt schwierig.
0: 100%.
1: Ich versuche das mal so einfach wie möglich darzustellen für diejenigen, die es vielleicht nicht wissen. Ja, deswegen kann es auch gut sein, wenn man die Werbung zurückfährt. Dann ist vielleicht die Click-Through-Rate schwächer, habe auch entsprechend weniger Impressions, aber ich mache komischerweise auf einmal mehr Umsatz oder ich mache mehr Gewinn für den Umsatz. Bevor sich jemand fragt, warum ist mein Reporting so scheiße, aber die Zahlen so gut.
0: So das kann komplett sein. Und genau solche Sachen würden wir halt in einem guten Reporting auch identifizieren und sagen, ja, okay, oder zumindest einmal als These aufstellen und dann kann daraus ja ein konkreter Fahrplan werden, indem wir dann vielleicht verschiedene Thesen priorisieren, die wir dann einmal austesten. Und dann sind wir potenziell auch wieder beim AB-Testing. Das kann sich auch ganz, ganz viele Bereiche beziehen.
1: Das wollte ich gerade sagen. Und dann am Ende machst du halt wieder die nächste Iteration und machst das AB-Testing, ne? Und da verschiebst halt mal so ein bisschen die Werbung hin zu den, oder lässt den Algorithmus nochmal neu machen, wo schießt ihr sich ein? Du gehst auf ein anderes Produkt, du gehst auf eine andere Dienstleistung etc. pp.
0: Richtig.
1: Ja, und ich sag mal so, anders ausgedrückt, LinkedIn-Werbung, wenn jemand sich auf LinkedIn Werbung versteift, ist halt nun mal die teuerste Werbung.
0: Hält man gerade da. Also da kannst du auch eine geile CTR haben, aber wenn du dafür ein CPM auf einmal 50 Euro zahlst, dann stinkt da, glaube ich, irgendwann auch gegen Meta ab.
1: Ja, also nur mal für diejenigen, die es wissen, CPM, Cost per Mill. Also es hieß damals der 1000-Kontakter-Preis.
0: Der TKP.
1: Genau, der TKP auf Deutsch. Ja. Das hatte ich damals noch, wo ich beim Reiseveranstalter tätig war und musste da früher die Broschüren. Was ist denn unser TKP? Gott. Ja. Nach der Digitalisierung, die wir noch nicht haben, heißt das Ding CPM. So, so zur Information.
0: Du haust am besten in die Shownotes eine kleine Legende mit den verschiedenen KPI-Abkürzungen.
1: Ey, wir haben so viele KPIs genannt und so viel Abkürzungen da reingehauen. Eigentlich müsste ich lasse mir von der KI dann bei dem Transkript, bei der Zusammenfassung noch ein Glossar schreiben oder sowas, glaube ich.
0: Sehr gut, ja.
1: Dann haben wir, ne, ich reporte das ja hier, also weißt du, und kann dann gleich so das Glossar dahinter setzen.
0: Sehr gut. Mach das exakt so.
1: Aber was ist denn, mal anders gefragt, was ist denn, bevor ich zur Abschlussfrage komme, was ist denn, wenn jemand zu dir kommt?
0: Ja.
1: Gibt ja bestimmt auch manche Kunden, die zu dir kommen, die von einer anderen Agentur kommen. Was ist denn so das schlimmste Reporting, was du bisher gesehen hast in deiner momentanen Laufbahn?
0: Das schlimmste Reporting? Das, also sagen wir so, ich glaube, das schlimmste Reporting ist jetzt gar keine große Excel-Tabelle oder sowas, wenn man sich irgendwie dran gewöhnt hat. Ich finde, das schlimmste Reporting sind misleading Reportings, meinetwegen auch als PowerPoint, die beim Kunden gesetzt sind, die man nicht umwerfen kann. So, ich bin Fan davon, wenn ich was sehe, was nicht effizient ist, was nicht zielführend ist vor allem, dann will ich das ändern. Und wenn ich beispielsweise von einer größeren Mediaagentur mal irgendwie ein Reporting übernommen habe, das haben wir tatsächlich für einen größeren Autohersteller, da ist es so, da hat einfach EU vorgegeben, dass das Reporting genauso strukturiert sein muss. Und da sind irgendwie, ein Viertel davon kann man schon verwenden, der andere ist einfach Kladderadatsch, den man nicht benutzen muss. Und das ist einfach nur eine Auflistung von KPIs, wovon wirklich nur ein Viertel aussagekräftig und sinnvoll ist. Und da muss ich schon sagen, das wurmt mich dann. Also wenn man das dann auch wirklich gar nicht anfassen kann und gar nicht optimieren kann und gar nicht verändern kann.
1: So. Die EU gibt ein Reporting vor?
0: Die EU, das EMEA-Team quasi, das übergeordnete Team.
1: Ach so, ich dachte schon, da wird von der EU reguliert. Am Ende hast du Bürokratie auch in Reinform. Weißt du also, sowieso schon.
0: Man weiß ja nicht, wenn du ISO-zertifiziert bist, ob du nicht da irgendwie nochmal ein fertiges Reporting in der Richtung liefern musst, aber I don't know.
1: Ach, diese ISO 27001-Zertifizierung, wo du jedes Jahr dann den ganzen Kladderadatsch machen musst, wo dann da irgendeiner, da Who kommt knows? Dann irgendeiner ins Büro für ein paar Tage und liest sich dann alles durch. Du musst ja alles Menschenmögliche reporten, am Ende sogar noch die Schuhgröße oder sowas. Und dann kriegst du deine ISO-Zertifizierung wieder für ein Jahr. Mein Lieber, man kann es auch kompliziert machen. Also das ist echt nicht mehr feierlich.
0: Du, alles für Trust-Elemente.
1: Ja, nennen wir es mal Trust-Elemente.
0: Wir nennen es Trust-Elemente.
1: Hauptsache, ihr habt wunderbares Reporting, ist voller Trust, ey, geil. Ich habe ein richtig gute CPR, richtig, also Trust ist pur. Das ist super.
0: Unser Reporting ist ein Trust-Element, würde ich sagen.
1: Zumindest machst du das anders, und ich gehe davon aus, dass das dann ein Trust-Element ist, weil ich gehe ja mal auch davon aus, dass ganz viele Kundinnen und Kunden von dir zufrieden sind, weil ansonsten würdest du auch nicht mehr existieren, da wäre dein Reporting auch scheiße. Also,
0: sehr wahr.
1: Also nur mal so. Also kommen wir mal an der Stelle, mein lieber Hans, wir können eigentlich noch Stunden reden. Ich glaube, wir machen noch eine dritte Folge, eine vierte Folge, eine fünfte Folge, oder?
0: So etwas Regelmäßiges jetzt.
1: Oh, da habe ich auch schon wieder eine Idee für nächstes Jahr sogar schon.
0: Na, guck mal.
1: Reden wir mal off-camera. Aber jetzt erstmal die Abschlussfrage. Mein lieber Hans, wir haben jetzt ungefähr 45 Minuten mit ein paar Ausschweifern über Reportings gesprochen. Wie macht man es nicht, warum macht es eigentlich fast jeder falsch und was für eine Kennzahl ist denn gut und welche braucht man eigentlich nicht, aber sie ist einfach da. Also Support-KPIs und Erfolgs-KPIs, wir haben das Ganze auch mal so ein bisschen, oder du hast das so ein bisschen differenziert. Was sind denn so deine drei Basics, die du bei einem Reporting machst, wo du sagst, die macht eigentlich fast sonst keiner, und das wäre so dein Rat, das einfach mal zu tun?
0: Also fast keiner würde ich halt mir nicht sagen, aber machen zu wenige. Also Nummer eins, definiere einen einzigen Erfolgs-KPI. Was ist der ausschlaggebende Punkt, dass du Erfolg hast? Dass du auch, meinetwegen, wenn du jetzt Marketingverantwortlicher bist oder Marketingverantwortlicherin, dann wie würdest du quasi, oder frag deinen Chef, frag deinen Vorgesetzten, wie würdest du Erfolg definieren, wenn diese Kampagne durch ist? Und das übertrag auf ein KPI. Dann hast du diese, also dann ist dieses Spannungsfeld schon deutlich entspannter und du kannst dich genau darauf fokussieren und wirklich alle Empfehlungen danach ausrichten. Das ist das als Basis schon mal. Dann als Tipp würde ich immer mitgeben, um einfach auch mal ein bisschen so in die Richtung zu starten, hake die Erfolgsmessung einmal relativ schnell ab, geh dann sehr schnell in die Handlungsempfehlungen rein. Also, und hier ganz einfache Übung, Fact Learning Recommendation. Um damit mal anzufangen, würde ich immer sagen, was ist eine Änderung, die du schon immer mal vornehmen wolltest an der Kampagne? Was ist eine Sache, die, wo du sagst, eigentlich will ich das mal irgendwie pushen? Das schreibst du einmal als Empfehlung schon runter und jetzt machst du das rückwärts. Also du ziehst zusammen, das fährt so ein bisschen von hinten auf und sagst, okay, was sind jetzt Daten, die das gegebenenfalls unterstützen können? Wo ziehe ich jetzt im Endeffekt eine Begründung raus, zumindest eine These aus wirklich nachvollziehbaren Datensatz und bringe das alles gebündelt auf ein Slide und dann logischerweise den Insight passend dazu, der das mal kurz erklärt und diese beiden Dinge zusammenführt. Ich glaube, dann, wenn du das mal als Übung gemacht hast, hast du schon mal einen Ansatz gemacht, Ansatz gestartet, wo du dann nach und nach das reproduzieren kannst und auf einmal für 2, 3, 5, 10, 15 verschiedene Handlungsempfehlungen durchdeklinieren kannst. Und dann hast du ein gutes Reporting als Basis. Und dann die dritte Sache ist, guck auf dein Reporting. Wenn du irgendwas reportest, wo keine konkrete Empfehlung oder keine konkrete Handlung daraus entsteht. Raus damit.
1: Mein lieber Hans, das war das perfekte Schlusswort an der Stelle, würde ich mal sagen. Deswegen sage ich an der Stelle vielen lieben Dank, dass wir mal wieder miteinander sprechen konnten. Danke, danke, danke.
0: Danke dir, Kevin.
1: An meine Hörerinnen und Hörer und an meine Zuschauer. Wie sieht's denn bei euch aus in den Unternehmen und in Reporting-Marketing-Land? Wie reportet ihr? Reportet ihr eigentlich überhaupt? Und wenn ja, was sind denn eure Haupt-KPIs und was könnte man vielleicht bei dem ein oder anderen Reporting verbessern? Schreibt's doch mal gerne dran. Ganz transparent, wollte ich schon sagen, ganz transparent. Und ihr könnt es auch anonym machen, komme ich gleich dazu. Entweder ihr schreibt es unter eurem Klarnamen in einem LinkedIn-Kommentar oder auch unter podcast.de, Spotify oder YouTube in die Kommentarspalte oder ihr schreibt es auch mal gerne anonym per E-Mail an kevin@kevinalleinemarketing.de. Ich verspreche, ich werde auch nichts verraten. Wir werden es dann anonymisiert behandeln. Das soll es an der Stelle einmal gewesen sein. Ich würde sagen, wir hören uns. Bis zum nächsten Mal.

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4: Jupp, da sind wir wieder nach einer 2 Stunden Pause. War eine Bisi was essen und die Maus, die Schlauste, mir gegenüber sitzend, hat das Zitat des Abends von David Bowie.
5: Das Älterwerden ist ein erstaunlicher Prozess, in dem du zu einer Person wirst, die du immer schon sein solltest, ja?
4: Da hat aber recht gehabt, der David der Bowie, gell?
5: Im Alter reifer.
4: Wir starten hier immer mit dieser Musik hier, Chronology Part 4 von Jean-Michel Jarre. Und heute hat der französische Musiker und Komponist sogar Geburtstag. 78 wird er heute. Er war 20 Jahre mit Schauspielerin Charlotte Rampling verheiratet, seit 2005 mit Anne Parillo. Wir Happy Birthday und spielen heute das ein oder andere Musikbettchen von Jean-Michel Jarre. Hallo erstmal, einen guten Abend zu einer 2 Stunden Live-Sendung hier auf Radio Darmstadt. Das ist der Gipfelstürmer, deine Hitparaden-Schuh. Schuh, Schau. Schuh. Ja, sie ist die schlauste Mausi auf der Welt. Meine persönliche, die Antonietta, die Frau hinter den Reglern. Ich bin der Mann vor den Reglern und präsentiere euch jetzt ein paar Hitparaden, wenn es recht ist.
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4: Gib mal das Startzeichen. Ja, dann steigen wir ein mit 3 Neueinsteigern. Von 0 auf 29 haben wir neu diese Woche Mauweiß, Dijon und Pilet. Der Titel fällt ersatzlos raus. Einer kommt später bei den Plätzen 10 bis 1. Bleiben Ski, Akku und Ericsson übrig auf der 32. Der gemeinsame Track heißt Verschwommen. Tja, der ist jetzt im August erschienen, wird bezeichnet als melancholischer Rap mit Emo-Vibe und nostalgischen Textpassagen, beispielsweise über den vergangenen Sommer. Also wenn ihr mich fragt, ich habe noch nicht abgeschlossen, ich bin noch im Sommer-Vibe, wobei heute an diesem Montag offiziell der Spätsommer startet.
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Und da ist er schon fertig, der Ski-Aggo. War nur 2,5 Minuten lang. Aber wir haben auch ein voll bepacktes Programm, Entschuldigung. Wir waren wieder auf Konzerten gewesen. Es gibt immer noch Festivals, die anstehen. Wir berichten darüber, was kommt noch die nächsten 2-3 Wochen auf uns zu musikalisch. Und verlassen mal ganz kurz die deutschen Hitparaden, die deutschen Hitlisten, die deutschen Charts und gehen mal so, was weltweit so steil geht. Beispielsweise aktuell auf der Nummer 1 in der Türkei. Das ist Mebrur und Degilim. Hören wir uns gleich zusammen an. Und da haben wir noch Di Vito. Das ist ein serbischer Rapper im bürgerlichen Leben. David Ljubinovic. Er ist in der Balkan-Szene für seine markanten Trap- und Hip-Hop-Tracks sowie für das Tragen einer weißen Maske in der Öffentlichkeit bekannt und ist aktuell zum Beispiel in Kroatien auf der 1. Stellen wir euch vor, Di Vito, der Song heißt Rock'n'Roller. Ab dafür!

0: Charts auf die 1, auf den Gipfelstürmer. Deutsche Singlecharts, wir sind zurück.
1: 10, 9, 8, 7, 6, 5, 4, 3, 2, 1, 0.
0: Gut, dann legen wir mal los. Natürlich, wie gesagt, hinten beginnend.
1: Number 10.
0: Kommt von der 13. Das ist Hügel, Klappe die erste. Er kommt gleich nochmal mit Jamaican zusammen mit Solto.
1: Number 9.
0: Kommt von der 8. Das sind Justin Bieber und Nicki Minaj. Beauty and a Beat.
1: Number 8.
0: Kommt von der 6. Sarah Larsson. Lush Life.
1: Number 7.
0: Stehen geblieben. Baby Rexha und Faithless. Das gemeinsame Produkt heißt, ihr wisst es, ihr kennt es, New Religion.
1: Number 6.
0: Kommt von der 5, Tampa City, Self Aware.
1: Number 5.
0: Kommt von der 4, Summer Jam und Billie Joe, Kilimanjaro. Hatten wir das letzte Mal.
1: Number 4.
0: Das sind Kitschkrieg, Blumengarten und Shireen David. Der Song heißt Gut Genug.
1: Number 3.
0: So, da geht's weiter mit Shakira, Burner Boy, Die, Die, Sommerhit des Jahres. Und es wird im Busy spannend. Nach der 3 kommt
1: Number 1.
0: Der Neueinsteiger, der höchste von Nix auf die 1. Summer Jam und Shireen David, Mo Money, Mo Haters. Ich habe mir das mal angehört, also das muten wir uns jetzt allen mal nicht zu an dieser Stelle. Es gibt ja am Ende noch einen schmucken zweiten Platz. Der geht wiederum an Hügel, den belgischen Star-DJ mit Imail Angel und Adra Nate hat er Moving to the Sun zusammen fabriziert.
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0: Hm?
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0: That's right.
1: Number 2.

0: Hausaufgaben nachzuholen. So, wir schauen es mal nicht in die Pop-Historie, wir schauen es mal in die Sport-Historie und auf den heutigen 24. August 63. Heute vor genau 63 Jahren findet der erste Spieltag der Fußball-Bundesliga statt, an der damals 16 Vereine teilnehmen. Das ZDF strahlt zum ersten Mal das aktuelle Sportstudio aus. Und zwei Jahre später kam diese Musik dazu. Und dann gucken wir mal weiter, mal, was so los war. Heute vor 17 Jahren stirbt Toni Seiler. Am 24. August 2009 ist ja auch eine sportliche Meldung. Der österreichische Skirennläufer, Schauspieler und Gelegenheitssänger, guck mal hier, mit seinen 3 olympischen Goldmedaillen 1956 und 7 Weltmeistertiteln zählt er zu den erfolgreichsten Skirennläufern aller Zeiten. So, Antonietta, kannst du mal kurz das Studiofenster von Radio Darmstadt aufmachen?
1: Ich hab schon aufgemacht, ja, ja.
0: Und was hören wir da? Es regnet, oder? Späß hier. So, da geht's weiter. 24. August 2000. John Lennon, Witwe Yoko Ono besucht Berlin im Rahmen der Langen Nacht der Museen. Ich kann mich mal erinnern, wie Yoko Ono in Frankfurt war. Großer Ansturm am Hotel und das kleine Geiserlein mittendrin. Ja, ich habe tatsächlich ein Original Yoko Ono Autogramm bei mir zu Hause in der Sammlung. Kleiner Angeber, oder? Amerikanische Country-Musiker Waylon Jennings wird wegen des Besitzes von Kokain verhaftet am 24. August 77. Hört übrigens hier auch wieder instrumental zum heutigen 78. Geburtstag. Alles Gute, Jean-Michel Jarre. Letztes Jahr war ich noch auf der großen Bühne bei den Jazz Open in Stuttgart gesehen. Jean-Michel Jarre und sein Equinox Part Number 5 hören wir hier instrumental. Jazz-Trompeter, Sänger, Komponist und Bandleader Louis Prima stirbt am heutigen 24. August 78. Das ist ein Song, den hat er auch fabriziert. Louis Prima und Schiller Luna.

0: Das geht bei uns im Gipfelstürmer Luis Prima zum heutigen 48. Todestag und zum 78. von Jean-Michel Jarre. Ich verehre diesen großen französischen Musiker. Habe ich mal einige seiner Instrumentalklassiker wieder ausgepackt. Großes Theater um U2s Auftritt in Cork. Es ist der 24. August 1993. Während der gesamten U2-Touren bietet die Band spezielle Achtung Baby-Kondome als Merchandising an. Die Gaelic Athletics Association, Besitzer des Stadions, verbietet den Verkauf der Verhütungsmittel genau für dieses Konzert. Reaktion der Band: mehrere hundert Päckchen werden umsonst an die Fans verteilt. Wir bleiben bei U2 und bei Bono. Es ist der 24. August 2001. Bono singt bei der Beerdigung seines Vaters in Dublin gemeinsam mit The Edge den Song Sometimes You Can't Make It On Your Own. Das schreit nach einem Live-Song von U2, genau nach diesem, den wir uns gleich zusammen reinziehen. Vorher gucken wir nochmal auf den Geburtstagskalender, auf den 24. August 1945. Da wäre heute der 81. Geburtstag von Ken Hensley, britischer Keyboarder und Songschreiber bei Uriah Heep. Seit 4. November 2020 allerdings ist Ken nicht mehr unter uns. Ein Live-Song von Uriah Heep, Easy Living. Viel Spaß euch.
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0: der Song den Bono von U2 für seinen verstorbenen Vater gesungen hat. Heute vor ganz genau 25 Jahren. 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
0: Ich habe mal was vom Gut Leben am Moorstein in Westhofen in Rheinhessen gehört. Es ist ein denkmalgeschütztes Anwesen aus dem späten 19. Jahrhundert. Es verbindet ein Feinschmecker-Restaurant, einen Weingarten, ein kleines Hotel im Fachwerkhaus und ein Kulturgewölbe für Veranstaltungen, vornehmlich in der Wintersaison. Und einmal im Jahr, wenn es warm genug ist, geht's raus. Das Ganze organisiert von Stefan Spieß. Er ist ein umtriebiger und sympathischer Veranstalter, auf den inzwischen auch der SWR schon aufmerksam geworden ist. Und er präsentierte vor gut einer Woche aus den ehemaligen Marktkonzerten das fünftägige Wonnegau-Festival. Wir von Radio Darmstadt waren vor Ort am Freitag und Samstag und erleben eine sehr, sehr, sehr entspannte Atmosphäre. Freitagabend schnüren wir unsere Tanzschuhe, um zur Musik von Bonnie M. und Originalliedstimme Liz Mitchell zu tanzen. Die lebensfrohe, inzwischen 74-Jährige ist immer noch eine charismatische Powerfrau, die zu unterhalten weiß. Zwar ohne Liveband angereist, aber mit toller Bühnenpräsenz. Hat sie das tanzfreudige Publikum von der ersten Minute an fest im Griff. Nach der Hälfte des etwa über einstündigen Konzertes tanzen alle mit ihr, und zwar auf der Bühne. Ihr Mann immer an ihrer Seite im Hintergrund, der alles freudenstrahlend begutachtet. Ein eindrucksvolles Beispiel, dass hochkarätige Live-Kultur trotz schwieriger wirtschaftlicher Lage auch auf dem Land funktionieren kann und muss. Wir von Radio Darmstadt sagen Daumen hoch und Dankeschön für diese tolle Zeit, die wir dort hatten. Meine Kollegin, die Antoinette, war natürlich mit angereist, die habe ich immer im Gepäck dabei. Und wie sind bei dir die Erinnerungen hängen geblieben an diese zwei Abende? Bonnie M. erstmal, Abend 1.
2: Die Musik war herrlich und das Publikum ist mitgegangen wie ein Raket. Die haben sie gefeiert und getanzt und gelacht und es war herrlich, einfach tief schön.
0: Auf Deutsch gesagt, es ging ab wie Schmidts Zäpfchen.
2: Ja, genau.
0: So, wir werfen jetzt mal die Disco-Kugel an. Gehen immer noch lange nicht nach Hause. Das hatten sie auch auf der Playlist gehabt. Gotta go home.
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0: Hier sind nochmal Bonnie M.

0: Das war der dritte Abend von den fünf Abenden und unser erster gemeinsamer Abend dort. Supported wurden Boney M. und Liz Mitchell vorher noch von der aktuellen Liedstimme von Hot Chocolate, will ich ja nicht unerwähnt lassen, die ja schon mal die Meute ordentlich eingeheizt hat. Am zweiten Abend dann ein echter Weltstar mit geschätzten 140 Millionen verkauften Alben. Der 1. Mai 90 Jahre alt gewordene Engelbert löste ein 32 Jahre altes Versprechen ein, welches er 94 gab, in den Wonnegau zurückzukehren. Ist er ja schließlich auch ein bekennender Weinliebhaber. Angereist für den einzigen Deutschlandtermin mit einer internationalen Liveband. Los ging's pünktlich um 20 Uhr mit Welcome to my world und vielen Klassikern garniert zwischendurch mit charmanten Anekdoten, wo wir gerne zugehört haben. Nach 75 Minuten betrat er in der Zugabe die Bühne in alter Udo Jürgens Manier mit rotem Bademantel und machte, so wie er es immer macht am Ende seiner Konzerte, Shake Hands mit seinen Fans in der ersten Reihe. Freitag übrigens ein ganz neues Album von Engelbert, das heißt Faithfully, wo er viele bekannte Welthits anderer Künstler von ihm mit seiner immer noch fantastischen Stimme mit 90 Jahren eingesungen hat. Er hat die Arbeiten am Album in Los Angeles extra für diesen einen Konzerttermin in Deutschland unterbrochen. Seine geliebte Frau Patricia, 2021 verstorben leider an den Folgen von Covid und Alzheimer, ehrte er mit dem Song Love Me With All Your Heart. Auch in Westhofen bei seinem Auftritt in einer stillen Anbetung in den Abendhimmel mit einem Kuss in den Himmel. Eine wunderbare musikalische Liebeserklärung. Antonietta, du warst ja auch dabei gewesen.
1: Ja, die Zuschauer haben das Handy gezückt. Die konnten es gar nicht glauben, dass er noch so tolle Stimme hat und sich so toll bewegen kann. Es war ein herrlicher Abend. Die Leute sind mitgegangen. Sie haben auch wieder gerührt und manche haben Tränen in der Auge gehabt. Einfach Applaus mit Herz.
0: Und dieser Liebesong an seine Frau, das war schon herzzerreißend, gell?
1: Tiefschön.
0: Ich finde, wir sollten es als musikalischen Nachschlag nochmal spielen heute Abend hier. Das ist der Gipfelstürmer, ihr hört Radio Darmstadt. Der Song an seine verstorbene Frau. Love me with all your heart.

0: Ja, und wegen des großen Erfolgs des diesjährigen Premierenfestivals Wonnegau 26 wird schon jetzt, hier und heute über eine Fortsetzung im nächsten Jahr nachgedacht. Und ich bin da sehr optimistisch, dass das weitergehen wird. Man überlegt auch gerade, ob man auch noch andere Standorte dazufügt und das Festival ausweitet auf die ganze Region. So wie ich Stefan Spieß kenne, den Organisator des Festivals, wird ihm da sicherlich was sehr Kreatives einfallen. Nur von den Konzerten der Vergangenheit gehen wir mal in die Zukunft. Was geht demnächst so?
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0: Sie wird im Herbst auch wieder auf eine Tour kommen, in Europa mehrere Konzerte geben, unter anderem in Deutschland und in Luxemburg. Alison Moyet ist zurück im Rahmen ihrer Songs of Yazoo, The Minutes and Other Tour 26 wird sie unter anderem spielen in Hannover, Berlin, Leipzig, Frankfurt und in Luxemburg am 26. September im Dänatelier. Kann man vielleicht verbinden mit einem schönen Wochenendausflug. Luxemburg ist ja sowieso immer eine Reise wert. Es ist schon gut verkauft, teilweise sogar schon ausverkauft. Da lohnt sich mal ein Blick auf die Homepage, offizielle Website von Alison Moyet. Restkarten für noch nicht ausverkaufte Shows oder eventuelle Ticket-Resales von Fan zu Fan könnt ihr direkt über Verkaufsplattformen wie Eventim einsehen. Ja, auf die Tour, die kommen wird, Alison Moyet, haben wir gleich einen schönen Song vorbereitet von 1987, ein Platz 4 der englischen Charts. Es sind ja eine Hitparadensendung, der wunderbare Song Love Letters. Ursprünglich ein Song von 1945 von Victor Young und Edward Hyman für den gleichnamigen Film, später unter anderem gecovert von Elvis Presley. Bekannt ist auch das Musikvideo, in dem die Comedians Dave French und Jennifer Saunders als Background-Sängerinnen auftreten.

Alison Moyet bei Radio Darmstadt und Love Letters. Ich liebe das ja schon so auch ein bisschen. Mark Medlock ist gleich der Nächste, aber Jean-Michel Jarre ist das hier. Unser heutiges Geburtstagskind steht unter anderem im Mittelpunkt dieser Sendung. Instrumental jetzt noch über ein paar Festivals, die jetzt anstehen. Zum Beispiel das Raus aus dem Keller Festival am 5. September. Ein Festival in Egelsbach an der Bürgerhauswiese. Von Jugendlichen für Jugendliche, das charmante Festival holt den lokalen Nachwuchs aus den Proberäumen und bringt ihn mit stimmigem Line-up an der Seite von coolen Headlinern auf die Bühne mit dem Fokus auf Punk, Metal und Rock. Samstag, 5. September, kostet 30 Euro. Es gibt auch Tickets für unter 18-Jährige für 10 Euro. Auf der Bühne stehen unter anderem Van Holzen wie letztes Jahr, Friends Don't Lie, oder auch die Rasselbande und die Elchbecher Goldkehlchen plus ein Surprise Newcomer. Checkt die Infos facebook.com/raus aus dem Keller. Seit 1998 fördern die ehrenamtlichen Veranstalter mit ihrem Festival Woodstock die lokale Musikszene und schaffen ein Forum für Bands und Kleinkünstler unterschiedlichster Stilrichtungen. Ein gemütliches Open Air auch am 5. September auf zwei Bühnen. Das Ganze findet statt in Riedstadt im Bensheimer Hof, früher am, ja, am See, am Badesee in Riedstadt, jetzt im Bensheimer Hof, unter anderem mit der Hängerband dieses Jahr, dann mit Simon and the Diamonds oder Midnight Milk. Hier ist der Eintritt frei. Woodstock-Festival.de. Und auch am gleichen Wochenende, aber an gleich mehreren Tagen, ich glaube sogar an 4 Tagen vom 3. bis 6. September, das Glücksgefühle-Festival am Hockenheimring. Das bricht ja alle Rekorde und gilt als eines der größten Musikfestivals in ganz Deutschland. Es wurde von Eventmanager Markus Krampe und Fußball-Weltmeister Lukas Podolski ins Leben gerufen und liefert auf rund 1 Million Quadratmetern die gewaltige Portion Endorphine. Mit bis zu 250.000 Gästen hat er sich in kürzester Zeit an die absolute Spitze der deutschen Festivals gekämpft. Mehr als 30.000 Camper verwandeln die Rennstrecke am Hockenheimring inzwischen in eine eigene Großstadt. Die Partnerschaft mit der Rennstrecke ist so erfolgreich, dass der Vertrag vorzeitig bis ins Jahr 2035 verlängert wurde. Es ist einer der wenigen Festivals, das absolute Megastars aus völlig unterschiedlichen Welten wie Pop, Rock, Hip-Hop oder EDM auf denselben Bühnen vereint. Tja, es gibt ein verrücktes Rahmenprogramm, zum Beispiel für die ganz Mutigen unter euch. Gibt es den Dinner in the Sky, da könnt ihr, wenn ihr mutig genug seid, euer Essen in schwindelerregender Höhe über dem Gelände genießen. Außerdem gibt's XXL-Zeppeline und Wellenflug, Adrenalinkicks direkt auf dem Gelände, abseits der Tanzflächen. Außerdem, wenn ihr ein bleibendes Souvenir haben möchtet, könnt ihr euch direkt vor Ort bei Parabolica Tattoo unter die Nadel legen und euch ein Souvenir mit nach Hause nehmen. Und es ist für Musik gesorgt. Ein Haufen toller Acts werden da sein. Unter anderem, ich sagte es eben schon, vielleicht das Comeback des Jahres. Und wir hoffen, dass es Mark Medlock jetzt gesundheitlich wieder gut genug geht. Er ist nämlich auch dabei. Das ist ganz neue Musik von Mark. Back into the sun.

0: aus dem neuen Album von Mark Medlock. Das wird auch gleich Bestandteil der Albumcharts sein. Unter anderem hier in der zweiten Stunde, die jetzt angebrochen ist.
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0: Hier ist der zweite Teil des Gipfelstürmers. Das ist deine Hitparaden-Show. Ganz toll, dass ihr immer noch dabei seid.
1: Da.
2: Am Mikrofon ist Ihre Ulknudel Michael Geiser.
0: Ich gebe dir auch gleich eine Ulknudel. So, jetzt haben wir noch einen Geburtstag zu erledigen. Happy Birthday zum 65. Mark Bedford. Britischer Bassist bei der Band Madness. Wir sind beim Maxi-Song des Abends, House of Fun. Euch ganz dolle viel Spaß dabei.

0: Unser Maxi-Song des Abends und meine Frau hier, die ist ja ordentlich hier am Rumtänzeln durchs Studio. Geht's wieder, Schatz?
1: Ja, herrliche Musik.
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0: So, es kommt ja Hitparade zu euch rüber geflogen, die deutschen Dance-Charts. Für den unwahrscheinlichsten Fall aller Fälle, dass ihr heute Nachmittag hier beim Kollegen Björn Weber noch nicht genug getanzelt und getänzelt habt, nächsten Montag wieder 14 bis 16 Uhr, da tanzt ganz Darmstadt und die ganze Welt zu den Dance 50 Charts. Auf der 10 diese Woche sind Peggy Goo featuring Ira Star und Wow Man. Ne?
3: Number 9.
0: Das ist der Hügel, French Montana, David Guetta und der Song heißt Shine.
3: Number 8.
0: Geht weiter mit Chris Lake und Tiger featuring Artig und Party Time.
3: Number 7.
0: Das sind Offenbach und Star Sailor, 4 to the Floor.
3: Number 6.
0: Da geht's weiter mit The Hool und Summer.
3: Number 5.
0: Das sind Dub Dogs und Stolen Dance. Das gab's doch schon mal.
3: Number 4.
0: Ich erinnere mich dunkel. Da haben wir Fischer featuring Florence Amen und What a Life.
3: Number 3.
0: Medusa und Khaled und Weekend. Das ist ja spannend, meine Damen und Herren. Die Plätze 2 und 1.
3: Number 1.
0: Tja, das ist Sean Paul und Get Busy. Jetzt fragt ihr euch zu Recht, warum habe ich einen übersprungen hier eigentlich? Alles hat seine Gründe.
3: Number 2.
0: Weil dieses Spiel jetzt.

0: So, das mal die Swedish House Mafia aus den deutschen Dance Charts eben gespielt. Firma. Ich habe schon wieder die Zettel verlegt. Die sind nämlich auf der 2, der höchste Neuansteiger, zusammen. Lucky Lee war übrigens die weibliche Liedstimme. Die ist wieder da, die Dame. Der Song heißt Happiness is so sad. I Follow Rivers hat die mal gesungen. Gilt eigentlich als One-Hit-Wonder. Nun, dank der Swedish House Mafia wieder am Start. Schießach, wie ich finde. Dann haben wir noch die Independent Disco, diese gepflegte Top 10.
1: Number 10.
0: Geht an die Block Party und Love Bombs.
1: Number 9.
0: Glückwunsch an Kenny Hupta und Albert Hammond Jr. und New America. Nach der 9, Kim.
1: Number 7.
0: Das ist richtig, Neon Walls und Send Me Down. Weiter geht's hier.
1: Number 6.
0: An die Strokes und Lonely is the Future.
1: Number 5.
0: An die Editors und The Rush. Weiter mit hier.
1: Number 4.
0: An Interpol kommt von der 6 und See Out Loud.
1: Number 3.
0: An Kasabian und Super Powers.
1: Two.
0: Hard Fi und Looking for Fun sind das.

So, wir sind Independent Disco, das ist diese Woche auf der 8, letzte Woche 10, also zwei Plätze gut gemacht. Echo and the Bunnymen, ich hab lange nichts gehört von der Combo. Brussels is Haunted, haben wir gehört. Es riecht nach Ananas-Käsetorte, eine tolle Kombi, Antonietta. Du hast dich wieder einmal mehr übertroffen, wir haben nämlich noch ein Geburtstagskind hier rumliegen.

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1: Classical gas is a Grammy-winning instrumental music piece composed and original performed by American guitarist Mason Williams aus dem Februar 68 hier. Und zwar von seinem Album The Mason Williams Phonograph Record. Ein zweiter Platz in USA, Billboard Hot 100 und... Der Interpret Mason Williams feiert heute unglaublich stolze 88. Geburtstag. Ein Instrumentalklassiker, wie er im Buche steht. Und ich finde, das bisschen Zeit sollte man sich nehmen, den mal wieder rauszupacken. Hier ist er, Classical Gas.

0: Williams und Classical gar schon ewig nicht mehr gehört. Ich habe vorhin in der ersten Stunde in die türkischen aktuellen Charts geschaut und schon kommt eine Rückmeldung aus Eppstein im Taunus. Hier, Bub, kannst du nicht nochmal was Türkisches spielen? Zum Beispiel Tarkan. Oh, was hätte ich jetzt getan, ihn zu spielen? Haben aber auf die Schnelle nicht gefunden. Aber Sezen Aksu ist ja auch in der Türkei ein richtiger Star. Und ein Song von 2022 läuft jetzt als nächstes auf Wunsch. Da hört eine ganze Mannschaft in einem Hochhaus, nicht näher benannten Hochhaus in Eppstein, dieser Sendung zu. Der Song heißt auf Deutsch Vergib oder Verzeih. Auf Türkisch Afet von Sezen Aksu. Ein Song von 2022. Bedeutet auf Deutsch übersetzt im Kern eine schmerzhafte Selbstreflexion, Reue oder auch innere Reinigung. Auf Wunsch von unseren türkischen Freunden jetzt. Und Antonietta, ich glaube, du liebst auch Sezen Aksu. Du hast die mal in
1: Stuttgart. Sezen Aksu Spitze.
0: Du hast die mal in Stuttgart gesehen, ne?
1: Ja, ja.
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0: Tja, das geht auch um Gipfelstimme. Also ich finde diese musikalische Mischung hier, finde ich schon sehr interessant. Und auch diese Mischung in den deutschen Albumcharts lässt mich manchmal aufhorchen, was da alles so nebeneinander liegt. Das ist manchmal so recht unglaublich. Hier zum Beispiel auf der 10 sind die Amigos mit Cleopatra und dann auf der 9 Ariana Grande mit Petal und auf der 8 die Rolling Stones mit Divine Intervention. Die 7 gehen an die Stray Kids und This and That. Auf der 5 ein Neueinsteiger. Wir hatten ihn in der ersten Stunde, Mark Medlock, Back into the Sun. Weiterer Neueinsteiger von Nix auf 4, Reezy und sein Album Rahim. Auf der 3 neu sind oder ist Cat's Eye mit dem Album Wild. Und von 0 auf 2 ist alles neu ganz oben. Marilyn Manson, One Assassination Under God Chapter 2 heißt das Album. Und auf der 1 ganz neu Phil Bridgers und Lost Weekend. Aus diesem Album, aus dem Nummer 1 Album, gleich der Song Lost Boys. Letzte Woche 1, diese Woche auf der 6. Aber deswegen kann es so trotzdem spielen. Electric Callboy haben schon lange verstanden, dass Metal nicht immer bierernst sein muss. Genau deswegen funktioniert die Band mittlerweile weit über die klassische Szene hinaus. Mit dem neuen Album Tanznight schieben die Jungs ihre Mischung aus Metalcore, EDM, Pop und völlig überdrehter Partyenergie jetzt auf die nächste Stufe. Das Album wirkte größer, mutiger und noch konsequenter auf maximale Eskalation ausgelegt. Wo andere Bands versuchen, Genres vorsichtig zu kombinieren, werfen Electric Callboy einfach alles gleichzeitig in den Music Mixer. Und erstaunlicherweise funktioniert genau das wieder ziemlich gut. Zwischen brutalen Breakdowns, Eurodance-Vibes, riesigen Refrains und völlig absurden Momenten verliert die Band nie ihren eigenen Charakter. Gerade diese Mischung aus Selbstironie und musikalischer Präzision macht Tanznight so unterhaltsam. Die Songs fühlen sich an wie eine wilde Nacht irgendwo zwischen Festival, verschwitztem Club und Neonlicht um 3 Uhr morgens. Man merkt im Album an, wie sehr die Band in den letzten Jahren gewachsen ist. Internationale Tourneen, Millionen Streams und die direkte Verbindung zu den Fans haben Electric Callboy hörbar geprägt. Und apropos Festival, die waren ja bei Rock im Ring. Antoinette, hast du das gesehen? Vergangene Woche im Fernsehen bei unserem Puffy, TV Total, der hat es ja so ein bisschen mit Electric Callboy und die haben dann ein ganzes Wochenende zusammen verbracht, fand ich sehr unterhaltsam und da hat man einmal mehr gesehen, wie sympathisch diese Band eigentlich ist.
1: Die sind spitze, die sind großartig.
0: Genau, und deswegen hören wir jetzt rein in den Titelsong. Number 6.

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Nummer 1 der deutschen Albumcharts. Phoebe Bridgers heißt ihr Name. Lost Boys hören wir. Ja, apropos Lost, so ein bisschen in den vergangenen Sendungen war der Blick auf Neuvorstellungen von der Firma Welthit, die mich hier regelmäßig bemustert. Aus Zeitgründen sind die oft durchgefallen, aber ich muss da noch einiges nachholen. Versuche nochmal zwei Neuvorstellungen heute unterzubringen. Es geht im Teil 1 um Victoria West, die 18-jährige österreichisch-britische Newcomerin, erobert ihren eigenen Platz in der Popszene mit der Veröffentlichung ihrer aktuellen Single Black Cat. Nach ihrer Teilnahme an The Voice Kids Germany 2024 stellte sie sich im Oktober 25 mit einer hochgelobten Cover-EP und einer anschließenden Support-Tour durch Deutschland vor. Mit einer fast Million Followern auf TikTok und 650.000 eben noch auf Insta hat sie sich bereits eine große und treue Fanbase aufgebaut. 50.000 monatliche Hörer über das auf Spotify mit ihren beiden ersten Singles Flying und Better kommen auch noch hinzu. Mit der neuen Black Cat kommt nun ein Song über diese eine Person im Leben, ohne die man nicht leben könnte. Die einen auf der anderen Seite aber auch so gut kennt, dass sie genau weiß, wie sie einen am besten auf die Palme bringen kann. Eben die schwarze Katze und der Golden Retriever. Die Single erscheint auf ihrem eigenen Label in Kooperation mit Aval. Produziert wurde sie von Patrick Meyer und Benji Alasso. Klick dich rein für mehr Infos auf insta.com/VictoriaWestOfficialX. Neuvorstellung Nummer 1 von 2. Hier ist Victoria West. Der Song heißt Black Cat. Hit. Tipp.

0: Stars war die zweite und letzte Neuvorstellung für heute. Amistad und Like Home. Wir wollen Musik machen, die den Menschen einen Raum zum Durchatmen gibt, beschreiben Josef und Jan Brasil ihren künstlerischen Ansatz. Mit ihren aktuellen Single Like Home lösen die Zwillingsbrüder dieses Versprechen auch ein. Der Track besticht durch ihre charakteristischen, makellosen Harmonien und eine Produktion, die Intimität mit einer organischen Weite verbindet. Gut, dann haben wir unser Karl-Heinz Mörchen. Yep. So machen wir das. Immer an dieser Stelle und am guten Schluss von 2 Stunden Gipfelstürmer werden alle Rentner unter euch bedient, zu denen ich mich auch schon ein bisschen zählen darf. Ich tauchen weit zurück in der Rolle rückwärts in diese Augustwoche 1980. Die englische Top 10 vor 46 Jahren und 5 Songs aus den damaligen Charts. Fangen wir mit Mike Berry an. Antonietta, wen sehe ich denn da? Unseren Opa. Kannst du mal unseren Opa reinlassen?
1: Natürlich. Komm rein.
0: Opa, komm rein. Opa, du wolltest doch mal was Liebes sagen, oder?
2: Dieser Typ mit seiner Moderation macht mich noch völlig wahnsinnig.
0: Ja, das ist ja wieder völlig in die Hose gegangen hier. Opa, du bist ein hoffnungsloser Fall.

0: Also, heute geht es darum. Das Beste aus den 70ern und 80ern.
1: Sag mal, hören Sie mir nicht zu. Wir haben heute das Jahr 1980. Ausschließlich 6 Songs aus den Top 10 damals.
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0: Der vorletzte Titel aus den englischen Charts diese Augustwoche 1980, das sind die Piranhas.
1: Bei diesem Tempo fällt mir ja das Gebiss raus.
0: Och, mein lieber Opa, Antonietta, kannst du mal kurz den Care-Dienst vorbeischicken und für Ordnung sorgen?
2: Meine Damen und Herren,
3: das wär's für heute.
0: Ja, so fast zumindest. Jetzt hören Sie mal auf zu lachen hier, das ist ja... Ich kann mich hier gar mal konzentrieren. Manuela Emmert wird nach uns kommen und loscht hier aus dem Montag heraus. Viel Spaß und relaxte Time auf Radio Darmstadt. Der nächste Live-Gipfelstürmer ist heute in 5 Wochen, am 28. September. Wir sind im September ein bisschen im Urlaubsche. Nächsten Montag übrigens, ein 5. Montag. 21 bis 23 Uhr Sondersendung hier bei uns. Die Radar-Radio-Party. Wir haben einen fantastischen Live-Gast. Und zwar Rob Baby Lacqua aus Stuttgart wird kommen und sein aktuelles Album vorstellen. Da freuen wir uns schon drauf auf Live-Gäste im Studio. Vorausgesetzt, Antonietta, liegt die Zeugnisausgabe vor?
4: Die liegt vor.
0: Na ja, dann gucken wir mal.
5: Michael G. Geiser ist...
6: Spitze!
0: Buchführung. Diese Augustwoche 1980, die Top 10 England. Auf der 10 haben wir gehört Mike Berry und The Sunshine of Your Smile. Die 9 ging an Roxy Music und Oh Yeah. Die 8 haben wir auch gehabt. Kelly Marie, Feels Like I'm in Love. Die 7 an die Gap Band. Oops, Upside Your Head. Die 6 Upside Down und Diana Ross. Die 5 eben Tom Hark und Diana Ross. Nee, Quatsch, die Piranhas, Entschuldigung. Auf der 4 China ist in der Zeile verrutschte 9 to 5. Die 3 an ABBA und The Winner Takes It All. Und die 2 waren Jam und Start. Guten Abend und gute Nacht. Auch dieser Gipfelstürmer war eine Co-Produktion aus der
7: Antonietta und Michael machen das schon. Ich glaube, sie machen das.
0: Wir haben vor 2 Stunden mit einem Zitat von David Bowie angefangen und hören mit David auf, denn er war vor 46 Jahren auf der 1 in England. Gute Nacht.
8: Wieso hämmer's wieder, Herr Geiser?

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1: Hallöchen und willkommen bei Radar auf 103,4 MHz. Das ganze weltweit im Livestream auf www.radiodarmstadt.de. Wir grüßen auch unsere Digital X-Zuhörer, denn diese Sendung wird eine Woche später dort wiederholt. Heute hören wir Musik von Michael Brückner. Für euch an der Moderation und an der Technik Manuela Emmert.
2: Ja, hallo Manuela, herzlichen Dank, dass ich mit meiner Musik heute dabei sein darf. Und auch ich begrüße ganz herzlich alle, die uns zuhören und wünsche allen viel Freude mit der Musik. Das erste Stück, das wir gehört haben, stammt von meinem neuen Album The Egg in the Cosmic Crack beim argentinischen Label Cyclical Dreams. Und der Titel ist Coda, A Pure Oval Shape. Was gerade im Hintergrund läuft, ist eines meiner frühen Stücke im Bereich Ambient. Es stammt von einem Album von 1997 mit dem Titel A New Age und das Stück heißt einfach A New Age Part 1.

0: Michael, seit wann machst du Musik? Und was können unsere Zuhörer heute von dir erwarten?
1: Musik mache ich ungefähr seit 1991. Und da habe ich mir mein erstes Keyboard, mein erstes Effektgerät und einen Vierspur-Kassettenrekorder gekauft. Ich war Anfang 20 und habe gerade Zivildienst gemacht und zu der Zeit auch angefangen, mich mit indischer Spiritualität zu beschäftigen, wozu auch Mantras singen und Meditation gehörten, was für mich dann mit ein Auslöser dafür war, mich zu trauen, eigene Musik zu erfinden. Auf die eine oder andere Weise kreativ tätig war ich allerdings schon lange vorher. Ich habe mit 12 Jahren angefangen zu schreiben, größtenteils Science-Fiction- und Fantasy-Geschichten und ein paar Jahre später auch mich als Illustrator in diesen Genres betätigt. Auch fing ich mit 14 an, Schallplatten zu sammeln und Mixtapes zusammenzustellen. Das waren Hunderte irgendwann. Ich erwähne das, weil viele dieser Themen aus meinen Geschichten und Bildern, das Fantastische, das Unheimliche, das Fremdartige, die endlosen Weiten und so weiter, das findet sich alles dann auch bis heute wieder in meiner Musik. Und diese Mixtapes, die waren eben Teil meiner intensiven Auseinandersetzung mit Musik als Hörer. Und das war dann natürlich auch wieder prägend und hat entscheidend beeinflusst, was ich später selbst als Klangkünstler so versucht habe. Ja, was dürfen die Hörer heute erwarten? Ein kleiner Einblick, würde ich sagen, in das, was ich in den letzten 35 Jahren so an Musik gemacht habe. Für die erste Stunde habe ich einige Stücke mitgebracht, die von verschiedenen meiner Soloalben stammen und die auch grob in chronologischer Reihenfolge sind. Und in der zweiten Stunde hören wir dann einige Stücke, bei denen ich mit anderen Künstlern zusammengearbeitet habe und die nicht von Bridge to Imla stammen. Denn dieses Projekt mit Hardy Schmidt wurde in deiner Sendung ja schon ausführlich vorgestellt, wofür ich mich bei dieser Gelegenheit auch nochmal ganz herzlich bei dir bedanken will.

0: Alben hast du bisher produziert?
1: Viele Alben. Manche sind der Meinung, es seien zu viele. Das mag stimmen, aber ich muss sagen, dass ich es nie darauf angelegt habe, einfach nur Alben herauszubringen, damit es viele werden, sondern jedes einzelne davon war ein künstlerisches Projekt oder eine bestimmte Idee, die ich umsetzen wollte. Vielleicht mit Ausnahme der Live-Aufnahmen, aber selbst da ist es so, dass so gut wie jedes Konzert einzigartig war und ich Musik extra für den Anlass zusammenstelle oder die Musik neu entsteht, weil ich entweder etwas Neues für ein Konzert vorbereite oder aus dem Moment heraus improvisiere oder in Echtzeit komponiere, könnte man sagen. Ich sage immer, bei 150 Alben habe ich aufgehört zu zählen. Das ist jetzt schon wieder ein paar Jahre her und es sind natürlich in der Zeit dann noch einige dazugekommen, sowohl Soloalben als auch von den Projekten, bei denen ich Mitglied bin.

0: Und wer noch nie deine Musik gehört hat und sich fragt, welches Genre es ist, was würdest du ihm sagen?
1: Als Hörer habe ich schon immer Musik geliebt, die Genregrenzen, wie man so schön sagt, transzendiert, also überschreitet oder auflöst. Und das habe ich immer als eine Tugend empfunden oder als eine besondere Qualität. Und deshalb habe ich das dann auch in meiner eigenen Musik versucht. Was aber eine eher schlechte Idee für das Marketing ist, denn die meisten Menschen, schätzen die Orientierung sehr, die eine musikalische Schublade bietet. Insofern habe ich mich da in den letzten 10, 15 Jahren auch ein bisschen gemäßigt, jedenfalls bei meinen Labelveröffentlichungen, um denen nicht das Geschäft zu verderben. Trotzdem lese ich manchmal noch in Rezensionen, meine Alben wären oft eine Wundertüte an Überraschungen. Ich denke, man kann aber sagen, dass der Großteil der Musik, die ich in den letzten 10 Jahren gemacht habe, entweder Ambient ist oder Berliner Schule oder eine Mischung aus beiden. Was ist Berliner Schule, fragen sich vielleicht einige. Das ist die Art von Musik, die Gruppen und Künstler wie Tangerine Dream, Michael Hönig oder Klaus Schulze in den 1970er Jahren erfunden und auch später fortgesetzt haben. Es ist oft eine sehr sphärische Musik, Chöre, Synthi-Streicher, Sequenzen, also rhythmische Muster von Synthesizern, Improvisationen, oft auch sehr lange, sich langsam entwickelnde Stücke. Ja, in anderen Ländern wird das auch Psychedelic Space Music genannt. Es gibt aber auch neuere Genres, die so ähnlich sind und sich vielleicht teilweise daraus entwickelt haben, wie Psychill, Psybeat oder auch Synthwave oder Retrowave. Und irgendwie so in diesem Feld spielt sich auch die meiste meiner aktuellen Musik ab. Wobei ich früher auch ungefähr 10 Jahre lang Dance Music gemacht habe, also wieder meine persönliche Interpretation davon und auch Synth Pop.

Also es gibt ja ganz viele Zutaten, die kommen alle in den Topf und am Ende kommt dabei raus, was ich halt so mache. Wir haben vorhin ein paar kurze Ausschnitte gehört aus Stücken, die zwischen 1994 und 2004 entstanden sind. Jetzt ein Sprung ins Jahr 2012 zu Flicker von einem Album mit dem kurzen Titel 100 Million Miles Under the Stars, The Supplementary Volume.

0: sind die Alben zu hören?
1: Ich nutze für die Veröffentlichung meiner Musik hauptsächlich die Plattform Bandcamp, die ich nur jedem, dem Musik etwas bedeutet und sowohl Hörern als auch Musikern ans Herz legen kann. Als Künstler hat man dort seine eigene Seite, wo man seine Musik präsentiert und wo Hörer sie kennenlernen und kaufen können. Wenn man dort in die Suchfunktion einfach meinen Namen eingibt, findet man meine Musik sehr schnell, sowohl die auf meiner eigenen Seite als auch die Musik, die ich bei verschiedenen Labels veröffentlicht habe. Das war bis vor kurzem das in der Szene recht bekannte Label Syngate. Da habe ich zwischen 2012 und 2024 12 Alben veröffentlicht. Leider existiert das Label aber nicht mehr, und zwar seit März diesen Jahres, weil der Inhaber Kilian Schlömp sich zur Ruhe gesetzt hat. Diese Alben findet man daher im Augenblick leider nirgends mehr, aber ich werde sie nach und nach wieder rausbringen, vielleicht bei anderen Labels, wenn es da Interesse gibt, oder sonst auf meiner eigenen Bandcamp-Seite. Dann habe ich eine Reihe von Alben, wie jetzt auch das allerneueste am 28. August bei dem angesehenen argentinischen Label Cyclical Dreams veröffentlicht und noch einige mehr bei Aural Films, Groove Unlimited, Klangwerkstoff und noch einigen anderen. In den letzten Jahren werde ich auch oft gefragt, ob es meine Musik bei Spotify gäbe. Und die Antwort ist ein ganz klares, eigentlich nicht, aber, also es ist so, dass ich Spotify bzw. Streaming in der Form, wie das eben nach wie vor stattfindet, für keine gute Sache halte und ja ablehne. Deshalb lade ich selbst nichts von meiner Musik dort hoch. Außer ganz am Anfang, als das aufkam und man noch nicht so recht wusste, da habe ich mal 3 meiner Alben dahin gepackt, die, glaube ich, da noch immer rumgeistern. Allerdings haben einige der Labels, mit denen ich zusammengearbeitet habe, sich dringend gewünscht, dass diese Alben dann auch auf Streaming-Plattformen zu finden sind. Und dem habe ich dann zähneknirschend zugestimmt. Wobei die 12 Syngate-Alben nach der Schließung des Labels dann da auch wieder verschwunden sind. Abgesehen davon habe ich seit Jahren meinen eigenen YouTube-Kanal, wo viel Musik zu finden ist, aber auch einige Interviews, die ich mit anderen Künstlern geführt habe.

auch dieses Stück jetzt ist 2012 erschienen. Auf meinem zweiten Album bei Syngate, 11th Sun. Und der Titel ist Argens. Eines der ganz wenigen Stücke übrigens, bei denen ich Samples von anderer Musik verwendet habe, und zwar von einem gregorianischen Choral.

0: Was ist dein Lieblingsinstrument?
1: Das sind zwei Instrumente, die ich leider nicht spielen kann. Und zwar Cello und Klarinette oder vielleicht auch Oboe und die menschliche Stimme. Aber singen kann ich leider auch nicht. Oder überhaupt liebe ich fast jedes Musikinstrument. Instrumente haben mich schon als Kind fasziniert. Was jetzt die Instrumente betrifft, die ich selbst einsetze, da habe ich eher eine pragmatische Einstellung. Und es sind größtenteils auch Instrumente, die ich mir eben leisten konnte, denn ich bin kein reicher Mann. Und halt keine Instrumente, über die man zum Beispiel einen Test in der Musikzeitschrift liest oder mal ein YouTube-Video über einen Instrumentenklassiker aus der Vergangenheit anschaut und dann denkt, oh, wie toll, das hätte ich auch gerne. Oder würde ich gerne wenigstens einmal spielen können. Naja, trotzdem habe ich auch schon Favoriten. Bei zweien handelt es sich aber tatsächlich um Software. Und da gibt es eine Klangsoftware namens Metasynth, mit der kann man auf ganz vielfältige Weise Bilder in Klänge umsetzen. Und noch einen wunderbaren Software-Synthesizer namens Absynth. Und das dritte ist dann doch ein richtiger Synthesizer zum Anfassen. Und zwar der Blofeld von der Firma Waldorf. Einfach weil das seit 15 Jahren mein kleiner, treuer, gut klingender und vielseitiger Begleiter ist. Vor allem bei Konzerten.

0: wann und wo folgt der nächste Auftritt?
1: Tatsächlich war mein nächster Auftritt als Solokünstler geplant für den 5. September im Zwischenraum in Warendorf bei Münster. Aber leider habe ich den kürzlich aus verschiedenen Gründen absagen müssen und gemeinsam mit dem Veranstalter schaue ich jetzt, ob wir das Anfang nächsten Jahres dann nachholen können. Geplant sind sonst noch zwei Auftritte als Bridge to Imla, wo ich ja einer der drei Akteure bin. Die hat mein freundlicher Kollege Hardy Schmidt bei dir ja schon angekündigt, aber es schadet sicher nicht, die zu wiederholen. Und zwar spielen wir am 31. Oktober im Kunstraum in Erlensee und am 29. November auf dem 17. Psychedelic Network Festival im Jugendkulturhaus Kairo in Würzburg. Zwei virtuelle Auftritte werde ich allerdings dieses Jahr noch haben. Das heißt, als Teil von zwei Streaming-Veranstaltungen, die dann auf YouTube übertragen werden. Und zwar im September als Teil der Streaming-Konzertreihe Morphic Resonance und im November beim Streaming-Festival Cyclical Fest, das jedes Jahr vom argentinischen Label Cyclical Dreams ausgerichtet wird. Ich habe allerdings die genauen Termine gerade nicht entdecken können, werde sie aber noch rechtzeitig bekannt geben.

0: Wie und wo können die Hörer erfahren, wann und wo du auftrittst, beziehungsweise wann ein neuer Song, ein neues Lied von dir herauskommt?
1: Tatsächlich kommuniziere ich mit meinen Hörern hauptsächlich über Facebook und dort kündige ich alle Neuigkeiten und Termine an. Nun ist ja nicht jeder auf Facebook und das Netzwerk ist schon ein bisschen in die Jahre gekommen inzwischen. Immerhin gibt es dort auch eine Künstlerseite von mir unter dem Namen Michael Brückner Ambient Electronica and More. Die ist tatsächlich öffentlich zugänglich. Das heißt, dafür muss man selbst keinen Facebook-Account haben. Dann habe ich ja bereits Bandcamp erwähnt. Wenn man dort meine Seite aufsucht, gibt es da eine Unterseite mit der Bezeichnung Community, wo ich auch regelmäßig Ankündigungen mache. Dort kann man der Seite, wie es so schön heißt, folgen. Dann erhält man Ankündigungen auch als E-Mail.
2: Wir hören jetzt Beneath a Shadow von meinem Album Ombra, ursprünglich von 2009 als CD in erweiterter Fassung, dann 2019.

dieses Stück mit dem netten Titel UFO over Herzberg entstand zwar schon 2012, wurde aber erst 10 Jahre später veröffentlicht auf dem Album Test of Time.

0: willkommen in der zweiten Stunde bei Radar. Ihr hört die Musiksendung Lounge Me, eine Sendung der Musikredaktion. Das Ganze auf www.radiodarmstadt.de sowie DAB+. Für euch an der Moderation und an der Technik, Manuela Emmert. Wir hören jetzt noch eine weitere Stunde mit Michael Brückner.
1: Ja, schön, dass ihr alle bis hierher am Ball geblieben seid. Ich hoffe, auch die Musik der zweiten Stunde wird euch gefallen. Und das sind nun Stücke, die ich gemeinsam mit anderen gemacht habe.
2: Das Stück, das wir zu Beginn der zweiten Stunde gehört haben, heißt A Thin Line, aus dem Jahr 2002 von dem Album 138. Und mein musikalischer Gast war Klaus Schmielewski, der die schönen, etwas nach Café del Mar klingenden Streicher- und Gitarrenparts beigesteuert hat. Und nun hören wir The Final Prayer mit der wunderbaren Sängerin Cilia Di Ponte vom Album Drones aus dem Jahr 2001.

0: Welche Projekte hast du weiterhin mit anderen Musikern geplant?
1: Tatsächlich habe ich von Anfang an immer wieder mit anderen Musikern zusammengearbeitet. Davon sind die meisten eher unbekannte Kleinkünstler wie ich. Aber es kam auch schon das eine oder andere Projekt mit tollen Menschen zustande, die zumindest innerhalb der Nische der elektronischen Musik bekannt und erfolgreich sind oder waren, wie zum Beispiel Robert Rich oder Matthias Krasso, wobei Matthias, der auch ein Freund war, leider vergangenes Jahr bei einem Badeunfall im Mittelrheintal ertrunken ist. Das war ganz furchtbar. Also jedenfalls, ich bin Mitbegründer einer Artrock-Band namens Before Sunrise, die wir im Jahr 2000 gegründet haben und die dann für ungefähr 10 Jahre aktiv war, bevor sie in einen langen Winterschlaf gefallen ist. Aber gerade kürzlich habe ich mit meinem damaligen Bandkollegen Reinhold Krämer darüber gesprochen, dass wir vielleicht in Zukunft nochmal aktiv werden wollen. Und ein anderes langjähriges Projekt, das allerdings nun auch wieder seit Corona vor sich hin schlummert, ist mein Improvisationsduo mit Matthias Brüssel, das heißt La Mansarde Hermétique. Wir haben da noch viele, viele Stunden unveröffentlichter Musik, von der irgendwann noch einiges erscheinen soll. Und dann gibt es ein Bandprojekt, das dich und deine Hörer vielleicht deshalb interessiert, weil es eine Verbindung zu Darmstadt gibt. Denn meine beiden Bandkollegen, der Schlagzeuger Tommy Betzler und der Gitarrist Sammy David, gehören beide zum Darmstädter Musiker-Urgestein. Unser Projekt hieß zu Beginn einfach Betzler und Brückner. Nach 2 Alben wurde Sammy dann festes Mitglied. Vorher war er aber auch schon als Gast dabei. Und seit dann nennen wir uns Pfauen oder Pfauen, man weiß es nicht so genau. Und vielleicht klingelt da etwas bei der einen oder dem anderen aus Darmstadt, denn der Name ist angelehnt an die in den 80ern recht bekannte Darmstädter Band Peacock, deren Schlagzeuger und Mitbegründer Tommy Betzler war. Außerdem hat Tommy auch für keinen anderen als Elektronikpionier Klaus Schulze bei verschiedenen Gelegenheiten Schlagzeug gespielt und war mit ihm eine Zeit lang als Bühnentechniker mit auf Tournee. Danach hat Tommy dann erstmal einen erfolgreichen Catering-Service für internationale Rockstars gegründet. Das ist aber eine andere und lange Geschichte. Über Tommys Leben gibt es sogar schon einen Film, den ich übrigens bei der Uraufführung in einem Kino in Darmstadt sehen durfte vor ein paar Jahren. Das heißt, wenn du mal eine Sendung voller unterhaltsamer Anekdoten über das Musikbusiness machen möchtest, dann lade mal Tommy ein. Der ist auch ein echtes Erzähltalent. Aber zurück zum Thema. Auch von Pfauen wird es dieses Jahr noch ein neues Album geben. Und ja, wir machen Electronic Space Rock. Also stell dir vor, eine Mischung aus Deep Purple und Tangerine Dream. Das ist auch noch nicht alles. Ich arbeite schon seit einer Weile an einem gemeinsamen Album mit einer amerikanischen Künstlerin und an einem Album mit einem bekannten Ambient-Musiker aus Italien. Aber da möchte ich noch keinen Namen nennen, weil das beides noch im Prozess ist. Und darüber hinaus werde ich tatsächlich oft von anderen Künstlern eingeladen, etwas gemeinsam zu machen. Und manchmal klappt das und manchmal reicht meine freie Zeit dann nicht mehr aus, um das auch noch mit reinzupacken. Aber in fast allen Fällen, an die ich mich erinnere, waren Zusammenarbeiten immer eine tolle Sache. Im Hintergrund liefen gerade Ausschnitte aus Stücken, die ich jeweils mit den Musikern bzw. die wir

Hillgraves. Aufgenommen haben wir es 2016. Es erschien erst 2021 auf der Compilation Gemstones 2 des Labels Cyclical Dreams.

Ja, das nächste Stück, Drums of Shum, stammt von dem Album Polar Vortex, das ich 2019 mit dem Drone Ambient Pionier Matthias Grasso veröffentlicht habe. Wir wollten immer noch mehr Musik zusammen machen. Fast genau ein Jahr ist sein Tod jetzt her.

Wir hören jetzt das Titelstück meines Albums mit dem Lyriker und Spoken-Word-Künstler Shane Beck, der sich selbst The Last American Poet nennt und der in den letzten Jahren eine wirklich große Zahl an Projekten mit vielen verschiedenen Musikern gemacht hat. Unseres heißt Extended Sigh und ist 2023 erschienen.

Wir hören gerade einen Ausschnitt aus dem Stück The Red Lamb mit dem Perkussionisten Volker Lanko und der australischen Sängerin und Flötistin Susanna Moon, die leider auch schon verstorben ist während der Corona-Pandemie.

0: Wer hat dich in deinem Leben musikalisch inspiriert?
1: Oh Gott, wo fange ich da an? Vielleicht erstmal bei Menschen aus meinem persönlichen Umfeld, die mir wichtige Impulse gegeben haben und zum Teil immer noch geben. Der klassische Cellist Christoph von Erfa, der übrigens viele Jahre lang Dozent für Improvisation an der Akademie für Tonkunst in Darmstadt war. Und mein guter Freund Klaus Schmielewski, vor vielen, vielen Jahren Sänger und Keyboarder der Band Phase 4 aus der Nähe von Koblenz. Und vor allem tatsächlich meine Frau, die ich für musikalisch viel begabter halte als mich selbst. Dann natürlich all die vielen Musiker, die ich bewundere, die kann ich unmöglich alle aufzählen. Deshalb nur einige als Beispiel. Nehmen wir mal die offensichtlichsten, weil sie eben elektronische Musik machen. Ein paar habe ich tatsächlich schon genannt. Klaus Schulze, Tangerine Dream, Michael Hönig und Robert Rich und Matthias Grasso. Dann die anderen üblichen Verdächtigen, was dieses Genre betrifft. Jean-Michel Jarre, Vangelis, Mike Oldfield, auch Kitaro, Michael Stearns und Steve Roach, Brian Eno und ganz, ganz wichtig für mich auch Peter Michael Hamel, der gleichzeitig ein Pionier der elektronischen Musik ist und auch eine Karriere als akademischer, als ernster Komponist hat und ein kleines Buch geschrieben hat, das mir sehr viel bedeutet, durch Musik zum Selbst. Aber auch spätere Sachen aus den 90ern und danach, Future Sound of London, The Orb, Steffen Pasig bzw. sein Projekt Ramp, Markus Reuter, Jan-Peter Schwalm, Node, Redshift, Nils Frahm, dann auch die Frauen, die großartige elektronische Musik gemacht haben, zum Teil Jahre vor den männlichen Kollegen, die dann als Erfinder dieser Musik galten. Laurie Spiegel, Eliane Radig, Suzanne Chieni, Pauline Oliveros oder jüngere Künstlerinnen wie Hani Arani, Helene Vogelsinger oder Caitlin Aurelia Smith. Lisa Belladonna, fantastisch. Mit Prog-Rock-Bands wie Pink Floyd, Yes oder Eloy will ich jetzt gar nicht erst anfangen. Mir fällt gerade auf, dass ich die 80er ausgelassen habe. Obwohl meine Jugend in den 80ern stattgefunden hat, ist das musikalisch nicht mein Lieblingsjahrzehnt. Und doch hat es natürlich trotzdem Spuren bei mir hinterlassen. Und es gab auch da tolle Musik. Dead Can Dance, Talk Talk, Propaganda zum Beispiel finde ich grandios. William Orbit noch, der kürzlich verstorben ist und auch ein großer Einfluss war, als ich mich mit Dance-Musik und Pop beschäftigt habe. Und falls jemand Kraftwerk vermisst, die habe ich absichtlich nicht erwähnt. Die waren schon auch ganz gut, aber die kennt sowieso jeder, die kommen auch ohne mein Lob klar. Aber in dem Zusammenhang ist mir auch wichtig, es sind nicht nur die erfolgreichen Künstler, die Vorbilder sind oder inspirieren, sondern die ganze weltweite Szene von Musikern, in die ich irgendwann ab 2006 eingetaucht bin, seit ich in sozialen Netzwerken unterwegs bin. So viele großartige Künstler und es ist ein ständiger Austausch und ein sich gegenseitig inspirieren. Das ist ein riesiger Einfluss, weil es einem auch täglich begegnet und man sammelt so viele Eindrücke dabei, fast ohne es bewusst wahrzunehmen, aber es wirkt sich letztlich stark aus auf das, was man dann selbst tut. Und da fällt mir eine Zeile aus einem Lied von Hermann van Veen ein. Alles, was ich habe, habe ich von einem anderen, außer meinem Namen, und den habe ich von einem anderen.

0: lautet deine Homepage bzw. Facebook, Instagram, Pages?
1: Tatsächlich habe ich immer noch keine Internetseite. Ich denke jetzt mittlerweile schon seit Jahrzehnten, dass ich mir doch längst eine hätte basteln müssen. Immerhin habe ich ein Diplom in Grafikdesign, aber das ist immer an meinem hohen Selbstanspruch gescheitert. Das heißt, eine Seite, wie ich sie gerne hätte, ist zu teuer und die günstigen Lösungen, die gefallen mir nicht. Andererseits ist die Notwendigkeit auch nicht so groß gewesen, denn ich habe ja, wie gesagt, meine Seite bei Bandcamp, die gleichzeitig ein Webshop ist, wo ich nicht nur Downloads anbieten kann, sondern auch CDs und sogar Merch, wenn ich will. Demnächst gibt es dann also vielleicht Michael Brückner T-Shirts oder Tassen. Naja, und meine Seiten bei Facebook, die Künstlerseiten und auch das persönliche Profil. Der Link zur Bandcamp-Seite lautet https://michaelbrückner.bandcamp.com/. Ich sag's nochmal, https://michaelbrückner.bandcamp.com/. Michael Brückner ist dabei in einem Wort, alles klein geschrieben und Ü natürlich als UE. Michael Brueckner. Dort gibt es dann Links zu weiteren Seiten, unter anderem zu Facebook. Und ja, ich habe auch ein Konto bei Instagram, bin da aber nicht sehr aktiv. Wer es sich trotzdem anschauen will, der Link lautet www.instagram.com/brücknermusic/. Brückner Music wieder klein geschrieben mit UE und Music englisch geschrieben mit einem C in einem Wort ohne Punkt dazwischen. www.instagram.com/brücknermusic/. Wichtiger ist mir da mein YouTube-Kanal. Da lautet der Link www.youtube.com/@brücknerambient und in dem Fall Brückner und Ambient jeweils mit einem Großbuchstaben. www.youtube.com/@brücknerambient in einem Wort, aber mit jeweils einem Großbuchstaben. So, das war jetzt kompliziert. Ich hoffe, irgendjemand kann sich das merken, weil ich selber könnte das nicht. Und das ist das letzte Stück für heute. Oder zumindest das lange Finale davon. Und zwar vom Debütalbum von Betzler und Brückner, später dann Pifaun, mit dem wunderbaren Friederik Jona an der Klarinette und der Moog Synthesizer aus dem Jahr 2015.

0: Danke für deine Zeit. Danke, dass du mir bei dieser Sendung geholfen hast. Und gerne wieder.
1: Ich danke auch allen Zuhörern und gerne. Bis bald.
2: Ja, ganz herzlichen Dank von mir an dich, dass meine Musik hier einen Auftritt hatte und auch ich so ausgiebig zu Wort kommen durfte. Und vielen Dank an alle, die uns zugehört haben. Ich hoffe, es hat euch gefallen. Macht's gut!

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0: 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Ja, hallo und willkommen bei dieser Weltmusiksendung. Heute geht es um brasilianische Musik und vor allem um die brasilianische Sängerin Nana Pastorello, mit der ich mich gleich unterhalten werde. Aber zuerst lassen wir etwas Sonne scheinen, von der wir ja in diesem Sommer auch bei uns genügend hatten. Luz do Sol, Sonnenschein, ein Lied von Caetano Veloso. Sonnenschein, den das Blatt verschlingt und verwandelt in neues Grün. Doch die unendliche Schönheit und Zartheit der Natur wird vom Menschen verletzt und zerstört. Es singt Nana Pastorello mit ihrer Gruppe Nanaum.

0: Das war die Sängerin Nana Pastorello mit ihrer Gruppe Nanaum. Und ich kann Nana Pastorello jetzt hier im Studio begrüßen. Hallo und guten Tag.
1: Hallo Jutta, guten Tag. Vielen Dank für die Einladung. Ja. Hallo alle Zuhörerinnen vom Radio Radar Darmstadt.
0: Ja, schön, dass du aus Rio oder São Paulo einfliegen konntest.
1: Ja.
0: Naja, es war vom Ostbahnhof heute. Ja. Nana, wir haben uns bei einem Konzert von dir mit brasilianischer Musik im Agora am Ostbahnhof kennengelernt. Du stammst aus Brasilien, bist 1968 in São Paulo geboren. Du sprichst aber ausgezeichnet Deutsch. Wie kommt das?
1: Ja, ich kam nach Deutschland und konnte kein Wort Deutsch sprechen. Und für mich war super wichtig, die Sprache zu lernen erstmal.
0: Wie lange ist das her?
1: 30 Jahre.
0: Oh, ja.
1: 1996, genau. Mhm. Und durch die Sprache lernt man natürlich auch die Kultur des Landes. Und weil ich vorhatte, hier tatsächlich zu leben, das war mir sehr wichtig.
0: Hast du schon als Mädchen oder junge Frau in deiner brasilianischen Heimat die Liebe zur Musik entdeckt?
1: Ja, und ziemlich früh sogar. Als ich 4 oder 5 war, habe ich lange Zeit bei meiner Oma, meiner Tanten gebracht, als meine Eltern gereist sind während der Ferien. Mhm. Und da habe ich bei meiner Tante sehr viel MPB gehört. Das ist die brasilianische Populärmusik. Und ungefähr in diesem Alter auch habe ich zu Weihnachten ein kleines Klavier geschenkt bekommen, so ein Spielzeug. Aber ich konnte dann gab es eine, Tastatur, ne?
0: Ja.
1: Die Tasten, dann konnte ich ein bisschen klimpern. Mhm. Und und dann habe ich die Liebe zu Piano oder zum Klavier entdeckt.
0: Mhm. Hast du dann eine musikalische Ausbildung gehabt, Unterricht im Klavierspiel?
1: Ja, auf jeden Fall. Das habe ich dann mit 8 angefangen und die Ausbildung ist nenne immer, das war eine informelle Ausbildung. Mhm. Ich hatte immer Privatunterricht gehabt. Wie gesagt, mit 8 habe ich angefangen, Klavier zu lernen. Und als ich 13 war, habe ich Cembalo gelernt.
0: Oh.
1: Das war auch was Besonderes.
0: Ja. Ja, das sehe ich mehr so in Kirchen oder bei klassischen Konzerten.
1: Auf jeden Fall. Das ist viel mit Barockmusik und Renaissance. Und da war ich auch Teil einer kleinen Kammerorchester. Meine Lehrerin hat mit den Schülern, so den Schülerinnen, ein Orchester gebildet mit Cembalo und Blockflöte, Perkussion und solche Sachen.
0: Das war schön, ja. Aber studiert hast du Musik erstmal nicht, sondern Architektur.
1: Genau, ja. Genau. Das war, die Überlegung, ich war sehr unentschlossen eigentlich, ne? Was sollte ich nach dem Abitur machen? Und innerhalb der Familie kam es zu Gespräch und Musik derzeit war nicht eine gute Wahl, weil zumal damals und heute noch ist es sehr schwierig, von Musik zu leben. Und ich habe dann mit den Jahren auch entdeckt, dass es überall und nicht nur in Brasilien so ist. Deswegen habe ich dann in der Schule noch eine Beratung gemacht und da wurde Architektur mir ins Herz gelegt und da habe ich dann studiert.
0: Und auch als du Mitte der 90er Jahre nach Deutschland gezogen bist, da hat dich die Musik aber trotzdem nicht losgelassen, auch wenn du jetzt Architektin warst.
1: Ja, und ich habe eigentlich sehr wenig mit Architektur gearbeitet in Brasilien und Musik hat mich die ganze Zeit begleitet und natürlich hier in Deutschland auch. Ne? Und dann habe ich hier eine Familie gegründet, 2 Töchter zur Welt gebracht und als sie klein waren, habe ich eine Pause gemacht mit der Musik, mit dem Gesang und dann musste ich einen Babysitter engagieren, damit ich zur Probe gehen könnte. Ne? Das war auch.
0: Das heißt zur Probe, du hast im Chor gesungen?
1: Genau.
0: Ja.
1: Genau. Und am Anfang in meinem Kinzig-Kreis in Gelnhausen habe ich da an einem Chor teilgenommen und das war ganz interessant. Die Leiterin, auch Komponistin, hat eine kleine Operette komponiert und wir haben dann das aufgeführt mit Bühnenbild und Kostümen und das war auch sehr interessant.
0: Also ich finde deinen Lebenslauf sehr interessant, denn soweit ich weiß, hast du auch ganz andere Musik unterschiedlicher Genres mit deinem Gesang gestaltet, also Kompositionen von Gershwin oder Astor Piazzolla, ich weiß nicht wer noch alles, sicher berühmte Leute.
1: Ja, genau.
0: Also da bist du sehr vielseitig.
1: Ja, das heißt, meine Ausbildung, wie gesagt, immer dieser informelle mit Privatunterricht geführt. Erstmal klassischer Gesang und nebenbei, und ich habe auch immer gesehen als Ausgleich zu dieser, ich würde nicht sagen, dass die klassische Musik starr ist, aber es gibt so viele Regeln und man muss die Regeln beachten und so weiter. Und dann habe ich bei mir zu Hause Hauskonzerte organisiert, wo ich auch diese andere Komponistinnen singen durfte und auch viel brasilianische Musik gemacht, ja.
0: Ja, und mit der brasilianischen Musik, also quasi zurück zu den Wurzeln, die machst du nun in Deutschland und trittst damit auf. Wie kam es dazu?
1: Das war während der Pandemie. Wir durften nicht mehr proben. Ich hatte damals von 2014 bis 2019 im Süddeutscher Kammerchor gesungen und dann war alles aus. Ja, wir mussten dann diese Pause einlegen und ich hatte dann in dieser Zeit ein großes Bedürfnis, meine Musik zu singen. Wieder als Ausgleich und auch dachte ich, weil das Publikum hier ist sehr offen und interessiert. Und dann habe ich überlegt, ja, ich würde gerne ein Projekt mit brasilianischen Musik machen.
0: Und du hast ja ausgezeichnete Mitmusiker gefunden, die deinen Gesang kongenial begleiten. Zum Beispiel den brasilianischen Gitarristen Rodrigo Macebo oder eben auch ein Quintett, mit dem du auch eine CD dann gemacht hast. Darüber werden wir noch sprechen. Es gibt da einen Song von Chico Buarque, den du zusammen mit Rodrigo Mancebo singst, Trocando em Miúdos. Da geht es in schlichten Worten um das Verlassenwerden oder das Verlassen und um welche Dinge jemand mitnimmt oder dalässt. Doch dahinter steht der tiefe Schmerz, den man bei einer Trennung empfindet. Das spielen wir jetzt mal. Trocando em Miúdos.

In der Radarsendung Mundo, musikalische Weltreisen, habe ich heute die brasilianische Sängerin Nana Pastorello zu Gast. Mit einem musikalischen Quintett entstand ihre CD Nana zusammen mit der brasilianischen Schlagzeugerin und Perkussionistin Angela Frontera, die ich von der Frauenband Kikla Luna kenne und auch von anderen Formationen, dann mit Uli Parteil am Klavier, Uli Jünemann Saxophon und mit dem Bassisten Ralf Cetto.

0: letztgenannten prominente Jazzmusiker. Uli Partheil hat unter anderem den Darmstädter Musikpreis bekommen. Wie kam es zu dieser Zusammenarbeit, Nana?
1: Das war eher zufällig. Ich kannte schon Angela Frontede von mehreren Auftritten von ihr. Ich habe sie begleitet und irgendwann habe ich sie gefragt oder einfach meinen Wunsch geäußert, Angela, ich würde gerne singen. Und dann guckt sie mich ein bisschen verdutzt, wie singen. Und ich sage, professionell singen, brasilianische Musik. Und dann langsam kamen wir ins Gespräch und sie war schon Teil von diesem Quartett, Uli Partheil Quartett. Das heißt, sie waren ein Trio zuerst, dann kam die Angela dazu und sie haben dann sogar eine CD aufgenommen oder eine Platte sogar, Schallplatte. Und Angela kam dazu und dann hat sie mich den Musikern vorgestellt. Und am Anfang war ich ein bisschen schüchtern. Funktioniert das Ganze? Wie können wir zusammenarbeiten? Das hat so gut geklappt, dass wir tatsächlich eine CD aufgenommen haben.
0: Ja, wir spielen jetzt gleich ein Stück von dieser CD, Nana und das heißt Papagayo Azul von Edmundo Villani Cortés. Oder Cortés?
1: Cortés.
0: Cortés, ja. Mhm. In Spanisch wäre es Cortés wahrscheinlich. Mhm. Als ich den Titel las, dachte ich, oh, das passt wunderbar zum brasilianischen Urwald, ein blauer Papagei. Aber Papagayo hat noch eine andere Bedeutung, um die es in diesem Song geht. Stimmt's, Nana?
1: Ja, das ist ein Drachen eigentlich. Oh. Und man kann Kinder lassen Drachen fliegen. Und es ist auch regional. Ne? Papagaio, Edmundo Villani Cortés kommt auch aus São Paulo und in der Gegend heißt Drachen Papagaio. Mhm. Und das ist der blaue Drachen, der losfliegt.
0: Papagaio Azul.

0: Das war der blaue Drache, der hier durch die Lüfte schwebte. Die brasilianischen Lieder erzählen oft von Liebe, aber fast noch öfter von enttäuschter Liebe, wie der Song Recomendação. Empfehlung von Babi de Oliveira. Was wird denn da empfohlen, Nana?
1: Dass derjenige, der einfach die Beziehung beendet hat, alles mitnimmt, sogar die Saudade, die Sehnsucht, die bleibt bei dem Verlassenen.
0: Also die bleibt und genau. Er empfiehlt, glaube ich, dass er die auch mitnimmt, der genau, andere oder genau. Die andere.
1: Ja, ja, das ist sozusagen das Leiden, nimmt das Leiden auch mit, das kann ich nicht ertragen. Ja.
0: Du kennst ja viele dieser Lieder seit deiner Kindheit, hast du erzählt.
1: Genau.
0: Und das heißt, du hast da viele Ohrwürmer, die du dann auch gerne selber singst.
1: Ja, auf jeden Fall.
0: Okay, dann spielen wir jetzt Recomendação.

0: Esta Saudage, oh, diese Sehnsucht. Nana Pastorello, auf der Darmstädter Bühne vom Agora bist du im Juni mit einer deutsch-brasilianischen Frauenband aufgetreten, genannt Navani. Der Name setzt sich wohl zusammen aus Abkürzungen der Namen deiner Mitmusikerinnen, oder?
1: Genau.
0: Sag mal, wer es alles war.
1: Das waren Angela Frontera am Schlagzeug, Eva Thiele am Piano und Nina Hake am Bass.
0: Also Navani. Und die dargebotenen Songs waren ausgewählt mit einem besonderen Fokus auf Werken von Komponistinnen, die bislang in Deutschland kaum bekannt sind. Wen kannst du uns nennen? Wen sollten wir kennenlernen?
1: Ja, es gibt mehrere, die wohl bekanntesten in Brasilien, würde ich sagen, Dolores Duran. Sie ist sehr früh gestorben, mit nur 29 Jahren, aber sie hat wirklich sehr wichtige Lieder komponiert in der Bossa Nova Zeit und war die einzige Partnerin von Antonio Carlos Jobim, die einzige Frau, die mit ihm was komponiert hat. Und ein Lied habe ich auch im Konzert gesungen. Und Alaide Costa ist auch ein Name. Das ist, sie lebt noch und ich würde sagen, sie ist fast 90 und sie tritt immer noch auf. Eine besondere Frau. Dona Ivone Lara, das ist auch ein Name für Samba in Brasilien. Wirklich ein großer Name in Brasilien. Und von den Jüngsten würde ich sagen, Lari Finocchiaro. Das ist eine junge Komponistin, die ich persönlich kennenlerne und war auch meine Lehrerin für ein Instrument, für ein Perkussionsinstrument.
0: Wir haben leider nur eine kürzere Live-Aufnahme von diesem Konzert im Agora und das ist der Ausschnitt eines Liedes von Ana Maria Carvalho, Atea Lua, bis zum Mond. Es beginnt mit einem Solo von dir, bei dem du dich mit einem Perkussionsinstrument begleitest. Wie heißt das denn?
1: Das ist ein Asalato. Und das ist dieses Instrument, was ich gerade lerne. Das ist ganz spannend.
0: Das hat auch andere Namen, habe ich gesehen. Ich gucke gerade mal, Kashaka zum Beispiel.
1: Genau, oder Kashkash. Das ist ja ganz unterschiedlich von den Regionen in Afrika. Es stammt aus Afrika, dieses Instrument. Und von Region zu Region heißt es anders, ja.
0: Gut, dann spielen wir Atea Lua von Ana Maria Carvalho.
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0: Das eben gehörte zweite Stück war die Valsa Brasileira von Chico Buarque und Edu Lobo, ein brasilianischer Walzer. Und dabei hat dich, Nana, der Pianist Gabriel Levy aus São Paulo begleitet, der wohl in Brasilien sehr bekannt ist, oder?
1: Ja, das ist ein herausragender Musiker aus São Paulo, ja.
0: Schön, dass du immer so tolle Musiker bekommst für deinen Gesang, ja. Auf deiner CD gibt es auch ein erstes von dir selbst komponiertes Stück, Coberto de Passado, bedeckt von Vergangenheit übersetzt. Im Booklet zur CD Nana sind übrigens alle Texte auf Portugiesisch und in deutscher Übersetzung enthalten. Hast du den Text zu diesem eigenen Song, in dem es auch um eine Trennung geht, ebenfalls selbst geschrieben?
1: Ja, das war eine Inspiration von einem Buch von Mia Couto. Und das Bild im Buch zeigt einen Journalist, der steht in einem Hotelzimmer und versucht, eine Geschichte zu rekonstruieren anhand von alten Dokumenten und Bildern, die auf seinem Bett zerstreut liegen. Und er sagt, das Bett ist bedeckt von Vergangenheit. Und dann kam mir diese Idee und in meinem Lied, das ist, wie gesagt, oder wie du schon gesagt hast, das ist eine Trennung. Und was übrig bleibt, sind Erinnerungen in Form von Briefe und Bilder, die auf dem Bett liegen. Das Bett ist bedeckt von Vergangenheit.
0: Coberto de Passado.

0: Diese wunderbare Sängerin und Dichterin und Komponistin, wie eben in dem letzten Song, Nana Pastorello, sitzt hier bei uns im Studio. Wo, auf welcher Bühne könnten wir dich demnächst wieder singen hören? Und gibt es neue CD-Projekte?
1: Ja, ich fange von hinten an. CD-Projekte, noch kein konkreter Plan, aber der Wunsch ist da, eine zweite CD aufzunehmen. Und Auftritte habe ich, offene Termine, ich kann jetzt nicht genau sagen, aber Richtung Herbst wird sich was ergeben.
0: Da müssen wir die Ohren und Augen offen halten.
1: Genau.
0: Wir haben nun einige brasilianische Musikstücke in deiner gesanglichen Interpretation gehört. Was ist für dich das Einzigartige, das Unverkennbare der brasilianischen Musik in all ihren Facetten, vor allem den vielen verschiedenen Rhythmen und in der Spannbreite von der Musica Popular Brasileira, also der Populärmusik, bis hin zum Jazz?
1: Ich glaube, das ist die Offenheit der Musik, weil die brasilianische Musik entstand aus vielen Einflüssen von der ganzen Welt. Und dadurch ist die Musik offen geblieben. Und ich denke, es gibt so viele Stilrichtungen, nicht nur MPB, das ist die brasilianische Populärmusik, und auch Jazz, Bossa Nova ist auch eine Mischung, ne, zwischen Samba und Jazz. Und es gibt brasilianische Rock, es gibt brasilianische Reggae, das heißt, die Einflüsse sind sehr groß, und bis heute wird diese Musik dann von diesen ganzen Einflüssen ja, beeinflusst.
0: Nicht nur im portugiesischen Fado, auch in den brasilianischen Liedern gibt es viel Saudade, Sehnsucht. Hast du keine Sehnsucht nach deiner alten Heimat Brasilien?
1: Ja, das habe ich. Und interessanterweise, ich bin so lange hier in Deutschland, dass ich mein Land zwar vermisse, aber ich kann mir nicht vorstellen, dort wieder zu leben auf längere Zeit. Ich fliege jedes Jahr nach Brasilien und besuche meine Familie und meine Freunde.
0: Ah ja. Und wie ich vorhin gehört habe, bist du gerade nach Darmstadt gezogen.
1: Genau. Und das aus beruflichen Gründen.
0: Ah,
1: und
0: ja.
1: Neben Musik unterrichte ich auch Deutsch als Fremdsprache an der TU Darmstadt. Und ich habe dort einen Intensivkurs aufgenommen und deswegen bin ich da vor Ort. Das ist viel einfacher für mich.
0: Wir haben noch zwei Stücke von dir. Eu So Quero Xodó von Anastasia und Dominguinhos mit der Begleitung des Gitarristen Rodrigo Mancebo. Also da ist ja auch eine Frau dabei, die mitkomponiert hat.
1: Genau, das ist die Anastasia. Die war lange Jahre zusammen mit dem Komponisten Dominguinhos. Und die Stücke sind sehr bekannt in Brasilien, aber die Namen der Frauen erscheinen meistens nicht. Und das ist mir ein Anliegen, diese Frauen wirklich zum Vorschein zu bringen.
0: Gut, und da wir mit der Sonne angefangen haben, hören wir auch mit der Sonne auf, mit dem Titel Estrada do Sol, komponiert von Dolores Duran und Antonio Carlos Jobim. Die Straße der Sonne singt Nana Pastorello mit der Gruppe Nana Nana Pastorello, ich möchte mich ganz herzlich bei dir bedanken, dass du zu uns ins Studio von Radio Darmstadt gekommen bist, um dich und deine Musik in der Sendung Mundo Musikalische Weltreisen vorzustellen.
1: Ja, ich muss mich ganz herzlich bei dir bedanken, Jutta. Danke für die Einladung. Das war wirklich ein Vergnügen.
0: Bevor wir jetzt die nächste Musik spielen, möchte ich noch aufmerksam machen auf eine andere Sendung bei Radio Darmstadt, die auf brasilianische Musik spezialisiert ist. Radar Brasil kommt jeden Monat am dritten Donnerstag ab 18 Uhr. Also demnächst auch wieder im September, zum Beispiel am 17. September. Ich danke Ruben Brückner für die Studiotechnik. Sein freiwilliges Jahr bei Radio Darmstadt geht nun zu Ende. Mein Name ist Jutta Schütz und ich sage Tschüss bis zum nächsten Mal am 26. Oktober.

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3: Guten Tag, guten Tag, na, da ist irgendwas ganz schief gelaufen hier.
4: Was uns bewegt hat, war vor allem, dass wir einen Mangel wahrgenommen haben und um den Klimadiskurs und innerhalb des Klimaaktivismus einen Mangel an fundierter Gesellschaftskritik oder genauer gesagt an materialistischer Gesellschaftskritik. Die fehlt zwar nicht nur dort in diesem Spektrum, aber dort erschienen sie uns besonders dringend nötig. Genau deswegen war das Ziel so ein bisschen nicht nur inhaltliche Fragen zu diskutieren, zu besprechen, zu klären, sondern auch...
3: So, jetzt nochmal, das war verstellt auf dem Mischpult. Mein Name ist Aurelian, wie Sie heißen, das weiß ich natürlich nicht, aber ich kann Ihnen verraten, dass Sie heute in der Sendung 29.11.11 Radio Darmstadt deinen Sendeplatz, was über den Klimawandel und über eine Filmstadt Göttingen hören werden. Das Ganze muss ich jetzt nochmal neu einstarten, weil ja der Anfang schon gesendet wurde und deswegen sende ich erstmal Musik. Ne? No?

0: obwohl die Auswirkungen des Klimawandels sich mit Hitzewellen, Dürren, Waldbränden und immer deutlicher zeigen, befindet sich die Klimabewegung seit ihrem Erliegen während des Lockdowns der Covid-19-Pandemie in einem Prozess des Niedergangs und Zerfalls. Statt die Ursachen dafür kritisch zu analysieren und zu recht reflektieren, ist ein erheblicher Teil der Reste der Klimabewegung eine spezielle Form der Radikalisierung zu beobachten, die sich seit dem Terrorangriff der Hamas, des islamischen Dschihads und anderer palästinensischer Terrororganisationen auf Israel am 7. Oktober 2023 und darauf folgende israelische Verteidigungskrieg gegen den vehementen Israel-Feindschaft zeigt. Exemplarisch dafür steht die einstweilige Ikone Fridays for Future, Greta Thunberg, die sich fast vollständig mit antizionistischem Aktivismus widmet. Ihrem Beispiel folgt ein beträchtlicher Teil der ehemaligen oder noch bestehenden Klimabewegung. Um diese Entwicklung zu verstehen und einordnen zu können, haben wir mit Robin Forstenhäusler gesprochen. Er ist Mitherausgeber des 2025 im Verbrecherverlag erschienenen Bandes Klimawandel und Gesellschaftskritik und hat darin einen Beitrag zu israelfeindlichen und Klimabewegung und in der Klimabewegung veröffentlicht. Der Sammelband ist aus dem gleichnamigen Kongress hervorgegangen, der an der Universität Oldenburg stattgefunden hat. Diese erste Frage und was die Gründe dafür waren, ist der Kongress zu organisieren.
1: Was uns bewegt hat, war vor allem, dass wir einen Mangel wahrgenommen haben und um den Klimadiskurs und innerhalb des Klimaaktivismus einen Mangel an fundierter Gesellschaftskritik oder genauer gesagt an materialistischer Gesellschaftskritik. Die fehlt zwar nicht nur dort in diesem Spektrum, aber dort erschienen sie uns besonders dringend nötig. Genau deswegen war das Ziel so ein bisschen nicht nur inhaltliche Fragen zu diskutieren, zu besprechen, zu klären, sondern auch bestimmte Milieus in Verbindung zu bringen miteinander. Also genauer gesagt sozusagen diesen gesellschaftskritischen Diskurs mit dem Klimaaktivismus.
2: Dieser Kongress, der fand ja eben 2022 schon statt. Das war halt bevor jetzt dieser Terrorangriff der Hamas, des islamischen Dschihad und der PFLP auf Israel am 7. Oktober 2023 stattgefunden hat, wo nochmal diese ganze Israel-Feindschaft in der Klimabewegung sich viel stärker gezeigt hat. War das denn zu dieser Zeit bei dem Kongress auch schon ein Thema, was da besprochen wurde?
1: Nur ganz am Rande, also ein Vortrag beschäftigte sich mit Extinction Rebellion und deren Inszenierungen sind da so eine Art Endzeit-Spektakel, die da aufführen. Und diese ganze Thematik von Endzeit, Apokalyptik und so weiter hängt auf eine Art schon mit dem Antisemitismus zusammen. Also ich glaube, er kam selten zur Sprache, aber ist auf eine Art auch implizit angesprochen, wenn es um diese Themen geht wie Zukunft und Machbarkeit und so weiter. Also ein Thema, das besonders viel bearbeitet wurde, war eben diese Thematik von wie stellt sich Zukunft heute dar und was sind die gesellschaftlichen Bedingungen dafür, dass sich Zukunft auf diese Art und Weise darstellt, beziehungsweise also wie stellt sich die Veränderbarkeit von Zukunft auch dar. Und Zukunft ist ja ein Thema, was in der Klimabewegung in seiner seltsamen Unbestimmtheit auch eine große Rolle spielt. Also Fridays for Future tragen es ganz prominent im Namen und auch in den anderen Namen kommt es oder Slogans kommt es oft zur Sprache. Und Kennzeichen für die Gegenwart ist ja, dass sich Zukunft als eine Katastrophe vor allem darstellt, als eine Apokalypse. Und diese zeitgenössische Vorstellung von Apokalypse ist eben eine des Untergangs. Und in der heilsgeschichtlichen Tradition hat das eigentlich eine andere Bedeutung. Also in der Offenbarung des Johannes geht es darum, dass mit der Apokalypse sozusagen die schlechte gegenwärtige Welt untergeht und das tausendjährige Reich Jesu Christi oder das zweite Jerusalem oder wie auch immer dann auf Erden existiert. Und man könnte sagen, der Antisemitismus spielt eine Art Ersatz heute für diese heilsgeschichtliche Dimension. Also wenn Zukunft sich nur noch als Katastrophe darstellen kann, dann bildet die Auslöschung Israels so ja eine Art heilsgeschichtlichen Zukunftsersatz, könnte man sagen.
2: Für mich stellt sich das so ein bisschen wie so eine Art Verschiebung auch dar. Also damals, als ihr den Kongress da hattet, so 2022, das war ja eigentlich schon nach dem Höhepunkt dieser neueren Klimabewegung mit Fridays for Future und so weiter. Die ist ja in der Corona-Krise zum Erliegen gekommen. Und in meiner Wahrnehmung hat sich diese starke Fokussierung auf Palästina und so weiter erst dann in dieser Niedergangsphase einerseits entwickelt und dann natürlich nach dem 7. Oktober 2023 nochmal ganz stark. Da würde ich einfach jetzt auch zur nächsten Frage kommen. Und zwar habt ihr ja dann diesen Sammelband veröffentlicht zu dem Kongress. Und da hast du ja dann selbst auch einen Beitrag zur Israel-Feindschaft in der Klimabewegung geschrieben. Und über diesen Text würde ich jetzt gerne noch weiter mit dir sprechen. Da würde ich fragen, weil du unterscheidest da am Anfang des Textes eben die Kritik an Israel von der Israel-Kritik in Anführungszeichen so. Und da wäre das interessant zu klären, was eigentlich dieser Unterschied genau ist und wie das halt in der Klimabewegung sich zeigt.
1: Also mit dieser Israel-Kritik in Anführungszeichen, ich werde das jetzt nicht jedes Mal dazu sagen, das kann man sich immer mitdenken, diese Anführungszeichen, die sind so gedacht als, im Englischen sagt man Scarequotes, also ne, es ist so in Anführungszeichen Israel-Kritik, also keine wirkliche Kritik. Damit ist ein rhetorisches Genre gemeint des zeitgenössischen Antisemitismus. Und dieses Genre versucht mit Hilfe von Un- und Halbwahrheiten, gezielten Auslassungen und Verzerrungen Israel sozusagen in ein schlechtmöglichstes Licht zu rücken und ja letztlich zu seiner Abschaffung beizutragen. Und immer unter der Behauptung, man übe lediglich Kritik. Ja, ich sage, das ist ein rhetorisches Genre, weil das schon mit allen möglichen vorgefertigten Schemata operiert. Also wenn zum Beispiel diese Kritik dann als antisemitisch benannt wird, inszeniert man sich sofort als Opfer von Antisemitismuskeule, Staatsräson und so weiter. Der Soziologe David Hirsch hat das mal die Livingstone Formulation genannt, nach so einem Londoner Bürgermeister. Also immer, wenn die Kritik kommt, das ist antisemitisch, sagt man, naja, du bist sozusagen du folgst der antisemitischen Staatsräson oder so. Ja, wenn man durch die sozialen Medien scrollt, ist das ziemlich unheimlich zu sehen, finde ich, wie gut das funktioniert. Also sobald Antisemitismus da zur Sprache kommt mit Bezug auf Israel, sind alle Top-Kommentare sowas wie übrigens ist Kritik an Israel kein Antisemitismus und so weiter. Und klar, wie viele davon Bots sind und so, weiß man nicht, aber das ist so eine Reaktion, die dann quasi instinktiv einschnappt, kann man sagen. Ja, diese Israel-Kritik unterscheidet sich von einer solchen Kritik, die ihren Namen verdient, davon, dass eine genuine Kritik sich für die Besonderheiten und Heterogenitäten ihres Gegenstandes interessieren würde. Also in so Kampfbegriffen wie Siedlerkolonialismus, Apartheidstaat und so weiter, die oft gegen Israel in Stellung gebracht werden, werden solche Besonderheiten ja automatisch getilgt. Und man könnte durchaus, wenn man sich mit Israel beschäftigt, auch zu dem Ergebnis bekommen, dass das eine antiimperialistische Tradition hat. Zum Beispiel also, dass die Juden, die Briten vertrieben haben sozusagen. Aber das ist dann eigentlich für solche Leute auch nicht von Interesse, weil sie eben kein Interesse an ihrem Gegenstand auf diese Art und Weise haben. Sie haben eine ganz andere Art von Interesse. Wie dieser Unterschied dann genau zu fassen ist zwischen Pseudokritik und genuiner Kritik, dafür gibt es jetzt keine universelle Anleitung. Also es gibt so verschiedene oder Definitionen von Antisemitismus mit Anwendungsbeispielen. Die eine sagt dann, dieses oder jenes ist antisemitisch, wenn es in Bezug auf Israel gesagt wird, zum Beispiel wenn Israel dämonisiert wird oder delegitimiert wird oder wenn Doppelstandards angelegt werden. Das ist dieser 3D-Test, der in die Arbeitsdefinition der International Holocaust Remembrance Alliance eingebaut wurde.

0: Prag, zeichnest du diese Entwicklung des linken Antisemitismus oder Antizionismus seit 1967 ziemlich detailliert nach. Das brauchen wir jetzt nicht alles durchzugehen, aber ich würde gerne auf das, was du als links-islamistische Querfront bezeichnest, zu sprechen kommen. Denn wie du auch in deinem Beitrag erwähnst, ist ein Beispiel dafür diese sogenannte Gaza-Flottille, die schon im Jahr 2010 stattgefunden hat, bei der linke und islamistische Organisation eine von Israel errichtete Blockade des von der Hamas regierten Gazastreifens durchbrechen wollten. Kannst du kurz darstellen, wie das zu einer solchen Querfront gekommen ist?
1: Also konkret in Bezug auf diese Flottille kann ich das nicht so genau sagen. Es gab da eben Hilfsorganisationen, Linke und Islamismus nahe Gruppen zumindest, deren nebeneinander dann oftmals so gut funktioniert, weil sie eine negative Einheit bilden. Also keine Einheit, die sich über positive gemeinsame Begriffe bestimmt, sondern eben über eine geteilte Feindbestimmung. Zur Geschichte dieses links-islamistischen Bündnisses insgesamt kann ich vielleicht so ein paar Schlaglichter werfen. Genaue Geschichte dazu gibt's, soweit ich weiß, nicht. Also damit beschäftigen sich auch nicht allzu viele Leute. Ich würde sagen, dass die Attraktivität des Islam für die Linke eng mit der Krise des Marxismus auch zusammenhängt und mit der Krise der Klassenpolitik. Der Islam war auch davor für die Linke schon aus verschiedenen Gründen attraktiv, als Projektionsfläche für eigene Sehnsüchte zum Beispiel. Aber mit der Krise des Marxismus traten da eben noch andere Sehnsüchte dazu. Vor allem die, würde ich sagen, dass dort Männlichkeit noch auf eine Art und Weise ausgelebt wird, wie man sie sich selber untersagt, dass Männer dort kämpferisch sind, auch revolutionär und so weiter. Alles, was man im Westen so vermisst, was man auch gar nicht vielleicht selber sein will oder selber machen will, aber wie man sich selbst gerne vorstellen möchte vielleicht. Als Ruhollah Khomeini 1979 die Schah-Diktatur im Iran stürzte und ein islamistisches Regime aufbaute, war zum Beispiel der postmoderne Philosoph Michel Foucault, der vielleicht einigen ein Name ist, wenn nicht, er ist einer der zentralen Denker in der neueren französischen Philosophietradition. Der war begeistert von dieser islamistischen Revolution. Warum? In diesen sich vor allem seit den 1970er Jahren etablierenden Traditionen, die seitdem auch den Marxismus als theoretischen Bezugsrahmen fast vollständig ersetzt haben, ist nicht so sehr das Kapital der Gegner oder Kapitalisten, sondern eigentlich die Moderne selbst. Also Kapitalismus und Sozialismus, Ost und West, sind für Foucault eigentlich nur zwei Seiten dieser einen Medaille der Moderne. Und die sich inhaltlich dann auch nicht mehr großartig voneinander unterscheiden, weil sozusagen die Macht in beiden System ähnlich operiert. Die Moderne ist also das Hauptübel und das Mullah-Regime taucht dann als eine Art dritter Weg auf. Also als spirituelle, authentische die Volksgemeinschaft oder so, die damals für einige Leute und nicht wenige Linke auch eine große Strahlkraft ausübte. Ja, dazu kommen verschiedene andere Aspekte. Ich bin selbst unsicher, wie stark man das jeweils gewichten soll. Also was mir einfällt, ist zum Beispiel, dass die arabischen Staaten im Blockkonflikt von den Sowjets gesponsert wurden und diese arabischen Staaten dann teilweise auch linksorientiert waren, zumindest dem Namen nach. Ich sage dem Namen nach, weil das natürlich oft strategische Hintergründe hatte und man nannte sich dann halt selbst sozialistisch oder so, wenn man dadurch die Alimente der UdSSR abgreifen könnte, auch wenn man selbst eigentlich ideologisch dem Islam oder einer bestimmten politischen Auslegung des Islam eigentlich näher steht als dem Marxismus. Also es ist vielleicht bekannt, dass Leute aus der RAF dann teilweise nach Jordanien flogen, um dort für die Stadtguerilla zu Hause den Umgang mit der Waffe zu üben. Wie gesagt, dieses maskulin-kämpferische hat da, glaube ich, eine große Attraktivität besessen. Das machte die RAF übrigens in Zusammenarbeit mit der PFLP, der Volksfront zur Befreiung Palästinas,

0: die auch an den Massakern vom 7. Oktober mitgewirkt hat, zusammen mit islamischem Dschihad und so weiter. Du hast das vorhin genannt. Man kann sich ja selbst fragen, wie links man so eine Bewegung einschätzt. War jetzt dieses Massaker am 7. Oktober, war das auch eine links-islamistische Querfront oder waren das einfach Islamisten? Jedenfalls hat sich seit dieser Zeit, seit den 70er Jahren, vor allem im Linken ein Denken entwickelt und sehr stark etabliert, das oft als Identitätspolitik bezeichnet wird oder Identitätsdenken. Ich denke, jeder kann sich was darunter vorstellen. Und das hat, denke ich, sehr stark auch dazu beigetragen, dass sich dieses links-islamistische Bündnis stark verfestigt hat, weil es in sehr manichäischen, also in sehr starken Schwarz-Weiß-Kontrasten operiert, dieses Denken. Es gibt da Unterdrücker und Unterdrückte. Gut und schlecht sind sehr klar verteilt. Und wer unterdrückt ist, ist gut. Wer Unterdrücker ist, ist schlecht. Und das spiegelt sich auch in der Parteipolitik wieder. Also obwohl Muslime zu den allerkonservativsten Bevölkerungsgruppen zählen, wählen die mehrheitlich linke und linkspopulistische Parteien. Also bei den Bundestagswahlen 25 war die Linke mit 29% die populärste Partei unter Muslimen. Und auch in Frankreich zählen die muslimisch geprägten Vororte, die Banlieues, zu den Hochburgen der linkspopulistischen LFI. Die dürften aber die linkspopulistischen Parteien nicht wegen der Woken Agenda wählen, sondern weil die eben auch für extreme, also im Grunde rechtsextreme oder islamistische Ideen eine Art Safe Space bieten. Die Aussagen zum Beispiel, dass Juden zu viel Macht auf den internationalen Finanzmärkten hielten, der stimmen 74% der befragten Muslime aus Deutschland zu.
1: Und du gehst dann in deinem Beitrag auch noch näher auf die ideologischen Hintergründe der Israel-Feindschaft in der Linken und vor allen Dingen in der Klimabewegung ein. Und dabei machst du so eine Entwicklung vom Motiv des Antiimperialismus zum Postkolonialismus aus. Du schreibst im Text aber auch, dass es heute ein merkwürdiges Nebeneinander der Überbleibsel antiimperialistischer Tradition und postkolonialen Aktivismus gibt. In meiner Wahrnehmung ist in den letzten Jahren dieses Motiv des Antiimperialismus mit den neueren roten Gruppen nochmal stärker hervorgetreten, was sich auch in Teilen der Klimabewegung wie etwa Ende Gelände zeigt. Könntest du bitte auf diese Entwicklung oder das Verhältnis von Antiimperialismus und Postkolonialismus nochmal eingehen?
0: Der Antiimperialismus bezieht sich ja vor allem auf die Tradition des Marxismus-Leninismus. Da tauchen dann teilweise auch Versatzstücke von Stalin und Mao auf oder aus der Dependenz- oder Weltsystemtheorie, aber Lenin ist schon der Hauptbezugspunkt. Und heruntergebrochen kann man vielleicht sagen, dass im Unterschied zum Marxismus der Fokus von der Nationalökonomie auf die internationale Ebene stärker verschoben wird. Und in der Adaption dieses Denkens, also wie das von den sozialen Bewegungen, oder damals gab es noch keine sozialen Bewegungen, oder sie waren gerade erst im Aufkommen, aber wie das dann sozusagen von den Aktivisten adaptiert wurde, gingen entweder Nuancen auch verloren oder teilweise sind Schemata auch schon angelegt. Jedenfalls im Endeffekt hatte man dann oft sehr eindeutige Freund-Feind-Unterscheidungen, wie ich es gerade eben auf die Identitätspolitik ja auch, wie ich es darüber auch schon gesagt hatte, dass das findet man im Anti-Imperialismus auch. Also man hat hier die guten, ausgebeuteten Staaten und auf der anderen Seite die schlechten, ausbeutenden Staaten. Und diese Unterscheidung war lange Zeit Ost und West. Inzwischen hat sich das zu dem, was man globaler Norden und globaler Süden nennt, geändert. Und diese ausgebeuteten Staaten sollen sich dann qua Volksbefreiungskrieg emanzipieren. Ich finde, das ist so ein Wort, Volksbefreiungskrieg, das erinnert mich immer an die martialische Sprache, auch des NS. Was, denke ich, ein Unterschied ist, weil hier und da die Unterschiede innerhalb dieses Volks ja getilgt werden. Also es geht eben nicht mehr um Arbeiter und Kapitalisten, sondern die sind sozusagen sind sie selber als Arbeiter und Kapitalisten wiederum von anderen mächtigeren Arbeitern und Kapitalisten aus dem Norden unterdrückt, dann sind die sozusagen ein Volk, was sich gegen diese Unterdrückung wehren soll. Aus dieser antiimperialistischen Tradition stammt dann auch die Bezeichnung Israels als Vorposten des Imperialismus im Nahen Osten. Der Postkolonialismus im Unterschied dazu gehört der vorhin genannten Tradition der postmodernen oder poststrukturalistischen Philosophietradition an. Nur als Einschub kurz, ich rede immer von diesen Schemata, von eindeutigen Feindbestimmungen, gut und schlecht, weil das in meinem Denken einen Unterschied markiert zum Marxismus, der zuvor der Hauptbezugspunkt war im linken Denken, wo es eben so eine klare Unterscheidung nicht gibt, wo nämlich sowohl Arbeiter und Kapitalist den Gesetzen des Marktes folgen müssen und Charaktermasken sind. Also die führen ihre Funktionen aus, ihre gesellschaftlichen Funktionen, müssen beide den Spielregeln gehorchen, die ihnen vorgegeben werden. Und da gibt es so eine moralische Dimension erstmal nicht, sondern das ist eine Gesellschaftsanalyse. Und im Antiimperialismus kommt die dann immer stärker dazu, denke ich, und das wird im Postkolonialismus dann fortgesetzt oder in der Identitätspolitik im Ganzen. So viel nur zum Hintergrund dessen. Ich sprach gerade vom Postkolonialismus, der sich vor allem an den Universitäten etablierte erstmals und da inzwischen hegemoniell ist, vor allem in den USA. Man kann davon ausgehen, denke ich, dass sich der Trend auch in Europa und in Deutschland so fortsetzt. Amerikanische Unis, an denen diese postkolonialen, stark anti-westlich ausgerichteten Inhalte gelehrt werden, werden auch aus Katar in Milliardenhöhe finanziert. Der iranische Führer begeisterte sich auch für die Proteste an diesen Unis, also für die pro-palästinensischen sogenannten Proteste. Genau, man kann sich ungefähr vorstellen, wie diese Inhalte da aussehen. Auch hier geht es gegen den Westen bzw. den globalen Norden, wie im Antiimperialismus, allerdings aus anderen Gründen. Es geht weniger um Kapital und Materielles als um Sprache und Macht. Wer ist hegemoniell im Diskurs? Wer bestimmt, was als wahr gilt und was als unwahr und so weiter? Im Gegensatz zum Antiimperialismus liegen hier keine universalistischen Prinzipien mehr zugrunde. Der Universalismus wird als politisches Machtinstrument des Westens begriffen, womit sie auch nicht ganz falsch liegen. Also so hehre Ideale wurden ja in der Vergangenheit häufig genug instrumentalisiert für weniger hehre Zwecke. Aber das ist halt nur eine Seite der Medaille. Jedenfalls, um mich kurz zu fassen, vielleicht die Schablonen sind im Wesentlichen dieselben wie im Antiimperialismus. Und warum sich dieser wieder aus dem Grab erhoben hat, dazu könnte ich eigentlich nur raten. Also so richtig gute Ideen habe ich keine.
1: Du hast ja dann auch noch so eine Theorie der Verbindung von Antiimperialismus und Postkolonialismus in der Klimabewegung, wo dir der Begriff oder das Konzept der Intersektionalität zentral erscheint. Kannst du da nochmal sagen, wie diese Verbindung über die Intersektionalität funktioniert?
0: Intersektionalität ist in erster Linie für mich ein Konzept, was diese Verbindung irgendwie plausibilisiert. Weiß nicht, ob die in der Realität eine ähnliche Wirkmacht hat oder wie viel das rezipiert wird, aber ich benutze das, um das für mich selber irgendwie verständlich zu machen, weil Intersektionalität eigentlich eine Art Platzhalter ist. Als Poststrukturalist würde man vielleicht sagen, ein leerer Signifikant. Das muss ich kurz erläutern. Also der Begriff, oder eigentlich ist es ja kein Begriff, es ist eine Metapher oder eine Heuristik, eher taucht ja das erste Mal auf bei Kimberly Crenshaw, wo es darum geht, dass schwarze Frauen auf eine Art und Weise diskriminiert werden, die mehr ist als die Addition von weiblicher und antischwarzer Diskriminierung. Ja, also diese Frauen werden auf eine Art und Weise diskriminiert, die weder weiße Frauen noch schwarze Männer nachvollziehen können. Und diese Phänomene sind auch mehr als das, wenn man sozusagen diese beiden Diskriminierungsformen addieren würde. Darum geht es in letzter Linie um sozusagen emergente Phänomene. Es gibt jedoch auch eine andere Metapher bei Crenshaw, die in einem Text auftaucht, die nicht rezipiert wird, nämlich dass alle möglichen diskriminierten Menschen irgendwo in einem Keller eingeschlossen sind und ganz weit oben gibt es eine Luke, wo sie raussteigen können. Und dann müssen sie sich so übereinander stapeln, damit der Oberste diese Luke erreichen kann. Und in ihrer Schichtung stellen die Menschen eine Art Diskriminierungspyramide dar. Ja? Also ganz, ganz unten sind dann die, die am stärksten mehrfach diskriminiert werden. Und oben sind die, die am wenigsten diskriminiert sind. Also diese seltsame Vorstellung von einer, ja, man sagt oft so despektierlich, Diskriminierungsolympiade oder so, die ist auf jeden Fall auch schon angelegt. Nun ist das Konzept der Intersektionalität in der Nachfolge von Crenshaw immer weiter verwässert worden, aber das wurde dann auf alle möglichen Sachverhalte oder Theorien, wie auch immer, angewendet, wo es irgendwie darum geht, dass sich zwei Entitäten miteinander kreuzen oder überschneiden oder zusammenwirken oder so. Also das habe ich vergessen, dieses Intersektionalität, dieses Intersection, was darin steckt, bedeutet ja Kreuzung auf Englisch. Und die andere Metapher, die hauptsächliche bei Crenshaw, ist eben, dass eine schwarze Frau an der Kreuzung steht und so aus verschiedenen Richtungen überfahren werden kann. Und diese Richtungen stehen dann für die Diskriminierung, die sie erleidet. Diese Metapher der Kreuzung wurde dann auf alles Mögliche, wie gesagt, angewendet. Und mir scheint es, dass es als eine Art, ja, Platzhalter funktioniert hat für die Gesellschaftstheorie, die mit dem Marxismus verschwunden ist. Also der Marxismus hatte ja eine sehr ausgefeilte Gesellschaftskritik eher. Ich verwende das jetzt mal synonym. Und diese Gesellschaftskritik oder Gesellschaftstheorie im Marxismus erklärt, wie sich ein gesellschaftliches System, eine Gesellschaftsstruktur reproduziert und wie auch Unterdrückung, nicht so sehr Diskriminierung, sondern Unterdrückung, wie das eingebaut ist in diese Gesellschaftsstruktur. Wie gesagt, ging es dann im Poststrukturalismus und der postmodernen Philosophie nicht mehr um Strukturen, sondern um Macht, um Diskurs, Sprache. Und diese Dimension ging im linken Denken so ein bisschen verloren, der Struktur oder des Systems. Und eine Dimension, wo Intersektionalität dann angewendet wurde, war eben auch Gesellschaftstheorie. Ich weiß nicht, wie stark das in der Linken rezipiert wird, aber was interessant ist, ist, dass man in diesen Theorien der intersektionalen Gesellschaftstheorie, dass man da sehr stark so Alltagsvorstellungen wiederfindet, die sich die Leute so machen. Also da geht es darum, dass hier auf dieser Ebene sind dann nicht mehr Diskriminierungsformen intersektional gedacht als sich überschneidende und ineinander wirkende, sondern Gesellschaftsstrukturen. Und dann hat man eine Struktur, die heißt systemischer Rassismus und eine, die heißt Klasse oder Klassismus und eine, die heißt Sexismus. Und diese Strukturen wirken dann irgendwie ineinander, sodass sie bestimmte Diskriminierungsformen produzieren oder bestimmte Identitäten produzieren. Und ja, da geht ganz viel durcheinander. Ich habe das in einem anderen Text von mir ausführlich visiert. Aber hier nur mal, um zu zeigen, wie dieses Konzept der Intersektionalität dann sozusagen sich verselbstständigt hat. Also eine Autorin hat in einem viel gelesenen Artikel von Intersectionality as Buzzword gesprochen. Es wurde zu einer Art Buzzword. Und zu guter Letzt, als letztes Beispiel, hat die Aktivistin, die so eine Art Ikone des Black Feminism, Angela Davis, dann in die aktivistische Praxis übernommen, wo sie von der Intersektionalität der Kämpfe spricht. Also da geht es darum, dass verschiedene soziale Kämpfe oder wirklich oder vermeintlich progressive Kämpfe miteinander verbunden werden sollen. Und Angela Davis geht sehr stark darum, dass alles mit Palästina verbunden werden soll. Und ich finde, in diesen beiden Beispielen drückt sich was aus, nämlich, dass man erstmal keinen Begriff von Gesellschaft mehr hat, von Gesellschaft als Totalität, von, wie gesagt, als Struktur, die bestimmten Gesetzen folgen muss, um sich zu reproduzieren und dabei bestimmte Phänomene, bestimmte ja, Ergebnisse zeitigt, als funktionale oder nicht funktionale. Und auch ein verbindendes Moment, das fehlt in der linken Politik, weshalb man diese komische Leerstelle der Intersektionalität braucht. Es gibt nämlich keine inhaltlichen Gründe, die da sein müssen, damit irgendwelche sozialen Kämpfe miteinander verbunden werden, sondern ja, es geht letztlich darum, Angela Davis drückt das natürlich blumiger aus, aber es geht letztlich darum, dass man die anderen auf eine Art und Weise emotional beeinflussen soll, damit sie den eigenen Kampf auch als ihren Kampf ansehen. Und ja, insofern funktioniert Intersektionalität als, wie gesagt, Platzhalter. Ich weiß nicht, ob das immer so explizit ist, aber oft wird der Begriff Intersektionalität auch nicht genutzt. Aber das, was sozusagen darin steckt, diese Leerstelle, die irgendwie gefüllt werden muss mit dem, also die Leerstelle, die der Marxismus hinterlassen, also muss ich dazu sagen, vielleicht, die irgendwie gefüllt werden muss mit verschiedenen, mit irgendeinem Kit, sozusagen, der das eigene Denken und die eigene politische Praxis noch zusammenhält.
1: Ja, also vor allen Dingen dieses mit der Verbindung der Kämpfe, das scheint mir sehr plausibel, weil ich das auch sehe, dass das in der Klimabewegung auch zentral ist, eben zum Beispiel bei Ende Gelände oder so, dass die sich darauf beziehen und dann eben auch sagen, sie sind internationalistisch und antikolonial und so, und das muss halt irgendwie mit der Klimafrage verbunden werden und so. Was mir jetzt noch eingefallen ist, mit diesem Marxismus, du beziehst dich immer auf Marxismus, was auch richtig ist, aber ich habe da jetzt so ein bisschen die Befürchtung, weil diese neueren roten marxistischen Gruppen, die sehen sich ja auch als marxistisch an. Aber was die machen, das ist ja halt eigentlich so ein Marxismus-Leninismus oder so ein Maoismus oder so. Das sind ja eigentlich im Grunde genommen schon Verfallsformen eines wirklich kritischen Marxismus, wie den zum Beispiel die kritische Theorie der Frankfurter Schule versucht hat zu entwickeln. Oder auch andere. Und so ein bisschen kann man das ja sogar an dieser Figur von Angela Davis irgendwie beobachten, weil die hatte ja selbst eigentlich Verbindung sogar zur kritischen Theorie und hatte andererseits aber auch wiederum Verbindung zu Marxismus-Leninismus. Also die war zum Beispiel auch in der DDR, wurde die da eingeladen und irgendwie hofiert und so weiter. Und jetzt macht sie halt diese Verbindung, ja, zur Postkolonialität und so weiter, mit dieser Verbindung der Kämpfe und so. Aber als letzte Frage wollte ich noch gerne reden über diese aktuelle Entwicklung der Klimabewegung und vor allen Dingen über dieses Phänomen dieser neueren Gaza-Flottillen, die es ja jetzt auch wieder gegeben hat, 2025 und 2026, an der sich auch ganz prominent eben die Greta Thunberg beteiligt hat als diese große Figur von Fridays for Future. Und Thunberg, die behauptet jetzt, dass es bei diesen Flottillen um eine internationale Solidarität mit den Palästinensern gehe. Und sie sagt, Israel habe das Völkerrecht verletzt, indem es humanitäre Hilfe daran gehindert habe, nach Gaza zu gelangen, dessen Bevölkerung von Israel systematisch dem Hungern ausgesetzt werde. Und sie, also die Aktivisten, würden natürlich keinen Botengang für die Hamas erledigen und seien auch keine Terroristen. Israel glaube, es könne damit durchkommen, lediglich alte Argumente aufzuwärmen, um den Boden für Gewalt gegen uns, also gegen die Flotilla-Aktivisten, zu bereiten und seine Gräueltaten zu rechtfertigen, ohne auf die Beweise für den von ihm Israel begangenen Völkermord und die fortgesetzten Kriegsverbrechen einzugehen. Doch die Welt, sagt Thunberg, durchschaue diese verzweifelten Lügen. Wie würdest du das einordnen? Ging es diesen Flottillen tatsächlich um internationale Solidarität mit den Palästinensern oder gibt es möglicherweise andere ideologische Hintergründe und organisatorische Zusammenhänge dabei? Dabei spielt natürlich auch der Vorwurf des Völkermords oder des Genozids, der da sehr prominent vertreten wird, eine Rolle. Wie ist das einzuordnen?
0: An Bord dieser Schiffe befanden sich ja an Hilfsmitteln nur ein paar Säcke Reis. Also kann es mit der materiellen Solidarität nicht allzu weit her sein, sondern es kann höchstens um symbolische Solidarität gehen. Ich denke aber, es geht eigentlich um das Gegenteil. Ja. Man will nicht so sehr den Palästinensern irgendwie helfen, als Israel schaden. Und wie schon bei der letzten Flotille 2010, ja, scheint es mir darum zu gehen, dass man halt sich medienwirksam inszenieren will. Man will irgendwelche Blockaden durchbrechen oder so. Man will sich selbst dabei filmen, wie man von Soldaten misshandelt wird oder so. Hofft einfach drauf, dass es zu irgendeinem Eklat kommt, damit man das medial ausschlachten kann. Das ist eine Deutung, klar, da kann jeder selbst gucken, was er darüber denkt. Wenn man sich diese Videos anguckt, dann oder die Berichterstattung darüber. Was ich interessant finde, ist, dass man bei diesen Flottillen ja sieht, dass diese negative Einheit, von der ich sprach, also diese Intersektionalität der Kämpfe, könnte man auch sagen, die sich hauptsächlich über eine gemeinsame Feindbestimmung zusammenhält, dass die vor allem wahrscheinlich so reibungslos funktioniert, weil die verschiedenen Aktivisten räumlich getrennt sind. Ich sprach vorhin auch von linkspopulistischen Parteien, die auch viel auf Stimmfang gehen unter Muslimen. Das ist dann schon interessant, wenn es eigens für das muslimische Wählermilieu dann Auftritte gibt, wo ja bestimmte konservative Werte eher angesprochen werden, Kopftuch und so weiter, konservative Sexualmoral, und dann gibt es eine andere Bühne derselben linken Partei, wo ja irgendwelche bunten Figuren auftreten und ja ein queeres oder progressiv linkes Publikum ansprechen, wo es also so eine Art Apartheid gibt, die dann bei dieser Flottille zumindest ja außer Kraft gesetzt war. Da waren sowohl islamistische als auch linke Akteure, und in einem Hafen, wo eines dieser Boote angelegt hatte, kam es dann auch zu einer Art Clash. Und das drückte sich dann auch im Nachgang aus, auf sozialen Medien oder teilweise auch im Fernsehen, wo darüber berichtet wurde. Also ein Fernsehmoderator schrieb dann auf Facebook zum Beispiel, ich habe das mal mit KI aus dem Arabischen übersetzt: Palästina ist in erster Linie die Sache der Muslime und kann nicht von seiner spirituellen und religiösen Dimension getrennt werden. Jerusalem steht in dieser Hinsicht im Mittelpunkt seiner Symbole und seines Schicksals. Warum mischt ihr dann verdächtige Aktivisten darunter, die andere Agenten bedienen, die uns nichts angehen und nichts mit Gaza zu tun haben, wie zum Beispiel LGBT-Themen? Was kann man von einem arabischen Muslim erwarten, der die Slogans der Queer-Bewegung in einer Flotte sieht und hört, die im Namen seiner heiligsten Sache segelt und damit entweiht wird? Also ich finde, das zeigt ganz gut, dass diese Kämpfe ja durch nichts im Grunde zusammengehalten werden, außer durch die Vorstellung, dass man gemeinsam vom gleichen Feind unterdrückt wird und dass man auf der richtigen Seite der Geschichte steht, wie sie ja immer betonen. Und ja, dass eigentlich dieser Kitt sehr lose ist.
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0: Wer weiß noch, dass in Göttingen das modernste Filmstudio der früheren Nachkriegszeit stand. Viele Spielfilme, unter anderem auch die ersten von Heinz Erhardt Streifen, wurden in der niedersächsischen Stadt gedreht. Ein Buch beleuchtet viele Facetten der Stadtgeschichte aus den Beispielen und Perspektiven.
1: Hollywood an der Leine heißt ein Buch, das letztes Jahr im Schüren Verlag erschienen ist. Da das Buch mit über 450 Seiten sehr umfangreich ist, brauchte ich aber ein paar Monate, um es auch wirklich durchzulesen. Wer den Untertitel des Buches übersieht, könnte denken, es ginge in dem Buch um Zensur in der US-amerikanischen Filmwirtschaft. Doch die Leine ist keine Schnur, sondern ein Flüsschen, das von Thüringen durch Niedersachsen fließt, bis es in die Aller mündet. An der Leine liegen Städte wie Leinefelden, Göttingen und Hannover. Das klingt nicht nach Hochburgen des deutschen Films, und doch war es einer der genannten Orte, wie der Untertitel des Buches Film in Göttingen verrät. In der heute rund 130.000 Einwohner zählenden Universitätsstadt Göttingen entstanden nicht nur Filme verschiedenster Art, darunter in den 50er Jahren rund 100 Kinofilme, sondern auch Optiken für die CinemaScope-Projektion, Filmmusik und Filmplakate. Außerdem wurde von hier Filme verliehen. Schon die Zahl von 35 Beiträgen im Buch, geschrieben von 27 Autorinnen und Autoren, lässt die Vielfalt der Themen erahnen, zu denen natürlich auch die Filmtheater, Filmfestivals und sonstige Möglichkeiten, Filme zu rezipieren, gehören. Doch wie kam es dazu, dass Göttingen zu einer Hochburg des deutschen Nachkriegsfilms wurde? Wie viele Entwicklungen in der unmittelbaren Nachkriegszeit, wo bestehende Strukturen durch den Krieg und die Auflösung des Systems zerstört oder gelähmt waren, war es ein Ergebnis von menschlichen Willen gepaart mit günstigen Umständen. Wohin gehen zwei Männer, die sich 1945 nach Kriegsende treffen und endlich andere Filme als Nazi-Propaganda drehen wollen? In München, wo sie sich wiedersehen, blitzen sie bei den Bavaria Filmstudios mit ihren Ideen ab. Dort hat man angesichts der zerstörten Anlagen und der Entnazifizierung eigene Probleme. Babelsberg liegt in der sowjetisch besetzten Zone und auch in Berlin herrscht Mangel an allem. Daher entschließt sich einer der beiden Männer, Hans Abich sein Name, dass sie ja zu seiner Tante nach Göttingen fahren können. Tante Mieke hat ein Haus, wo Hans Abich und sein Mitstreiter Rolf Thiele unterkommen können. Letztlich ist es also Marie Lüttgens, genannt Tante Mieke, zu verdanken, dass Abich und Thiele ihre Aufbaugemeinschaft Film in Göttingen gründen und dort einen ehemaligen Hangar zum damals modernsten Filmstudio umbauen ließen. So einfach ist die Geschichte natürlich nicht erzählt. Es brauchte viele Menschen, Ideen und Geld, um aus Göttingen eine Filmstadt zu machen. Dafür bot das weitgehend von Kriegsschäden verschonte Göttingen und sein Umland vielfältige Motive, begeisterte Komparsen und qualifizierte Handwerker. Am Beispiel Göttingen lässt sich viel über den Film und die Gesellschaft in der Bundesrepublik der Nachkriegszeit erzählen. Einer Zeit, wo die einen versuchten, das Kriegstrauma durch Kriegsfilme aufzuarbeiten und die anderen dieses durch heile Weltunterhaltungsfilme das Publikum vergessen zu lassen. Es ist aber auch eine Zeit, wo nach einer oberflächlichen Entnazifizierung Größen des NS-Films wie Veit Harlan wieder in der Filmwirtschaft Fuß fassen können. Das Buch Hollywood an der Leine ist also mehr als eine Lokalgeschichte. Reich illustriert, wobei ich die Filmplakate gerne in Farbe gesehen hätte, bietet es spannende Einblicke in die Filmproduktion der 50er Jahre. Darüber hinaus wirft es aber auch Blicke auf Tätigkeiten und Menschen, die für den Film wichtig sind, aber oft kaum beachtet werden. Filmverleiher, Filmarchitekten, Filmkomponisten, Kinobetreiber oder Trickfilmstudios. Als Anfang der 60er Jahre der Kinobesuch aufgrund der Verbreitung des Fernsehens zurückging, geriet das Göttinger Filmstudio in eine Krise. Anders als in Wiesbaden, das eine ähnliche Rolle wie Göttingen in der Nachkriegszeit spielte und wo die Studios unter den Eichen zwischen 1964 und 1984 vom ZDF genutzt wurden, konnte es nicht ins Fernsehzeitalter hinübergerettet werden. Trotzdem gibt es im Buch auch viel über die Zeit nach 1961 zu berichten. beispielsweise über das inzwischen abgewickelte Institut für den wissenschaftlichen Film, die in Göttingen gedrehten Tatortfolgen oder die jüngere Kinoentwicklung. Unter anderem gibt es ein Interview mit dem Kinobetreiber Hans-Joachim Flebbe, der in Deutschland die Multiplex-Kinos etablierte. Was als Angriff gegen die Kinocenter mit Schachtelkinos gedacht war, brachte auch die Schließung mancher alteingesessener großen Kinos. Nicht nur die Themen sind vielseitig. Viele Köpfe haben in Hollywood an der Leine mitgeschrieben. Dadurch variieren die Perspektiven und Schreibstile. Das macht das Lesen abwechslungsreich, auch wenn es zwischen den Artikeln teilweise zu inhaltlichen Überschneidungen kommt und einige Artikel wegen ihrer formalwissenschaftlichen Schreibstils nicht so lesefreundlich sind. Aufgrund der Themenvielfalt ein Buch für jede oder jeden, der sich für die deutsche Filmgeschichte im Nachkriegsdeutschland interessiert. Klare Empfehlung: Hollywood an der Leine, Film in Göttingen, ist beim Schüren Verlag erschienen und kostet 38 Euro.
0: Das war ein Beitrag von CinemaScope, das Kinomagazin auf Radio X. Mein Name ist Aurelian, wie Sie heißen, weiß ich immer noch nicht, aber ich kann Ihnen verraten, dass Sie Radio Darmstadt auch auf DAB Plus empfangen können. 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Unsere Hotline ist 06151 für Darmstadt und dann 87000. Wenn Sie mich erreichen wollen, zum Beispiel, weil Sie eine eigene Sendung gestalten wollen, wählen Sie 06151 für Darmstadt und dann die 29 1111 und erreichen mich persönlich und zu Hause. 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Das war die Sendung 29 1111, Radio Darmstadt, dein Sendeplatz. Dein Sendeplatz, die Sendezeit immer dienstags von 17 bis 18 Uhr. Wiederholungen sind am selben Dienstag ab 23 Uhr und am darauffolgenden Mittwoch ab 10 und ab 16 Uhr. Ja, und was mir noch bleibt, ist auf Wiederhören zu sagen, und das ist wörtlich gemeint. Wir sind ja ein Radioprogramm. Auf Wiederhören.

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1: Und damit herzlich willkommen zu einer weiteren Ausgabe Freiwilligendienste. Was geht? Ich habe heute euch mal wieder jemanden mitgebracht, nämlich die Mara. Hallo.
2: Hi, freue mich, dass ich hier sein darf.
1: Ja, schön, dass du auch hier bist. Und dein freiwilliges soziales Jahr bei dem Staatstheater hier in Darmstadt.
2: Ja, genau.
1: Das ist sehr besonders, denn du bist ja nicht nur heute hier für die Sendung, sondern du machst hier auch deinen freien Bildungstag.
2: Das ist richtig so.
1: Willst du mal kurz erklären, was ist denn ein freier Bildungstag?
2: Also wir FSJler haben ja Bildungstage, die wir absolvieren müssen. Viele, die meisten sind eigentlich durch die Seminare, die wir machen, abgedeckt. Aber wir haben als FSJler noch 4 Tage frei, die wir uns ja selber aussuchen dürfen. Entweder aus dem Programm, was die LKB uns zur Verfügung stellt, oder wir können auch selber was organisieren. Und da ich mal so in den Tontechnikbereich reinschauen wollte, dachte ich, ich frage mal hier an.
1: Ja, und jetzt sitzt du auch schon vorm Mikrofon.
2: Ja. Das wusste ich tatsächlich auch noch nicht, als ich hierher gekommen bin.
1: Hättest du damit gerechnet?
2: Nicht wirklich. Ich hatte keine großen Erwartungen. Ich wollte einfach mal alles auf mich zukommen lassen.
1: Okay. Ja, gut. Und bisher, den nehme ich mal an, gefällt es dir hier?
2: Es ist sehr interessant, mal so die Struktur zu sehen, auch von einem kleinen Radiosender.
1: Ja, und deswegen sind wir klein und auch ihr könnt eure eigene Sendung theoretisch hier machen. Oder auch du, wenn du möchtest.
2: Ja, weiß ich nicht.
1: Dafür haben wir nämlich unser Basic-Seminar. Wer das gemacht hat, der könnte hier bei Radio Darmstadt seine eigene Sendung haben. Das jetzt mal in eigener Sache. Aber du bist ja Staatstheater Darmstadt. In welcher Abteilung bist du denn da?
2: Ich bin in der Dramaturgie. Mhm. Das ist ja nicht so ganz so eine eigene Abteilung, aber eher im Konzert- und bisschen Musiktheaterbereich. Das heißt, ja, meine Ansprechperson ist der Orchestermanager dort und ja, da habe ich so meinen Aufgabenbereich.
1: Das heißt, du bist fürs Orchester zuständig?
2: So halb. Ich mache eher Hintergrundarbeit, also für die Programmhefte, die bereite ich vor für die Sinfoniekonzerte und manchmal Kammerkonzerte. Ich mache Recherchen für Events wie den Lauschangriff, der auch nächstes Spielzeit wieder läuft, wo ich ja die Hintergrundarbeit dafür mache und ansonsten alles, was irgendwie anfällt, wenn Gäste da sind, die man rumführen muss, mache ich das auch.
1: Wie bist du eigentlich darauf gekommen, freiwilliges soziales Jahr zu machen?
2: Ich wollte nach der Schule definitiv nicht studieren gehen und ich wusste auch echt nicht, was ich machen soll und habe mich dann mal so ein bisschen umgeguckt und dachte, ja, freiwilliges Jahr ist bestimmt ja, was Cooles, um sich ein bisschen zu orientieren. Ich hatte erst bei einem anderen Träger mal geguckt und war mal einen Tag bei einem Imker gewesen. Das war nicht so ganz so was für mich, aber dann bin ich ja nach Darmstadt relativ spontan gekommen auch.
1: Okay, und wie bist du dann auf das Staatstheater gekommen und zum Beispiel nicht hier Radio Darmstadt?
2: Es war tatsächlich so eine Bewerbung, wo ich dachte, okay, da wird eh nichts draus, weil ich es nicht über das LKB gemacht habe, sondern über das Theater direkt. Und dann hatte ich eine Woche vorher, glaube ich, den Anruf von meiner jetzigen Ansprechperson, dass ich mich mal bei ihm melden soll. Dann war ich in der Woche da gewesen und die Woche danach habe ich angefangen.
1: Ach krass. Ja. Also einfach blind beworben und los geht's.
2: Ja, so circa.
1: Ja, cool. Und was hast du genau vor deinem FSJ gemacht?
2: Ich war an der Schule gewesen, habe Abitur gemacht.
1: Wären auch andere Einsatzstellen für dich in Frage gekommen? Also jetzt, du hast ja jetzt, das Jahr ist ja fast rum, du hast ja jetzt auch schon wahrscheinlich viele Einblicke auch in die verschiedenen anderen Einsatzstellen bekommen. Wäre da auch was dabei gewesen, wo du gesagt hättest, ja, das hätte mich auch interessiert?
2: Also, da ich ja nicht so ganz so den Überblick auch über die ganzen Einsatzstellen habe, ich glaube, es wäre auch ganz cool gewesen, eine Person, die ich hier durch das FSJ kennengelernt habe, ist, glaube ich, an der, wenn ich mir den Namen richtig gemerkt habe, die Neue Philharmonie in Frankfurt, glaube ich, die auch sehr viel irgendwie mit Gastkünstlern oder so zu tun haben und eher so quasi die Bühne bieten für andere Ensembles oder auch mal durch Deutschland touren. Ich glaube, das wäre auch echt interessant gewesen. aber auch sehr anstrengend wahrscheinlich. Mhm.
1: Das klingt doch ganz cool. Und du bist da zufrieden bei dir?
2: Ich bin sehr zufrieden.
1: Das ist schön.
2: Also manchmal kann die Büroarbeit ein bisschen trocken werden, vor allem wenn ich da alleine sitze und meine Abteilung nicht so häufig da ist. Oder ja.
1: Hast du dann viel Büroarbeit?
2: Schon, das meiste ist eigentlich Büroarbeit und Textarbeit, inhaltliche Sachen oder auch, ja, wenn ich Sachen Korrektur lesen muss, sowas, ja. Mhm. Wenn das sehr viel ist in einer Woche, kann es mal ein bisschen anstrengend werden, aber
1: ja.
2: Dafür gibt es dann halt auch andere Wochen, wenn man irgendwie irgendwelche Festivals hat oder Barockfest, wie wir jetzt hatten, wo dann auch ein bisschen mehr Action im Haus ist quasi.
1: Bist du dann auch bei den Konzerten dann dabei?
2: Also die meisten gucke ich mir an, zumindest die Sinfoniekonzerte und ab und zu halt auch die Kammerkonzerte. Ich mache da nicht wirklich irgendwas. Ich sitze eigentlich nur da und höre mir das an. Und wenn mal irgendwas noch ist, irgendwie, ja, kannst du die Künstler noch zu den Garderoben bringen, dann übernehme ich das natürlich. Aber an sich habe ich jetzt keine festen Aufgaben, wenn wir ein Konzert haben, abends.
1: Okay. Wie sieht dann so ein normaler Tag bei dir aus? Du kommst an und was sind so dann deine Aufgaben? Wie arbeitest du dich da voran?
2: Boah, also so ein typischer Tag ist irgendwie, komme ich irgendwie morgens um 10, setze mich hin, gucke erstmal, ob irgendwelche E-Mails reingekommen sind und dann die Arbeiten, die irgendwie anstehen, keine Ahnung, Texte schreiben für Theaterzeitung oder Theaterzeitung und Leporello Korrektur lesen oder Recherchen machen. Also es kommt wirklich sehr stark auf die Woche drauf an. Ja, der typische Arbeitstag ist aber größtenteils Büroarbeit und mal mit den anderen Leuten aus meiner Abteilung ja, quasi abchecken, was irgendwie so ansteht, ob irgendwelche besonderen Proben sind. Ja.
1: Mhm. Und wie sieht's mit deinen Arbeitszeiten aus?
2: Ich bin tatsächlich sehr flexibel. Wir haben keine Stechuhr oder ich muss es auch nicht irgendwo eintragen. Ich schreibe das für mich auf. Ich habe so einen kleinen Block, ohne den ich echt verloren wäre, wo alle meine Aufgaben, die ich kriege, drinstehen. Aber ja, ich komme eigentlich so um 10 und gehe so zwischen 4 und 5 mittags.
1: Mhm. Und du bist ja nicht die einzige FSJ-Stelle.
2: Genau, wir sind mit mir, waren wir Anfang des Jahres 8 Leute.
1: 8?
2: 8.
1: 8.
2: 8.
1: Boah.
2: Genau, im Januar hat eine Person aus privaten Gründen aufgehört. Seitdem sind wir nur noch in Anführungsstrichen 7. Aber genau, wir haben mich in der Dramaturgie, wir haben Mitmachen und Vermittlung, wir haben Marketing, wir haben technische Direktion, wir haben Requisite und wir haben Kostüm. In Kostüm waren 2 und ich hoffe, ich habe jetzt keinen vergessen.
1: Okay.
2: Falls doch, tut's mir leid.
1: Und das läuft alles unter der LKB?
2: Ja.
1: Okay, das ist interessant. Siehst du, das wusste ich bisher auch nicht. Ich habe gedacht, ihr seid da zu dritt, weil ich habe jetzt 3 auf den Seminaren kennengelernt, die da FSJ machen. Ach, das ist nochmal plus 5.
2: Ja, wir sind recht viele. Und wir verstehen es auch gut. Das ist super.
1: Das ist gut. Und ihr habt dann immer, ja, also ihr habt dann wahrscheinlich unterschiedliche. Ja, natürlich, ihr habt unterschiedliche Aufgabenbereiche.
2: Ja, ja, schon.
1: Hast du auch viel mit den anderen auch zu tun oder ist das eher so, ich bin in meinem Aufgabenbereich und du bist in deinem?
2: Wir sehen uns tatsächlich nicht so ganz so häufig, weil das auch daran liegt, wo wir sitzen. Marketing, Mitmachen und Vermittlung und wir sitzen halt in so einem kleinen Verwaltungsgebäude noch, was so ein bisschen hinter dem Theater ist. Und die anderen sitzen halt vorne im Theater und sind halt auch immer mal, also eher im Werkstättenbereich tätig oder häufiger mal auf der Bühne. Wir sind das nicht so häufig, weil wir halt eher auch Büro- und PC-Arbeit machen.
1: Mhm.
2: Und ja, daher sehen wir uns dann nur in den 2 Bereichen eher häufiger. Aber wir verabreden uns auch regelmäßig zum Mittagessen irgendwie. Ja, hier habt ihr mal Lust, in die Kantine zu gehen zusammen und ja.
1: Ja, das ist schön. Mittagspausen, ist das dann so, ihr könnt eure Mittagspause dann nehmen, wenn ihr sie gerade braucht oder wenn ihr gerade Zeit habt oder wie sieht das aus?
2: Also unsere Kantine hat natürlich Öffnungszeiten, aber an sich können wir Mittagspause machen, wann wir wollen. Wir haben da keine festen Zeiten.
1: Okay, das heißt also, ihr fragt dann, oder du fragst dann bei deinen Kollegen an, hey, wie sieht's aus? Habt ihr gerade auch nichts zu tun? Ich würde was essen.
2: Genau, oder die kommen zu mir. Ja, Mara, willst du aus sozialen Gründen mitgehen in die Kantine? Genau. Ach, ja. Und dann gehen wir immer mal zusammen essen.
1: Wie ist das in der Kantine für FSJler? Ist das Essen frei oder müsst ihr was dafür bezahlen?
2: Es ist nicht frei, aber wir kriegen den Rabatt. Also okay. Wir haben Mitarbeiteressen, das kostet 4,40, egal ob vegetarisch oder nicht. Ja.
1: Naja, das ist doch schon mal gut.
2: Ja, das ist ja nett.

0: dann hier aus Darmstadt und Umgebung?
1: Ich glaube nicht. Also ich weiß, dass zwei Personen, also eine kam aus Frankfurt und ist dafür nach Darmstadt gezogen. Wo die andere herkommt, weiß ich leider nicht mehr, aber auch ein bisschen weiter weg und ist auch nach Darmstadt gezogen. Ich glaube, zwei, drei wohnen in Darmstadt. Ich wohne jetzt nicht direkt in Darmstadt, sondern eher ein bisschen südlicher und habe eine Stunde Anfahrtsweg circa mit dem Bus. Ja, also es ist recht unterschiedlich.
0: Okay, das ist ja auch mal interessant zu wissen, dass man nicht unbedingt in Darmstadt wohnen muss, um hier sein FSJ zu machen.
1: Ja, ist nicht unbedingt eine Herausforderung.
0: Genau, ich zum Beispiel komme aus Bensheim, halbe Stunde ungefähr von hier entfernt. Die Martha, meine Kollegin, jetzt wird's ganz wild, die kommt aus Mainz.
1: Das ist nochmal ein bisschen weiter weg.
0: Und ja, aber trotzdem schafft sie es, hier zu sein.
1: Ja, cool.
0: Deswegen, wenn ihr vielleicht auch ein FSJ machen wollt, Entfernung spielt nicht immer so eine große Rolle.
1: Um auch jetzt nochmal ein bisschen Werbung zu machen, die LKW unterstützt natürlich auch, wenn man irgendwie eine Wohnung sucht.
0: Genau, ich glaube, das machen aber auch tatsächlich alle Träger.
1: Ja.
0: Zumindest, sie sollten unterstützend sein.
1: Sie sollten es sein.
0: Genau. Gibt es eigentlich irgendwas Kurioses, was bei dir schon mal geschehen ist?
1: Also, das Kurioseste, was mir jetzt einfällt, ist was nicht mir in meiner Zeit passiert ist, sondern was generell am Theater mal passiert ist. Scheinbar wurde mal ein Piano geklaut.
0: Ein Piano geklaut?
1: Ja, ein Klavier wurde geklaut.
0: Wie klaut man sowas?
1: Ich will jetzt natürlich keine Anleitung zum Klavierklauen geben, aber ja, irgendwie haben sie es hingekriegt. Scheinbar mit dem Transporter vorgefahren, so getan, als ob sie wirklich wichtig wären und irgendwas abholen müssten. Sind dann reinspaziert, hatten scheinbar wen, der sich im Haus auskannte und haben den dann eingepackt.
0: Okay, das ist mal eine interessante Geschichte.
1: Ja, seitdem wird auch immer beim Orchesterbüro angerufen und gefragt, ob da wirklich was abgeholt werden soll.
0: Oh Mann.
1: Also, das sollte eigentlich nicht mehr vorkommen.
0: Ja, also probiert's erst gar nicht.
1: Ja, bitte nicht.
0: Also das ist ja, das habe ich auch noch nie gehört. Jemand hat ein Klavier geklaut.
1: Ja, das ist so das, was mir jetzt auf den ersten Anhieb eingefallen ist.
0: Okay, krass. Und wo du jetzt dabei warst?
1: Das Ding ist, der Theateralltag ist generell, also kann sehr, all over the place mal sein. Ich muss mal Schlüssel kopieren lassen, das war ein bisschen random. Mhm. Wo ich dann, ja, hier, mach mal 5 Kopien davon, geh mal zum Luisencenter und lass das da mal machen. Oder ich musste, gerade letzte Woche musste ich Barockbögen abholen, die ausgeliehen wurden in Darmstadt. Und da bin ich mit unserem Praktikanten, der im Moment da ist, sind wir da 20 Minuten hingelaufen, haben die kurz abgeholt, ich habe eine Unterschrift gesetzt und dann sind wir wieder zurückgelaufen.
0: Was sind Barockbögen?
1: Barockbögen sind ein bisschen anders als normale Bögen für die Streichinstrumente. Mhm. Die haben eine bisschen andere Form. Ja, die machen aber eigentlich im Prinzip dasselbe. Also Barockinstrumente sind halt, bisschen älter, haben oft eine andere Form. Zum Beispiel ein Barock-Cello hat unten eigentlich keinen Stachel, wo das unten draufsteht. Und das Griffbrett ist ein bisschen anders angewinkelt. Habe ich auch erst letztens gelernt. Und es gibt halt auch spezielle Barockbögen, die sind oben auch ein bisschen spitzer.
0: Mhm. Das klingt interessant.
1: Da kann man sich auch wirklich drin verlieren in solchen alten Instrumentenbauweisen.
0: Also kannst du dich jetzt Expertin nennen?
1: Nee. Ich bin nicht Experte. das wandelnde Musiklexikon ist eher meine Ansprechperson, würde ich sagen.
0: Okay, okay.

0: Hast du Erwartungen auf dein FSJ?
1: Also da ich ja recht kurzfristig reingeglitten bin, eigentlich nicht wirklich. Also ich habe zumindest die Hoffnung gehabt, dass ich ein bisschen mehr Orientierung finde, was ich beruflich machen will. Aber jetzt konkrete Vorstellungen davon, was ich auch zu arbeiten habe und zu machen habe, den Tag über, hatte ich nicht.
0: Mhm. Weißt du, wann du dich beworben hattest?
1: Ich glaube, ich hatte die Mail mit meiner Bewerbung auch relativ spät abgeschickt, sodass die bei denen in den Theaterferien angekommen ist.
0: Mhm.
1: Und ich so eine automatische Antwort zurückbekommen habe, ja, wir sind gerade in den Theaterferien, um wichtige Dinge wird sich gekümmert. Und dann, ich glaube, ja, hatte ich halt Ende August dann halt ja die Antwort.
0: Mhm. Was gefällt dir in deinem FSJ so richtig gut?
1: Ich glaube schon, diese Freiheiten, die man halt hat, auch mit den Arbeitszeiten, dass man auch jetzt mal sagt, okay, gut, das ist eine Sache, da habe ich jetzt heute nicht so ganz so Lust drauf, es ist nicht so wichtig, da kümmere ich mich morgen drum. Auch, dass man jetzt nicht so diese festen Arbeitszeiten hat, ja, du musst morgens um 8 auf der Matte stehen und dann gehst du um 3 wieder. Aber was auch cool ist, ist, dass man einfach so ein generell mal so einen Einblick in das Theaterleben kriegt.
0: Mhm.
1: Und vor allem, dass man sich sehr viele Konzerte ansehen kann oder auch generell Vorstellungen. Dass man in die Proben reinsehen kann, da Eindrücke bekommt. Einfach, ja, so das Hintergrundding, was irgendwie auch, wo mehr dranhängt, als man jetzt vielleicht vermutet.
0: Mhm. Und bei den Vorstellungen, kommst du da rabattiert oder kostenlos auch rein?
1: Bei uns im Theater ist es so geregelt, dass Mitarbeiter Freikarten beantragen können oder auch für Angehörige Steuerkarten. Die kosten dann nicht so viel wie reguläre Karten, sondern nur 8 Euro. Ja.
0: Mhm. Gibt es auch irgendwas, was du jetzt sagst, das hat mir jetzt bisher oder das hat mir jetzt nicht so gut gefallen oder das könnte man besser machen?
1: Vielleicht ein bisschen Planung meinerseits, wenn ich irgendwie morgens komme und dann ja abends ein Konzert ist und ich weiß auch nicht ganz, ob ich da sein soll oder will. Und ich dann ja quasi das eigentlich so ein bisschen auf mich zukommen lassen will und dann ist aber doch irgendwas und dann bleibt man doch bis abends, wo ich mir dann doch irgendwie gedacht hätte, okay, das hätte ich besser planen können. Ich hätte jetzt nicht um 10 Uhr schon da sein müssen. Ich hätte auch ein paar Stunden später kommen können, dann wäre das auch gegangen. Ja, sowas vielleicht. Aber jetzt so, ich weiß nicht, konkret negative Erfahrungen hatte ich eigentlich nicht wirklich.
0: Okay, das klingt doch erstmal gut.
1: Ja.
0: Das heißt, dir gefällt dein FSJ?
1: Auf jeden Fall. Es war auch sehr cool, mal was anderes als Schule zu machen.
0: Ja, vor allem auch nach der Schule dann auch mal was anderes zu sehen. Das hat bei dir ja dann auch so ein bisschen Orientierung geschafft.
1: Schon. Also ich habe jetzt circa eine grobe Richtung zumindest, in die ich mal schauen will. Irgendwie im Tontechnikbereich mich mal orientieren und mal gucken. Ja.
0: Genau, du möchtest dich dann für eine Ausbildung bewerben danach?
1: Genau. Ich werde wahrscheinlich eine Ausbildung machen, weil ich nicht so der schulische Typ bin und deswegen nicht studieren gehen möchte. Das höchste der Gefühle wäre vielleicht ein duales Studium, aber ich glaube, das wäre auch sehr anstrengend. Deswegen, ja, eine Ausbildung, genau.
0: Mhm. Zu was dann?
1: Vielleicht in Richtung Tontechnik, obwohl das eher so ein Weiterbildungsding ist. Ansonsten vielleicht auch Veranstaltungstechnik.
0: Mhm.
1: Das kann man auch an Theatern oder ähnlichen Einrichtungen quasi machen.

0: Und du bist ja, oder wir sind ja nicht nur in unserer Einsatzstelle aktiv, sondern auch auf den Seminaren.
1: Genau.
0: Ja, was sagst du zu den Seminaren?
1: Ich muss sagen, die Seminare fühlen sich immer mal ein bisschen an wie Urlaub. Also gerade das erste Seminar hatte ich freitags gedacht, boah, jetzt bin ich sehr erholt, jetzt könnte ich morgen wieder arbeiten gehen. Aber es war ein Samstag, der nächste Tag. Also ich finde die Seminare eigentlich ganz cool, mal so die anderen zu treffen und dass es auch so ein Safe Space ist für alle. Mhm.
0: Ja, ich bin tatsächlich nach den Seminaren nochmal platter. Aber das liegt daran, dass ich nicht so viel Schlaf da bekomme.
1: Ja, okay. Nee, ich kann eigentlich immer und überall schlafen. Das ist kein Problem bei mir.
0: Das ist gut. Nee, die Jugendherbergenbetten sind es bei mir einfach nicht.
1: Ja, gut. Aber das ist liegt eher an den Jugendherbergen. Also.
0: Ja, aber genau. Es ist cool. Und irgendwie die Seminare, die haben mir immer das gegeben, was ich gerade gebraucht habe.
1: Okay.
0: Also es war immer so, zum Beispiel das Thema mit den Workshops. Da war ich im Tanzworkshop und da haben wir auch so gelernt, mit unserem Körper eins zu werden und so und zu meditieren und runterzukommen. Und das habe ich in der Zeit tatsächlich gebraucht und danach ging es mir viel besser.
1: Ja, cool.
0: Und so war das eigentlich bei jedem Seminar so.
1: Ich war bei dem, das war in Eschwege, wo wir die Workshops hatten. Ich war in so einem Museums-Workshop quasi gewesen. Ich weiß nicht, ob wir dieselbe Woche weg waren.
0: Weiß ich jetzt auch nicht.
1: Weiß ich auch nicht mehr auswendig. Auf jeden Fall war ich in so einem Museums-Workshop gewesen. Und das war eigentlich ganz cool, mal so über das Thema generell auch Utopie so nachzudenken. Was sind denn, Probleme, die wir im Moment haben, die man vielleicht in der Utopie ausstellen könnte. Genau, also ich weiß natürlich nicht, ob die das im nächsten Seminar auch genauso planen, im nächsten Jahr, aber es war ganz cool, sich damit zu beschäftigen. War ein bisschen traurig, danach wieder in die Realität zurückzukommen, aber naja.
0: Ja, war das dein Lieblingsseminar?
1: Boah, ich weiß gar nicht, ob ich ein Lieblingsseminar habe. Ich meine jetzt so, das Kurzseminar, was wir als FSJler hatten, war ganz nett, weil wir als FSJler nicht alle in derselben Gruppe sind und wir da mit den anderen gefahren sind. Das heißt, es war cool, als große Gruppe auch mal aufs Seminar zu fahren. Aber ich weiß gar nicht, ich glaube, ich habe nicht so wirklich ein Lieblingsseminar.
0: Ja, das ist okay. Und das Seminar, was jetzt noch ansteht, das klingt doch spannend mit den verschiedenen Workshops, die wir selbst kreieren dürfen.
1: Ja. Also ich selber werde keinen Workshop anbieten wahrscheinlich.
0: Nicht?
1: Auch, nee, ich habe auch im Moment nicht wirklich die Zeit, um mich darum zu kümmern. Aber ja, nee, ich bin mal gespannt, was die anderen auch so vorbereitet haben. Ich glaube, da werden coole Sachen dabei sein.
0: Ja, ich glaube nämlich auch. Ich habe überlegt, so einen Tanzworkshop.
1: Ah, ja gut, würde er sicher anbieten.
0: Ja, würde sich anbieten. Schauen wir mal, ob daraus auch überhaupt was wird. Und ja gut, die Frage, was hast du nach deinem FSJ vor, hast du ja eigentlich schon beantwortet mit einer Ausbildung.
1: Ja.
0: Okay, dann bleibt mir jetzt eigentlich nur noch zu fragen, was kannst du denn eigentlich noch verschiedenen FSJlern, die sich um deine Stelle bewerben wollen oder um andere Stellen bewerben wollen, noch mitgeben?
1: Gar nicht so viel, zumindest nicht so Konkretes, ich weiß nicht. Also ich habe meiner Nachfolgerin, die wir schon festgelegt haben quasi, mitgegeben, dass sie keine Scheu davor haben soll, Fragen zu stellen. Egal ob jetzt bei der Ansprechperson oder auch bei Leuten generell im Haus. Ich hatte in meiner ersten Woche, das Gebäude ist ja relativ groß und man verliert sich auch leicht darin, muss ich auch irgendwie in den Zuschauerraum vom großen Haus kommen und ich wusste überhaupt nicht, wie ich da von unseren Büros hinkomme. Und da habe ich auch auf dem Weg einfach Leute gefragt, so ja, ich muss dahin, könnten Sie mir vielleicht helfen? Und ja, also generell einfach keine Angst vor Fragen stellen.
0: Also für deine Stelle gibt es schon einen Nachfolger?
1: Ja, wir haben ihn.
0: Okay, und für die anderen Stellen bei euch?
1: Das weiß ich tatsächlich gar nicht so. Ich weiß, dass ich mit den anderen drüber geredet habe. Ich habe mir aber auch nicht so viel behalten, muss ich sagen. Ich glaube, es gibt ein paar Nachfolger. Eigentlich sind die relativ zeitig.
0: Okay, dann bedanke ich mich, dass du für ein Interview hier bei uns bereit warst.
1: Ja, danke, dass ich hier ein bisschen quatschen durfte.
0: Und ich wünsche dir noch einen richtig tollen Bildungstag hier bei uns. darüber haben wir auch geredet. Und du wirst später noch bei einer Live-Sendung dabei sein. Dann verabschieden wir uns jetzt mal. Ja.

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Herzlich willkommen bei der 64. Folge von Elektromas Musikwelten. Ja, heute ja mal die Eröffnung einer neuen Serie sozusagen. Wer mich kennt und die Musiksendung, also die Radiosendung kennt und auch meine Website ein bisschen verfolgt hat, der weiß, dass ich ein ziemlicher Nerd bin, was Statistiken und Charts und Erscheinungsjahre und so weiter angeht. Und deswegen ist eigentlich höchste Zeit, dass ich mal eine Serie starte, die sich mit den Charts beschäftigt. Ja, wenn ich jetzt allerdings an die Charts der späten 70er und 80er denke, dann denke ich natürlich nicht zuerst an all das, was damals ganz oben stand. Also ich brauche kein Gumbay Dance Band oder auch kein Genghis Khan, das ist so ein Kram oder die Schlümpf oder den Ententanz. Auch das gab es ja alles. Es gab noch ganz viele andere ganz schlimme Sachen in den Charts. Aber ich denke natürlich als erstes an die Titel, die es erstaunlicherweise trotzdem zwischen Schlager, Disco, Rock und den großen Mainstream in die Hitparaden geschafft haben. Also Songs, die für ihre Zeit irgendwie anders klangen, vielleicht besonders elektronisch, vielleicht spacig sogar teilweise oder künstlich, vielleicht manchmal auch punkig oder irgendwie kantig oder aufmüpfig in irgendeiner Form. Manchmal war es auch einfach die Produktion, eine ungewöhnliche Idee oder einfach eine Haltung, die aus dem üblichen Radioprogramm irgendwie herausgestochen hat. Also was einfach auffällig war. Hat mir schon immer gefallen. Mainstream fand ich immer scheiße. Mich hat schon immer interessiert, was einfach anders klang als das, was alle gehört haben und alle gemacht haben. Und genau solche Titel habe ich für diese Sendung herausgesucht. Und dabei beginnt meine persönliche Definition der 80er ja wie immer ein bisschen früher. In dem Fall schon 1977, weil, ihr wisst ja, vieles von dem, was den Sound der 80er später geprägt hat, war da schon längst in Bewegung. Und deswegen kann ich die Jahre 77 bis 80 auch nicht ganz ignorieren. Das ist also keine klassische 80er-Hitparade, sondern meine ganz persönliche Suche nach den Perlen dazwischen. Deswegen heißt die Sendung auch Chartperlen der 80er, obwohl ich heute in den 70ern erstmal anfange und auch in Stadt bleibe. Es geht nämlich eigentlich nur von 77 bis 80 heute. Weiter geht es dann in den nächsten Folgen. Ja, fangen wir einfach mal an.

Ja, das war Magic Fly von Space aus dem Jahr 77 und war auch in den Jahreshitparade 77 in den offiziellen deutschen auf Platz 10 als höchst, also als Platzierung insgesamt fürs Jahr. Ja, man hat es damals Space Disco genannt und das war ein bisschen Vorgriff auf Synthpop, aber auch ein bisschen auf Techno. Da war ein Didier Marouani, sein Franzose, der schrieb das Stück eigentlich als ursprünglich mal das langsame Klaviermelodie. Und aber ja, Space haben daraus dann mit ihren Synthis und einem geraden, fetten Vierviertel-Beat einen futuristischen Instrumentalhit kreiert, der wirklich so ein bisschen Blaupause für vieles war. Ich lieb den Song total, fand ihn damals auch schon toll. Ich meine, damals, wie alt war ich mit 77? Da war ich gerade mal, da war ich 9. Ja, mit 9 trotzdem. Ich habe durch meine großen Brüder, ihr wisst Bescheid, immer auch schon Musik gehört und auch schon immer die Hitparade gehört. Und da war das damals schon, wenn es im Radio gelaufen ist, war ich immer total weggespaced irgendwie, weil ich das so futuristisch und so geil fand. Ja, wir machen auch, wer mich ja kennt, auch das wisst ihr, relativ chronologisch weiter. Wir bleiben im Jahr 77 in den Jahreshitparaden, in den deutschen. Und da kam dann auch noch ein Song vor, der auch der absolute Burner war damals, nämlich I Feel Love von Donna Summer. Ist in der Jahreshitparade auf 27 geklettert, wurde von Giorgio Moroder und Pete Bellotti damals geschrieben und geschrieben und produziert. War eigentlich fast vollständig elektronisch, um einen Moog-Sequencer drumherum gebaut. Und das war auch ein weiterer Vorläufer von Synthpop, auch von House und Techno. Und das Ganze in München entstanden. Auf dem Album übrigens I Remember Yesterday drauf von Donna Summer. Geiler Song, auch zigmal gecovert und auch fast immer in der Coverversion sogar gut. Danach, wie gesagt, immer noch 77. Wir sind auf der Position 42 der Jahreshitparade und da befindet sich dann David Bowie mit Sound and Vision. Und das ist ein ungewöhnlicher Popsong gewesen, weil eigentlich fast David Bowie erst nach der fast der Hälfte des Stücks eingesetzt hat. Und Mary Hopkins und Brian Eno singen Backing Vocals dazu, ist auch ganz spannend. Und auch der Produzent Tony Visconti hat während der Berlin-Phase von David Bowie ja viel gemacht mit David Bowie. Der hat auch hier mitgewirkt und das Ganze ist dementsprechend auch, wer David Bowie kennt, auf dem 77er Album Low drauf und ist für mich auch ein ganz besonderer Song gewesen. David Bowie natürlich auch eine Ausnahmeerscheinung, auch schon in den 70ern logischerweise, wo alles mit ihm begann.

Sound and Vision von David Bowie's Low und davor I Feel Love von Donna Summer. Natürlich nur in den Single-Versionen. Ich spiele heute allgemein die Single-Version. Es geht ja um die Single-Charts auch. Auch wenn von I Feel Love natürlich eine richtig geile Maxi-Version existiert. Auch von anderen Songs, die heute noch kommen, gibt's gute Maxis, aber die spiele ich heute aus zeitlichen Gründen nicht. Und außerdem, wie gesagt, die waren ja auch nicht in den Charts, die Maxis, sondern da waren natürlich die Singles. Ja, die nächsten zwei Songs, der erste auch noch von 1977, interessanterweise nicht in den Jahrescharts gewesen, also in der Top 50 war es 70er noch, da war das nicht ausgewertet worden, aber trotzdem bis auf Platz 16 hochgestiegen in den deutschen Singlecharts und war 20 Wochen auch drin in den Singlecharts. Deswegen hat es trotzdem qualifiziert und vor allem ist es halt wirklich damals neben Magic Fly von Space der zweite Space-Pop-Song eigentlich gewesen, aber eigentlich noch mehr, denn Jean-Michel Jarre ist wirklich ein absoluter Meister gewesen mit dem ersten Album Oxygen schon wirklich am Meilenstein gesetzt, das, obwohl das noch zu Hause bei ihm entstanden ist, im Heimstudio mit eigentlich alten analogen Synthes und selbst produziert, ein absolutes Meisterwerk. Ich finde da gar keine Worte für, wie gut ich dieses Album finde. Und Oxygen 4 war die Single dazu. Und ja, alles andere als ein typischer Hit der 70er. Das

15 Jahre lang. Und der hatte auch so eine ganz interessante Geschichte da erzählt. Der hat mich verbreitet, das Gerücht verbreitet, sie sei als Mann zur Welt gekommen und hätte sich operieren lassen. Ja, vielleicht heutzutage aus heutiger Sicht nicht mehr ganz politisch korrekt, sowas als Marketing-Gag zu verbreiten. Aber ihrer Karriere hat es nicht geschadet. Sie war ein bunter Vogel, insgesamt auch mit Marianne Faithfull befreundet und war mit Brian Jones von den Rolling Stones zusammen und ist allgemein in den 60s in London viel in der Nachtleben unterwegs gewesen. Ja, schriller Vogel und Follow Me ist allerdings eher ein Disco-Song, sehr schön elektronisch, so wie es mir gefällt und hat mir auch damals auch durchaus schon gefallen. Ich mochte Amanda Lear, allerdings auch wegen dieser verruchten Geschichte, die man damals halt auch geglaubt hat. Also jetzt Oxygen Part 4 und danach Follow Me von Amanda Lear von ihrem Album Street Ranch von 1978.

Ja, Follow Me von Amanda Lear und davor Oxygen von Jean-Michel Jarre. Ja, jetzt geht's weiter mit einem Belgier, der auch in den Charts sehr befremdlich klang damals. Also man wusste nicht so richtig, was soll das jetzt eigentlich sein? Ist es jetzt ernst gemeint der Punk oder verarscht der Punk? Man kann es bis heute noch nicht so ganz genau sagen. Irgendwie war es ein bisschen der Versuch, Punk in die Charts zu bringen einfach auch. Aber ich glaube, nie so ganz ernst gemeint. Es geht um Plastic Bertrand und Sablame pour moi. Läuft gut für mich, heißt es übersetzt auf Deutsch. Ist 77 rausgekommen, natürlich sind ja noch in 77 hier gerade in den Charts und das war damals bis auf Platz 16, 78 war es erst in den Charts, Entschuldigung, 77 rausgekommen, 80 auf Platz 16 der Jahreshitparade. Und heute ist eigentlich ein bisschen umstritten, ob Plastic Bertrand selber gesungen hat. Der übrigens, normal heißt er natürlich nicht Plastic Bertrand, er heißt nicht mal Bertrand. Er heißt in Wirklichkeit eigentlich Roger Jauré, ist in Brüssel geboren und war auch Schlagzeuger in einer Punkband, hießen Hubble Bubble. Die haben auch zwei Alben gemacht, 74 und 78, also sehr früher Punk sogar eigentlich. Und lange Rede, kurzer Sinn, ich will nicht zu viel erzählen, aber eigentlich hat es wahrscheinlich gar nicht er selbst gesungen, das Lied, sondern das hat der Songschreiber und Produzent Lou Debrick wohl gesungen, wie man heute eigentlich weiß und behauptet. Ja, nichtsdestotrotz, sehr schöner, lustiger Song. Ich mag ihn heute auch noch sehr gerne. Fand es damals auch ziemlich cool. War meine erste Berührung tatsächlich mit Punk damals. Danach kommt ein Österreicher, nämlich der Herr Kurt Johann Hauenstein, auch bekannt unter dem Namen Supermax. Und eigentlich kennt man von ihm nur einen einzigen Titel, nämlich Love Machine. Das war als LP-Version oder auch als Maxi-Version irgendwie, glaube ich, 14 Minuten lang oder so. Und man hat es dann gekürzt in zwei Teile, also aufgesplittet in ein Part 1, ein Part 2, ich glaube, es kam auch noch ein Part 3. Und hat es dann die einzelnen Teile, beziehungsweise in Part 1 als Single rausgebracht. Den hören wir uns jetzt auch gleich an. Und eigentlich ist das Projekt Supermax alles andere als Disco-Projekt, aber der Song klang ziemlich nach Disco. War so ein bisschen eine Ausnahme für die Band, weil eigentlich war das mehr Disco, Funk, Reggae, ein bisschen Rock, also live auch sehr rockig. Und aber auch auf der Platte, also die Platten sind alle nicht wirklich so Disco-mäßig wie das. Das war schon eine Ausnahmeerscheinung und ich fand es auch damals schon sehr geil. Ihr werdet auch, glaube ich, hören, warum. Ich finde, es klingt so ein bisschen nach Giorgio Moroder oder auch Frank Farian in frühen Sachen. Frank Farian war übrigens auch wirklich ein Freund von ihm und Bekannter, mit dem hat er auch einiges zusammen gemacht. Das führt jetzt aber zu weit. Auf jeden Fall letzter Plan pour moi von Plastic Bertrand und danach Love Machine Part 1 von Supermax, beides in den Charts von 78. Achso, und Love Machine hat sich übrigens bis auf Platz 36 platziert, 78 in der Jahreshitparade. Sablampoma bis Platz 16, wie gesagt.

Love Machine Part 1 und davor Sublime Pomar von Plastic Bertrand. Ja, die nächsten beiden Songs sind auch beide von 1978 und beziehungsweise das erste ist aus 77 erschienen, aber von 1978 aus den Charts, nämlich auf Platz 37, also ein Platz hinter Love Machine platziert in der Jahreshitparade. Und zwar Don't Let Me Be Misunderstood von Santa Esmeralda. Auch ein One-Hit-Wonder, würde ich jetzt mal sagen, mit Leroy Gomez als Sänger damals von Santa Esmeralda. Auch gab es auch eine ewig lange Version auf dem Album, auch 9 Minuten oder so. Und ist aber eine Coverversion, wurde schon im Original gesungen von Nina Simone und auch von den Animals vorher. Finde ich auch beide sehr gute Versionen. Und eigentlich richtig bekannt ist es auch in der Version von Santa Esmeralda, übrigens in Kill Bill im Soundtrack. Ihr erinnert euch diese wunderbare Szene, als sie sich im Schnee prügeln. Ich will es jetzt weiter ausführen. Sehr schöne ästhetische Szene auf jeden Fall. Und die Musik passt hervorragend dazu. Eine der Highlight-Szenen, finde ich, in ganzen Kill Bill-Geschichte. Auf jeden Fall der Song, auch ein Disco-Song, war ja Ende der 70er, auch deswegen steige ich hier mit so viel Disco ein. Das, wo am ehesten elektronische Instrumente am Anfang eingesetzt wurden, wie eben schon bei Love Machine, aber jetzt auch bei Don't Let Me Be Misunderstood, war damals noch nicht voll elektronisch, lag auch daran, dass es noch keine gescheiten Drumcomputer gab, die richtig geil geklungen haben. Das sollte noch kommen. Danach Ausnahmekünstlerin Kate Bush auf Platz 45 1978 und zwar mit Wuthering Heights. Ihr erste Single, benannt nach einem Buch von Emily Brontë. Und sie war damals erst 19 und sie war die erste Frau tatsächlich, die in Großbritannien mit einem selbstgeschriebenen Song auf Platz 1 die Singlecharts anführte. Das war schon was Besonderes. Hat sie danach noch 2-3 Mal auch hingekriegt. Und das war damals der Knall in der Musikszene. Kate Bush kam da als junges Mädel, hübsch, mit toller Choreografie, sehr ausdrucksstark, mit einer ganz tollen Ausstrahlung, hat ihre ganzen Sachen selbst geschrieben und auch relativ schnell mitproduziert, hat sehr früh Fairlight-Computer eingesetzt, das auf jeden Fall, ganz tolle Frau und für mich auch eine der großen musikalischen Inspirationen der 80er. Und kann gar nicht genug gute Worte finden für Kate Bush. Auf jeden Fall Wuthering Heights nach Don't Let Me Be Misunderstood.

Wuthering Heights von Kate Bush, von übrigens ihrem ersten Album The Kick Inside, darf man vielleicht, sollte man sich auch nochmal erwähnen. Wie gesagt, 1978 erschienen und die erste Single gewesen. Ja, bei Kate Bush tut mir jetzt sehr leid, da gibt's so viel eigentlich zu erzählen und ich kann so wenig erzählen jetzt gerade, weil mir einfach da ein bisschen so die Zeit fehlt. Ich müsste vielleicht ja über Kate Bush mal eine eigene Sendung machen, weil die hat so spannendes Leben gehabt, sehr früh im Kontakt mit Pink Floyd und Leuten wie David Bowie und auch Peter Gabriel natürlich sehr eng verbunden, dann Ende der 70er, Anfang der 80er oder Mitte der 80er noch und also ganz tolle Sachen erlebt und eigentlich alles berichtenswert, aber das würde jetzt hier die Sendung sprengen, deswegen sieht es mir nach, dass ich hier jetzt an der Stelle aufhöre. Ja, danach eine Frau, die aber eigentlich auch sehr beeindruckend war, und zwar Blondie, Debbie Harry, wie sie bürgerlich heißt, eigentlich heißt sie nur die Band Blondie. Und ist jetzt auch ein Song, der nicht offiziell in der Jahreshitparade erschienen ist, 78. Aber ich finde das Lied fand ich so geil. Ich war auch so eine der frühen Berührungen zum Punk, nämlich Denise. Und Denise war im April 78, ist auf Platz 9 hochgekommen in den deutschen Charts. War dann auch 15 Wochen in den Charts drin, hat trotzdem nicht in die Jahreshitparade geschafft. Aber wie gesagt, trotzdem kommt's hier vor, ist auf dem Album Plastic Letters und ist übrigens eine Coverversion von Randy and the Rainbows. Das ist 63 irgendwann erschienen. Und ich finde es ein super Song. Ist früher schöner, melodischer Punk in meinen Augen und auf jeden Fall deswegen für mich sehr markant auch schon 78 gewesen. War auch eine neue Musik, die es so in der Form noch nicht gab. Ja, und auch noch nicht gab, war so etwas, was Jonathan Richmond rausgebracht hat 1977 und dann 78 ebenso wie Blondie nicht in der Jahreshitparade war, aber bis auf Platz 13 hochgeklettert ist in deutschen Wochencharts, nämlich irgendwann im Januar 78. Und Egyptian Reggae war so eine Mischung aus Punk, Reggae, Filmmusik, ich kann es gar nicht so richtig beschreiben, hört euch am besten selbst an und macht euch ein Bild davon. Jonathan Richmond war Sänger und Gründer von den Modern Lovers, das ist eine amerikanische, ja, eher Rockband, die eigentlich auch recht witzige Sachen gemacht hat und auch ein bisschen Überschneidung hatte, zum Beispiel mit den Talking Heads oder auch einigen anderen interessanten amerikanischen Bands, auch die Cars zum Beispiel. Also da waren teilweise die Mitglieder, haben sich da überschnitten und gewechselt und naja, wie dem auch sei, auf jeden Fall Jonathan Richmond hat eigentlich auch Modern Lovers fast allein im Alleingang gemacht, also geschrieben und gesungen. Und deswegen hieß er irgendwann auch nur noch Jonathan Richmond and the Modern Lovers. Und Egyptian Reggae war auch ein bisschen eine Ausnahme als Instrumentaltitel nahezu angelegt. Und ich fand es damals total schräg, weil es einfach wieder mal ein ganz anderer Sound war.

Maggie von Jonathan Richman und davor Denise von Blondie. Hat gesagt, Blondie war auf dem Album Plastic Letters übrigens, also Denise. Und das Album zu Egyptian Reggae heißt Rock'n'Roll with the Modern Lovers. Ja, jetzt sind wir schon in den Charts 1979 angekommen, aber Disco ist immer noch aktuell und wir hören zum einen jetzt erstmal so ein richtig Disco-Klassiker, war ein One-Hit-Wonder, ist 78 schon rausgekommen, aber erst 79 dann in die Charts gekommen und aber dann so erfolgreich, dass es in der Jahreshitparade tatsächlich auf Platz 2 gelandet ist in den Charts. Und das dafür, dass es eigentlich ein ganz cooler Song ist, nämlich Born to be Alive von Patrick Hernandez. War ein One-Hit-Wonder, gibt auch nicht viel zu ihm zu erzählen. Das Spannendste finde ich persönlich, dass in manchen Fernsehauftritten damals die sehr junge Madonna zu den Background-Tänzerinnen gehört hat. Naja, gibt halt manchmal merkwürdige Überschneidungen. Ja, und da wir gerade bei Disco noch waren, gibt es nochmal nicht so häufig heute, aber es gibt nochmal einen zweiten Song von einer Band, die wir schon hatten, nämlich Blondie. Von Blondie hören wir nämlich jetzt noch Heart of Glass. Blondie war in den Ende der 70er einfach sehr cool und sehr neu und auch sehr erfolgreich. Deswegen ist sie hier mehrfach vertreten heute. Auf Platz 4 1979 in der Jahreshitparade und Heart of Glass habe ich auch schon mal gespielt in der früheren Sendung. Ich liebe den Song, der ist toll, auch wenn Blondie da viele alte Fans ein bisschen vom Kopf gestoßen hat, weil es so ein bisschen Disco-mäßig ist. Sie hat sich da so, behauptet man, so ein bisschen im Studio 54 angebiedert. Da ist dann der Song auch tatsächlich ein Hit geworden und gilt auch bis heute noch ein bisschen als Disco-Hit. Was den alten Fans von Blondie, glaube ich, gar nicht so furchtbar recht ist. Naja, wie dem auch sei, jetzt Born to be Alive und danach Heart of Glass.

Ja, Heart of Glass von Blondie und davor Want to Be Alive von Patrick Hernandez. Ja, Heart of Glass, wisst ihr jetzt, was ich meine? Das ist ein Disco-Song. Wenn man das mit Denise vergleicht, von einem Jahr davor, da waren die Fans alles andere als erfreut. Man muss auch dazu sagen, dass Heart of Glass ursprünglich auch anders klang. Aber der Produzent Mike Chapman, bekannt als aus dem Produzentenduo Chin und Chapman, also Nicky Chin und Mike Chapman, die haben in den 70ern ziemlich viel produziert, unter anderem aus so Sachen wie Sweet oder auch Smokey und noch ein paar andere, also ja, ich glaube aus Susie Quattro, also so ein paar Glamrock-Disco-Hits, also die so ein bisschen umstritten waren, die waren so ein bisschen die Stock Aitken Waterman der 70er. Und ja, Mike Chapman hat daraus diesen Disco-Song eigentlich gemacht. Naja, bleiben wir ein bisschen bei Disco, wobei Pop Music von M immerhin auf Platz 7 1979 gekommen in der Jahreshitparade, war schon fast eher Synthpop. Also ich finde, das war schon auch kein Disco mehr, war irgendwie auch ein bisschen strange, hat so ein bisschen Funk-Elemente auch, war auch ursprünglich ein bisschen funkiger geschrieben. Und Sänger Robin Scott und Gründer von M, ja, war dann, ich weiß auch nicht, haben sie sich dann mit den Synthies ein bisschen vergaloppiert und dann kam zum Glück ein sehr schöner Synth-Pop-Song eigentlich raus. Heute ein Klassiker auf jeden Fall. Vom Album New York, London, Paris, Munich übrigens. Ein sehr schöner Titel von Album, wie ich finde. Und ja, da hören wir jetzt auf jeden Fall mal Pop-Music von. Dann danach ein Projekt, was aus Kanada eigentlich kommt, nämlich die Band Promises, war eigentlich mehr oder weniger ein One-Hit-Wonder. Und Baby, It's You spiele ich auch hauptsächlich deswegen, weil mich sehr an meinen Bruder Matthias erinnert. Der mochte das Lied damals sehr gern, da ist es rauf und runter gelaufen. Zwar 1979 auf Platz 20 der Jahreshitparade, ist 78 rausgekommen. Ich finde es super, mein Freund Kai findet das Lied übrigens auch super, das fand ich sehr lustig, dass er das auch kannte und auch toll findet. Schöne Grüße an Kai an dieser Stelle. Ja, Baby It's You von Promises und es ist ein bisschen, finde ich, New Wave, es ist aber auch Pop und ein bisschen Disco. Ich finde, das ist ein schöner Mix und deswegen klang es auch anders damals in den Charts und deswegen ist es auch hier in meiner Sendung. Popmusik und danach Baby, it's you.

Baby, It's You und davor Pop Music. Ja, als nächstes kommt eine Band, die ja in den 70ern auch total omnipräsent war und man hätte auch schon andere Sachen aus den Charts von ihnen spielen können, aber ich fand die anderen so ja nicht so besonders wie jetzt Voulez-Vous von ABBA, weil selbst ABBA wollten Disco machen, Ende der 70er, also 79 war halt das große Disco-Jahr und jeder wollte Disco machen, selbst Blondie, wie gesagt, wie wir gerade gehört haben. Und übrigens auch Kiss war übrigens auch dann I Was Made for Loving You auf einmal mit dem Disco-Song vertreten. Das spiele ich aber heute nicht, weil das weicht mir zu weit ab von der ganzen Sendung. Aber wie gesagt, ABBA, Voulez-Vous, ABBA ist ja heute auf jeden Fall Disco-Klassiker in verschiedener Weise, also auch Dancing Queen läuft ständig auf Partys, verbindet man auch mit Disco heutzutage, war damals gar nicht unbedingt so. Aber Voulez-Vous war was Besonderes, sie sind relativ elektronisch geworden bei Voulez-Vous. Auch das Album hat ein bisschen mehr Synthie-Einsatz als vorher. Aber auch allein der Basslauf von der synthetische, elektronische und auch die andere Instrumentierung und die Produktion sehr getrieben. In Miami aufgenommen, nicht in Stockholm übrigens, so ein bisschen Ballastwissen, im Studio von den Bee Gees. Ja, auch ganz interessant. Auf jeden Fall Voulez-Vous auf dem gleichnamigen Album 1979 erschienen, auch nicht in den Jahrescharts platziert gewesen übrigens, interessanterweise. Ich fand es trotzdem so geil, dass ich es eigentlich ganz gerne spielen will. Und es ist aber auf Platz 14 im August 79 trotzdem eingestiegen in die deutschen Charts und war da auch ein bisschen ein paar Wochen vertreten, aber war nicht der ganz große Hit in Deutschland. Ja, der nächste Hit war ein großer Hit in Deutschland, nämlich I Don't Like Mondays von den Boomtown Rats. Ist 1979 in Jahreshitparade auf 48 hochgeklettert. Und ich fand es damals auch sehr geil. Ich mochte Bob Geldofs rotzige Stimme irgendwie. Das war so ein bisschen Mischung aus lustlos, aggressiv, melancholisch. Irgendwie so, das was später auch ein New Wave und Punk ausgemacht hat. Oder Punk zu dem Zeitpunkt natürlich schon längst ausgemacht hat, aber New Wave später auch ausgemacht hat. War so für mich auch schon einer der ersten New Wave Songs, die ich so richtig frühen Jugend oder meiner Kindheit, ich war ja noch nicht mal Teenager, 79 war ich gerade mal 11, aber da habe ich das schon als New Wave wahrgenommen, vom Album Fine Art of Surfacing übrigens. Und ich weiß nicht, ob der Song so ein großer Hit geworden wäre, wenn man weiß oder damals schon so einem bewusst gewesen wäre, dass der Song nicht einfach nur darum handelt, dass halt Montage scheiße sind, weil sie halt das Wochenende halt beenden und man wieder arbeiten muss oder in die Schule muss oder was auch immer tun muss, sondern dass es eigentlich mehr oder weniger darum ging, dass es eine Aussage von einem Amokläufer war, der in San Diego damals Amok gelaufen ist und als Begründung im Interview bzw. also im Verhör später gesagt hat, I don't like Mondays. Ja, es kann auch ein Grund für einen Amoklauf sein, aber geht mir manchmal auch so, wenn ich ehrlich bin. Voulez-Vous und danach I don't like Mondays.

I Don't Like Mondays von den Boomtown Rats und davor Woolly-Woo von ABBA. Ja, Boomtown Rats, natürlich Bob Geldof, ihr wisst ja Bescheid auch, man erinnert euch, wer natürlich Bob Geldof ist, nämlich Band 8, später mit Mature zusammen ins Leben gerufen und Do They Know It's Christmas geschrieben. Das war natürlich dann eigentlich der, sag ich mal, das Karriere-Highlight von Bob Geldof, weil davor ist ja so ein bisschen eine Versenkung verschwunden, wenn man ehrlich ist. Ja, trotzdem, der Song immer noch toll und auch für die damalige Zeit sehr besonders geklungen. Sehr besonders geklungen hat auch ja das erste große Lebenszeichen von Herrn Trevor Horn, der ja später in den 80ern dann ja richtig durchgestartet ist, wie man weiß, mit Frankie Goes to Hollywood oder auch vorher ABC schon und natürlich Art of Noise. Und nur ein paar zu nennen, also da gab es noch etliche mehr. Angefangen hat er aber mit einem Herrn Bruce Woolley zusammen. Und die haben zusammen 1979 Video Killed the Radio Star rausgebracht, auf dem ersten Album The Age of Plastic. Und das war dann 1980, wir sind inzwischen in den 80ern angekommen, jawohl, auf dem Platz 43 gelandet. Immerhin, für so einen Song schon was Besonderes. Und auch der Song klingt sehr, sehr, sehr speziell, auch gerade für die damalige Zeit. Deswegen ist er nicht wegzudenken aus der Sendung. Übrigens nicht wundern, es gibt natürlich heute ein paar Songs, die auch schon in der vergangenen Folge mal von meiner Sendung irgendwann mal gespielt wurden. Aber das war mir heute, ehrlich gesagt, vollkommen wurscht. Ja, also, Video Kids Radio Star von den Buggles als nächstes. Und ist denn ja auch was zu erwähnen ist natürlich, dass das war das erste Video, also wirklich das allererste Video, das von MTV am 1. August 1981 ausgestrahlt wurde. Also wohlgemerkt MTV Amerika. In Europa ging es ja erst ein paar Jahre später los und da war dann Money for Nothing von Dire Straits das erste Video. Aber das war auf jeden Fall das erste Video, was MTV jemals ausgestrahlt hat. Da stehen die beiden Herren mit interessanten Videoeffekten verzerrt, verfremdet, zusammen im Studio und schrauben an ihren schönen alten Analog-Synthes rum. Sehr schönes Videoclip. Fand ich toll, dass ausgerechnet das das erste Video war. Habe ich damals natürlich nicht mitgekriegt, weil amerikanische MTV hat man natürlich nicht bekommen hier in Deutschland. Aber man weiß es einfach heute, dass es so war. Ja, danach kommt dann ein Song, den ich auch damals gefeiert habe. War nicht der erste, den ich von Alan Parsons Project gefeiert habe. Ich fand vorher auch schon The Raven super. Und es gab immer zwei, drei Sachen, die ich echt geil fand. Das war allgemein bei den ganzen Progressive Rock oder Art Rock Projekten, die es da so gab in den 70ern, immer wieder mal der Fall, dass da was Tolles dabei war. Nicht zu vergessen, so Bands wie Supertramp oder Pink Floyd. Aber die waren natürlich vor der Phase jetzt, die habe ich jetzt auch davon abgesehen, dass sie gar nicht in den Charts drin waren, größtenteils, oder eigentlich die guten Songs zumindest nicht, habe ich die jetzt vernachlässigt. Aber Lucifer war in den Charts tatsächlich, war 1980 in den Jahrescharts sogar auf Platz 33. Und ich fand den Song richtig geil und wird heute noch verwendet für die WDR-Sendung Monitor, also diese Politik-Sendung. Ein Ausschnitt davon werdet ihr vielleicht dann wiedererkennen. Und Lucifer ist einfach ein toller Song und deswegen gehört er hier auch rein. Ist auch nicht ganz so kurz, aber das ist mir jetzt auch dann heute egal. Muss halt jetzt mal sein. Video Kids Radio Star und danach Lucifer.

Ja, das war Lucifer von Alan Parsons Project von seinem 79er Album Eve. Und davor Video Killed the Radio Star vom ersten Buggles Album The Age of Plastic. Ja, der nächste Song hat eigentlich ganz stark New Romantic geprägt. Und zwar zum einen, weil New Romantic im Blitzclub gegründet wurde oder erfunden wurde, der wiederum eigentlich ein David Bowie-Club war, ganz am Anfang, und Roxy Music ein bisschen noch, aber David Bowie-Fans waren sie alle. Und mit Ashes to Ashes 1980 vom Album Scary Monsters hat dann David Bowie auch mit dem Video sozusagen ein Denkmal gesetzt, dem Blitzclub und auch der New Romantic, in dem unter anderem auch Blitzclub-Gründer Steve Strange, späterer Visage-Sänger, hat eine Rolle gespielt in dem Video. Das ist total geil, ist das Video. Es ist ein total überbelichteten Stil der 80er eigentlich schon. Videos waren ja damals, ich habe es gerade erzählt, von Video Kills Radio Star, sind ja immer wichtiger geworden in der Zeit. Und da war das natürlich auch stilprägend, absolut. Und auch das Fade to Grey Video später war in einem ähnlichen Stil, finde ich, teilweise schon gedreht. Und ja, und wandlungsfähig wie immer, David Bowie als Clown, als trauriger Clown im Video. Naja, war auf jeden Fall ein tolles Video, sehr New Romantic-mäßig. Der Song übrigens, eine Fortsetzung von Space Oddity. Wir hören wieder eine Geschichte von Major Tom. Diesmal ist er verschollen im Weltall und später hat David Bowie erzählt, das sei eigentlich eine Metapher für einen Drogenabhängigen, der sich im Sumpf der Drogen verloren hat. Ist natürlich ein schöner Vergleich eigentlich, wenn man das so sieht, also wenn man davon schön reden kann, wenn drogenabhängig im Sumpf verlieren, klingt nicht gut, aber die Metapher mit dem Weltraum ist irgendwie schon sehr treffend und sehr passend. Ja, war eigentlich nicht wirklich in den Top 75 in den Jahrescharts 1980, aber ist trotzdem bis auf Platz 9 eingestiegen im September 1980 und deswegen, und weil der Song so stilprägend für New Romantic ist, deswegen muss er einfach mit dabei sein. Dagegen offiziell in den Jahrescharts war Funky Town von Lips Incorporated, war 1980 in der Jahreshitparade auf dem Platz 13 immerhin gekommen. Hab lange gedacht, es sei europäischer Song, weil irgendwie klingt er, finde ich, sehr europäisch. Ist in Wirklichkeit aber tatsächlich von einem Steven Greenberg, der eigentlich das so ein Studioprojekt gemacht hat. Der kommt aus Minneapolis. Und diese tolle Vocoder-Hook, also das ist dieser Effekt von dem Gesang, diesem Verzerrten, war damals auch nicht so häufig in den Charts vertreten. Fand ich sehr spacig und ziemlich cool. Musste ich auch damals hören. Ich habe auch die Maxi, kann ich mich genau dran erinnern, die hatte mein Bruder Matthias in seinem Plattenschrank stehen, wie so viele gute Maxis in der Zeit. War ja noch nicht so, gab es noch nicht so lange die Maxi-Singles und war eine tolle Maxi-Version, ziemlich lang. Cynthia Johnston hat da übrigens gesungen, mit einer sehr markanten Stimme. Und irgendwie ist der Song ziemlich cool und ich finde, er ist so ein bisschen der Übergang von Disco zu Synthpop, finde ich persönlich, weil er ist nicht mehr wirklich Disco. Ich finde ihn deutlich elektronischer mit dem Vocoder und so. Das finde ich schon irgendwie ein bisschen spaciger. Und umso erstaunlicher, dass das ausgerechnet Minneapolis kommt, also aus Amerika kommt, fand ich jetzt sehr erstaunlich. Normalerweise war ja eher Europa die Heimat von Techno und Synthpop. Naja, wie dem auch sei, Ashes to Ashes und danach Funky Town.

Funky Town von Lips Incorporated und davor Ashes to Ashes von David Bowie. Ja, und auch wenn ich eigentlich frühere Alben von Pink Floyd wie Dark Side of the Moon oder Wish You Were Here deutlich genialer finde, als also musikalisch zumindest, als The Wall, spiele ich jetzt als nächstes natürlich den größten Hit, den Pink Floyd hatten, nämlich Another Brick in the Wall, den Teil 2 davon, um genau zu sein. Von dem genialen Album The Wall ist natürlich auch genial. Also von Pink Floyd, diese drei Alben kann man in einem Zug nennen, finde ich. Die sind alle drei auf ihre Weise genial und alle drei auch sehr unterschiedlich. Das macht sie auch so genial. Dabei ist The Wall eigentlich musikalisch gesehen oder beziehungsweise produktionstechnisch gesehen vielleicht das am wenigsten spektakuläre, weil auch nicht unbedingt jetzt groß elektronisch oder was ganz Neues drin war. War halt aber auch ein Soundtrack und da ging es mehr um den Inhalt, der da genial war. Und der ist halt natürlich 1980 genau den Zeitgeist von uns Schülern getroffen hat mit der ganzen Kritik an der Schule und braucht man das überhaupt alles? Man will eigentlich nicht. Man wird da eigentlich hingezwungen und kommt einem vor wie eine Diktatur. Ja, das hat schon alles ganz gut gepasst und hat auch gut in den Zeitgeist, wie gesagt, gepasst und auch in die ganze New Wave und Post-Punk-Bewegung. Für mich war das, ja, war es Faust aufs Auge. Und auch wenn die Musik eigentlich ein bisschen zu rockig für mich war und auch heute ist, und der Song eigentlich, beziehungsweise das ganze Album, das ganze Projekt The Wall, mehr in Roger Waters Solo-Produktion war und der danach auch Pink Floyd eigentlich mehr oder weniger zerbrochen ist, unter anderem auch, glaube ich, an The Wall, sowohl an dem Erfolg wie aber auch an dem Ego von Roger Waters. Trotzdem ist es ein Meilenstein, ein Meisterwerk und war auch Platz Nummer 2 1980 in der Jahreshitparade, obwohl das Album 79 schon rauskam. 80 war es denn der Mega-Erfolg. Und da der Song musikalisch auch sehr raussticht aus dem Rest des Programms heute, kommt er jetzt ganz alleine nur für sich.

Another Brick in the Wall Part 2 im Single Edit. Ja, und wir sind schon am Ende angekommen. Und ja, ihr habt ja natürlich gemerkt, wir haben ja heute nur 1977 bis 1980 abgearbeitet. Und da fangen die 80er erst an. Das heißt ganz klar, es wird wohl noch mehr Folgen geben zu diesem Thema. Und ich freue mich auch schon drauf. Wobei ich natürlich gleich sagen muss, oder ihr habt es ja auch schon gemerkt, dass ich euch natürlich viel erspare, was in den Charts so damals war. Ich habe euch jetzt das Lied der Schlümpfe, das immerhin Nummer 1, 1978 der Jahreshitparade war. Oder auch So bist du von Peter Maffay, 79, oder Son of Jamaica, die Nummer 1 von der Combay Dance Band 1980. Den Kram habe ich euch natürlich jetzt erspart. Ebenso die ganzen Sachen wie Frank Zander oder auch die zahlreichen Lieder von den Bee Gees oder auch von ABBA natürlich. Ganz viel dabei, noch weitere Sachen. Aber Peter Alexander und dieses ganze Schlager Kram, den es da gab. Und natürlich auch Smokey, Boney M., das waren alles, die waren ständig dabei. Das erspare ich euch natürlich. Sind noch ein paar Sachen verloren gegangen, die vielleicht ganz gut waren. Bee Gees haben ja schon auch mit Stayin' Alive oder auch Village People mit YMCA. Das waren ja schon durchaus auch bemerkenswerte Titel. Das gab es natürlich nicht und das wird es auch nicht geben. Und im letzten Song erzählt Kate Bush in Babushka von einer Frau, die die Treue ihres Mannes testen will. Und unter dem Namen Babushka schreibt sie ihm Briefe, gibt sich als jüngere Frau aus und arrangiert schließlich ein Treffen, das die Beziehung dann allerdings endgültig zerstört. Naja, klanglich war der Song ebenfalls ungewöhnlich. Die Geräusche von zerbrechendem Glas gehören zu den frühen Einsätzen des damals neuen Fairlight-Computer. Zu dem kommen wir später in der Sendung noch ein bisschen mehr. In Deutschland kam Babushka bis auf Platz 14 der Singlecharts, schaffte es aber trotzdem nicht in die offiziellen Jahrestop 75 von 1980. Aber das Album Never Forever war ein Meilenstein. Bush produzierte erstmals selbst mit und wurde damit auch zur ersten britischen Solokünstlerin mit einem Nummer 1 Album in Großbritannien. Und das war dann jetzt auch Folge 64 von Elektromast Musikwelten bei Radio Darmstadt über DAB Plus oder im Webradio. Ich wünsche euch elektrisierende 4 Wochen bis zur nächsten Folge. Bis dann.

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0: Love Broke Through by Phil Keaggy from his second album, 1976. Fantastic album. By the way, in case you don't know it, I just remembered I'm supposed to be speaking German. Falls ihr das nicht wisst, gab es in den 70er Jahren der Geburt der christlichen Rockmusik. Und immer am 4. Dienstag im Monat feature ich diese Lieder aus den 70er Jahren, weil das so eine weltverändernde Bewegung war damals, und die anderen Dienstage, da nehmen wir halt neuere Sachen. Ich habe hier im Studio heute Abend zwei Gäste, die sind Martin und Ruth Kopp. Die sind keine Polizisten, obwohl sie Kopp heißen. aber sie haben Autorität, wie die Polizisten haben, ja, aber eine ganz andere Art Autorität. Wer seid ihr und was, wieso seid ihr in Darmstadt und was habt ihr jetzt geplant?
1: Ja, Robert, vielen Dank erstmal, dass wir hier sein dürfen heute Abend. Danke für deine Einladung. Und ja, wir zwei sind eigentlich zwei ganz normale Menschen. Wir sind verheiratet seit 13 Jahren mittlerweile. Wir haben 4 Kinder und ja, 4 wunderbare Kinder. Und unser Alltag ist ehrlicherweise eigentlich schon ziemlich auch turbulent und ziemlich busy. Wir sind auch in der Kirche ziemlich engagiert, ehrenamtlich. Aber irgendwie für dieses Jahr haben wir uns so was Besonderes aufs Herz gelegt bekommen. Und was das ist, das sagt uns Ruth kurz.
2: Yes, und zwar gehören wir zu den Menschen, die sagen, hey, wir glauben an einen Gott, wir glauben an Jesus. Das ist etwas, was wirklich unser Leben verändert hat, wo wir wirklich Erfahrung gesammelt haben, dass es was Lebendiges ist und Erfahrbares. Und das hat unser Leben so begeistert und so verändert. Und wir haben auch gesehen, wie ein Glaube an Gott und an Jesus Menschenleben verändert hat, dass wir gesagt haben, hey, wir wollen das nicht für uns behalten. Wir wollen uns nicht im Kirchengebäude verstecken, sondern das ist eine unverschämt gute Botschaft, die der christliche Glaube mit sich bringt. Und deswegen haben wir gedacht, wir wollen es einfach den Menschen in Darmstadt möglich machen, diese gute Botschaft zu hören, die Jesus Christus uns gegeben hat. Und deswegen planen wir ein großes Event, und das heißt Hella. Mhm. Hella Darmstadt. Und
0: Darmstadt soll heller sein.
2: Richtig, Darmstadt werden. Soll heller werden. Es soll heller werden in den Herzen der Menschen mit einer guten Botschaft.
0: That is something that, ich bin so daran gewöhnt, in diesem Mikrofon in Englisch zu sprechen. Das wird wahrscheinlich mehr als einmal passieren. Diese Idee, ein großes Event zu machen, bedarf natürlich die Mitwirkung von viele andere Leute, die aus andere Gemeinden sind. Was würdest du sagen, ist die Mehrzahl der Art der Gemeinden, die beteiligt sind an der Organisation und Ausführung? Meistens Freikirchen, Stadtkirchen, Landeskirchen, was?
1: Genau, also wir haben unsere Idee, unsere Vision haben wir in der Evangelischen Allianz vorgestellt, und so viele Kirchen, christliche Kirchen, evangelische Kirchen sind drauf aufgesprungen und haben gesagt, wow, ich finde es richtig gut, was ihr vorgestellt habt. Wir wollen da mit dabei sein. Wir wollen uns da richtig einbringen. Also wenn du mich fragst, was für Art von Kirchen das sind, dann kann man sagen, das sind ja Freikirchen, evangelische Freikirchen, ja, christliche Kirchen.
0: Was ist dieses Allianz, was du erwähnt hast? Ich bin auch an der Allianz beteiligt, aber ich frage immer wieder Leute, ob sie wissen, was das ist, und 9 von 10 Leute haben keine Ahnung, was diese Evangelische Allianz sein soll. Was ist das?
1: Na, Evangelische Allianz, jetzt bin ich gespannt, ob ich wirklich die Musterantwort auch sage, aber ich probiere es einfach mal. Evangelische Allianz ist für mich, dass Jesus Christus als Fundament in der Mitte steht und dass quasi alle Kirchen in Darmstadt, evangelische Kirchen, daran glauben, dass sie der Teil der Evangelischen Allianz sind.
0: Also ich weiß ein kleines bisschen über die Geschichte. Die ist in London entstanden vor circa 150 Jahren und ist jetzt weltweit verbreitet, eigentlich eher 170 Jahren. Ich würde sagen, fast alle Großstädte in der Welt und viele mittelgroße Städte wie Darmstadt haben einen Ortsverband, wie wir auch hier in Darmstadt. Ich bin schon 30 Jahre daran beteiligt, und es ist ein Zusammentun von viele Christen, die zu verschiedenen Kirchen gehen und eine der Vorwürfe, die wir Christen immer auf den Kopf geworfen bekommen, ist, dass wir nicht einig sind, dass wir immer gegeneinander kämpfen und argumentieren miteinander, gegeneinander. Und deswegen habe ich ein Lied ausgesucht, das eigentlich bedeutet, dass wir eins sind. Und das ist das Schöne an der Allianz und das ist das Schöne an dieses Event, das ihr geplant habt, nämlich, dass viele Gemeinden zusammengekommen sind und viele haben Teile der Arbeit, dieser Arbeit übernommen, inklusive unsere. Und es ist wunderbar zu sehen, dass Christen, obwohl sie nicht unbedingt in allen theologischen Fragen einig sind, trotzdem zusammenarbeiten können und eine gemeinsame Sache machen. Deswegen freue ich mich darauf. Jetzt spiele ich ein Lied, heißt Let Us Be One in You.

0: Wenn das Gehirn hart wie meine, dann können solche Dinge passieren. Aber ich verspreche, das kommt gleich. Jetzt will ich euch eine Frage stellen. Und wie ist das, wie ist die Idee erst gekommen, diese Veranstaltungen in die Welt zu setzen? Und wie entwickelte sich das zu dem, was es jetzt ist? Das ist eine ziemlich große Sache.
1: Also, es fing eigentlich damit an, dass wir festgestellt haben, Gottesdienste werden ja oft innerhalb von Räumlichkeiten gefeiert. Und
0: in der Regel, ja.
1: In der Regel. Mittlerweile sind die Freikirchen oft in irgendwelchen Industriegebäuden, nicht mehr in so schönen, wunderschönen Kirchen. Mhm. Aber der Wunsch kam einfach in mir auf, und das liegt vielleicht auch irgendwie in meinem Naturell, dass ich es liebe, einfach draußen zu sein und eben auch überlegt habe, hey, warum feiern wir die Gottesdienste immer drin? Lass uns doch einfach den Gottesdienst draußen in einem Park machen, an der Öffentlichkeit, und damit auch einladend wirken auf andere Menschen, die da auch an im Park zum Beispiel spaziergehen, vorbeigehen, und einfach öffentlich sichtbar und wirksam auch zu sein mit dem, was wir einfach haben durch den Glauben.
0: Okay, aber ein Gottesdienst in einem öffentlichen Ort zu feiern ist eine Sache. Aber das, was ihr jetzt geplant habt, ist ein bisschen mehr als das, muss ich sagen.
1: Das hat sich entwickelt,
0: genau. Ja, wie?
2: Nein, das ist auch eine ziemlich coole Geschichte. Also wir hatten so unabhängig voneinander, Ruth und ich, eigentlich auch so diesen Wunsch und diesen Traum, sowas zu machen, auch einfach in der Öffentlichkeit Gottesdienst zu feiern. Und ja, aber wie startest du sowas, ne? Und Es ergab sich, wir waren im Urlaub in Frankreich, und eines Abends bei einer Hochzeit saßen wir zusammen am Tisch mit anderen Pastoren aus Darmstadt, also mit anderen, mit Leitern von einer anderen Kirche. Und dann haben wir denen so ein bisschen unser Herz geteilt, was unser großer Wunsch ist, einfach einen Gottesdienst im Freien, die gute Botschaft von Gott, von Jesus Christus im Freien zu verkünden, haben das ja unser Herz geteilt, und sie waren offen dafür und sind auf die Idee angesprungen, haben gesagt, okay, wenn das konkreter wird, sagt Bescheid.
0: Wann war das?
1: Das war jetzt vor einem Jahr, Oktober letzten Jahr in Südfrankreich.
0: Ich wollte sagen, da müsste ein Jahr her sein, weil ihr habt das im Januar angekündigt.
1: Ja, genau. Und wir haben natürlich, war der Gedanke, dass wir, das fing bei unserer Gemeinde an, aber dann kam ganz schnell der Wunsch auf, nein, wir wollen das nicht alleine machen, wir wollen das mit allen machen, so viele wie möglich, dass wir so viele wie möglich dazu einladen, und wir waren da auch offen in alle Richtungen. Und das fing eben mit dieser Begegnung an dieser Hochzeit. Und da wussten wir, okay, wenn die sagen, sie sind mit dabei, dann wissen wir, da haben wir auf jeden Fall schon mal ein gutes Fundament, mit dem wir anfangen können.
0: Das heißt, dieses Ehepaar ist eigentlich schuld für die Sache.
1: Wenn man so will, ja. Also die haben dann auch gesagt, es ist verrückt, wir kennen uns nur so kurz, aber es fühlt sich an, als würden wir uns schon echt lange kennen. Also das war wirklich eine Herzensbegegnung, und das war der Startschuss für das ganze Event, dass wir gesagt haben, okay, let's go, wir packen das jetzt an.
0: Es gab das Wort ehrenamtlich. Ist das tatsächlich so? Ihr habt das Wort.
1: Es ist alles unentgeltlich, ja.
2: Na, und das ist ziemlich beeindruckend, wirklich. Wir sind auch jetzt so, wenn wir durchgehen, wer uns alles wo, wie unterstützt. Und das ist schon krass. Das wird von so vielen Ehrenamtlern quasi in Darmstadt getragen. Das beeindruckt uns total.
0: Genau wie wir bei Gospel Rock. Wir sind auch ehrenamtlich hier in der Sendung. Super. Also es geht eigentlich nochmal um Einheit unter den gläubigen Christen, die an Jesus und an der Bibel glauben und wollen Jesus zusammen im Freien. Und wo wird das stattfinden?
1: Auf dem Friedensplatz.
0: Und Friedensplatz befindet sich wo? Für diejenigen, die nicht direkt so viel Kenntnis von Darmstadt haben wie wir.
1: Also der Friedensplatz befindet sich neben dem Schloss und gegenüber vom Landesmuseum von Darmstadt.
0: Genau, das ist eine gute Beschreibung. Direkt neben dem Schloss, näher der Marktplatz, also Stadtmitte, wirklich ganz zentral. Sehr leicht zu finden mit öffentlichen Verkehrsmitteln, was man heutzutage mit Öffis bezeichnet, habe ich gehört. Ja, ich glaube dann, jetzt wäre wirklich die passendste Zeit, um das Lied Let Us Be One in You laufen zu lassen. Das machen wir jetzt.

0: Let Us Be One in You, Love Song, aus dem Jahr 1972. Das gleiche Jahr, in dem ich zum Glauben gekommen war. Ja, ich bin ein Stück älter als meine beiden Studiogäste heute. Wahrscheinlich doppelt. Wahrscheinlich noch mehr als doppelt. Aber wir sind trotzdem eins im Glauben und wir freuen uns über dem, was am kommenden Wochenende. Übrigens, wir haben noch gar nicht erwähnt, es ist am kommendes Wochenende, 29. und 30. August. Vielleicht wollt ihr erstmal die Uhrzeiten nennen.
1: Ja, genau. Wir starten Samstag um 14 Uhr. Wir starten da erstmal mit einem Kids Festival. Also Kids Festival heißt, wir machen alles, was Kindern Spaß macht. Wir bauen mehrere Hüpfbogen auf. Wir haben Bastelecke, Kinderschminken und du weißt noch viel mehr dazu, was wir da alles haben.
2: Genau, wir werden auf jeden Fall ein Kids-Programm haben am Samstagnachmittag von 14 bis 17 Uhr. Ab 17 bis 21 Uhr machen wir ein Abendprogramm mit Live-Musik, Tanz und hoffnungsvoller Botschaft. Und am Sonntag beginnen wir um 11 Uhr mit einem Gottesdienst, wo viele ihre Gottesdienste quasi gecancelt haben und auf den Friedensplatz zu kommen. Und danach wird es weitergehen, auch wieder mit einem Kids-Festival und einem bunten Bühnenprogramm mit Musik und Botschaft.
0: Eine der Wörter, der heutzutage in der Gesellschaft wie auch in der Politik sehr oft zu hören ist, ist Kollektiv. Ja? Also wo Leute zusammenkommen und eins werden, aber nicht alles, was in der Politik als Kollektiv angepriesen wird, bin ich unbedingt überbegeistert. Aber diese Art Kollektiv, wo viele Gemeinden, die hier in der Stadt normalerweise haben ihr eigene Gottesdienste abgetrennt von anderen Gemeinden, aber die canceln ihre eigene und kommen alle zusammen auf den Friedensplatz. Nicht jede einzelne Gemeinde, aber die meisten, denke ich. Unsere inklusive, wir sind auch da mit unseren paar wenige Leute und man wird eins. Wir sind eins, aber normalerweise wir sind getrennt eins. Dieses Mal werden wir zusammen eins. Und das finde ich toll. Wie hat sich die Sache weiterentwickelt und was für verschiedene Aspekte hat die Aktion jetzt? Was ist geplant? Abgesehen von Kinderarbeit.
1: Ja, was wir auf jeden Fall ansprechen wollen, ist einfach, wir wollen eine Hoffnung vermitteln. Wir wollen eine Hoffnung an den Gott der Liebe, an den Gott des Friedens und an Gott der Freude vermitteln. Und das machen wir. Wir haben Prediger aus ganz Deutschland, haben wir dafür eingeladen und werden kommen. Da freuen wir uns drauf. Und das wird wirklich stark sein, einfach auch eine lebensverändernde Botschaft zu predigen und das auch zu hören mitten in unserer Stadt.
0: Ja, und nicht zurückhaltend damit, nicht so entschuldigend, wie man manchmal den Eindruck hat, dass man einfach die Wahrheit direkt ausspricht und mit Liebe, also Paulus hat gesagt, speak the truth in love, rede die Wahrheit in Liebe. Man ist, heutzutage verbinden viele Leute das Wort Liebe oder der liebende Gott mit einer flächendeckende Akzeptanz von allem, was irgendjeder macht. Und das ist nicht gleich, ja? Man kann eine Person lieben, ohne abzusegnen, was die Person tut. Das sind zwei Paar Schuhe, oder? Erzähle ein bisschen mehr, Ruth, über die Herzenswunsch, was das alles bewirken soll.
2: Ja. Also, der Name Heller ist Programm, weil Jesus sagt, ich bin das Licht der Welt. Wer mir nachfolgt, der wird nicht wandeln in der Finsternis, sondern wird das Licht des Lebens haben. Das steht in Johannes 8, Vers 12. Jesus sagt ganz klar, er bringt das Licht in unsere Dunkelheit und wir müssen einfach nur die Augen aufmachen und unser eigenes Leben schauen, das Leben unserer Nachbarn, Kollegen, der Kinder. Wir müssen nur mal über den Luisenplatz laufen und den Menschen in die Augen gucken und wir müssen keine Psychologen zu sein, um zu erkennen, dass einfach eine große Not ist in den Herzen der Menschen, in den Familien, in den Leben. Und Jesus Christus sagt ganz klar, ich bin die Rettung für eure Not. Ich bin die Antwort für die Dunkelheit, in der ihr seid. Und das ist unser Ziel, dass Menschen wirklich eine lebendige Begegnung mit Jesus haben, die das Leben verändert, was rettet und ewiges Leben verspricht.
0: Der Weg, die Wahrheit und
2: das Leben.
0: das Leben.
2: Amen.
1: Ja, und ich habe es auch erst letzten Samstags habe ich erlebt. Ne? Es war ein Mann, dem ich begegnet bin, und ich habe seine Not gesehen und habe auch gesehen, er hat offensichtlich Probleme. Und ich habe ihm gesagt, weißt du, dass Gott dich liebt. Und dann war er erstmal, hat sich gefreut, und dann habe ich ihm mehr davon erzählt. Und am Ende habe ich auch gesagt, weißt du, darf ich für dich beten? Und er hat sich gefreut, dass ich für ihn beten durfte und gebetet habe. Und am Ende dieses Gebetes, das Gesicht zu sehen, wie es voller Strahlen ist, voller Freude ist, voller Hoffnung ist. Das ist erhellend, richtig. Yeah. Ja.
0: Das ist lobenswert und toll zu sehen. Ich habe jetzt natürlich nicht, es gab ganz viele vorbereitende Aktionen auch, ja. Manche, die wir so mitorganisiert haben, viele andere Gemeinden haben andere Sachen sozusagen. Ihr habt die Tür aufgemacht, dass Gemeinden eigene Ideen haben und, wie sagt man, contribute, dazugeben, ihre Ideen dazugeben, damit das Ganze ganz rund wird und alle möglichen verschiedenen Sachen. Wir waren auf dem Ludwigshöhe und habe über die Stadt gebetet, und andere Leute sind in den Parks gegangen, andere auf der Straße. Erzähl mal über diese vorbereitende Training, die wir letzten zwei Wochen hatten, diese One-to-One-Sache.
2: Yes, also wir haben Training, wo wir eigentlich den Gläubigen Mut machen möchten, sich nicht für ihren Glauben zu schämen, sondern ihnen das Selbstbewusstsein zu geben. Hey, das ist eine wirklich gute Nachricht. Die Menschen wollen das auch hören. Manchmal haben die Christen, ich weiß auch nicht, irgendwie so eine komische Angst, dass sie meinen, man wird gleich verfolgt, wenn man mal den Namen Jesus erwähnt. Aber wenn man anfängt, mit den Leuten zu reden und ihnen teilt, was für eine Hoffnung ich habe durch Jesus Christus, erleben wir ganz oft, dass Menschen total beeindruckt sind, dass es noch Menschen gibt, die wirklich von Herzen glauben und Jesus nachfolgen. Und da wollen wir sie ermutigen, ja, das weiterzutragen.
0: Wir sind auch öfters mal, wenn wir mal auf der Straße sind, an einem Samstag, vielleicht auf Luisenplatz oder so, wie offen viele Menschen sind. Wir begegnen viel weniger Widerstand als Zuneigung und Offenheit. Es ist manchmal erstaunlich, wie manchmal erwarten wir das gar nicht und dann kommt es und wir sind baff. Ja, um das tun zu können, um bereit sein, in aller Öffentlichkeit mit einer Person über den Glauben zu sprechen, das kostet Mut. Viele Leute bringen das noch nicht. Aber nicht nur Mut, es ist was anderes. Was hält uns davon zurück? Ich will behaupten, manchmal ist es Stolz. Wir wollen uns nicht blamieren. Wir wollen nicht, dass Leute schlecht von uns denken. Und deswegen, Demut ist an den Tag nötig, ja. Das nächste Lied, was ich spielen möchte, ist We Humble Ourselves. Here it comes.

0: We humble ourselves by the praise band. We are talking tonight on our, German. Tonight, heute Abend in der Sendung, reden wir über einen Anlass, die demnächst auf uns zukommt, beziehungsweise ihr geht darauf hin. Es wird an dem Friedensplatz stattfinden am kommenden Samstag und Sonntag. Wir haben schon in der Sendung einige Details dazu erzählt, was alles da stattfinden wird, was passieren wird. Und jetzt möchte ich ein bisschen von unseren Studiogästen, der Martin und die Ruth, also ihr habt davon gesprochen schon, dass diese Sache eine Veränderung in den Leben von Menschen, die Not haben oder in Nöten stecken oder was auch immer, fehlende Liebe, fehlende Beziehungen, gebrochene Beziehungen, was auch immer, Menschen aller Art haben verschiedene Situationen, die sie fertig machen, und auch die Leute, dem es gut geht, brauchen diese Hilfe genauso. Könnt ihr aber ein paar Beispiele vielleicht nennen, wer geholfen wurde, was ihr beobachtet habt?
1: Ja, sehr gern. Und ich glaube, ich fange einfach mal aus meinem eigenen Leben an zu erzählen. Weißt du, ich bin aufgewachsen eigentlich in einem guten Elternhaus. Also nicht eigentlich, ich bin in einem guten Elternhaus aufgewachsen, christlichen Elternhaus. Und der Glaube hat immer dazugehört. Aber wenn ich jetzt zurückblicke auf mein Leben, war es häufig so, dass ich dachte, okay, der Glaube ist sowas wie Einhalten von Regeln, von Gesetzen, von Geboten. Wenn ich das schaffe, dann bin ich ein guter Mensch, bin ich ein guter Christ. Wenn ich das nicht schaffe, dann bin ich irgendwie, da habe ich versagt. Und das hat so mein Glaubensleben eigentlich lange Zeit geprägt. Und ich dachte, okay, ich muss Leistung bringen. Aber ich weiß es noch genau. Ich war so, 21 Jahre alt. Da habe ich so für mich kapiert, Mensch, ich schaffe das gar nicht. Ich schaffe es gar nicht, immer diese Regeln einzuhalten. Ich schaffe es gar nicht, ein guter Mensch zu sein. Ich schaffe es gar nicht, irgendwie keine Fehler, keine Schuld, keine Sünden zu machen. Und in einem Moment, als ich es erlebt habe, als ich es gemerkt habe, was für ein schlechter Mensch ich eigentlich bin, wie viel Schuld ich in meinem Leben habe, habe ich die Bibel aufgeschlagen, und da stand da, dass Gott sagt, ich habe dich denn je und je geliebt. Und deine Schuld, wenn sie auch noch so rot ist, rot wie Blut ist, dann werde ich sie doch wieder schneeweiß machen. Und das hat mich im Moment angesprochen und ergriffen. Da habe ich gedacht, wow, das ist krass, das gilt mir, dass quasi meine Schuld, dass mir vergeben ist. Egal, ob ich alle Regeln einhalte oder nicht. Nein, ich kann es gar nicht. Aber alle Schuld von mir wurde mir schon vergeben. Und das hat mich geprägt, das hat mich verändert. Und ja, das ist die Freude, die ich jetzt auch nach außen tragen möchte.
0: Amen. Ja, und Ruth, du hast bestimmt auch irgendeine Geschichte.
2: Yes, ich könnte auch aus meinem Leben erzählen, aber ich habe jetzt überlegt, ich würde sehr gerne Geschichte erzählen von einem guten Freund von uns. Und zwar habe ich irgendwann mal, als wir Kinder bekommen haben, dann war ich dann abends nicht mehr so mobil, dann habe ich gesagt, komm, ich mache so abends ein Treffen bei uns zu Hause und ich lade Freunde oder Bekannte ein, die eigentlich mit Glauben gar nichts zu tun haben, und wir lesen einfach zusammen die Bibel. Nach dem Motto, Bibel dir deine Meinung. Viele haben eine Meinung über die Bibel, ohne sie zu lesen. Und ich habe gesagt, lest sie und dann könnt ihr eure Meinung bilden. Ihr müsst nicht dran glauben. Aber tatsächlich kam dann ein Freund und er hatte eigentlich wirklich gar nichts damit zu tun. Und irgendwann saß er da und sagte, jetzt ist meine komplette Welt zusammengebrochen im Positiven, also seine Weltanschauung. Und tatsächlich fing er an, sich dem Glauben zu öffnen, Jesus zu öffnen. Und diesen jungen Mann, der Freund, er ist mittlerweile wirklich ein enger, guter Freund von uns, er hat sich dann tatsächlich entschieden zu sagen, ja, ich glaube, dass Jesus für meine Schuld am Kreuz gestorben ist, dass er begraben, auferstanden ist, und er hat sich entschieden, sich taufen zu lassen als Erwachsener. Obwohl er als Kind getauft wurde, hat er gesagt, nein, ich lass mich taufen. Nach der Taufe war es aber dann auch so, dass er lange und schon davor mit Depressionen zu kämpfen hatte und auch mit Suizidgedanken, und er kam dann irgendwann zu uns und hat es uns auch erzählt, und wir haben gesagt, weißt du, Jesus ist am Kreuz nicht nur für deine Schuld gestorben. In Jesaja steht, in seinen Wunden sind wir geheilt, wir werden befreit. Er schenkt uns ein komplett neues Leben, und da ist Kraft im Namen von Jesus, um auf die Autorität zurückzukommen, die du am Anfang gesagt hattest. Kops, so heißen wir nämlich mit Nachnamen Kops. Aber die ist nicht in uns, sondern in Jesus. Und so haben wir uns mit ihm getroffen und haben dann ganz gezielt und bewusst gebetet, für die oder gegen die Depression, gegen Ängste, die er hatte. Und es war eine sehr starke Gebetszeit und actually, also so ziemlich wenige Wochen danach hat er uns dann erzählt, ab diesem einen Moment, als wir gebetet hatten, er hatte wirklich einen starken Befreiungsmoment gespürt, so hat er es gesagt. Und er hat dann seit dem Zeitpunkt keine Medikamente genommen. Empfehlen wir an dem Punkt nicht, aber es war seine Entscheidung. Er hat für sich entschlossen, er wird keine Medikamente nehmen und er hat seitdem keine mehr gebraucht.
0: Wow.
2: Obwohl er vorher lange oder über Wochen in Therapien, in Kliniken war, Medikamente genommen hat. Und er sagt, ich bin geheilt von Depressionen von einem Moment auf den anderen durch die Kraft von Jesus Christus.
0: Wow. Und das sind nur ein paar. Das sind nur zwei Beispiele von Geschichten, die wir drei hier in diesem Studio heute Abend erzählen könnten. Ich könnte eine Menge erzählen, ihr beide könntet eine Menge erzählen von Menschen, die berührt wurden, inklusive uns selbst,
2: ja.
0: ich inklusive. Und wir sind dankbar nicht nur für das, was Gott für uns persönlich gemacht hat, sondern auch das, was er für anderen gemacht hat. Ich muss auch eine kurze Geschichte erzählen, was Gott in meinem Leben bewirkt hat. Ich war 10 Jahre lang schon Christ. Ich habe mir gedacht, ich habe schon alles gehört, was mein Pastor sagen könnte. Es kommt nichts mehr Neues. Ich brauche was anderes, was Besseres, was Größeres. Ja, und ich habe von einer anderen Gemeinde gehört, wo der Lobpreis so toll sein sollte. Fing an, dorthin zu gehen. Und 2 Jahre lang war ich dort und fand es ganz gut, aber irgendwann habe ich gemerkt, das ist nicht das, was mir gefehlt hat. Ja, okay, die Musik ist toll und so, aber und dann in dem Jahr waren wir in einer Band damals und wir haben ein Tournee in England gehabt, England und Schottland, und ich war mit dieser Band zum ersten Mal in Europa gewesen und wir sind in England rumgetourt und wir haben in verschiedenen Schulen gespielt, wir haben in Gemeinden gespielt und in einer Stadt namens Rochdale in England in der Nähe von Manchester haben wir am Ende der Woche, nachdem wir in allen Schulen gespielt hatten, haben wir ein Konzert gegeben und es sind 25 junge Leute, die in der Schule waren in dieser Woche, nach vorne gekommen, um Jesus wow. aufzunehmen. Und dann die Bandleader hat zu uns Bandmitglieder gesagt, jeder von euch nimmt 5 und geht in irgendeine Ecke und erzähle, was man als nächstes machen soll.
2: Wow.
0: Ja? Und ich saß unter einer Treppe, es war die Treppe, die zu der Empore hochging. Ich saß da mit diesen 5 und habe die Sündergebet nochmal mit denen durchgegangen und erklärt, was sie machen. Und als wir die Augen aufgemacht haben, habe ich gesehen, wie die Tränen bei diesen 5 liefen. Und dann liefen natürlich die Tränen bei mir. Und ich habe in dem Moment erkannt, das ist das, was mir gefehlt hat die ganze Zeit.
2: Yes.
0: Ich habe das Tolle erlebt. Ich muss es weitergeben. Und das ist das, was in dieser Stadt geschehen wird am kommenden Wochenende bei Heller Darmstadt. Und damit werden wir mit einem Lied abschließen. 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

0: Nun, Leute, wir kommen ganz nah am Ende unserer Sendung heute und in ein paar Minuten werde ich euch ein bisschen verabschieden. Aber bevor wir das machen, wollte ich eine Frage an unsere Gäste stellen. Und das wäre, was kann man machen, wenn man hat gehört, wie wir erzählt haben, dass Gott Leute berühren kann und kann helfen, bestimmte Zeiten durchzukommen und bestimmte Nöten dabei helfen, rauszukommen oder durchzustehen. Wie kann man das für sich in Anspruch nehmen?
1: Ja, das ist eine sehr gute Frage. Es gibt einen Spruch, der sagt, Gott ist nur ein Gebet entfernt und er sagt auch, wer mich sucht, von dem lasse ich mich finden. Also es braucht dafür kein Gebet, keine bestimmte Formel oder irgendwie, dass man eine Kerze anzünden muss oder in die Kirche gehen muss oder so, sondern er sucht Herzen, die ihn aufrichtig suchen und sagen, ich brauche Hilfe, ich brauche dich, wenn es dich gibt, zeig dich mir.
0: Ja. Yeah.
1: So einfach ist das. Und wer das mit einem aufrichtigen Herzen tut, der wird Gott begegnen, der wird ihn erleben.
0: Das ist eine Verheißung in der Schrift.
2: Ja, und wenn du jetzt gerade zuhörst und bist wirklich auf der Suche nach Gott und willst mehr darüber erfahren und du kommst hier aus Darmstadt oder aus der Umgebung, hey, dann lass dir nächstes Wochenende die Chance nicht entgehen und komm auf den Friedensplatz. Komm Samstag und Sonntag, komm vorbei und wenn du jetzt zugehört hast und du siehst uns dann auf dem Friedensplatz, sprich uns an und wir lieben es dann einfach mit dir noch da ins Gespräch zu kommen, dich kennenzulernen und ja, lass mehr dann auch von dir einfach da teilen und genau, wir freuen uns da einfach dich zu sehen.
0: Okay, also ich will mich bedanken, dass ihr heute gekommen seid, Ruth und Martin,
1: yes,
0: die Nicht-Polizisten trotzdem mit Autorität gekommen. liebe Zuhörer, eine Sache dürft ihr nicht vergessen. 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So, das ist... 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Das waren nun eine Stunde christliche Musik zum Thema Heller Darmstadt. I'm being photographed at the moment. I'm embarrassed. Ich hoffe, dass es Ihnen, liebe Zuhörerinnen und Zuhörer hier bei Gospel Rock in der vergangenen Stunde ebenso viel bedeutet hat wie auch mir. Mein Wunsch ist es aber, dass die Stunde für Sie mehr war als nur Unterhaltung. 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Am Mikrofon hörten Sie me, Mr. T. Gospel Rock wird an jedem Dienstag im Monat von 22 bis 23 Uhr gesendet und wird am folgenden Tag, Mittwoch, um 9 und 15 Uhr wiederholt. Unsere E-Mail-Adresse ist gospelrock@radiodarmstadt.de, falls Sie uns etwas schreiben oder sagen möchten, und unser Livestream finden Sie auf www.radiodarmstadt.de. Gospel Rock on Facebook, jawohl, facebook.com/radargospelrock. Wir posten News, Playlists, Künstler und Event-Infos, like us, und nächstes kommt die Wiederholung des Abendprogramms. Bleib dran! Und gerade wünscht uns Rebecca St. James in unserem üblichen Abschiedslied, May the grace of our Lord be with you. Möge die Gnade unseres Herrn mit euch sein. Das ist auch unser Wunsch für Sie in der kommenden Woche. Ihr beide könnt jetzt unser Zuhörer in den letzten 10 Sekunden der Sendung einen guten Abend wünschen. Bitte.
2: Ja, guten Abend. Eine gute Nacht euch.
1: Eine gesegnete Nacht.

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3: Guten Tag, Guten Tag. Na, da ist ja irgendwas ganz schief gelaufen hier.
4: Was uns bewegt hat, war vor allem, dass wir einen Mangel wahrgenommen haben und um den Klimadiskurs und innerhalb des Klimaaktivismus einen Mangel an fundierter Gesellschaftskritik oder genauer gesagt an materialistischer Gesellschaftskritik. Die fehlt zwar nicht nur dort in diesem Spektrum, aber dort erschien sie uns besonders dringend nötig. Genau deswegen war das Ziel so ein bisschen nicht nur inhaltliche Fragen zu diskutieren, zu besprechen, zu klären, sondern auch...
3: So, jetzt nochmal, das war verstellt auf dem Mischpult. Mein Name ist Aurelian, wie Sie heißen, das weiß ich natürlich nicht, aber ich kann Ihnen verraten, dass Sie heute in der Sendung 29.11.11 Radio Darmstadt Dein Sendeplatz, was über den Klimawandel und über eine Filmstadt Göttingen hören werden. Das Ganze muss ich jetzt nochmal neu einstarten, weil ja der Anfang schon gesendet wurde und deswegen sende ich erstmal Musik. Ne? No?

0: Obwohl die Auswirkungen des Klimawandels sich mit Hitzewellen, Dürren, Waldbränden und immer deutlicher zeigen, befindet sich die Klimabewegung seit ihrem Erliegen während des Lockdowns der Covid-19-Pandemie in einem Prozess des Niedergangs und Zerfalls. Statt die Ursachen dafür kritisch zu analysieren und zu recht reflektieren, ist ein erheblicher Teil der Reste der Klimabewegung eine spezielle Form der Radikalisierung zu beobachten, die sich seit dem Terrorangriff der Hamas, des islamischen Dschihads und anderer palästinensischer Terrororganisationen auf Israel am 7. Oktober 2023 und darauf folgende israelische Verteidigungskrieg gegen den vehementen Israel-Feindschaft zeigt. Exemplarisch dafür steht die einstweilige Ikone Fridays for Future, Greta Thunberg, die sich fast vollständig mit antizionistischem Aktivismus widmet. Ihrem Beispiel folgt ein beträchtlicher Teil der ehemaligen oder noch bestehenden Klimabewegung. Um diese Entwicklung zu verstehen und einordnen zu können, haben wir mit Robin Forsthäusler gesprochen. Er ist Mitherausgeber des 2025 im Verbrecherverlag erschienenen Bandes Klimawandel und Gesellschaftskritik und hat darin einen Beitrag zu israelfeindlichen und Klimabewegung und in der Klimabewegung veröffentlicht. Der Sammelband ist aus dem gleichnamigen Kongress hervorgegangen, der an der Universität Oldenburg stattgefunden hat. Diese erste Frage und was die Gründe dafür waren, ist der Kongress zu organisieren.
1: Was uns bewegt hat, war vor allem, dass wir einen Mangel wahrgenommen haben und um den Klimadiskurs und innerhalb des Klimaaktivismus einen Mangel an fundierter Gesellschaftskritik oder genauer gesagt an materialistischer Gesellschaftskritik. Die fehlt zwar nicht nur dort in diesem Spektrum, aber dort erschien sie uns besonders dringend nötig. Genau deswegen war das Ziel so ein bisschen nicht nur inhaltliche Fragen zu diskutieren, zu besprechen, zu klären, sondern auch bestimmte Milieus in Verbindung zu bringen miteinander. Also genauer gesagt sozusagen diesen gesellschaftskritischen Diskurs mit dem Klimaaktivismus.
2: Dieser Kongress, der fand ja eben 2022 schon statt. Das war halt bevor jetzt dieser Terrorangriff der Hamas, des islamischen Dschihad und der PFLP auf Israel am 7. Oktober 2023 stattgefunden hat, wo nochmal diese ganze Israel-Feindschaft in der Klimabewegung sich viel stärker gezeigt hat. War das denn zu dieser Zeit bei dem Kongress auch schon ein Thema, was da besprochen wurde?
1: Nur ganz am Rande, also ein Vortrag beschäftigte sich mit Extinction Rebellion und deren Inszenierungen sind da so eine Art Endzeit-Spektakel, die da aufführen. Und diese ganze Thematik von Endzeit, Apokalyptik und so weiter hängt auf eine Art schon mit dem Antisemitismus zusammen. Also ich glaube, er kam selten zur Sprache, aber ist auf eine Art auch implizit angesprochen, wenn es um diese Themen geht wie Zukunft und Machbarkeit und so weiter. Also ein Thema, das besonders viel bearbeitet wurde, war eben diese Thematik von wie stellt sich Zukunft heute dar und was sind die gesellschaftlichen Bedingungen dafür, dass sich Zukunft auf diese Art und Weise darstellt, beziehungsweise also wie stellt sich die Veränderbarkeit von Zukunft auch dar. Und Zukunft ist ja ein Thema, was in der Klimabewegung in seiner seltsamen Unbestimmtheit auch eine große Rolle spielt. Also Fridays for Future tragen es ganz prominent im Namen und auch in den anderen Namen kommt es oder Slogans kommt es oft zur Sprache. Und Kennzeichen für die Gegenwart ist ja, dass sich Zukunft als eine Katastrophe vor allem darstellt, als eine Apokalypse. Und diese zeitgenössische Vorstellung von Apokalypse ist eben eine des Untergangs. Und in der heilsgeschichtlichen Tradition hat das eigentlich eine andere Bedeutung. Also in der Offenbarung des Johannes geht es darum, dass mit der Apokalypse sozusagen die schlechte gegenwärtige Welt untergeht und das tausendjährige Reich Jesu Christi oder das zweite Jerusalem oder wie auch immer dann auf Erden existiert. Und man könnte sagen, der Antisemitismus spielt eine Art Ersatz heute für diese heißgeschichtliche Dimension. Also wenn Zukunft sich nur noch als Katastrophe darstellen kann, dann bildet die Auslöschung Israels so ja eine Art heilsgeschichtlichen Zukunftsersatz, könnte man sagen.
2: Für mich stellt sich das so ein bisschen wie so eine Art Verschiebung auch dar. Also damals, als ihr den Kongress da hattet, so 2022, das war ja eigentlich schon nach dem Höhepunkt dieser neueren Klimabewegung mit Fridays for Future und so weiter. Die ist ja in der Corona-Krise zum Erliegen gekommen. Und in meiner Wahrnehmung hat sich diese starke Fokussierung auf Palästina und so weiter erst dann in dieser Niedergangsphase einerseits entwickelt und dann natürlich nach dem 7. Oktober 2023 nochmal ganz stark. Da würde ich einfach jetzt auch zur nächsten Frage kommen. Und zwar habt ihr ja dann diesen Sammelband veröffentlicht zu dem Kongress. Und da hast du ja dann selbst auch einen Beitrag zur Israel-Feindschaft in der Klimabewegung geschrieben. Und über diesen Text würde ich jetzt gerne noch weiter mit dir sprechen. Da würde ich fragen, weil du unterscheidest da am Anfang des Textes eben die Kritik an Israel von der Israel-Kritik in Anführungszeichen so. Und da wäre das interessant zu klären, was eigentlich dieser Unterschied genau ist und wie das halt in der Klimabewegung sich zeigt.
1: Also mit dieser Israel-Kritik in Anführungszeichen, ich werde das jetzt nicht jedes Mal dazu sagen, das kann man sich immer mitdenken, diese Anführungszeichen, die sind so gedacht als, im Englischen sagt man Scarequotes, also ne, es ist so in Anführungszeichen Israel-Kritik, also keine wirkliche Kritik. Damit ist ein rhetorisches Genre gemeint des zeitgenössischen Antisemitismus. Und dieses Genre versucht mit Hilfe von Un- und Halbwahrheiten, gezielten Auslassungen und Verzerrungen Israel sozusagen in ein schlechtmöglichstes Licht zu rücken und ja letztlich zu seiner Abschaffung beizutragen. Und immer unter der Behauptung, man übe lediglich Kritik. Ja, ich sage, das ist ein rhetorisches Genre, weil das schon mit allen möglichen vorgefertigten Schemata operiert. Also wenn zum Beispiel diese Kritik dann als antisemitisch benannt wird, inszeniert man sich sofort als Opfer von Antisemitismuskeule, Staatsräson und so weiter. Der Soziologe David Hirsch hat das mal die Livingstone Formulation genannt, nach so einem Londoner Bürgermeister. Also immer, wenn die Kritik kommt, das ist antisemitisch, sagt man, naja, du bist sozusagen du folgst der antisemitischen Staatsräson oder so. Ja, wenn man durch die sozialen Medien scrollt, ist das ziemlich unheimlich zu sehen, finde ich, wie gut das funktioniert. Also sobald Antisemitismus da zur Sprache kommt mit Bezug auf Israel, sind alle Top-Kommentare sowas wie übrigens ist Kritik an Israel kein Antisemitismus und so weiter. Und klar, wie viele davon Bots sind und so weiß man nicht, aber das ist so eine Reaktion, die dann quasi instinktiv einschnappt, kann man sagen. Ja, diese Israel-Kritik unterscheidet sich von einer solchen Kritik, die ihren Namen verdient, davon, dass eine genuine Kritik sich für die Besonderheiten und Heterogenitäten ihres Gegenstandes interessieren würde. Also in so Kampfbegriffen wie Siedlerkolonialismus, Apartheidstaat und so weiter, die oft gegen Israel in Stellung gebracht werden, werden solche Besonderheiten ja automatisch getilgt. Und man könnte durchaus, wenn man sich mit Israel beschäftigt, auch zu dem Ergebnis bekommen, dass das eine antiimperialistische Tradition hat. Zum Beispiel also, dass die Juden die Briten vertrieben haben sozusagen. Aber das ist dann eigentlich für solche Leute auch nicht von Interesse, weil sie eben kein Interesse an ihrem Gegenstand auf diese Art und Weise haben. Sie haben eine ganz andere Art von Interesse. Wie dieser Unterschied dann genau zu fassen ist zwischen Pseudokritik und genuiner Kritik, dafür gibt es jetzt keine universelle Anleitung. Also es gibt so verschiedene Definitionen von Antisemitismus mit Anwendungsbeispielen. Die eine sagt dann, dieses oder jenes ist antisemitisch, wenn es in Bezug auf Israel gesagt wird, zum Beispiel wenn Israel dämonisiert wird oder delegitimiert wird oder wenn Doppelstandards angelegt werden. Das ist dieser 3D-Test, der in die Arbeitsdefinition der International Holocaust Remembrance Alliance eingebaut wurde. Aber auch so Definitionen sind jetzt kein ultimatives Instrument, mit dem man genau immer unterscheiden kann. Es kommt dann doch auf den Kontext an, auf die Motivation des Sprechers und so weiter, die man ja nicht letztendlich wissen kann. Ich denke, man bekommt auch ohne so einen fixen Prüfstein einen Eindruck davon, wie ernsthaft ein kritisches Urteil ist, wenn man sich anschaut, ob sich jemand wirklich mit der Komplexität der Realität ernsthaft versucht hat, auseinanderzusetzen oder ob er eben dieser Realität seine mitgebrachten Schemata überstülpt.
2: In deinem Beitrag zeichnest du diese Entwicklung des linken Antisemitismus oder Antizionismus seit 1967 ziemlich detailliert nach. Das brauchen wir jetzt nicht alles durchzugehen, aber ich würde gerne auf das, was du als links-islamistische Querfront bezeichnest, zu sprechen kommen. Denn wie du auch in deinem Beitrag erwähnst, ist ein Beispiel dafür diese sogenannte Gaza-Flottille, die schon im Jahr 2010 stattgefunden hat, bei der linke und islamistische Organisation eine von Israel errichtete Blockade des von der Hamas regierten Gazastreifens durchbrechen wollten. Kannst du kurz darstellen, wie das zu einer solchen Querfront gekommen ist?
1: Also konkret in Bezug auf diese Flottille kann ich das nicht so genau sagen. Es gab da eben Hilfsorganisationen, Linke und Islamismus nahe Gruppen zumindest, deren nebeneinander dann oftmals so gut funktioniert, weil sie eine negative Einheit bilden. Also keine Einheit, die sich über positive gemeinsame Begriffe bestimmt, sondern eben über eine geteilte Feindbestimmung. Zur Geschichte dieses links-islamistischen Bündnisses insgesamt kann ich vielleicht so ein paar Schlaglichter werfen. Eine genaue Geschichte dazu gibt's, soweit ich weiß, nicht. Also damit beschäftigen sich auch nicht allzu viele Leute. Ich würde sagen, dass die Attraktivität des Islam für die Linke eng mit der Krise des Marxismus auch zusammenhängt und mit der Krise der Klassenpolitik. Der Islam war auch davor für die Linke schon aus verschiedenen Gründen attraktiv, als Projektionsfläche für eigene Sehnsüchte zum Beispiel. Aber mit der Krise des Marxismus traten da eben noch andere Sehnsüchte dazu, vor allem die, würde ich sagen, dass dort Männlichkeit noch auf eine Art und Weise ausgelebt wird, wie man sie sich selber untersagt, dass Männer dort kämpferisch sind, auch revolutionär und so weiter, alles, was man im Westen so vermisst, was man auch gar nicht vielleicht selber sein will oder selber machen will, aber wie man sich selbst gerne vorstellen möchte vielleicht. Als Ruhollah Khomeini 1979 die Schah-Diktatur im Iran stürzte und ein islamistisches Regime aufbaute, war zum Beispiel der postmoderne Philosoph

0: Kapitalismus und Sozialismus, Ost und West, sind für Foucault eigentlich nur zwei Seiten dieser einen Medaille der Moderne und die sich inhaltlich dann auch nicht mehr großartig voneinander unterscheiden, weil sozusagen die Macht in beiden Systemen ähnlich operiert. Die Moderne ist also das Hauptübel und das Mullah-Regime taucht dann als eine Art dritter Weg auf. Also als spirituelle, authentische, die Volksgemeinschaft oder so, die damals für einige Leute und nicht wenige Linke auch eine große Strahlkraft ausübte. Ja, dazu kommen verschiedene andere Aspekte. Ich bin selbst unsicher, wie stark man das jeweils gewichten soll. Also was mir einfällt, ist zum Beispiel, dass die arabischen Staaten im Blockkonflikt von den Sowjets gesponsert wurden und diese arabischen Staaten dann teilweise auch linksorientiert waren, zumindest dem Namen nach. Ich sage dem Namen nach, weil das natürlich oft strategische Hintergründe hatte und man nannte sich dann halt selbst sozialistisch oder so, wenn man dadurch die Alimente der UdSSR abgreifen könnte, auch wenn man selbst eigentlich ideologisch dem Islam oder einer bestimmten politischen Auslegung des Islam eigentlich näher steht als dem Marxismus. Also es ist vielleicht bekannt, dass Leute aus der RAF dann teilweise nach Jordanien flogen, um dort für die Stadtguerilla zu Hause den Umgang mit der Waffe zu üben. Wie gesagt, dieses maskulin-kämpferische hat da, glaube ich, eine große Attraktivität besessen. Das machte die RAF übrigens in Zusammenarbeit mit der PFLP, der Volksfront zur Befreiung Palästinas, die auch an den Massakern vom 7. Oktober mitgewirkt hat, zusammen mit islamischem Dschihad und so weiter. Du hast das vorhin genannt. Man kann sich ja selbst fragen, wie links man so eine Bewegung einschätzt. War jetzt dieses Massaker am 7. Oktober, war das auch eine links-islamistische Querfront oder waren das einfach Islamisten? Jedenfalls hat sich seit dieser Zeit, seit den 70er Jahren, vor allem im Linken ein Denken entwickelt und sehr stark etabliert, das oft als Identitätspolitik bezeichnet wird oder Identitätsdenken. Ich denke, jeder kann sich was darunter vorstellen. Und das hat, denke ich, sehr stark auch dazu beigetragen, dass sich dieses links-islamistische Bündnis stark verfestigt hat, weil es in sehr manichäischen, also in sehr starken Schwarz-Weiß-Kontrasten operiert, dieses Denken. Es gibt da Unterdrücker und Unterdrückte. Gut und schlecht sind sehr klar verteilt. Und wer unterdrückt ist, ist gut. Wer Unterdrücker ist, ist schlecht. Und das spiegelt sich auch in der Parteipolitik wieder. Also obwohl Muslime zu den allerkonservativsten Bevölkerungsgruppen zählen, wählen die mehrheitlich linke und linkspopulistische Parteien. Also bei den Bundestagswahlen 25 war die Linke mit 29% die populärste Partei unter Muslimen. Und auch in Frankreich zählen die muslimisch geprägten Vororte, die Banlieues, zu den Hochburgen der linkspopulistischen LFI. Die dürften aber die linkspopulistischen Parteien nicht wegen der Woken-Agenda wählen, sondern weil die eben auch für extreme, also im Grunde rechtsextreme oder islamistische Ideen eine Art Safe Space bieten. Die Aussagen zum Beispiel, dass Juden zu viel Macht auf den internationalen Finanzmärkten hielten, der stimmen 74% der befragten Muslime aus Deutschland zu.
1: Und du gehst dann in deinem Beitrag auch noch näher auf die ideologischen Hintergründe der Israel-Feindschaft in der Linken und vor allen Dingen in der Klimabewegung ein. Und dabei machst du so eine Entwicklung vom Motiv des Antiimperialismus zum Postkolonialismus aus. Du schreibst im Text aber auch, dass es heute ein merkwürdiges Nebeneinander der Überbleibsel antiimperialistischer Tradition und postkolonialen Aktivismus gibt. In meiner Wahrnehmung ist in den letzten Jahren dieses Motiv des Antiimperialismus mit den neueren roten Gruppen nochmal stärker hervorgetreten, was sich auch in Teilen der Klimabewegung wie etwa Ende Gelände zeigt. Könntest du bitte auf diese Entwicklung oder das Verhältnis von Antiimperialismus und Postkolonialismus nochmal eingehen?
0: Der Antiimperialismus bezieht sich ja vor allem auf die Tradition des Marxismus-Leninismus. Da tauchen dann teilweise auch Versatzstücke von Stalin und Mao auf oder aus der Dependenz.

0: oder Weltsystemtheorie, aber Lenin ist schon der Hauptbezugspunkt. Und heruntergebrochen kann man vielleicht sagen, dass im Unterschied zum Marxismus der Fokus von der Nationalökonomie auf die internationale Ebene stärker verschoben wird. Und in der Adaption dieses Denkens, also wie das von den sozialen Bewegungen, oder damals gab es noch keine sozialen Bewegungen, oder sie waren gerade erst im Aufkommen, aber wie das dann sozusagen von den Aktivisten adaptiert wurde, gingen entweder Nuancen auch verloren oder teilweise sind Schemata auch schon angelegt. Jedenfalls im Endeffekt hatte man dann oft sehr eindeutige Freund-Feind-Unterscheidungen, wie ich es gerade eben auf die Identitätspolitik ja auch, wie ich es darüber auch schon gesagt hatte, dass das findet man im Anti-Imperialismus auch. Also man hat hier die guten, ausgebeuteten Staaten und auf der anderen Seite die schlechten, ausbeutenden Staaten. Und diese Unterscheidung war lange Zeit Ost und West. Inzwischen hat sich das zu dem, was man globaler Norden und globaler Süden nennt, geändert. Und diese ausgebeuteten Staaten sollen sich dann qua Volksbefreiungskrieg emanzipieren. Ich finde, das ist so ein Wort, Volksbefreiungskrieg, das erinnert mich immer an die martialische Sprache, auch des NS. Was, denke ich, ein Unterschied ist, weil hier und da die Unterschiede innerhalb dieses Volks ja getilgt werden. Also es geht eben nicht mehr um Arbeiter und Kapitalisten, sondern die sind sozusagen, sind sie selber als Arbeiter und Kapitalisten wiederum von anderen, mächtigeren Arbeitern und Kapitalisten aus dem Norden unterdrückt, dann sind die sozusagen ein Volk, was sich gegen diese Unterdrückung wehren soll. Aus dieser antiimperialistischen Tradition stammt dann auch die Bezeichnung Israels als Vorposten des Imperialismus im Nahen Osten. Der Postkolonialismus im Unterschied dazu gehört der vorhin genannten Tradition der postmodernen oder poststrukturalistischen Philosophietradition an. Nur als Einschub kurz, ich rede immer von diesen Schemata von eindeutigen Feindbestimmungen, gut und schlecht, weil das in meinem Denken einen Unterschied markiert zum Marxismus, der zuvor der Hauptbezugspunkt war im linken Denken, wo es eben so eine klare Unterscheidung nicht gibt, wo nämlich sowohl Arbeiter und Kapitalist den Gesetzen des Marktes folgen müssen und Charaktermasken sind. Also die führen ihre Funktionen aus, ihre gesellschaftlichen Funktionen, müssen beide den Spielregeln gehorchen, die ihnen vorgegeben werden. Und da gibt es so eine moralische Dimension erstmal nicht, sondern das ist eine Gesellschaftsanalyse. Und im Antiimperialismus kommt ihr dann immer stärker dazu, denke ich, und das wird im Postkolonialismus dann fortgesetzt oder in der Identitätspolitik im Ganzen. So viel nur zum Hintergrund dessen. Ich sprach gerade vom Postkolonialismus, der sich vor allem an den Universitäten etablierte erstmals und da inzwischen hegemoniell ist, vor allem in den USA. Man kann davon ausgehen, denke ich, dass sich der Trend auch in Europa und in Deutschland so fortsetzt. Wie diese Inhalte da aussehen. Auch hier geht es gegen den Westen bzw. den globalen Norden, wie im Antiimperialismus, allerdings aus anderen Gründen. Es geht weniger um Kapital und Materielles als um Sprache und Macht. Wer ist hegemoniell im Diskurs? Wer bestimmt, was als wahr gilt und was als unwahr und so weiter? Im Gegensatz zum Antiimperialismus liegen hier keine universalistischen Prinzipien mehr zugrunde. Der Universalismus wird als politisches Machtinstrument des Westens begriffen, womit sie auch nicht ganz falsch liegen. Also so hehre Ideale wurden ja in der Vergangenheit häufig genug instrumentalisiert für weniger hehre Zwecke, aber das ist halt nur eine Seite der Medaille. Jedenfalls, um mich kurz zu fassen, vielleicht die Schablonen sind im Wesentlichen dieselben wie im Antiimperialismus. Und warum sich dieser wieder aus dem Grab erhoben hat, dazu könnte ich eigentlich nur raten. Also so richtig gute Ideen habe ich keine.
1: Du hast ja dann auch noch so eine Theorie der Verbindung von Antiimperialismus und Postkolonialismus. in der Klimabewegung, wo dir der Begriff oder das Konzept der Intersektionalität zentral erscheint. Kannst du da nochmal sagen, wie diese Verbindung über die Intersektionalität funktioniert?
0: Intersektionalität ist in erster Linie für mich ein Konzept, was diese Verbindung irgendwie plausibilisiert. Weiß nicht, ob die in der Realität eine ähnliche Wirkmacht hat oder wie viel das rezipiert wird, aber ich benutze das, um das für mich selber irgendwie verständlich zu machen, weil Intersektionalität eigentlich eine Art Platzhalter ist. Als Poststrukturalist würde man vielleicht sagen, ein leerer Signifikant. Das muss ich kurz erläutern. Also der Begriff, oder eigentlich ist es ja kein Begriff, es ist eine Metapher oder eine Heuristik eher, taucht ja das erste Mal auf bei Kimberly Crenshaw, wo es darum geht, dass schwarze Frauen auf eine Art und Weise diskriminiert werden, die mehr ist als die Addition von weiblicher und antischwarzer Diskriminierung. Ja, also diese Frauen werden auf eine Art und Weise diskriminiert, die weder weiße Frauen noch schwarze Männer nachvollziehen können. Und diese Phänomene sind auch mehr als das, wenn man diese beiden Diskriminierungsformen addieren würde. Darum geht es in letzter Linie um sozusagen emergente Phänomene. Es gibt jedoch auch eine andere Metapher bei Crenshaw, die in einem Text auftaucht, die nicht rezipiert wird, nämlich dass alle möglichen diskriminierten Menschen irgendwo in einem Keller eingeschlossen sind und ganz weit oben gibt es eine Luke, wo sie raussteigen können. Und dann müssen sie sich so übereinander stapeln, damit der Oberste diese Luke erreichen kann. Und in ihrer Schichtung stellen die Menschen eine Art Diskriminierungspyramide dar. Ja? Also ganz, ganz unten sind dann die, die am stärksten mehrfach diskriminiert werden. Und oben sind die, die am wenigsten diskriminiert sind. Also diese seltsame Vorstellung von einer, ja, man sagt oft so despektierlich, Diskriminierungsolympiade oder so, die ist auf jeden Fall auch schon angelegt. Nun ist das Konzept der Intersektionalität in der Nachfolge von Crenshaw immer weiter verwässert worden, aber das wurde dann auf alle möglichen Sachverhalte oder Theorien, wie auch immer, angewendet, wo es irgendwie darum geht, dass sich zwei Entitäten miteinander kreuzen oder überschneiden oder zusammenwirken oder so. Also das habe ich vergessen, dieses Intersektionalität, dieses Intersection, was darin steckt, bedeutet ja Kreuzung auf Englisch. Und die andere Metapher, die hauptsächliche bei Crenshaw, ist eben, dass eine schwarze Frau an der Kreuzung steht und so aus verschiedenen Richtungen überfahren werden kann. Und diese Richtungen stehen dann für die Diskriminierung, die sie erleidet. Diese Metapher der Kreuzung wurde dann auf alles Mögliche, wie gesagt, angewendet. Und mir scheint es, dass es als eine Art, ja, Platzhalter funktioniert hat für die Gesellschaftstheorie, die mit dem Marxismus verschwunden ist. Also der Marxismus hatte ja eine sehr ausgefeilte Gesellschaftskritik eher. Ich verwende das jetzt mal synonym. Und diese Gesellschaftskritik oder Gesellschaftstheorie im Marxismus erklärt, wie sich ein gesellschaftliches System, eine Gesellschaftsstruktur reproduziert und wie auch Unterdrückung, nicht so sehr Diskriminierung, sondern Unterdrückung, wie das eingebaut ist in diese Gesellschaftsstruktur. Wie gesagt, ging es dann im Poststrukturalismus und der postmodernen Philosophie nicht mehr um Strukturen, sondern um Macht, um Diskurs, Sprache. Und diese Dimension ging im linken Denken so ein bisschen verloren, der Struktur oder des Systems. Und eine Dimension, wo Intersektionalität dann angewendet wurde, war eben auch Gesellschaftstheorie. Ich weiß nicht, wie stark das in der Linken rezipiert wird, aber was interessant ist, ist, dass man in diesen Theorien der intersektionalen Gesellschaftstheorie, dass man da sehr stark so Alltagsvorstellungen wiederfindet, die sich die Leute so machen. Also da geht es darum, dass hier auf dieser Ebene sind dann nicht mehr Diskriminierungsformen intersektional gedacht als sich überschneidende und ineinander wirkende, sondern Gesellschaftsstrukturen. Und dann hat man eine Struktur, die heißt systemischer Rassismus und eine, die heißt Klasse. oder Klassismus und eine, die heißt Sexismus. Und diese Strukturen wirken dann irgendwie ineinander, sodass sie bestimmte Diskriminierungsformen produzieren oder bestimmte Identitäten produzieren. Und ja, da geht ganz viel durcheinander. Ich habe das in einem anderen Text von mir ausführlich visiert. Aber hier nur mal, um zu zeigen, wie dieses Konzept der Intersektionalität dann sich verselbstständigt hat. Also eine Autorin hat in einem viel gelesenen Artikel von Intersectionally as Buzzword gesprochen. Es wurde zu einer Art Buzzword. Und zu guter Letzt, als letztes Beispiel, hat die Aktivistin, die so eine Art Ikone des Black Feminism, Angela Davis, dann in die aktivistische Praxis übernommen, wo sie von der Intersektionalität der Kämpfe spricht. Also da geht es darum, dass verschiedene soziale Kämpfe oder wirklich oder vermeintlich progressive Kämpfe miteinander verbunden werden sollen. Und Angela Davis geht sehr stark darum, dass alles mit Palästina verbunden werden soll. Und ich finde, in diesen beiden Beispielen drückt sich was aus, nämlich, dass man erstmal keinen Begriff von Gesellschaft mehr hat, von Gesellschaft als Totalität, von, wie gesagt, als Struktur, die bestimmten Gesetzen folgen muss, um sich zu reproduzieren und dabei bestimmte Phänomene, bestimmte ja, Ergebnisse zeitigt, als funktionale oder nicht funktionale. Und auch ein verbindendes Moment, das fehlt in der linken Politik, weshalb man diese komische Leerstelle der Intersektionalität braucht. Es gibt nämlich keine inhaltlichen Gründe, die da sein müssen, damit irgendwelche sozialen Kämpfe miteinander verbunden werden, sondern ja, es geht letztlich darum, Angela Davis drückt das natürlich blumiger aus, aber es geht letztlich darum, dass man die anderen auf eine Art und Weise emotional beeinflussen soll, damit sie den eigenen Kampf auch als ihren Kampf ansehen. Und ja, insofern funktioniert Intersektionalität als, wie gesagt, Platzhalter. Ich weiß nicht, ob das immer so explizit ist, aber oft wird der Begriff Intersektionalität auch nicht genutzt, aber das, was sozusagen darin steckt, diese Leerstelle, die irgendwie gefüllt werden muss, mit dem, also die Leerstelle, die der Marxismus hinterlassen, also muss ich dazu sagen, vielleicht, die irgendwie gefüllt werden muss mit verschiedenen, mit irgendeinem Kit, sozusagen, der das eigene Denken und die eigene politische Praxis noch zusammenhält.
1: Ja, also vor allen Dingen dieses mit der Verbindung der Kämpfer. Das scheint mir sehr plausibel, weil ich das auch sehe, dass das in der Klimabewegung auch zentral ist, eben zum Beispiel bei Ende Gelände oder so, dass die sich darauf beziehen und dann eben auch sagen, sie sind internationalistisch und antikolonial und so. Und das muss halt irgendwie mit der Klimafrage verbunden werden und so. Was mir jetzt noch eingefallen ist, mit diesem Marxismus, du beziehst dich immer auf Marxismus, was auch richtig ist, aber ich habe da jetzt so ein bisschen die Befürchtung, weil diese neueren roten marxistischen Gruppen, die sehen sich ja auch als marxistisch an, aber was die machen, das ist ja halt eigentlich so ein Marxismus-Leninismus oder so ein Maoismus oder so, das sind ja eigentlich im Grunde genommen schon Verfallsformen eines wirklich kritischen Marxismus, wie den zum Beispiel die kritische Theorie der Frankfurter Schule versucht hat zu entwickeln oder auch andere. Und so ein bisschen kann man das ja sogar an dieser Figur von Angela Davis irgendwie beobachten, weil die hatte ja selbst eigentlich Verbindung sogar zur kritischen Theorie und hatte andererseits aber auch wiederum Verbindung zu Marxismus-Leninismus. Also die war zum Beispiel auch in der DDR, wurde die da eingeladen und irgendwie hofiert und so weiter. Und jetzt macht sie halt diese Verbindung ja zur Postkolonialität und so weiter mit dieser Verbindung der Kämpfe und so. Aber als letzte Frage wollte ich noch gerne reden über diese aktuelle Entwicklung der Klimabewegung und vor allen Dingen über dieses Phänomen dieser neueren Gaza-Flottillen, die es ja jetzt auch wieder gegeben hat, 2025 und 2026, an der sich auch ganz prominent eben die Greta Thunberg beteiligt hat als diese große Figur von Fridays for Future. Und Thunberg, die behauptet jetzt, dass es bei diesen Flottillen um eine internationale Solidarität mit den Palästinensern gehe. Und sie sagt, Israel habe das Völkerrecht verletzt, indem es humanitäre Hilfe daran gehindert habe, nach Gaza zu gelangen, dessen Bevölkerung von Israel systematisch dem Hungern ausgesetzt werde. Und sie, also die Aktivisten, würden natürlich keinen Botengang für die Hamas erledigen und seien auch keine Terroristen. Israel glaube, es könne damit durchkommen, lediglich alte Argumente aufzuwärmen, um den Boden für Gewalt gegen uns, also gegen die Flotilla-Aktivisten, zu bereiten und seine Gräueltaten zu rechtfertigen, ohne auf die Beweise für den von ihm Israel begangenen Völkermord und die fortgesetzten Kriegsverbrechen einzugehen. Doch die Welt, sagt Thunberg, durchschaue diese verzweifelten Lügen. Wie würdest du das einordnen? Ging es diesen Flottillen tatsächlich um internationale Solidarität mit den Palästinensern oder gibt es möglicherweise andere ideologische Hintergründe und organisatorische Zusammenhänge dabei? Dabei spielt natürlich auch der Vorwurf des Völkermords oder des Genozids, der da sehr prominent vertreten wird, eine Rolle. Wie ist das einzuordnen?
0: An Bord dieser Schiffe befanden sich ja an Hilfsmitteln nur ein paar Säcke Reis. Also kann es mit der materiellen Solidarität nicht allzu weit her sein, sondern es kann höchstens um symbolische Solidarität gehen. Ich denke aber, es geht eigentlich um das Gegenteil. Ja. Man will nicht so sehr den Palästinensern irgendwie helfen, als Israel schaden. Und wie schon bei der letzten Flotille 2010, ja, scheint es mir darum zu gehen, dass man halt sich medienwirksam inszenieren will. Man will irgendwelche Blockaden durchbrechen oder so. Man will sich selbst dabei filmen, wie man von Soldaten misshandelt wird oder so. Hofft einfach drauf, dass es zu irgendeinem Eklat kommt, damit man das medial ausschlachten kann. Das ist eine Deutung, klar, da kann jeder selbst gucken, was er darüber denkt. Wenn man sich diese Videos anguckt, dann oder die Berichterstattung darüber. Was ich interessant finde, ist, dass man bei diesen Flottillen ja sieht, dass diese negative Einheit, von der ich sprach, also diese Intersektionalität der Kämpfe, könnte man auch sagen, die sich hauptsächlich über eine gemeinsame Feindbestimmung zusammenhält, dass die vor allem wahrscheinlich so reibungslos funktioniert, weil die verschiedenen Aktivisten räumlich getrennt sind. Ich sprach vorhin auch von linkspopulistischen Parteien, die auch viel auf Stimmfang gehen unter Muslimen. Das ist dann schon interessant, wenn es eigens dafür, also wenn es eigens für das muslimische Wählermilieu dann Auftritte gibt, wo ja bestimmte konservative Werte eher angesprochen werden, Kopftuch und so weiter, konservative Sexualmoral, und dann gibt es eine andere Bühne derselben linken Partei, wo ja irgendwelche bunten Figuren auftreten und ja queeres oder progressiv linkes Publikum ansprechen, wo es also so eine Art Apartheid gibt, die dann bei dieser Flottille zumindest ja außer Kraft gesetzt war. Da waren sowohl islamistische als auch linke Akteure, und in einem Hafen, wo eines dieser Boote angelegt hatte, kam es dann auch zu einer Art Clash. Und das drückte sich dann auch im Nachgang aus, auf sozialen Medien oder teilweise auch im Fernsehen, wo darüber berichtet wurde. Also ein Fernsehmoderator schrieb dann auf Facebook zum Beispiel, ich habe das mal mit KI aus dem Arabischen übersetzt: Palästina ist in erster Linie die Sache der Muslime und kann nicht von seiner spirituellen und religiösen Dimension getrennt werden. Jerusalem steht in dieser Hinsicht im Mittelpunkt seiner Symbole und seines Schicksals. Warum mischt ihr dann verdächtige Aktivisten darunter, die andere Agenten bedienen, die uns nichts angehen und nichts mit Gaza zu tun haben, wie zum Beispiel LGBT-Themen? Was kann man von einem arabischen Muslim erwarten, der die Slogans der Queer-Bewegung in einer Flotte sieht und hört, die im Namen seiner heiligsten Sache segelt und damit entweiht wird? Also ich finde, das zeigt ganz gut, dass diese Kämpfe ja durch nichts im Grunde zusammengehalten werden, außer durch die Vorstellung, dass man gemeinsam vom gleichen Feind unterdrückt wird und dass man auf der richtigen Seite der Geschichte steht, wie sie ja immer betonen. Und ja, dass eigentlich dieser Kitt sehr lose ist.
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0: Wer weiß noch, dass in Göttingen das modernste Filmstudio der früheren Nachkriegszeit stand? Viele Spielfilme, unter anderem auch die ersten von Heinz Erhardt Streifen, wurden in der niedersächsischen Stadt gedreht. Ein Buch beleuchtet viele Facetten der Stadtgeschichte aus den Beispielen und Perspektiven.
1: Hollywood an der Leine heißt ein Buch, das letztes Jahr im Schüren Verlag erschienen ist. Da das Buch mit über 450 Seiten sehr umfangreich ist, brauchte ich aber ein paar Monate, um es auch wirklich durchzulesen. Wer den Untertitel des Buches übersieht, könnte denken, es ginge in dem Buch um Zensur in der US-amerikanischen Filmwirtschaft. Doch die Leine ist keine Schnur, sondern ein Flüsschen, das von Thüringen durch Niedersachsen fließt, bis es in die Aller mündet. An der Leine liegen Städte wie Leinefelden, Göttingen und Hannover. Das klingt nicht nach Hochburgen des deutschen Films, und doch war es einer der genannten Orte, wie der Untertitel des Buches Film in Göttingen verrät. In der heute rund 130.000 Einwohner zählenden Universitätsstadt Göttingen entstanden nicht nur Filme verschiedenster Art, darunter in den 50er Jahren rund 100 Kinofilme, sondern auch Optiken für die CinemaScope-Projektion, Filmmusik und Filmplakate. Außerdem wurde von hier Filme verliehen. Schon die Zahl von 35 Beiträgen im Buch, geschrieben von 27 Autorinnen und Autoren, lässt die Vielfalt der Themen erahnen, zu denen natürlich auch die Filmtheater, Filmfestivals und sonstige Möglichkeiten, Filme zu rezipieren, gehören. Doch wie kam es dazu, dass Göttingen zu einer Hochburg des deutschen Nachkriegsfilms wurde? Wie viele Entwicklungen in der unmittelbaren Nachkriegszeit, wo bestehende Strukturen durch den Krieg und die Auflösung des Systems zerstört oder gelähmt waren, war es ein Ergebnis von menschlichen Willen gepaart mit günstigen Umständen. Wohin gehen zwei Männer, die sich 1945 nach Kriegsende treffen und endlich andere Filme als Nazi-Propaganda drehen wollen? In München, wo sie sich wiedersehen, blitzten sie bei den Bavaria Filmstudios mit ihren Ideen ab. Dort hat man angesichts der zerstörten Anlagen und der Entnazifizierung eigene Probleme. Babelsberg liegt in der sowjetisch besetzten Zone und auch in Berlin herrscht Mangel an allem. Daher entschließt sich einer der beiden Männer, Hans Abich sein Name, dass sie ja zu seiner Tante nach Göttingen fahren können. Tante Mieke hat ein Haus, wo Hans Abich und sein Mitstreiter Rolf Thiele unterkommen können. Letztlich ist es also Marie Lüttgens, genannt Tante Mieke, zu verdanken, dass Abich und Thiele ihre Aufbaugemeinschaft Film in Göttingen gründen und dort einen ehemaligen Hangar zum damals modernsten Filmstudio umbauen ließen. So einfach ist die Geschichte natürlich nicht erzählt. Es brauchte viele Menschen, Ideen und Geld, um aus Göttingen eine Filmstadt zu machen. Dafür bot das weitgehend von Kriegsschäden verschonte Göttingen und sein Umland vielfältige Motive, begeisterte Komparsen und qualifizierte Handwerker. Am Beispiel Göttingen lässt sich viel über den Film und die Gesellschaft in der Bundesrepublik der Nachkriegszeit erzählen. Einer Zeit, wo die einen versuchten, das Kriegstrauma durch Kriegsfilme aufzuarbeiten und die anderen dieses durch heile Weltunterhaltungsfilme das Publikum vergessen zu lassen. Es ist aber auch eine Zeit, wo nach einer oberflächlichen Entnazifizierung Größen des NS-Films wie Veit Harlan wieder in der Filmwirtschaft Fuß fassen können. Das Buch Hollywood an der Leine ist also mehr als eine Lokalgeschichte. Reich illustriert, wobei ich die Filmplakate gerne in Farbe gesehen hätte, bietet es spannende Einblicke in die Filmproduktion der 50er Jahre. Darüber hinaus wirft es aber auch Blicke auf Tätigkeiten und Menschen, die für den Film wichtig sind, aber oft kaum beachtet werden. Filmverleiher, Filmarchitekten, Filmkomponisten, Kinobetreiber oder Trickfilmstudios. Als Anfang der 60er Jahre der Kinobesuch aufgrund der Verbreitung des Fernsehens zurückging, geriet das Göttinger Filmstudio in eine Krise. Anders als in Wiesbaden, das eine ähnliche Rolle wie Göttingen in der Nachkriegszeit spielte und wo die Studios unter den Eichen zwischen 1964 und 1984 vom ZDF genutzt wurden, konnte es nicht ins Fernsehzeitalter hinübergerettet werden. Trotzdem gibt es im Buch auch viel über die Zeit nach 1961 zu berichten. beispielsweise über das inzwischen abgewickelte Institut für den wissenschaftlichen Film, die in Göttingen gedrehten Tatortfolgen oder die jüngere Kinoentwicklung. Unter anderem gibt es ein Interview mit dem Kinobetreiber Hans-Joachim Flebbe, der in Deutschland die Multiplex-Kinos etablierte. Was als Angriff gegen die Kinocenter mit Schachtelkinos gedacht war, brachte auch die Schließung mancher alteingesessener großen Kinos. Nicht nur die Themen sind vielseitig. Viele Köpfe haben in Hollywood an der Leine mitgeschrieben. Dadurch variieren die Perspektiven und Schreibstile. Das macht das Lesen abwechslungsreich, auch wenn es zwischen den Artikeln teilweise zu inhaltlichen Überschneidungen kommt und einige Artikel wegen ihrer formalwissenschaftlichen Schreibstils nicht so lesefreundlich sind. Aufgrund der Themenvielfalt ein Buch für jede oder jeden, der sich für die deutsche Filmgeschichte im Nachkriegsdeutschland interessiert. Klare Empfehlung: Hollywood an der Leine, Film in Göttingen, ist beim Schüren Verlag erschienen und kostet 38 Euro.
0: Das war ein Beitrag von Cinemascope, des Kinomagazin auf Radio X. Mein Name ist Aurelian, wie Sie heißen, weiß ich immer noch nicht, aber ich kann Ihnen verraten, dass Sie Radio Darmstadt auch auf DAB Plus empfangen können. 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Unsere Hotline ist 06151 für Darmstadt und dann 87000. Wenn Sie mich erreichen wollen, zum Beispiel, weil Sie eine eigene Sendung gestalten wollen, wählen Sie 06151 für Darmstadt und dann die 29111 und erreichen mich persönlich und zu Hause. 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Das war die Sendung 29111, Radio Darmstadt, dein Sendeplatz. Dein Sendeplatz, die Sendezeit immer dienstags von 17 bis 18 Uhr. Wiederholungen sind am selben Dienstag ab 23 Uhr und am darauffolgenden Mittwoch ab 10 und ab 16 Uhr. Ja, und was mir noch bleibt, ist auf Wiederhören zu sagen, und das ist wörtlich gemeint. Wir sind ja ein Radioprogramm. Auf Wiederhören.

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1: Und damit herzlich willkommen zu einer weiteren Ausgabe Freiwilligendienste. Was geht? Ich habe heute euch mal wieder jemanden mitgebracht, nämlich die Mara. Hallo.
2: Hi, freue mich, dass ich hier sein darf.
1: Ja, schön, dass du auch hier bist. Und dein freiwilliges soziales Jahr bei dem Staatstheater hier in Darmstadt.
2: Ja, genau.
1: Das ist sehr besonders, denn du bist ja nicht nur heute hier für die Sendung, sondern du machst hier auch deinen freien Bildungstag.
2: Das ist richtig so.
1: Willst du mal kurz erklären, was ist denn ein freier Bildungstag?
2: Also wir FSJler haben ja Bildungstage, die wir absolvieren müssen. Viele, die meisten sind eigentlich durch die Seminare, die wir machen, abgedeckt. Aber wir haben als FSJler noch 4 Tage frei, die wir uns ja selber aussuchen dürfen. Entweder aus dem Programm, was die LKB uns zur Verfügung stellt, oder wir können auch selber was organisieren. Und da ich mal so in den Tontechnikbereich reinschauen wollte, dachte ich, ich frage mal hier an.
1: Ja, und jetzt sitzt du auch schon vorm Mikrofon.
2: Ja. Das wusste ich tatsächlich auch noch nicht, als ich hierher gekommen bin.
1: Hättest du damit gerechnet?
2: Nicht wirklich. Ich hatte keine großen Erwartungen. Ich wollte einfach mal alles auf mich zukommen lassen.
1: Okay. Ja, gut. Und bisher, den nehme ich mal an, gefällt es dir hier?
2: Es ist sehr interessant, mal so die Struktur zu sehen, auch von einem kleinen Radiosender.
1: Ja, und deswegen sind wir klein und auch ihr könnt eure eigene Sendung theoretisch hier machen. Oder auch du, wenn du möchtest.
2: Ja, weiß ich nicht.
1: Dafür haben wir nämlich unser Basic-Seminar. Wer das gemacht hat, der könnte hier bei Radio Darmstadt seine eigene Sendung haben. Das jetzt mal in eigener Sache. Aber du bist ja Staatstheater Darmstadt. In welcher Abteilung bist du denn da?
2: Ich bin in der Dramaturgie. Mhm. Das ist ja nicht so ganz so eine eigene Abteilung, aber eher im Konzert- und bisschen Musiktheaterbereich. Das heißt, ja, meine Ansprechperson ist der Orchestermanager dort und ja, da habe ich so meinen Aufgabenbereich.
1: Das heißt, du bist fürs Orchester zuständig?
2: So halb. Ich mache eher Hintergrundarbeit, also für die Programmhefte, die bereite ich vor, für die Sinfoniekonzerte und manchmal Kammerkonzerte. Ich mache Recherchen für Events wie den Lauschangriff, der auch nächstes Spielzeit wieder läuft, wo ich ja die Hintergrundarbeit dafür mache und ansonsten alles, was irgendwie anfällt, wenn Gäste da sind, die man rumführen muss, mache ich das auch.
1: Wie bist du eigentlich darauf gekommen, freiwilliges soziales Jahr zu machen?
2: Ich wollte nach der Schule definitiv nicht studieren gehen und ich wusste auch echt nicht, was ich machen soll und habe mich dann mal so ein bisschen umgeguckt und dachte, ja, freiwilliges Jahr ist bestimmt ja was Cooles, um sich ein bisschen zu orientieren. Ich hatte erst bei einem anderen Träger mal geguckt und war mal einen Tag bei einem Imker gewesen. Das war nicht so ganz so was für mich, aber dann bin ich, ja, nach Darmstadt relativ spontan gekommen auch.
1: Okay, und wie bist du dann auf das Staatstheater gekommen und zum Beispiel nicht hier Radio Darmstadt?
2: Es war tatsächlich so eine Bewerbung, wo ich dachte, okay, da wird eh nichts draus, weil ich es nicht über das LKW gemacht habe, sondern über das Theater direkt. Und dann hatte ich eine Woche vorher, glaube ich, den Anruf von meiner jetzigen Ansprechperson, dass ich mich mal bei ihm melden soll. Dann war ich in der Woche da gewesen und die Woche danach habe ich angefangen.
1: Ach krass. Ja. Also einfach blind beworben und los geht's.
2: Ja, so circa.
1: Ja, cool. Und was hast du genau vor deinem FSJ gemacht?
2: Ich war an der Schule gewesen, hab Abitur gemacht.
1: Wären auch andere Einsatzstellen für dich in Frage gekommen? Also jetzt, du hast ja jetzt, das Jahr ist ja fast rum, du hast ja jetzt auch schon wahrscheinlich viele Einblicke auch in die verschiedenen anderen Einsatzstellen bekommen. Wäre da auch was dabei gewesen, wo du gesagt hättest, ja, das hätte mich auch interessiert?
2: Also, da ich ja nicht so ganz den Überblick auch über die ganzen Einsatzstellen habe, ich glaube, es wäre auch ganz cool gewesen, eine Person, die ich hier durch das FSJ kennengelernt habe, ist, glaube ich, an der, wenn ich mir den Namen richtig gemerkt habe, die Neue Philharmonie in Frankfurt, glaube ich, die auch sehr viel irgendwie mit Gastkünstlern oder so zu tun haben und eher so quasi die Bühne bieten für andere Ensembles oder auch mal durch Deutschland touren. Ich glaube, das wäre auch echt interessant gewesen. aber auch sehr anstrengend wahrscheinlich. Mhm.
1: Das klingt doch ganz cool. Und du bist da zufrieden bei dir?
2: Ich bin sehr zufrieden.
1: Das ist schön.
2: Also manchmal kann die Büroarbeit ein bisschen trocken werden, vor allem wenn ich da alleine sitze und meine Abteilung nicht so häufig da ist.
1: Hast du dann viel Büroarbeit?
2: Schon. Das meiste ist eigentlich Büroarbeit und Textarbeit, inhaltliche Sachen oder auch, ja, wenn ich Sachen Korrektur lesen muss, sowas, ja. Mhm. Wenn das sehr viel ist in einer Woche, kann es mal ein bisschen anstrengend werden, aber
1: ja.
2: Dafür gibt es dann halt auch andere Wochen, wenn man irgendwie irgendwelche Festivals hat oder Barockfest, wie wir jetzt hatten, wo dann auch ein bisschen mehr Action im Haus ist quasi.
1: Bist du dann auch bei den Konzerten dann dabei?
2: Also die meisten gucke ich mir an, zumindest die Sinfoniekonzerte und ab und zu halt auch die Kammerkonzerte. Ich mache da nicht wirklich irgendwas. Ich sitze eigentlich nur da und höre mir das an. Und wenn mal irgendwas noch ist, irgendwie, ja, kannst du die Künstler noch zu den Garderoben bringen, dann übernehme ich das natürlich. Aber an sich habe ich jetzt keine festen Aufgaben, wenn wir ein Konzert haben, abends.
1: Okay. Wie sieht denn so ein normaler Tag bei dir aus? Du kommst an und was sind so dann deine Aufgaben? Wie arbeitest du dich da voran?
2: Boah, also so ein typischer Tag ist irgendwie, komme ich irgendwie morgens um 10, setze mich hin, gucke erstmal, ob irgendwelche E-Mails reingekommen sind und dann die Arbeiten, die irgendwie anstehen, keine Ahnung, Texte schreiben für Theaterzeitung oder Theaterzeitung und Leporello Korrektur lesen oder Recherchen machen. Also es kommt wirklich sehr stark auf die Woche drauf an. Ja, der typische Arbeitstag ist aber größtenteils Büroarbeit und mal mit den anderen Leuten aus meiner Abteilung quasi abchecken, was irgendwie so ansteht, ob irgendwelche besonderen Proben sind. Ja.
1: Mhm. Und wie sieht es mit deinen Arbeitszeiten aus?
2: Ich bin tatsächlich sehr flexibel. Wir haben keine Stechuhr oder ich muss es auch nicht irgendwo eintragen. Ich schreibe das für mich auf. Ich habe so einen kleinen Block, ohne den ich echt verloren wäre, wo alle meine Aufgaben, die ich kriege, drinstehen. Aber ja, ich komme eigentlich so um 10 und gehe so zwischen 4 und 5 mittags.
1: Mhm. Und du bist ja nicht die einzige FSJ-Stelle.
2: Genau. Wir sind mit mir, waren wir Anfang des Jahres 8 Leute.
1: 8?
2: 8.
1: 8.
2: 8.
1: Boah.
2: Genau, im Januar hat eine Person aus privaten Gründen aufgehört. Seitdem sind wir nur noch in Anführungsstrichen 7. Aber genau, wir haben mich in der Dramaturgie, wir haben Mitmachen und Vermittlung, wir haben Marketing, wir haben technische Direktion, wir haben Requisite und wir haben Kostüm. In Kostümen waren 2 und ich hoffe, ich habe jetzt keinen vergessen.
1: Okay.
2: Falls doch, tut's mir leid.
1: Und das läuft alles unter der LKB?
2: Ja.
1: Okay, das ist interessant. Siehst du, das wusste ich bisher auch nicht. Ich habe gedacht, ihr seid da zu dritt, weil ich habe jetzt 3 auf den Seminaren kennengelernt, die da FSJ machen. Ach, das ist nochmal plus 5.
2: Ja, wir sind recht viele. Und wir verstehen es auch gut, das ist super.
1: Das ist gut. Und ihr habt dann immer, ja, also ihr habt dann wahrscheinlich unterschiedliche. Ja, natürlich, ihr habt unterschiedliche Aufgabenbereiche.
2: Ja, schon.
1: Hast du auch viel mit den anderen auch zu tun oder ist das eher so, ich bin in meinem Aufgabenbereich und du bist in deinem?
2: Wir sehen uns tatsächlich nicht so ganz so häufig, weil das auch daran liegt, wo wir sitzen. Marketing, Mitmachen und Vermittlung und wir sitzen halt in so einem kleinen Verwaltungsgebäude noch, was so ein bisschen hinter dem Theater ist. Und die anderen sitzen halt vorne im Theater und sind halt auch immer mal, also eher im Werkstättenbereich tätig oder häufiger mal auf der Bühne. Wir sind das nicht so häufig, weil wir halt eher auch Büro- und PC-Arbeit machen.
1: Mhm.
2: Und ja, daher sehen wir uns dann nur in den 2 Bereichen eher häufiger. Aber wir verabreden uns auch regelmäßig zum Mittagessen irgendwie. Ja, hier habt ihr mal Lust, in die Kantine zu gehen zusammen und ja.
1: Ja, das ist schön. Mittagspausen, ist das dann so, ihr könnt eure Mittagspause dann nehmen, wenn ihr sie gerade braucht oder wenn ihr gerade Zeit habt oder wie sieht das aus?
2: Also unsere Kantine hat natürlich Öffnungszeiten, aber an sich können wir Mittagspause machen, wann wir wollen. Wir haben da keine festen Zeiten.
1: Okay, das heißt also, ihr fragt dann, oder du fragst dann bei deinen Kollegen an, hey, wie sieht's aus? Habt ihr gerade auch nichts zu tun? Ich würde was essen.
2: Genau, oder die kommen zu mir, ja, Mara, willst du aus sozialen Gründen mitgehen in die Kantine? Genau. Ach, ja. Und dann gehen wir immer mal zusammen essen.
1: Wie ist das in der Kantine für FSJler? Ist das Essen frei oder müsst ihr was dafür bezahlen?
2: Es ist nicht frei, aber wir kriegen den Rabatt. Also okay. Wir haben Mitarbeiteressen, das kostet 4,40, egal ob vegetarisch oder nicht.
1: Naja, das ist doch schon mal gut.
2: Ja, das ist ja nett.

0: kommt ihr alle dann hier aus Darmstadt und Umgebung?
1: Ich glaube nicht. Also ich weiß, dass zwei Personen, also eine kam aus Frankfurt und ist dafür nach Darmstadt gezogen. Wo die andere herkommt, weiß ich leider nicht mehr, aber auch ein bisschen weiter weg und ist auch nach Darmstadt gezogen. Ich glaube, zwei, drei wohnen in Darmstadt. Ich wohne jetzt nicht direkt in Darmstadt, sondern eher ein bisschen südlicher und habe eine Stunde Anfahrtsweg circa mit dem Bus. Ja, also es ist recht unterschiedlich.
0: Okay, das ist ja auch mal interessant zu wissen, dass man nicht unbedingt in Darmstadt wohnen muss, um hier sein FSJ zu machen.
1: Ja, ist nicht unbedingt eine Herausforderung.
0: Genau, ich zum Beispiel komme aus Bensheim, halbe Stunde ungefähr von hier entfernt. Die Martha, meine Kollegin, jetzt wird's ganz wild, die kommt aus Mainz.
1: Das ist nochmal ein bisschen weiter weg.
0: Das ist nochmal ein bisschen weiter weg. Und ja, aber trotzdem schafft sie es, hier zu sein.
1: Ja, cool.
0: Deswegen, wenn ihr vielleicht auch ein FSJ machen wollt, Entfernung spielt nicht immer so eine große Rolle.
1: Um auch jetzt noch mal ein bisschen Werbung zu machen. Die LKW unterstützt natürlich auch, wenn man irgendwie eine Wohnung sucht.
0: Genau. Ich glaube, das machen aber auch tatsächlich alle Träger.
1: Ja.
0: Zumindest, sie sollten unterstützend sein.
1: Sie sollten es sein.
0: Genau. Gibt es eigentlich irgendwas Kurioses, was bei dir schon mal geschehen ist?
1: Also, das Kurioseste, was mir jetzt einfällt, ist was nicht mir in meiner Zeit passiert ist, sondern was generell am Theater mal passiert ist. Scheinbar wurde mal ein Piano geklaut.
0: Ein Piano geklaut?
1: Ja, ein Klavier wurde geklaut.
0: Wie klaut man sowas?
1: Ich will jetzt natürlich keine Anleitung zum Klavierklauen geben. Aber ja, irgendwie haben sie es hingekriegt. Scheinbar mit dem Transporter vorgefahren, so getan, als ob sie wirklich wichtig wären und irgendwas abholen müssten. Sind dann reinspaziert, hatten scheinbar wen, der sich im Haus auskannte und haben den dann eingepackt.
0: Okay, das ist mal eine interessante Geschichte.
1: Ja, seitdem wird auch immer beim Orchesterbüro angerufen und gefragt, ob da wirklich was abgeholt werden soll.
0: Oh Mann.
1: Also, das sollte eigentlich nicht mehr vorkommen.
0: Ja. Also probiert's erst gar nicht.
1: Ja, bitte nicht.
0: Also das ist ja, das habe ich auch noch nie gehört. Jemand hat ein Klavier geklaut.
1: Ja, das ist so das, was

0: Barockbögen sind ein bisschen anders als normale Bögen für die Streichinstrumente. Mhm. Die haben eine bisschen andere Form. Ja, die machen aber eigentlich im Prinzip dasselbe. Also Barockinstrumente sind halt, bisschen älter, haben oft eine andere Form. Zum Beispiel ein Barock-Cello hat unten eigentlich keinen Stachel, wo das unten draufsteht. Und das Griffbrett ist ein bisschen anders angewinkelt. Habe ich auch erst letztens gelernt. Und es gibt halt auch spezielle Barockbögen, die sind oben auch ein bisschen spitzer.
1: Mhm. Das klingt interessant.
0: Da kann man sich auch wirklich drin verlieren in solchen alten Instrumentenbauweisen.
1: Also kannst du dich jetzt Expertin nennen?
0: Nee, ich bin nicht Experte. das wandelnde Musiklexikon ist eher meine Ansprechperson, würde ich sagen.
1: Okay, okay.

0: Hattest du Erwartungen auf dein FSJ?
1: Also da ich ja recht kurzfristig reingeglitten bin, eigentlich nicht wirklich. Also ich habe zumindest die Hoffnung gehabt, dass ich ein bisschen mehr Orientierung finde, was ich beruflich machen will. Aber jetzt konkrete Vorstellungen davon, was ich auch zu arbeiten habe und zu machen habe, den Tag über, hatte ich nicht.
0: Mhm. Weißt du, wann du dich beworben hattest?
1: Ich glaube, ich hatte die Mail meiner Bewerbung auch relativ spät abgeschickt, sodass die bei denen in den Theaterferien angekommen ist.
0: Mhm.
1: Und ich so eine automatische Antwort zurückbekommen habe, ja, wir sind gerade in den Theaterferien, um wichtige Dinge wird sich gekümmert. Und dann, ich glaube, ja, hatte ich halt Ende August dann halt ja die Antwort.
0: Mhm. Was gefällt dir in deinem FSJ so richtig gut?
1: Ich glaube schon diese Freiheiten, die man halt hat, auch mit den Arbeitszeiten, dass man auch jetzt mal sagt, okay, gut, das ist eine Sache, da habe ich jetzt heute nicht so ganze Lust drauf, das ist nicht so wichtig, da kümmere ich mich morgen drum. Auch, dass man jetzt nicht so diese festen Arbeitszeiten hat, ja, du musst morgens um 8 auf der Matte stehen und dann gehst du um 3 wieder. Aber was auch cool ist, ist, dass man einfach generell mal so einen Einblick in das Theaterleben kriegt.
0: Mhm.
1: Und vor allem, dass man sich sehr viele Konzerte ansehen kann oder auch generell Vorstellungen. Dass man in die Proben reinsehen kann, da Eindrücke bekommt. Einfach, ja, so das Hintergrundding, was irgendwie auch wo mehr dranhängt, als man jetzt vielleicht vermutet.
0: Mhm. Und bei den Vorstellungen, kommst du da rabattiert oder kostenlos auch rein?
1: Bei uns im Theater ist es so geregelt, dass Mitarbeiter Freikarten beantragen können oder auch für Angehörige Steuerkarten. Die kosten dann nicht so viel wie reguläre Karten, sondern nur 8 Euro. Ja.
0: Mhm. Gibt es auch irgendwas, was du jetzt sagst, das hat mir jetzt bisher oder das hat mir jetzt nicht so gut gefallen oder das könnte man besser machen?
1: Vielleicht ein bisschen Planung meinerseits, wenn ich irgendwie morgens komme und dann ja abends ein Konzert ist und ich weiß noch nicht ganz, ob ich da sein soll oder will. Und ich dann ja quasi das eigentlich so ein bisschen auf mich zukommen lassen will und dann ist aber doch irgendwas und dann bleibt man doch bis abends, wo ich mir dann doch irgendwie gedacht hätte, okay, das hätte ich besser planen können. Ich hätte jetzt nicht um 10 Uhr schon da sein müssen. Ich hätte auch ein paar Stunden später kommen können, dann wäre das auch gegangen. Ja, sowas vielleicht. Aber jetzt so, ich weiß nicht, konkret negative Erfahrungen hatte ich eigentlich nicht wirklich.
0: Okay, das klingt doch erstmal gut.
1: Ja.
0: Das heißt, dir gefällt dein FSJ?
1: Auf jeden Fall. Es war auch sehr cool, mal was anderes als Schule zu machen.
0: Ja, vor allem auch nach der Schule dann auch mal was anderes zu sehen. Das hat bei dir ja dann auch so ein bisschen Orientierung geschafft.
1: Schon. Also ich habe jetzt circa eine grobe Richtung zumindest, in die ich mal schauen will. Irgendwie im Tontechnikbereich mich mal orientieren und mal gucken. Ja.
0: Genau, du möchtest dich dann für eine Ausbildung bewerben danach?
1: Genau. Ich werde wahrscheinlich eine Ausbildung machen, weil ich nicht so der schulische Typ bin und deswegen nicht studieren gehen möchte. Das höchste der Gefühle wäre vielleicht ein duales Studium, aber ich glaube, das wäre auch sehr anstrengend. Deswegen, eine Ausbildung, genau.
0: Mhm. Zu was dann?
1: Vielleicht in Richtung Tontechnik, obwohl das eher so ein Weiterbildungsding ist. Ansonsten vielleicht auch Veranstaltungstechnik.
0: Mhm.
1: Das kann man auch an Theatern oder ähnlichen Einrichtungen quasi machen.

0: Und du bist ja, oder wir sind ja nicht nur in unserer Einsatzstelle aktiv, sondern auch auf den Seminaren.
1: Genau.
0: Ja, was sagst du zu den Seminaren?
1: Ich muss sagen, die Seminare fühlen sich immer mal ein bisschen an wie Urlaub. Also gerade das erste Seminar hatte ich freitags gedacht, boah, jetzt bin ich sehr erholt, jetzt könnte ich morgen wieder arbeiten gehen. Aber es war ein Samstag, der nächste Tag. Also ich finde die Seminare eigentlich ganz cool, mal so die anderen zu treffen und dass es auch so ein Safe Space ist für alle. Mhm.
0: Ja, ich bin tatsächlich nach den Seminaren nochmal platter. Aber das liegt daran, dass ich nicht so viel Schlaf da bekomme.
1: Ja, okay. Nee, ich kann eigentlich immer und überall schlafen. Das ist kein Problem bei mir.
0: Das ist gut. Nee, die Jugendherbergenbetten sind es bei mir einfach nicht.
1: Ja, gut. Aber das ist liegt eher an den Jugendherbergen. Also.
0: Ja, aber genau, es ist cool. Und irgendwie die Seminare, die haben mir immer das gegeben, was ich gerade gebraucht habe.
1: Okay.
0: Also es war immer so, zum Beispiel das Thema mit den Workshops. Da war ich im Tanzworkshop und da haben wir auch so gelernt, mit unserem Körper eins zu werden und so und zu meditieren und runterzukommen. Und das habe ich in der Zeit tatsächlich gebraucht und danach ging es mir viel besser.
1: Ja, cool.
0: Und so war das eigentlich bei jedem Seminar so.
1: Mhm. Ja, ich war bei dem, das war in Eschwege, wo wir die Workshops hatten. Ich war in so einem Museums-Workshop quasi gewesen. Ich weiß nicht, ob wir dieselbe Woche weg waren.
0: Weiß ich jetzt auch nicht.
1: Weiß ich auch nicht mehr auswendig. Auf jeden Fall war ich in so einem Museums-Workshop gewesen. Und das war eigentlich ganz cool, mal so über das Thema generell auch Utopie so nachzudenken. Was sind denn, Probleme, die wir im Moment haben, die man vielleicht in der Utopie ausstellen könnte. Genau, also ich weiß natürlich nicht, ob die das im nächsten Seminar auch genauso planen, im nächsten Jahr, aber es war ganz cool, sich damit zu beschäftigen. Mhm. War ein bisschen traurig, danach wieder in die Realität zurückzukommen, aber naja.
0: Ja, war das dein Lieblingsseminar?
1: Boah, ich weiß gar nicht, ob ich ein Lieblingsseminar habe. Ich meine jetzt so, das Kurzseminar, was wir als FSJler hatten, war ganz nett, weil wir als FSJler nicht alle in derselben Gruppe sind und wir da mit den anderen gefahren sind. Das heißt, es war cool, als große Gruppe auch mal aufs Seminar zu fahren. Aber ich weiß gar nicht, ich glaube, ich habe nicht so wirklich ein Lieblingsseminar.
0: Ja, das ist okay. Und das Seminar, was jetzt noch ansteht, das klingt doch spannend mit den verschiedenen Workshops, die wir selbst kreieren dürfen.
1: Ja. Also ich selber werde keinen Workshop anbieten wahrscheinlich.
0: Nicht?
1: Auch, nee, ich habe auch im Moment nicht wirklich die Zeit, um mich darum zu kümmern. Aber ja, nee, ich bin mal gespannt, was die anderen auch so vorbereitet haben. Ich glaube, da werden coole Sachen dabei sein.
0: Ja, ich glaube nämlich auch. Ich habe überlegt, so einen Tanzworkshop.
1: Ah, ja gut, würde er sicher anbieten.
0: Ja, würde sich anbieten. Schauen wir mal, ob daraus auch überhaupt was wird. Und ja gut, die Frage, was hast du nach deinem FSJ vor, hast du ja eigentlich schon beantwortet mit einer Ausbildung.
1: Ja.
0: Okay, dann bleibt mir jetzt eigentlich nur noch zu fragen, was kannst du denn eigentlich noch verschiedenen FSJlern, die sich um deine Stelle bewerben wollen oder um andere Stellen bewerben wollen, noch mitgeben?
1: Gar nicht so viel, zumindest nicht so konkretes, ich weiß nicht. Also ich habe meiner Nachfolgerin, die wir schon festgelegt haben quasi, mitgegeben, dass sie keine Scheu davor haben soll, Fragen zu stellen. Egal ob jetzt bei der Ansprechperson oder auch bei Leuten generell im Haus. Ich hatte in meiner ersten Woche, das Gebäude ist ja relativ groß und man verliert sich auch leicht darin, muss ich auch irgendwie in den Zuschauerraum vom großen Haus kommen und ich wusste überhaupt nicht, wie ich da von unseren Büros hinkomme. Und da habe ich auch auf dem Weg einfach Leute gefragt, so, ja, ich muss da hin, könnten Sie mir vielleicht helfen? Und ja, also generell einfach keine Angst vor Fragen stellen.
0: Mhm. Also für deine Stelle gibt es schon einen Nachfolger?
1: Ja, wir haben ihn.
0: Okay, und für die anderen Stellen bei euch?
1: Das weiß ich tatsächlich gar nicht so. Ich weiß, dass ich mit den anderen drüber geredet habe. Ich habe mir aber auch nicht so viel behalten, muss ich sagen. Ich glaube, es gibt ein paar Nachfolger. Eigentlich sind die relativ zeitig.
0: Okay, dann bedanke ich mich, dass du für ein Interview hier bei uns bereit warst.
1: Ja, danke, dass ich hier ein bisschen quatschen durfte.
0: Und ich wünsche dir noch einen richtig tollen Bildungstag hier bei uns. darüber haben wir auch geredet. Und du wirst später noch bei einer Live-Sendung dabei sein. Dann verabschieden wir uns jetzt mal.
1: Ja, auf Wiedersehen.

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Herzlich willkommen bei der 64. Folge von Elektromas Musikwelten. Ja, heute ja mal die Eröffnung einer neuen Serie sozusagen. Wer mich kennt und die Musiksendung, also die Radiosendung kennt und auch meine Website ein bisschen verfolgt hat, der weiß, dass ich ein ziemlicher Nerd bin, was Statistiken und Charts und Erscheinungsjahre und so weiter angeht. Und deswegen ist eigentlich höchste Zeit, dass ich mal eine Serie starte, die sich mit den Charts beschäftigt. Ja, wenn ich jetzt allerdings an die Charts der späten 70er und 80er denke, dann denke ich natürlich nicht zuerst